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2: Und Jesus ging vorüber und sah einen Menschen, der blind geboren war. Und seine Jünger fragten ihn und sprachen:
3: Meister, wer hat gesündigt, dieser oder seine Eltern, dass er blind geboren ist?
2: Jesus antwortete:
4: Es hat weder dieser gesündigt noch seine Eltern, sondern es sollen die Werke Gottes offenbar werden an ihm. Wir müssen die Werke dessen wirken, der mich gesandt hat, solange es Tag ist. Es kommt die Nacht, da niemand wirken kann. Solange ich in der Welt bin, bin ich das Licht der Welt.
2: Als er das gesagt hatte, spuckte er auf die Erde, machte daraus einen Brei und strich den Brei auf die Augen des Blinden. Und er sprach zu ihm:
4: Geh zum Teich Siloa,
2: das heißt übersetzt gesandt,
4: und wasche dich.
2: Da ging er hin und wusch sich und kam sehend wieder. Die Nachbarn nun und die, die ihn früher als Bettler gesehen hatten, sprachen:
5: Ist das nicht der Mann, der da saß und bettelte?
2: Einige sprachen:
5: Er ist's.
2: Andere:
6: Nein, aber er ist ihm ähnlich.
2: Er selbst aber sprach:
7: Ich bin's.
2: Da fragten sie ihn:
5: Wie sind deine Augen aufgetan worden?
2: Er antwortete:
7: Der Mensch, der Jesus heißt, machte einen Brei und strich ihn auf meine Augen und sprach: Geh zum Teich Siloa und wasche dich. Ich ging hin und wusch mich und wurde sehend.
2: Da fragten sie ihn:
8: Wo ist er?
2: Er antwortete:
7: Ich weiß es nicht.
2: Da führten sie ihn, der vorher blind gewesen war, zu den Pharisäern. Es war aber Sabbat an dem Tag, als Jesus den Brei machte und seine Augen öffnete. Da fragten ihn auch die Pharisäer, wie er sehend geworden wäre. Er aber sprach zu ihnen:
7: Einen Brei legte er mir auf die Augen, und ich wusch mich und bin nun sehend.
2: Da sprachen einige der Pharisäer:
8: Dieser Mensch ist nicht von Gott, weil er den Sabbat nicht hält.
2: Andere aber sprachen:
9: Wie kann ein sündiger Mensch solche Zeichen tun?
2: Und es entstand Zwietracht unter ihnen. Da sprachen sie wieder zu dem Blinden:
8: Was sagst du von ihm, dass er deine Augen aufgetan hat?
2: Er aber sprach:
7: Er ist ein Prophet.
2: Nun glaubten die Juden nicht von ihm, dass er blind gewesen und sehend geworden war, bis sie die Eltern dessen riefen, der sehend geworden war, und sie fragten sie und sprachen:
8: Ist das euer Sohn, von dem ihr sagt, er sei blind geboren? Wieso ist er nun sehend?
2: Seine Eltern antworteten ihnen und sprachen:
10: Wir wissen, dass dieser unser Sohn ist und dass er blind geboren ist. Aber wieso er nun sehend ist, wissen wir nicht. Und wer ihm seine Augen aufgetan hat, wissen wir auch nicht.
9: Fragt ihn, er ist alt genug. Lasst ihn für sich selbst reden.
2: Das sagten seine Eltern, denn sie fürchteten sich vor den Juden. Denn die Juden hatten sich schon geeinigt, wenn jemand ihn als den Christus bekenne, der solle aus der Synagoge ausgestoßen werden. Darum sprachen seine Eltern:
9: Er ist alt genug, fragt ihn selbst.
2: Da riefen sie noch einmal den Menschen, der blind gewesen war, und sprachen zu ihm:
8: Gib Gott die Ehre. Wir wissen, dass dieser Mensch ein Sünder ist.
2: Er antwortete:
7: Ist er ein Sünder? Das weiß ich nicht. Eins aber weiß ich, dass ich blind war und bin nun sehend.
2: Da fragten sie ihn:
8: Was hat er mit dir getan? Wie hat er deine Augen aufgetan?
2: Er antwortete ihnen:
7: Ich habe es euch schon gesagt und ihr habt's nicht gehört. Was wollt ihr es abermals hören? Wollt ihr auch seine Jünger werden?
2: Da schmähten sie ihn und sprachen:
11: Du bist sein Jünger, wir aber sind Moses Jünger.
8: Wir wissen, dass Gott mit Mose geredet hat. Woher aber dieser ist, wissen wir nicht.
2: Der Mensch antwortete und sprach zu ihnen:
7: Das ist verwunderlich, dass ihr nicht wisst, woher er ist, und er hat meine Augen aufgetan. Wir wissen, dass Gott die Sünder nicht erhört, sondern den, der gottesfürchtig ist und seinen Willen tut, den erhört er. Von Anbeginn der Welt an hat man nicht gehört, dass jemand einem Blindgeborenen die Augen aufgetan habe. Wäre dieser nicht von Gott? Er könnte nichts tun.
2: Sie antworteten und sprachen zu ihm:
8: Du bist ganz in Sünden geboren und lehrst uns?
2: Und sie stießen ihn hinaus. Es kam vor Jesus, dass sie ihn ausgestoßen hatten, und als er ihn fand, fragte er:
4: Glaubst du an den Menschensohn?
2: Er antwortete und sprach:
7: Herr, wer ist's, dass ich an ihn glaube?
2: Jesus sprach zu ihm:
4: Du hast ihn gesehen, und der mit dir redet, der ist's.
2: Er aber sprach:
7: Herr, ich glaube und bete ihn an.
2: Und Jesus sprach:
4: Ich bin zum Gericht in diese Welt gekommen, damit die nicht sehen, sehend werden. Und die sehen, blind werden.
2: Das hörten einige der Pharisäer, die bei ihm waren, und fragten ihn:
12: Sind wir denn auch blind?
2: Jesus sprach zu ihnen:
4: Wärt ihr blind, so hättet ihr keine Sünde. Weil ihr aber sagt, wir sind sehend, bleibt eure Sünde. Wahrlich, wahrlich, ich sage euch, wer nicht zur Tür hineingeht in den Schafstall, sondern steigt anderswo hinein, der ist ein Dieb und ein Räuber. Der aber zur Tür hineingeht, der ist der Hirte der Schafe. Dem macht der Türhüter auf, und die Schafe hören seine Stimme, und er ruft seine Schafe mit Namen und führt sie hinaus. Und wenn er alle seine Schafe hinausgelassen hat, geht er vor ihnen her, und die Schafe folgen ihm nach, denn sie kennen seine Stimme. Einem Fremden aber folgen sie nicht nach, sondern fliehen vor ihm, denn sie kennen die Stimme der Fremden nicht.
2: Dies Gleichnis sagte Jesus zu ihnen. Sie verstanden aber nicht, was er ihnen damit sagte. Da sprach Jesus wieder:
4: Wahrlich, wahrlich, ich sage euch, ich bin die Tür zu den Schafen. Alle, die vor mir gekommen sind, die sind Diebe und Räuber, aber die Schafe haben ihnen nicht gehorcht. Ich bin die Tür. Wenn jemand durch mich hineingeht, wird er selig werden und wird ein- und ausgehen und Weide finden. Ein Dieb kommt nur, um zu stehlen, zu schlachten und umzubringen. Ich bin gekommen, damit sie das Leben und volle Genüge haben sollen. Ich bin der gute Hirte. Der gute Hirte lässt sein Leben für die Schafe. Der Mietling aber, der nicht Hirte ist, dem die Schafe nicht gehören, sieht den Wolf kommen und verlässt die Schafe und flieht. Und der Wolf stürzt sich auf die Schafe und zerstreut sie, denn er ist ein Mietling und kümmert sich nicht um die Schafe. Ich bin der gute Hirte und kenne die Meinen, und die Meinen kennen mich, wie mich mein Vater kennt und ich kenne den Vater. Und ich lasse mein Leben für die Schafe. Und ich habe noch andere Schafe, die sind nicht aus diesem Stall. Auch sie muss ich herführen, und sie werden meine Stimme hören, und es wird eine Herde und ein Hirte werden. Darum liebt mich mein Vater, weil ich mein Leben lasse, dass ich's wieder nehme. Niemand nimmt es von mir, sondern ich selber lasse es. Ich habe Macht, es zu lassen, und habe Macht, es wieder zu nehmen. Dies Gebot habe ich empfangen von meinem Vater.
2: Da entstand abermals Zwietracht unter den Juden wegen dieser Worte. Viele unter ihnen sprachen:
8: Er hat einen bösen Geist und ist von Sinnen. Was hört ihr ihm zu?
2: Andere sprachen:
10: Das sind nicht Worte eines Besessenen. Kann denn ein böser Geist die Augen der Blinden auftun?
2: Es war damals das Fest der Tempelweihe in Jerusalem, und es war Winter. Und Jesus ging umher im Tempel in der Halle Salomos. Da umringten ihn die Juden und sprachen zu ihm:
13: Wie lange hältst du uns im Ungewissen? Bist du der Christus, so sage es frei heraus.
2: Jesus antwortete ihnen:
4: Ich habe es euch gesagt, und ihr glaubt nicht. Die Werke, die ich tue in meines Vaters Namen, die zeugen von mir. Aber ihr glaubt nicht, denn ihr seid nicht von meinen Schafen. Meine Schafe hören meine Stimme, und ich kenne sie, und sie folgen mir. Und ich gebe ihnen das ewige Leben, und sie werden nimmermehr umkommen, und niemand wird sie aus meiner Hand reißen. Mein Vater, der mir sie gegeben hat, ist größer als alles, und niemand kann sie aus des Vaters Hand reißen. Ich und der Vater sind eins.
2: Da hoben die Juden abermals Steine auf, um ihn zu steinigen. Jesus sprach zu ihnen:
4: Viele gute Werke habe ich euch erzeigt vom Vater. Um welches dieser Werke willen wollt ihr mich steinigen?
2: Die Juden antworteten ihm und sprachen:
8: Um eines guten Werkes willen steinigen wir dich nicht, sondern um der Gotteslästerung willen, denn du bist ein Mensch und machst dich selbst zu Gott.
2: Jesus antwortete ihnen:
4: Steht nicht geschrieben in eurem Gesetz, ich habe gesagt, ihr seid Götter? Wenn er die Götter nennt, zu denen das Wort Gottes geschah, und die Schrift kann doch nicht gebrochen werden, wie sagt ihr dann zu dem, den der Vater geheiligt und in die Welt gesandt hat, du lästerst Gott, weil ich sage, ich bin Gottes Sohn? Tue ich nicht die Werke meines Vaters, so glaubt mir nicht. Tue ich sie aber, so glaubt doch den Werken, wenn ihr mir nicht glauben wollt, damit ihr erkennt und wisst, dass der Vater in mir ist und ich in ihm.
2: Da suchten sie abermals, ihn zu ergreifen, aber er entging ihren Händen. Dann ging er wieder fort auf die andere Seite des Jordans, an den Ort, wo Johannes zuvor getauft hatte, und blieb dort. Und viele kamen zu ihm und sprachen:
8: Johannes hat kein Zeichen getan, aber alles, was Johannes von diesem gesagt hat, das ist wahr.
2: Und es glaubten dort viele an ihn. Es lag aber einer krank, Lazarus aus Bethanien, dem Dorf Marias und ihrer Schwester Martha. Maria aber war es, die den Herrn mit Salböl gesalbt und seine Füße mit ihrem Haar getrocknet hatte. Deren Bruder Lazarus war krank. Da sandten die Schwestern zu Jesus und ließen ihm sagen:
14: Herr, siehe, der, den du lieb hast, liegt krank.
2: Als Jesus das hörte, sprach er:
4: Diese Krankheit ist nicht zum Tode, sondern zur Verherrlichung Gottes, damit der Sohn Gottes dadurch verherrlicht werde.
2: Jesus aber hatte Martha lieb und ihre Schwester und Lazarus. Als er nun hörte, dass er krank war, blieb er noch 2 Tage an dem Ort, wo er war. Danach spricht er zu seinen Jüngern:
4: Lasst uns wieder nach Judäa ziehen.
2: Seine Jünger aber sprachen zu ihm:
15: Meister, eben noch wollten die Juden dich steinigen, und du willst wieder dorthin ziehen?
2: Jesus antwortete:
4: Hat nicht der Tag 12 Stunden? Wer bei Tag umhergeht, der stößt sich nicht, denn er sieht das Licht dieser Welt. Wer aber bei Nacht umhergeht, der stößt sich, denn es ist kein Licht in ihm.
2: Das sagte er, und danach spricht er zu ihnen:
4: Lazarus, unser Freund, schläft, aber ich gehe hin, ihn aufzuwecken.
2: Da sprachen seine Jünger:
15: Herr, wenn er schläft, wird's besser mit ihm.
2: Jesus aber sprach von seinem Tode. Sie meinten aber, er rede vom leiblichen Schlaf. Da sagte es ihnen Jesus frei heraus:
4: Lazarus ist gestorben, und ich bin froh um euretwillen, dass ich nicht da gewesen bin, damit ihr glaubt. Aber lasst uns zu ihm gehen.
2: Da sprach Thomas, der Zwilling genannt wird, zu den Jüngern:
16: Lasst uns mit ihm gehen, dass wir mit ihm sterben.
2: Als Jesus kam, fand er Lazarus schon 4 Tage im Grabe liegen. Bethanien aber war nahe bei Jerusalem, etwa 1/2 Stunde entfernt. Und viele Juden waren zu Martha und Maria gekommen, sie zu trösten wegen ihres Bruders. Als Martha nun hörte, dass Jesus kommt, geht sie ihm entgegen. Maria aber blieb daheim sitzen. Da sprach Martha zu Jesus:
14: Herr, wärst du hier gewesen, mein Bruder wäre nicht gestorben. Aber auch jetzt weiß ich, was du bittest von Gott, das wird dir Gott geben.
2: Jesus spricht zu ihr:
4: Dein Bruder wird auferstehen.
2: Martha spricht zu ihm:
14: Ich weiß wohl, dass er auferstehen wird, bei der Auferstehung am jüngsten Tage.
2: Jesus spricht zu ihr:
4: Ich bin die Auferstehung und das Leben. Wer an mich glaubt, der wird leben, auch wenn er stirbt. Und wer da lebt und glaubt an mich, der wird nimmermehr sterben. Glaubst du das?
2: Sie spricht zu ihm:
14: Ja, Herr. Ich glaube, dass du der Christus bist, der Sohn Gottes, der in die Welt gekommen ist.
2: Und als sie das gesagt hatte, ging sie hin und rief ihre Schwester Maria heimlich und sprach zu ihr:
14: Der Meister ist da und ruft dich.
2: Als Maria das hörte, stand sie eilend auf und kam zu ihm. Jesus aber war noch nicht in das Dorf gekommen, sondern war noch dort, wo ihm Martha begegnet war. Als die Juden, die bei ihr im Hause waren und sie trösteten, sahen, dass Maria eilend aufstand und hinausging, folgten sie ihr, weil sie dachten, sie geht zum Grab, um dort zu weinen. Als nun Maria dahin kam, wo Jesus war, und sah ihn, fiel sie ihm zu Füßen und sprach zu ihm:
14: Herr, wärst du hier gewesen, mein Bruder wäre nicht gestorben.
2: Als Jesus sah, wie sie weinte und wie auch die Juden weinten, die mit ihr gekommen waren, ergrimmte er im Geist und wurde sehr betrübt und sprach:
4: Wo habt ihr ihn hingelegt?
2: Sie antworteten ihm:
14: Herr, komm und sieh es.
2: Und Jesus gingen die Augen über. Da sprachen die Juden:
10: Siehe, wie hat er ihn lieb gehabt.
2: Einige aber unter ihnen sprachen:
17: Er hat dem Blinden die Augen aufgetan. Konnte er nicht auch machen, dass dieser nicht sterben musste?
2: Da ergrimmte Jesus abermals und kam zum Grab. Es war aber eine Höhle und ein Stein lag davor. Jesus sprach:
4: Hebt den Stein weg.
2: Spricht zu ihm Martha, die Schwester des Verstorbenen:
14: Herr, Er stinkt schon, denn er liegt seit 4 Tagen.
2: Jesus spricht zu ihr.
4: Habe ich dir nicht gesagt, wenn du glaubst, wirst du die Herrlichkeit Gottes sehen?
2: Da hoben sie den Stein weg. Jesus aber hob seine Augen auf und sprach:
4: Vater, ich danke dir, dass du mich erhört hast. Ich weiß, dass du mich alle Zeit hörst, aber um des Volkes willen, das umhersteht, sage ich's, damit sie glauben, dass du mich gesandt hast.
2: Als er das gesagt hatte, rief er mit lauter Stimme:
4: Lazarus, komm heraus!
2: Und der Verstorbene kam heraus, gebunden mit Grabtüchern an Füßen und Händen, und sein Gesicht war verhüllt mit einem Schweißtuch. Jesus spricht zu ihnen:
4: Löst die Binden und lasst ihn gehen.
2: Viele nun von den Juden, die zu Maria gekommen waren und sahen, was Jesus tat, glaubten an ihn. Einige aber von ihnen gingen hin zu den Pharisäern und sagten ihnen, was Jesus getan hatte. Da versammelten die hohen Priester und die Pharisäer den hohen Rat und sprachen:
18: Was tun wir? Dieser Mensch tut viele Zeichen. Lassen wir ihn so, dann werden sie alle an ihn glauben. Und dann kommen die Römer und nehmen uns Land und Leute.
2: Einer aber von ihnen, Kaiphas, der in dem Jahr hoher Priester war, sprach zu ihnen:
8: Ihr wisst nichts, ihr bedenkt auch nicht. Es ist besser für euch, ein Mensch sterbe für das Volk, als dass das ganze Volk verderbe.
2: Das sagte er aber nicht von sich aus, sondern weil er in dem Jahr hoher Priester war, weissagte er. Denn Jesus sollte sterben für das Volk, und nicht für das Volk allein, sondern auch, um die verstreuten Kinder Gottes zusammenzubringen. Von dem Tage an war es für sie beschlossen, dass sie ihn töteten. Jesus aber ging nicht mehr frei umher unter den Juden, sondern ging von dort weg in eine Gegend nahe der Wüste, in eine Stadt mit Namen Ephraim, und blieb dort mit den Jüngern. Es war aber nahe das Passafest der Juden, und viele aus der Gegend gingen hinauf nach Jerusalem vor dem Fest, dass sie sich reinigten. Da fragten sie nach Jesus und redeten miteinander, als sie im Tempel standen.
19: Was meint ihr? Er wird doch nicht zum Fest kommen.
2: Die hohen Priester und Pharisäer aber hatten Befehl gegeben:
8: Wenn jemand weiß, wo er ist, soll er's anzeigen,
2: damit sie ihn ergreifen könnten. 6 Tage vor dem Passafest kam Jesus nach Bethanien, wo Lazarus war, den Jesus auferweckt hatte von den Toten. Dort machten sie ihm ein Mahl, und Martha diente ihm. Lazarus aber war einer von denen, die mit ihm zu Tisch saßen. Da nahm Maria 1 Pfund Salböl von unverfälschter, kostbarer Narde und salbte die Füße Jesu und trocknete mit ihrem Haar seine Füße. Das Haus aber wurde erfüllt vom Duft des Öls. Da sprach einer seiner Jünger, Judas Iskariot, der ihn hernach verriet:
20: Warum ist dieses Öl nicht für 300 Silbergroschen verkauft worden und den Armen gegeben?
2: Das sagte er aber nicht, weil er nach den Armen fragte, sondern er war ein Dieb, denn er hatte den Geldbeutel und nahm an sich, was gegeben war. Da sprach Jesus:
4: Lass sie in Frieden. Es soll gelten für den Tag meines Begräbnisses. Denn Arme habt ihr alle Zeit bei euch, mich aber habt ihr nicht alle Zeit.
2: Da erfuhr eine große Menge der Juden, dass er dort war, und sie kamen nicht allein um Jesu willen, sondern um auch Lazarus zu sehen, den er von den Toten erweckt hatte. Aber die hohen Priester beschlossen, auch Lazarus zu töten, denn um seinetwillen gingen viele Juden hin und glaubten an Jesus. Als am nächsten Tag die große Menge, die aufs Fest gekommen war, hörte, dass Jesus nach Jerusalem käme, nahmen sie Palmzweige und gingen hinaus, ihm entgegen und riefen: Hosianna, gelobt sei, der da kommt in dem Namen des Herrn, der König von Israel. Jesus aber fand einen jungen Esel und ritt darauf, wie geschrieben steht: Fürchte dich nicht, du Tochter Zion, siehe, dein König kommt und reitet auf einem Eselsfüllen. Das verstanden seine Jünger zuerst nicht, doch als Jesus verherrlicht war, da dachten sie daran, dass dies von ihm geschrieben stand und man so mit ihm getan hatte. Das Volk aber, das bei ihm war, als er Lazarus aus dem Grabe rief und von den Toten auferweckte, rühmte die Tat. Darum ging ihm auch die Menge entgegen, weil sie hörte, er habe dieses Zeichen getan. Die Pharisäer aber sprachen untereinander:
21: Ihr seht, dass ihr nichts ausrichtet. Siehe, alle Welt läuft ihm nach.
2: Es waren aber einige Griechen unter denen, die heraufgekommen waren, um anzubeten auf dem Fest. Die traten zu Philippus, der von Bethsaida aus Galiläa war, und baten ihn und sprachen:
0: Herr, wir wollten Jesus gerne sehen.
2: Philippus kommt und sagt es Andreas. Und Philippus und Andreas sagen es Jesus weiter. Jesus aber antwortete ihnen und sprach:
4: Die Zeit ist gekommen, dass der Menschensohn verherrlicht werde. Wahrlich, wahrlich, ich sage euch, wenn das Weizenkorn nicht in die Erde fällt und erstirbt, bleibt es allein. Wenn es aber erstirbt, bringt es viel Frucht. Wer sein Leben lieb hat, der wird's verlieren. Und wer sein Leben auf dieser Welt hasst, der wird's erhalten zum ewigen Leben. Wer mir dienen will, der folge mir nach. Und wo ich bin, da soll mein Diener auch sein. Und wer mir dienen wird, den wird mein Vater ehren. Jetzt ist meine Seele betrübt. Und was soll ich sagen, Vater, hilf mir aus dieser Stunde? Doch darum bin ich in diese Stunde gekommen. Vater, verherrliche deinen Namen.
2: Da kam eine Stimme vom Himmel: Ich habe ihn verherrlicht und will ihn abermals verherrlichen. Da sprach das Volk, das dabei stand und zuhörte:
21: Es hat gedonnert.
2: Die anderen sprachen:
10: Ein Engel hat mit ihm geredet.
2: Jesus antwortete und sprach:
4: Diese Stimme ist nicht um meinetwillen geschehen, sondern um euretwillen. Jetzt ergeht das Gericht über diese Welt. Nun wird der Fürst dieser Welt ausgestoßen werden. Und ich, wenn ich erhöht werde von der Erde, so will ich alle zu mir ziehen.
2: Das sagte er aber, um anzuzeigen, welchen Todes er sterben würde. Da antwortete ihm das Volk:
13: Wir haben aus dem Gesetz gehört, dass der Christus in Ewigkeit bleibt. Wieso sagst du dann, der Menschensohn muss erhöht werden? Wer ist dieser Menschensohn?
2: Da sprach Jesus zu ihnen:
4: Es ist das Licht noch eine kleine Zeit bei euch. Wandelt, solange ihr das Licht habt, damit euch die Finsternis nicht überfalle. Wer in der Finsternis wandelt, der weiß nicht, wo er hingeht. Glaubt an das Licht, solange ihr es habt, damit ihr Kinder des Lichtes werdet.
2: Das redete Jesus und ging weg und verbarg sich vor ihnen. Und obwohl er solche Zeichen vor ihren Augen tat, glaubten sie doch nicht an ihn, damit erfüllt werde der Spruch des Propheten Jesaja, den er sagte: Herr, wer glaubt unserem Predigen? Und wem ist der Arm des Herrn offenbart? Darum konnten sie nicht glauben, denn Jesaja hat wiederum gesagt: Er hat ihre Augen verblendet und ihr Herz verstockt, damit sie nicht etwa mit den Augen sehen und mit dem Herzen verstehen und sich bekehren, und ich ihnen helfe. Das hat Jesaja gesagt, weil er seine Herrlichkeit sah und redete von ihm. Doch auch von den Oberen glaubten viele an ihn, aber um der Pharisäer willen bekannten sie es nicht, um nicht aus der Synagoge ausgestoßen zu werden, denn sie hatten lieber Ehre bei den Menschen als Ehre bei Gott. Jesus aber rief:
4: Wer an mich glaubt, der glaubt nicht an mich, sondern an den, der mich gesandt hat. Und wer mich sieht, der sieht den, der mich gesandt hat. Ich bin in die Welt gekommen als ein Licht, damit wer an mich glaubt, nicht in der Finsternis bleibe. Und wer meine Worte hört und bewahrt sie nicht, den werde ich nicht richten. Denn ich bin nicht gekommen, dass ich die Welt richte, sondern dass ich die Welt rette. Wer mich verachtet und nimmt meine Worte nicht an, der hat schon seinen Richter. Das Wort, das ich geredet habe, das wird ihn richten am jüngsten Tage. Denn ich habe nicht aus mir selbst geredet, sondern der Vater, der mich gesandt hat, der hat mir ein Gebot gegeben, was ich tun und reden soll. Und ich weiß, sein Gebot ist das ewige Leben. Darum, was ich rede, das rede ich so, wie es mir der Vater gesagt hat.
2: Vor dem Passafest aber erkannte Jesus, dass seine Stunde gekommen war, dass er aus dieser Welt ginge, zum Vater. Und wie er die Seinen geliebt hatte, die in der Welt waren, so liebte er sie bis ans Ende. Und beim Abendessen, als schon der Teufel dem Judas, Simons Sohn, dem Iskariot, ins Herz gegeben hatte, ihn zu verraten, Jesus aber wusste, dass ihm der Vater alles in seine Hände gegeben hatte und dass er von Gott gekommen war und zu Gott ging, Da stand er vom Mahl auf, legte sein Obergewand ab und nahm einen Schurz und umgürtete sich. Danach goss er Wasser in ein Becken, fing an, den Jüngern die Füße zu waschen und trocknete sie mit dem Schurz, mit dem er umgürtet war. Da kam er zu Simon Petrus, der sprach zu ihm:
1: Herr, solltest du mir die Füße waschen?
2: Jesus antwortete und sprach zu ihm:
4: Was ich tue, das verstehst du jetzt nicht. Du wirst es aber hernach erfahren.
2: Da sprach Petrus zu ihm:
3: Nimmermehr sollst du mir die Füße waschen.
2: Jesus antwortete ihm:
4: Wenn ich dich nicht wasche, so hast du kein Teil an mir.
2: Spricht zu ihm Simon Petrus:
3: Herr, nicht die Füße allein, sondern auch die Hände.
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3: Und das Haupt,
2: spricht Jesus zu ihm:
4: Wer gewaschen ist, bedarf nichts, als dass ihm die Füße gewaschen werden, denn er ist ganz rein. Und ihr seid rein. Aber nicht alle.
2: Denn er kannte seinen Verräter, darum sprach er: Ihr seid nicht alle rein. Als er nun ihre Füße gewaschen hatte, nahm er seine Kleider und setzte sich wieder nieder und sprach zu ihnen:
4: Wisst ihr, was ich euch getan habe? Ihr nennt mich Meister und Herr und sagt es mit Recht, denn ich bin's auch. Wenn nun ich, euer Herr und Meister, euch die Füße gewaschen habe, so sollt auch ihr euch untereinander die Füße waschen. Ein Beispiel habe ich euch gegeben, damit ihr tut, wie ich euch getan habe. Wahrlich, wahrlich, ich sage euch, der Knecht ist nicht größer als sein Herr und der Apostel nicht größer als der, der ihn gesandt hat. Wenn ihr dies wisst, selig seid ihr, wenn ihr's tut. Das sage ich nicht von euch allen. Ich weiß, welche ich erwählt habe, aber es muss die Schrift erfüllt werden. Der mein Brot isst, tritt mich mit Füßen. Jetzt sage ich's euch, ehe es geschieht, damit ihr, wenn es geschehen ist, glaubt, dass ich es bin. Wahrlich, wahrlich, ich sage euch, wer jemanden aufnimmt, den ich senden werde, der nimmt mich auf. Wer aber mich aufnimmt, der nimmt den auf, der mich gesandt hat.
2: Als Jesus das gesagt hatte, wurde er betrübt im Geist und bezeugte und sprach:
4: Wahrlich, wahrlich, ich sage euch, einer unter euch wird mich verraten.
2: Da sahen sich die Jünger untereinander an, und ihnen wurde bange, von wem er wohl redete. Es war aber einer unter seinen Jüngern, den Jesus lieb hatte, der lag bei Tisch an der Brust Jesu. Dem winkte Simon Petrus, dass er fragen sollte, wer es wäre, von dem er redete. Da lehnte der sich an die Brust Jesu und fragte ihn: Herr, wer ist's? Jesus antwortete:
4: Der ist's, dem ich den Bissen eintauche und gebe.
2: Und er nahm den Bissen, tauchte ihn ein und gab ihn Judas, dem Sohn des Simon Iskariot. Und als der den Bissen nahm, fuhr der Satan in ihn. Da sprach Jesus zu ihm:
4: Was du tust, das tue bald.
2: Aber niemand am Tisch wusste, wozu er ihm das sagte. Einige meinten, weil Judas den Beutel hatte, spräche Jesus zu ihm: Kaufe, was wir zum Fest nötig haben, oder dass er den Armen etwas geben sollte. Als er nun den Bissen genommen hatte, ging er alsbald hinaus, und es war Nacht. Als Judas nun hinausgegangen war, spricht Jesus:
4: Jetzt ist der Menschensohn verherrlicht, und Gott ist verherrlicht in ihm. Ist Gott verherrlicht in ihm, so wird Gott ihn auch verherrlichen in sich und wird ihn bald verherrlichen. Liebe Kinder, ich bin noch eine kleine Weile bei euch. Ihr werdet mich suchen. Und wie ich zu den Juden sagte, sage ich jetzt auch zu euch: Wo ich hingehe, da könnt ihr nicht hinkommen. Ein neues Gebot gebe ich euch, dass ihr euch untereinander liebt, wie ich euch geliebt habe, damit auch ihr einander lieb habt. Daran wird jedermann erkennen, dass ihr meine Jünger seid, wenn ihr Liebe untereinander habt.
2: Spricht Simon Petrus zu ihm:
1: Herr, wo gehst du hin?
2: Jesus antwortete ihm:
4: Wo ich hingehe, kannst du mir diesmal nicht folgen, aber du wirst mir später folgen.
2: Petrus spricht zu ihm:
1: Herr, warum kann ich dir diesmal nicht folgen? Ich will mein Leben für dich lassen.
2: Jesus antwortete ihm:
4: Du willst dein Leben für mich lassen? Wahrlich, wahrlich, ich sage dir, der Hahn wird nicht krähen, bis du mich dreimal verleugnet hast. Euer Herz erschrecke nicht, glaubt an Gott und glaubt an mich. In meines Vaters Hause sind viele Wohnungen. Wenn's nicht so wäre, hätte ich dann zu euch gesagt, ich gehe hin, euch die Stätte zu bereiten? Und wenn ich hingehe, euch die Stätte zu bereiten, will ich wiederkommen und euch zu mir nehmen, damit ihr seid, wo ich bin. Und wo ich hingehe, den Weg wisst ihr.
2: Spricht zu ihm Thomas:
1: Herr, wir wissen nicht, wo du hingehst. Wie können wir den Weg wissen?
2: Jesus spricht zu ihm:
4: Ich bin der Weg und die Wahrheit und das Leben. Niemand kommt zum Vater denn durch mich. Wenn ihr mich erkannt habt, so werdet ihr auch meinen Vater erkennen. Und von nun an kennt ihr ihn und habt ihn gesehen.
2: Spricht zu ihm Philippus:
5: Herr, zeige uns den Vater und es genügt uns.
2: Jesus spricht zu ihm:
4: So lange bin ich bei euch und du kennst mich nicht, Philippus. Wer mich sieht, der sieht den Vater. Wie sprichst du dann, zeige uns den Vater? Glaubst du nicht, dass ich im Vater bin und der Vater in mir? Die Worte, die ich zu euch rede, die rede ich nicht von mir selbst aus. Und der Vater, der in mir wohnt, der tut seine Werke. Glaubt mir, dass ich im Vater bin und der Vater in mir. Wenn nicht, so glaubt doch um der Werke willen. Wahrlich, wahrlich, ich sage euch, wer an mich glaubt, der wird die Werke auch tun, die ich tue. Und er wird noch größere als diese tun, denn ich gehe zum Vater. Und was ihr bitten werdet in meinem Namen, das will ich tun, damit der Vater verherrlicht werde im Sohn. Was ihr mich bitten werdet in meinem Namen, das will ich tun. Liebt ihr mich, so werdet ihr meine Gebote halten. Und ich will den Vater bitten, und er wird euch einen anderen Tröster geben, dass er bei euch sei in Ewigkeit. Den Geist der Wahrheit, den die Welt nicht empfangen kann, denn sie sieht ihn nicht und kennt ihn nicht. Ihr kennt ihn, denn er bleibt bei euch und wird in euch sein. Ich will euch nicht als Waisen zurücklassen. Ich komme zu euch. Es ist noch eine kleine Zeit, dann wird mich die Welt nicht mehr sehen. Ihr aber sollt mich sehen, denn ich lebe. Und ihr sollt auch leben. An jenem Tage werdet ihr erkennen, dass ich in meinem Vater bin und ihr in mir und ich in euch. Wer meine Gebote hat und hält sie, der ist's, der mich liebt. Wer mich aber liebt, der wird von meinem Vater geliebt werden. Und ich werde ihn lieben und mich ihm offenbaren.
2: Spricht zu ihm Judas, nicht der Iskariot:
6: Herr, was bedeutet es, dass du dich uns offenbaren willst und nicht der Welt?
2: Jesus antwortete und sprach zu ihm:
4: Wer mich liebt, der wird mein Wort halten, und mein Vater wird ihn lieben, und wir werden zu ihm kommen und Wohnung bei ihm nehmen. Wer aber mich nicht liebt, der hält meine Worte nicht. Und das Wort, das ihr hört, ist nicht mein Wort, sondern das des Vaters, der mich gesandt hat. Das habe ich zu euch geredet, solange ich bei euch gewesen bin. Aber der Tröster, der Heilige Geist, den mein Vater senden wird in meinem Namen, der wird euch alles lehren und euch an alles erinnern, was ich euch gesagt habe. Den Frieden lasse ich euch. Meinen Frieden gebe ich euch. Nicht gebe ich euch, wie die Welt gibt. Euer Herz erschrecke nicht und fürchte sich nicht. Ihr habt gehört, dass ich euch gesagt habe, ich gehe hin und komme wieder zu euch. Hättet ihr mich lieb, so würdet ihr euch freuen, dass ich zum Vater gehe, denn der Vater ist größer als ich. Und jetzt habe ich's euch gesagt, ehe es geschieht, damit ihr glaubt, wenn es nun geschehen wird. Ich werde nicht mehr viel mit euch reden, denn es kommt der Fürst dieser Welt. Er hat keine Macht über mich. Aber die Welt soll erkennen, dass ich den Vater liebe und tue, wie mir der Vater geboten hat. Steht auf und lasst uns von hier weggehen. Ich bin der wahre Weinstock und mein Vater der Weingärtner. Eine jede Rebe an mir, die keine Frucht bringt, wird er wegnehmen. Und eine jede, die Frucht bringt, wird er reinigen, dass sie mehr Frucht bringe. Ihr seid schon rein, um des Wortes willen, das ich zu euch geredet habe. Bleibt in mir und ich in euch. Wie die Rebe keine Frucht bringen kann aus sich selbst, wenn sie nicht am Weinstock bleibt, so auch ihr nicht, wenn ihr nicht in mir bleibt. Ich bin der Weinstock. Ihr seid die Reben. Wer in mir bleibt und ich in ihm, der bringt viel Frucht. Denn ohne mich könnt ihr nichts tun. Wer nicht in mir bleibt, der wird weggeworfen wie eine Rebe und verdorrt, und man sammelt sie und wirft sie ins Feuer, und sie müssen brennen. Wenn ihr in mir bleibt und meine Worte in euch bleiben, werdet ihr bitten, was ihr wollt, und es wird euch widerfahren. Darin wird mein Vater verherrlicht, dass ihr viel Frucht bringt und werdet meine Jünger. Wie mich mein Vater liebt, so liebe ich euch auch. Bleibt in meiner Liebe. Wenn ihr meine Gebote haltet, so bleibt ihr in meiner Liebe, wie ich meines Vaters Gebote halte und bleibe in seiner Liebe. Das sage ich euch, damit meine Freude in euch bleibe und eure Freude vollkommen werde. Das ist mein Gebot, dass ihr euch untereinander liebt, wie ich euch liebe. Niemand hat größere Liebe als die, dass er sein Leben lässt für seine Freunde. Ihr seid meine Freunde, wenn ihr tut, was ich euch gebiete. Ich sage hinfort nicht, dass ihr Knechte seid, denn ein Knecht weiß nicht, was sein Herr tut. Euch aber habe ich gesagt, dass ihr Freunde seid, denn alles, was ich von meinem Vater gehört habe, habe ich euch kundgetan. Nicht ihr habt mich erwählt, sondern ich habe euch erwählt und bestimmt, dass ihr hingeht und Frucht bringt und eure Frucht bleibt, damit, wenn ihr den Vater bittet in meinem Namen, er's euch gebe. Das gebiete ich euch, dass ihr euch untereinander liebt. Wenn euch die Welt hasst, so wisst, dass sie mich vor euch gehasst hat. Wäret ihr von der Welt, so hätte die Welt das ihre lieb. Weil ihr aber nicht von der Welt seid, sondern ich euch aus der Welt erwählt habe, darum hasst euch die Welt. Gedenkt an das Wort, das ich euch gesagt habe: Der Knecht ist nicht größer als sein Herr. Haben sie mich verfolgt, so werden sie euch auch verfolgen. Haben sie mein Wort gehalten, so werden sie eures auch halten. Aber das alles werden sie euch tun, um meines Namens willen, denn sie kennen den nicht, der mich gesandt hat. Wenn ich nicht gekommen wäre und hätte es ihnen gesagt, so hätten sie keine Sünde. Nun aber können sie nichts vorwenden, um ihre Sünde zu entschuldigen. Wer mich hasst, der hasst auch meinen Vater. Hätte ich nicht die Werke getan unter ihnen, die kein anderer getan hat, so hätten sie keine Sünde. Nun aber haben sie es gesehen, und doch hassen sie mich und meinen Vater. Aber es muss das Wort erfüllt werden, das in ihrem Gesetz geschrieben steht. Sie hassen mich ohne Grund. Wenn aber der Tröster kommen wird, den ich euch senden werde vom Vater, der Geist der Wahrheit, der vom Vater ausgeht, der wird Zeugnis geben von mir. Und auch ihr seid meine Zeugen, denn ihr seid von Anfang an bei mir gewesen. Das habe ich zu euch geredet, damit ihr nicht abfallt. Sie werden euch aus der Synagoge ausstoßen. Es kommt aber die Zeit, dass wer euch tötet, meinen wird, er tue Gott einen Dienst damit. Und das werden sie darum tun, weil sie weder meinen Vater noch mich erkennen. Aber dies habe ich zu euch geredet, damit, wenn ihre Stunde kommen wird, ihr daran denkt, dass ich's euch gesagt habe. Zu Anfang aber habe ich es euch nicht gesagt, denn ich war bei euch. Jetzt aber gehe ich hin zu dem, der mich gesandt hat. Und niemand von euch fragt mich, wo gehst du hin? Doch weil ich das zu euch geredet habe, ist euer Herz voll Trauer. Aber ich sage euch die Wahrheit, es ist gut für euch, dass ich weggehe. Denn wenn ich nicht weggehe, kommt der Tröster nicht zu euch. Wenn ich aber gehe, will ich ihn zu euch senden. Und wenn er kommt, wird er der Welt die Augen auftun über die Sünde und über die Gerechtigkeit und über das Gericht. Über die Sünde, dass sie nicht an mich glauben. Über die Gerechtigkeit, dass ich zum Vater gehe und ihr mich hinfort nicht seht. über das Gericht, dass der Fürst dieser Welt gerichtet ist. Ich habe euch noch viel zu sagen, aber ihr könnt es jetzt nicht ertragen. Wenn aber jener, der Geist der Wahrheit, kommen wird, wird er euch in alle Wahrheit leiten. Denn er wird nicht aus sich selber reden, sondern was er hören wird, das wird er reden, und was zukünftig ist, wird er euch verkündigen. Er wird mich verherrlichen, denn von dem Meinen wird er's nehmen und euch verkündigen. Alles, was der Vater hat, das ist mein. Darum habe ich gesagt, er wird's von dem Meinen nehmen und euch verkündigen. Darum habe ich gesagt, er wird's von dem Meinen nehmen und euch verkündigen.

0: Da sprachen sie:
1: Was bedeutet das, was er sagt, noch eine kleine Weile? Wir wissen nicht, was er redet.
0: Da merkte Jesus, dass sie ihn fragen wollten, und sprach zu ihnen:
2: Danach fragt ihr euch untereinander? Dass ich gesagt habe, noch eine kleine Weile, dann werdet ihr mich nicht sehen, und abermals eine kleine Weile, dann werdet ihr mich sehen? Wahrlich, wahrlich, ich sage euch, ihr werdet weinen und klagen, aber die Welt wird sich freuen. Ihr werdet traurig sein, doch eure Traurigkeit soll in Freude verwandelt werden. Eine Frau, wenn sie gebiert, so hat sie Schmerzen, denn ihre Stunde ist gekommen. Wenn sie aber das Kind geboren hat, denkt sie nicht mehr an die Angst, um der Freude willen, dass ein Mensch zur Welt gekommen ist. Und auch ihr habt nun Traurigkeit, aber ich will euch wiedersehen, und euer Herz soll sich freuen, und eure Freude soll niemand von euch nehmen. An dem Tag werdet ihr mich nichts fragen. Wahrlich, wahrlich, ich sage euch, wenn ihr den Vater um etwas bitten werdet in meinem Namen, wird er's euch geben. Bisher habt ihr um nichts gebeten in meinem Namen. Bittet, so werdet ihr nehmen, dass eure Freude vollkommen sei. Das habe ich euch in Bildern gesagt. Es kommt die Zeit, dass ich nicht mehr in Bildern mit euch reden werde, sondern euch frei heraus verkündigen von meinem Vater. An jenem Tage werdet ihr bitten in meinem Namen. Und ich sage euch nicht, dass ich den Vater für euch bitten will, denn er selbst, der Vater, hat euch lieb, weil ihr mich liebt und glaubt, dass ich von Gott ausgegangen bin. Ich bin vom Vater ausgegangen und in die Welt gekommen. Ich verlasse die Welt wieder und gehe zum Vater.
0: Sprechen zu ihm seine Jünger:
1: Siehe, nun redest du frei heraus und nicht mehr in Bildern. Nun wissen wir, dass du alle Dinge weißt und bedarfst dessen nicht, dass dich jemand fragt. Darum glauben wir, dass du von Gott ausgegangen bist.
0: Jesus antwortete ihnen:
2: Jetzt glaubt ihr? Siehe, es kommt die Stunde und ist schon gekommen, dass ihr zerstreut werdet, ein jeder in das Seine, und mich allein lasst. Aber ich bin nicht allein, denn der Vater ist bei mir. Das habe ich mit euch geredet, damit ihr in mir Frieden habt. In der Welt habt ihr Angst, aber seid getrost.

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1: Und der Herr sprach zu Noah:
2: Geh in die Arche, du und dein ganzes Haus, denn dich habe ich gerecht erfunden vor mir zu dieser Zeit. Von allen reinen Tieren nimm zu dir je 7, das Männchen und sein Weibchen. Von den unreinen Tieren aber je 1 Paar, das Männchen und sein Weibchen. Desgleichen von den Vögeln unter dem Himmel je 7, das Männchen und sein Weibchen, um das Leben zu erhalten auf dem ganzen Erdboden. Denn von heute an in 7 Tagen will ich regnen lassen auf Erden. 40 Tage und 40 Nächte. Und vertilgen von dem Erdboden alles Lebendige, das ich gemacht habe.
1: Und Noah tat alles, was ihm der Herr gebot. Er war aber 600 Jahre alt, als die Sintflut auf Erden kam. Und er ging in die Arche mit seinen Söhnen, seiner Frau und den Frauen seiner Söhne vor den Wassern der Sintflut. Von den reinen Tieren und von den unreinen, von den Vögeln und von allem Gewürm auf Erden gingen sie zu ihm in die Arche paarweise, je 1 Männchen und Weibchen, wie ihm Gott geboten hatte. Und als die 7 Tage vergangen waren, kamen die Wasser der Sintflut auf Erden. In dem 600. Lebensjahr Noahs, am 17. Tag des 2. Monats, an diesem Tag brachen alle Brunnen der großen Tiefe auf und taten sich die Fenster des Himmels auf. Und ein Regen kam auf Erden, 40 Tage und 40 Nächte. An eben diesem Tage ging Noah in die Arche mit Sem, Ham und Japhet, seinen Söhnen, und mit seiner Frau und den 3 Frauen seiner Söhne, dazu alles wildige Tier nach seiner Art, alles Vieh nach seiner Art, alles Gewürm, das auf Erden kriecht, nach seiner Art, und alle Vögel nach ihrer Art, alles, was fliegen konnte, alles, was Fittiche hatte. Das ging alles zu Noah in die Arche paarweise, von allem Fleisch, darin Odem des Lebens war. Und das waren Männchen und Weibchen von allem Fleisch, und sie gingen hinein, wie denn Gott ihm geboten hatte. Und der Herr schloss hinter ihm zu. Und die Sintflut war 40 Tage auf Erden. Und die Wasser wuchsen und hoben die Arche auf und trugen sie empor über die Erde. Und die Wasser nahmen überhand und wuchsen sehr auf Erden. Und die Arche fuhr auf den Wassern. Und die Wasser nahmen überhand und wuchsen so sehr auf Erden, dass alle hohen Berge unter dem ganzen Himmel bedeckt wurden. 15 Ellen hoch gingen die Wasser über die Berge, so dass sie ganz bedeckt wurden. Da ging alles Fleisch unter, das sich auf Erden regte, an Vögeln, an Vieh, an wildem Getier und an allem, was da wimmelte auf Erden, und alle Menschen. Alles, was Odem des Lebens hatte auf dem Trocknen, das starb. So wurde vertilgt alles, was auf dem Erdboden war, vom Menschen an bis hin zum Vieh und zum Gewürm und zu den Vögeln unter dem Himmel. Das wurde alles von der Erde vertilgt. Allein Noah blieb übrig und was mit ihm in der Arche war. Und die Wasser wuchsen gewaltig auf Erden, 150 Tage. Da gedachte Gott an Noah und an alles wildige Tier und an alles Vieh, das mit ihm in der Arche war, und ließ Wind auf Erden kommen, und die Wasser fielen. Und die Brunnen der Tiefe wurden verstopft samt den Fenstern des Himmels, und dem Regen vom Himmel wurde gewehrt. Da verliefen sich die Wasser von der Erde und nahmen ab nach 150 Tagen. Am 17. Tag des 7. Monats ließ sich die Arche nieder auf das Gebirge Ararat. Es nahmen aber die Wasser immer mehr ab bis auf den 10. Monat. Am 1. Tage des 10. Monats sahen die Spitzen der Berge hervor. Nach 40 Tagen tat Noah an der Arche das Fenster auf, das er gemacht hatte, und ließ einen Raben ausfliegen, der flog immer hin und her, bis die Wasser vertrockneten auf Erden. Danach ließ er eine Taube ausfliegen, um zu erfahren, ob die Wasser sich verlaufen hätten auf Erden. Da aber die Taube nichts fand, wo ihr Fuß ruhen konnte, kam sie wieder zu ihm in die Arche. Denn noch war Wasser auf dem ganzen Erdboden. Da tat er die Hand heraus und nahm sie zu sich in die Arche. Da harrte er noch weitere 7 Tage und ließ abermals eine Taube fliegen aus der Arche. Die kam zu ihm um die Abendzeit und siehe, ein Ölblatt hatte sie abgebrochen und trug's in ihrem Schnabel. Da merkte Noah, dass die Wasser sich verlaufen hätten auf Erden. Aber er harrte noch weitere 7 Tage und ließ eine Taube ausfliegen. Die kam nicht wieder zu ihm. Im 601. Lebensjahr Noahs, am 1. Tage des 1. Monats, waren die Wasser vertrocknet auf Erden. Da tat Noah das Dach von der Arche und sah, dass der Erdboden trocken war. Und am 27. Tage des 2. Monats war die Erde ganz trocken. Da redete Gott mit Noah und sprach:
2: Geh aus der Arche, du und deine Frau, deine Söhne und die Frauen deiner Söhne mit dir. Alles Getier, das bei dir ist, von allem Fleisch, an Vögeln, an Vieh und allem Gewürm, das auf Erden kriecht, das...
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1: Das heisst, der Oberarzt extra in sein Büro holt, um etwas zu besprechen. Ich habe gedacht, da ist irgendetwas wirklich Ernstes.
2: Im ersten Moment habe ich gedacht, nein, das kann nicht sein. Wir haben überhaupt nichts gemerkt. Ich habe gedacht, das stimmt nicht. Der Arzt hat sich sicher, ja, der hat sich sicher getauscht. Als ich da war, hatte ich wirklich Freudentränen. Es war so ein bewegender Moment. Das erste Kind ist auf der Welt.
1: Als ich gestreichelt, was im Blutkasten gelegen ist, hat sie so meinen Daumen gepackt. Und mir ist so durch den Kopf, ja, wir heben zusammen, was auch kommt.
2: Ich bin heimgekommen, habe gesehen, Kinder spielen. Und in dem Moment ist ganz tief die Frage und auch der Schmerz gekommen, wie es mit meiner Tochter. Wird sie einmal so fröhlich und unbeschwert können umrennen und auf Bäume hochklettern?
1: Wie wird das? Das ist etwas, wo man Angst hat davor. Man weiss nicht, was kommt.
2: Ich habe eine halbe Stunde lang einfach rausgebrüllt. Einfach, dass der Schmerz rausgebrüllt, dass die Enttäuschung und das Mitleid auch mit meiner Tochter. Ich habe auch gebrüllt, dass es anders gekommen ist, als wir uns das vorgestellt haben.
1: Nadia hat das Down-Syndrom, man sagt dem auch Trisomie 21. Das heisst, sie hat eine geistige Behinderung und ist auch in der körperlichen Entwicklung langsamer.
2: Nadia heisst Hoffnung. Der Name ist auch das Programm für unsere Tochter.
3: Bei der Mami habe ich gerne kochen und backen und Sauna. Und Papi Achterbahn. Und bin ich zusammen tanzen und mit der Anja zusammen Musik machen.
1: Schön.
4: Ich spiele gerne mit der Nadia. Sie ist bei vielen Sachen sehr begeistert. Sie tut viel lesen und singen und tanzen.
5: Ja, sie ist einfach eine gute Schwester und ich könnte mir nicht vorstellen, dass sie nicht in dieser Familie wäre.
4: Sie ist für mich jemand, der viel Freude am Leben hat.
5: Es würde ein grosser Teil eigentlich fehlen.
2: Nadia gibt uns einen starken Impuls, dass jedes Leben wertvoll ist, unabhängig von der Leistung. Und das ist etwas, was ich mir immer selber muss auch sagen muss. Ich habe studiert, habe mich studiert, ich bin in einer leistungsorientierten Gesellschaft aufgewachsen. Nadia ist für mich eine Botschaft, dass ich wertvoll bin, weil Gott mich liebt. Unabhängig von meiner Leistung. Und das befreit.
1: Nadia steht jetzt eigentlich mehr als Person im Vordergrund, als unsere Tochter, als eben doch das Kind, wo wir uns darauf gefreut haben.
2: Für mich ist das Erlebnis, dürfen sie anzunehmen, so wie sie ist, und auch Plausch haben an ihrem Lebensdurst.
1: Sie braucht ein bisschen mehr Zeit für vieles, aber ich habe so Freude an ihr. Sie ist ein so ein tolles Kind, so eine tolle junge Frau. Gott hat sie wunderbar gemacht. Ich staune einfach über sie, über das grosse Geschenk. Der Glaube hat mir enorm geholfen. Vor allem, dass ich gewusst habe, bei Gott ist jeder Mensch genau gleich wertvoll.
2: Das finde ich etwas vom Ermutigenden, dass wir als ganze Familie auch dürfen Gott als den Guten hier spüren.
1: In dieser ganzen Zeit und immer wieder erlebe ich, wir dürfen Jesus so voll vertrauen.
2: Jesus ist mein persönlicher Freund. Das wirkt sich im Alltag so aus, dass ich einfach am Morgen mit ihm bespreche, all das, was vor mir liegt. Er ist auch meine Zuversicht, mein Trost, wenn Sachen völlig daneben laufen am Tag. Dann komme ich zu ihm und sage ihm das. Und ich merke, wie mein Herz wieder leichter wird.
1: Er kommt mit uns mit, er geht mit uns durch, er überfordert uns auch nicht, er hilft uns. Er macht mich stark.
2: Wir sind Familie Wolf. Und das ist unsere Geschichte mit Gott.

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1: Wo vor 6 Jahren mein Mann mir gesagt hat, dass er sich will trennen von mir, ist für mich eine Welt zusammengebrochen. Ich hatte einen Schock. Es hat Tage und Zeiten gegeben, wo ich vor Schmerz gemeint habe, ich sterbe daran. Und das, obwohl ich da Gott schon kennt habe. Nach dem Sinn vom Leben habe ich mich erst mit über 30 befasst. Ich habe ein lockeres Leben geführt, früher grosszügig umgegangen mit Alkohol, Rauchen. Auch Männer sind bei mir viele vorgekommen im Leben. Dann als Mutter von 2 Kindern hat sich dann bei mir doch einmal die Frage gestellt, ja, was soll das und was macht das für einen Sinn? Da ich ja nicht wollte auf irgendwelche religiösen Fragen mich befassen, musste ich etwas anderes finden. Ich habe überall ein bisschen geschaut und bin vor allem dann im esoterischen Bereich hängen geblieben. Ich habe Bücher gelesen und probiert umzusetzen und wollte in der Meditation weiterkommen. Ich habe mich investiert, ja. Bin aber nicht zufrieden geworden. Ich habe nicht die Freiheit gefunden, die man mir versprochen hat. Ich hätte besser werden mit dem und ich habe gemerkt, ich werde einfach nicht besser. Dass ich konnte meditieren und so mich leer machen. Und dann bin ich vom Meditieren zu den Kindern gekommen und die haben doch sicher dann gerade den Sirup ausgeleert. Und schon hat es mich wieder verblasen. Ich bin verrückt worden. Nichts mehr von dieser Ruhe, von dieser Ausgewogenheit, die man mir versprochen hat. Das Leben war einfach anders gewesen. Ich habe mich nicht gut gefühlt. Ich habe auch wirklich innere Nöte bekommen. Gleichzeitig habe ich auch immer mehr Menschen kennengelernt, die mir von Gott erzählt haben und die mit Jesus gelebt haben. Ich habe das als Unfreiheit angeschaut, als Leute, die nicht selber denken. Trotzdem hat es mich Wunder genommen. Und so habe ich heimlich angefangen, die Bibel zu lesen. Ich musste dann ganz ehrlich sagen, dass, wenn ich gelesen habe in der Bibel, das ist eine Lehre, die sich nicht selber in den Schwanz beißt. Ich habe aber gekämpft dagegen. Ich wollte selber etwas erfinden. Ich habe aber weiter in der Bibel gelesen, dass das Buch hat mich richtig reingezogen. Dann habe ich müssen sagen, irgendwann, jetzt entweder werde ich irre daran, oder der Gott gibt es eben und es ist so, wie es da drin steht. Es ist der Moment gekommen, ja, ich sage, dem fast kapituliert habe und ich musste sagen, Gott, wenn es dich gibt, dann musst du dich mir jetzt zeigen. Gott hat nicht auf sich warten lassen. Ich musste so brüllen. Ich habe zumal einfach mein Leben gesehen, wie das war. Ich habe so haltlos gelebt und habe gesehen, dass er für mich etwas so viel Besseres parat hat. In dem Moment ist es mir nicht mehr schwer gefallen, zu sagen, ja, das will ich. Und ich will ein Leben mit dir führen und ihn gebeten haben, mir zu vergeben, was vorher war. Es ist eine Ruhe in mich hineingekommen und ein Frieden, wie ich vorher einfach alle Zeit gesucht habe. Und jetzt war es einfach da gewesen. Ohne irgendeine eigene Anstrengung. Es war einfach da gewesen. Ich freue mich so, dass ich heute von mir sagen kann, dass ich eine glückliche Frau bin. Und das hat unter anderem auch mit dem zu tun, dass ich meinem Mann vergeben konnte. Die Tatsache bleibt schmerzhaft, dass es diesen Bruch gegeben hat. Aber ich habe Frieden darüber. Und wenn ich auch muss ja sagen, dass es auch nachdem ich zum Glauben gekommen bin, immer noch Sachen gegeben hat, die auch nicht rund gelaufen sind oder eben die schmerzhaft gewesen sind, dann muss ich immer noch sagen, dass auch der schlechteste Tag aus dieser Zeit mit Jesus ich nie würde austauschen mit dem besten Tag von vorher. Ich bin Ruth Schneider und das ist meine Geschichte mit Gott.

Ich wollte diesem Leistungsdruck entfliehen und ich wollte endlich zu Hause ankommen. Ich wollte in Ruhe gelassen werden. Und der einzige Ausweg, der mir zu dieser Zeit möglich schien, war eben der Selbstmord. Nachdem ich an Fasching 1976 in einem Benediktinerinnenkloster Jesus kennengelernt hatte, war er für mich ein Freund gewesen. Als ich dann eine Weile mit Gott unterwegs war, hatte ich mehr und mehr das Gefühl, dass ich mir seine Liebe auch verdienen müsste, ohne mir bewusst zu sein, dass das überhaupt nicht funktionieren kann. Je mehr ich mich auf diesen Weg begeben habe, zu leisten und Dinge für Gott zu tun, desto depressiver wurde ich auch. Die Depressionen waren einfach Ausdruck der Ängste davor, dass ich Gott nicht genügen könnte. Das führte schließlich dazu, dass ich nicht mehr leben wollte. Ich stand dann eines Nachts auf einer Brücke, von der ich mich stürzen wollte, sturzbetrunken.

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1: Und hörte plötzlich eine Stimme in meinem Kopf und dachte, jetzt ist alles vorbei, jetzt bist du komplett verrückt geworden. Und diese Stimme sprach aber ganz ruhig zu mir. Und das ging so, ich bin dein Freund Gott, ich möchte nicht, dass du dein Leben fortschmeißt, denn ich habe noch viel mit dir vor. Und ich hatte danach circa 2 Tage lang so einen Lichtschacht in meinem ganzen dunklen, depressiven Denken. Und dieser Lichtschacht hat es mir ermöglicht, in eine psychotherapeutische Klinik zu fahren und bekam praktisch eine neue Lebenschance geschenkt. Der Wendepunkt in meiner Depression war eine Therapiesitzung mit einer Ärztin, die mir unvermittelt auf den Kopf zusagte, sie haben Angst vor Gott. Ich bin total explodiert und habe ihr gesagt, das ist überhaupt nicht wahr. Ich studiere Theologie, ich weiß genau Bescheid, Rechtfertigung alleine aus Glauben. Ich habe keine Angst vor Gott. Doch, sagte sie, sie haben Angst vor Gott. Sie haben Angst davor, dass wenn sie was falsch machen, dass Gott sie dann in die Pfanne haut. Circa 2 Jahre lang bin ich durch die Gegend getigert und habe im Grunde genommen ausgetestet, ob Gott mich wirklich liebt. Ich habe gechantet, habe okkulte Sachen gemacht, habe Tarotkarten gelegt, ich habe Drogen genommen, habe viele Frauengeschichten gehabt und so. Und immer wieder ist es mir passiert, nachts um 3 auf der Tanzfläche, dass ich das Gefühl hatte, wieder eine Stimme in meinem Kopf zu hören, die sagte, ich hab dich lieb. Als ich nach ein paar Jahren wieder zurückkam und in einen Gottesdienst ging, da hatte ich ein bisschen Angst davor, den Christen, die mich von früher kannten, zu begegnen. Und dann stand ich auch in diesem Gottesdienst direkt vor demjenigen, der für mich immer ein Inbegriff der Rechtschaffenheit und der Gerechtigkeit gewesen war. Und ich war gespannt, was er sagen würde. Ich wäre schon zufrieden gewesen, wenn er nicht den Elternspruch ausgepackt hätte. Na, habe ich es dir nicht immer gesagt. Und das war so der letzte Test meiner Rückkehr. Und so stand ich also vor ihm und er guckte mich nur an, nahm mich in den Arm und sagte, schön, dass du wieder da bist. Ich habe nie daran gezweifelt, dass du zurückkommst. Und dann schmolz ich in seinen Armen regelrecht dahin und von diesem Augenblick an habe ich nie wieder an Gottes bedingungsloser Liebe gezweifelt und der Möglichkeit, sie zu erfahren.

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1: Ich heiße Kenia Iglesias, bin 37 Jahre alt, komme aus Brasilien, bin sehr, sehr lang in Deutschland, sehr glücklich gewesen, bis der schlimmste Tag meines Lebens gekommen ist und mein Sohn ist gestorben. Er war 1,5 Jahre. Seit er 2 Monate alt war, hatte er einfach eine laufende Nase.

die Ärzte oder sein Arzt hatte immer gesagt, es ist alles okay. Es wird dann halt alles in Ordnung, das ist nur eine kleine Grippe. Ja, mein Mann ist dann halt weggeflogen und ich war allein mit den Kleinen. Ihm ging es wirklich nicht gut. Und so habe ich zu ihm gesagt, ja komm, wir gehen doch noch mal ins Bett, ein bisschen kuscheln. Der hat sich umgedreht und ich habe meinen Sohn nicht mehr gehört. Und ich habe ihn genommen und bin ich dann halt die Treppen runtergelaufen wie ein Verrückter. Das Telefon klingelte in dem Moment, das war mein Mann. Und ich sagte, er atmet nicht mehr. Als ich erfahren habe, dass mein Sohn nicht mehr da ist, dass er tot ist, da ist mein Leben ja, kaputt gegangen. Ja. Denn ein großer Teil von mir war nicht mehr da. Ein paar Monate später, oder ich sage es einfach ein paar Tage später, hat es schon angefangen, dass unsere Ehe total auseinanderging. Die Frau will reden, der Mann will nicht reden. Und ich dachte eben Selbstmord. Ja. Ich wollte nicht mehr leben. 2 Monate später, da war jemanden, den ich kennengelernt habe. Und ich habe dann halt mit ihm über mein Leid gesprochen. Der hat nichts über Jesus gesprochen und auch nicht viel über Gott. Ja. Der hat nur gesagt, Gott versteht dich. Hat er sich dann halt von meiner Freundin verabschiedet und sagte, ja, ich warte auf dich in der Gemeinde morgen um 10.30 Uhr. Und weil ich so neugierig bin, habe ich gefragt, was ist das denn, Gemeinde? Und er sagte, ja, das ist eine freie Gemeinde. Ja, da gibt es ja Gottesdienst. In dieser Zeit hatte ich Gott noch nicht kennengelernt. Ich hatte Jesus noch nicht, ja. Ich bin dann halt in diese freie Gemeinde kurz vor Weihnachten das erste Mal gewesen, ja. Dann hat sie irgendwann mal der Gottesdienst angefangen und es ging darum, ja, dass Gott dich liebt, dass Jesus dich liebt und er nimmt dich so, wie du bist, auch mit leeren Händen. Ich habe nichts gehabt, ich habe nichts in der Hand gehabt, aber dieser Gott, dieser Jesus wollte ich kennenlernen. Und an dem Tag habe ich dann halt Jesus angenommen und das war einer von den schönsten Tagen in meinem Leben. Mit der Zeit, ja, ist unsere Ehe wieder in Ordnung gekommen. Wir glauben an den gleichen Gott, denn mein Mann ist auch eine Woche danach in die Gemeinde gekommen und hat das alles angeschaut. Ich fühle mich nicht mehr so allein, denn ich weiß, dass er da ist. Und es ist auch nicht so, dass ich nicht mehr weine und dass ich das alles so einfach so angenommen habe, habe ich noch nicht. Und ich vermisse diese kleine Kerl sehr. Aber mit Jesus, der hat mir einfach versprochen, ja, er hat mir versprochen, dass ich meinen Sohn wiedersehen werde und dass wir dann halt glücklich zusammen sein werden. Das ist unglaublich. Also, ich freue mich sehr, dass ich Jesus in meinem Herz habe.

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1: Ich habe schon als kleiner Bub zum Vater gesagt, Papi, weisst, ich werde dann einmal reich werden. Ich bin 1947 in Steven am Zürichsee geboren, in einer Familie mit 5 Kindern. Ich habe 4 Brüder. Mein Vater war selber der uneheliche Sohn von einem Industriellen. Als Dritter habe ich natürlich dann Kleider, Schuhe, Hosen und so ausgetragen von den beiden älteren Brüdern. Ich habe natürlich davor geträumt, mit ein bisschen mehr Geld wäre es einfach schon schöner. Ich denke, dass aus dem Grund ich dann auch irgendwie einen Minderwertigkeitskomplex entwickelt habe, dass ich auch reich werden wollte. Mit 26 bin ich ins Walschland mit meinen Brüdern, eine Baufirma aufbauen. Ich habe dort ein Versprechen mir selber gegeben, dass ich in 18 Monaten die erste Million will. Das hat geklappt. Die Firma ist gewachsen und gewachsen. Grosse Auto, grosses eigenes Haus, immer mehr Geld verdient. 15 Jahre später, also mit ungefähr 40, Baufirma mit über 200 Leuten, 50 Millionen Vermögen, viel Erfolg. Ich habe eigentlich hier gemeint, ich sehe noch in einem gewissen Sinn bescheiden, also normal. Ich muss nachträglich sagen, man ist sich nicht bewusst, was genau abgeht. Man lässt sich da einfangen, dass man einfach immer mehr will und immer mehr und immer mehr. Auf dem Höhepunkt habe ich einen Mann kennengelernt. Der war für mich glaubwürdig, weil er ein erfolgreicher Geschäftsmann war.

mehrfacher Millionär auch. Der Mann hat mir eine Bibel geschenkt und gesagt, sie brauchen Jesus. Das war eine komische Aussage. Aber ich habe kurz darüber ab, habe ich den Jesus gebraucht. Als ich auf dem Höhepunkt war, von meinem persönlichen Erfolg, ist eine Gesetzesänderung gegen die Immobilien-Spekulation. Die Gesetzesänderung hat zur Folge, dass die Preise im Immobiliensektor in den Keller gefallen sind. Ich habe eigentlich innerhalb von 6 Monaten habe ich nicht nur mein Vermögen verloren, sondern auch meine Firmen und meinen Ruf. Was mich hier gerettet hat in dieser Situation, war, dass der Mann mir die Bibel geschenkt hat und von Gott geredet hat, dass ich mich an die Bibel anklammern konnte. Als ich die Bibel das erste Mal gelesen und angeschaut habe, habe ich gesagt, Gott, ich brauche Stellen. Ich brauche Stellen, die mir zeigen, was ich machen muss. Das Interessante ist, dass ich genau auf die Stellen gestossen bin, die mir weitergeholfen haben. Aber das sind dann auch knallharte Wahrheiten gewesen, wie zum Beispiel, was der Mensch sieht, das muss er auch ernten. Oder, dass der, der sich demütigt, dass der von Gott erhoben wird. Eine Stelle, die mir ganz gewaltig geholfen hat, ist die gewesen, wo Gott zu Josua gesagt hat, ich werde an deiner Stelle kämpfen. Und das habe ich gebraucht. Jetzt ist die Situation gekommen, wo ich nicht mehr der Reiche war, sondern der grosse Schuldner ist gegenüber der Bank. Und da habe ich wirklich Gott gefragt, wie soll ich mich verhalten? Und Gott hat mir da gezeigt, dass ich nicht die Banken anschuldigen soll, sondern dass ich mich bei den Banken entschuldigen soll, dass ich mich so verschuldet habe. Und ich habe da den Unterschied gesehen, indem ich das gemacht habe gegenüber meinen Partnern, die sich in diesen grossen Sorgen nicht entschuldigt haben oder die Verantwortlichkeit selber übernommen haben, sondern die andere angeschuldigt haben, zum Beispiel Banken. Und der Unterschied ist gesehen, dass bei mir ein Frieden, ein innerer Frieden eingetreten ist, eine Ruhe. Und dass ich gesehen habe, Partner, die von Sorgen krank geworden sind. Ganz ein brutaler Fall ist der eine Partner, der erste, der hat in 6 Monaten hat der 6 Krebs gemacht. Obwohl es eine knallharte Zeit war, eine Zeit, und wie gesagt, die anderen gestorben sind, ist es für mich eigentlich eine Zeit gewesen, die ich nie missen möchte, weil nur in den schwierigen Zeiten lernt man einen wahren Freund kennen. Und der wahre Freund, der ist für mich Jesus Christus. So habe ich die Sorgen abgelegt und habe effektiv dürfen inneren Frieden finden mit meiner Änderung, dass ich einfach ein neues Leben angefangen habe, ein Leben, wo ich nicht mehr auf Geld ausgegangen bin und ausgerichtet war und auf immer mehr Profit und Geld, sondern gewusst habe, jetzt musst du als ein verantwortungsvoller Verwalter von Gott anstehen und nicht einfach nur am Geld nachrennen. Da habe ich dürfen erleben, wie meine ganze Art und Weise auch geändert hat. Wie Gott mich rausgeführt hat aus der Verschuldung, raus, mit Wunder, wie er mich begleitet hat, wie er mein Herz geändert hat, dass ich nicht mehr auf mich selber ausgerichtet war, um immer reicher zu werden, sondern dass ich als Verwalter anderen möchte weitergeben können, damit andere dürfen gesegnet werden. Das war ein ganz gewaltiges Erlebnis. Ich bin der Kurt Bühlmann. Das ist meine Geschichte mit

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1: Ich hätte nie gedacht, dass ich einmal für einen Gott glaube. Ich habe immer geglaubt, das machen andere, und ich habe immer gemeint, ich brauche Gott nicht. Ich hatte einen Snowball-Unfall und hatte da ein Schleudertrauma bekommen, wo ich nachher sehr viel Schmerzen hatte, Nackenweh und Kopfweh. Und ich konnte eigentlich mein Leben gar nicht mehr wirklich geniessen. Es hat sich alles nur noch um die Schmerzen gedreht. Ich hatte viel Therapie, ich musste 2 Monate in eine Reha-Klinik. Es hat nichts wirklich geholfen, die Schmerzen sind einfach geblieben. Die Mutter von einem guten Kollegen, die hat mir immer gesagt, Gott kann heilen.
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1: Ja, liebe Geschwister, ich bin 26 Jahre alt. Ich bin seit einem Jahr und zwei Monaten gerettet von diesem Feuerofen, von dieser Hölle, von diesem Zähneknirschen. Ich habe es nicht verdient. Ja, und ich erzähle euch kurz, wie der Herr mich gerettet hat. Und ich habe auch am Ende eine Frage an jeden Einzelnen, die er sich stellen kann. Ja, also ich heiße Elmas, ich bin 26, komme aus Bosnien. Ich war Moslem früher und ich gehe einfach direkt zur Sache. Als ich in meinem jugendlichen Alter kam, wurde ich sehr kriminell, gewalttätig, Drogen, Rotlichtmilieu. Ich war ein Zuhälter, ich habe Mädchen zur Prostitution gebracht. Ich habe gelogen, betrogen, ich war skrupellos, ich war bei Schießereien beteiligt, Messerstechereien. Freunde sind gestorben damals vor meinen Augen. Und ich habe das verarbeitet mit sehr viel Drogen. Ich habe angefangen, Gras zu rauchen, Marihuana, mit Hip-Hop-Musik. Das ist ja so cool jetzt heutzutage. Das ist ja cool geworden. Aber irgendwann mal reicht dir nicht mehr ein Joint. Irgendwann mal musst du mehr und mehr konsumieren. Du musst immer mehr und mehr nehmen. Und dann ging es weiter. Kokain gezogen, geraucht, Teledin genommen. Das ist Heroinersatz. Das ist ein Tropfen. Weil du dann deine Gefühle abgeschaltet hast. Du warst dann komplett kalt, du konntest alles Mögliche dann abtun. Ja, und ich habe so gelebt, jahrelang. Ich wollte einfach Geld, Macht, Respekt. Ich wollte, dass man Respekt vor mir hat, das war mir sehr wichtig. Und irgendwann mal kam aber die Quittung. Was du siehst, wirst du ernten. Und wenn du die ganze Zeit Leute betrügst und schlägst und ihnen solche Sachen antust, wie ich es getan habe, du bekommst alles zurück. Und ich habe es zurückbekommen. Ich habe Depressionen bekommen. Es hat angefangen, dass ich einfach leer war. Ich konnte zwar, wenn ich jetzt unter Freundin war, lachen und alles, aber wenn ich alleine war, wenn der Rausch vorbei war, war ich fertig wieder. Und es wurde immer schlimmer. Ich bin dann nach Amsterdam gegangen, habe dort wegen den Coffeeshops dort, habe ein nacheinander geraucht dort. Bin gar nicht mehr dicht geworden und da habe ich das erste Mal in meinem Leben Pilze gegessen, dort in so einem Shop. Und ich bin nicht mehr normal zurückgekommen. Da hat es dann angefangen, dass ich Panikattacken bekommen habe, Angstzustände und Verfolgungswahn. Dass ich überhaupt hier stehen kann und euch vor so vielen Menschen das verkündigen kann, ist ein Wunder. Weil ich habe mir Sachen eingebildet, dass ich verfolgt werde. Und es wurde immer schlimmer. Ich bin dann zusammengebrochen. Ich habe da alleine gewohnt und ich bin zu meiner Mutter gegangen, nach Esslingen. Und ich bin zusammengebrochen in der Wohnung. Ich habe gesagt, ich kann nicht mehr. Die haben gesagt, Junge, du kündigst sofort deine Wohnung, da wo du bist und du kommst zu uns. Und dann bin ich zu ihnen gezogen. Ich habe aufgehört gehabt mit Drogen alleine. Ich habe damit aufgehört, aber die Quittung kam. Weißt du, bei mir war es so, immer bei Sonnenuntergang, ich kann das nicht erklären, ich wusste, was auf mich wartet. Ich habe Angstzustände bekommen. Ich habe so Schatten gesehen, komische Schatten. Und ich wusste immer, rausgehen aus der Wohnung, ich würde im Wald rumlaufen, weinen, hin und her, einfach verloren. Und das ist das Schlimmste überhaupt. Ja, und es war einfach eine sehr schlimme Zeit, aber ich danke dem Herrn dafür, der Herr hat mich gebrochen, so stolz wie ich war und wie ich war, der Herr konnte nichts mit mir anfangen, mit den Hochmütigen. Und wenn mir früher in der Stadt jemand ein Traktat oder irgendwas von Jesus erzählt hat, das ging nicht, ich war sehr aggressiv. Aber wenn du mal verlassen wirst, wenn du mal kaputt wirst und krank wirst, dann schreist du zu Gott und das habe ich getan. Und ich habe keine Hilfe gesehen im Islam, im Allah oder Mohammed, da sind beide tot. Und ich habe mir eine Bibel-App runtergeladen, weil ich konnte nicht als Moslem mit einem Bibel zu Hause ankommen. Das würde gleich eskalieren. Und ich habe einfach gelesen, weil, wieso ich auf die Bibel gekommen bin, weil wo ich mal jünger war, war ich im so CVJM und die haben dir da so von Jesus erzählt heimlich und wie die sich benommen haben, diese Liebe und alles, wie sie waren, haben sie einen Samen bei mir gelegt. Vor 8, 9 Jahren haben sie einen Samen gelegt. Und das hat mir auch selber gezeigt, egal wie einer ist, weil ich denke, hey, es lohnt sich überhaupt gar nicht mit dem zu reden, das stimmt nicht. Weil vielleicht kommt er mal in eine Krise in seinem Leben und dann denkt er daran. Und so war es bei mir und ich habe angefangen zu lesen in diese meiner Bibel-App, in Hoffnung für alle habe ich angefangen, weil ich das nur verstanden habe. Und ich habe gelesen, ich konnte nicht aufhören, ich konnte einfach nicht aufhören, gelesen. Und ich wusste, mein Herz hat mir bestätigt, jedes Wort, alles was ich da lese, ist wahr. Weil ich wurde so manipuliert und erzogen, dass die Bibel gefälscht ist, dass Christen mehrere Götter haben. Sie beten Maria an, Steine an, Engel an, Bilder an, sie beten alles an. Und so wurde ich erzogen. Aber als ich dann diese Bibel gelesen habe, ich habe nichts davon da drin gefunden. aber ich habe den Herrn Jesus Christus gefunden. Und das Krasse war, ich habe meinen Ist-Zustand gesehen. Und mein Ist-Zustand war Hölle, tausendfach. Tausendfach habe ich die Hölle verdient. Und ich bin dem Herrn so dankbar, dass ich in dieser Zeit nicht gestorben bin, weil andere sind gestorben, sonst ich würde jetzt brennen von Ewigkeit zu Ewigkeit, für immer. Und ich habe dann, meine Mutter und ihr Mann sind eine Woche weg gewesen, ich gesagt, in dieser einen Woche will ich diese Buße, ich will alles dem Herrn sagen, alles. Und ich habe alles aufgeschrieben, ich habe tagelang nur geschrieben, alle meine Sünden, alles aufgeschrieben. Ich bin auf meine Knie, ich habe gesagt, Herr Jesus Christus, ich habe erkannt, dass ich verloren bin, ich habe erkannt, dass ich ein Sünder bin, Herr. Ich habe ihn alles vorgelesen auf meinen Knien. Ich sage, Jesus, ich glaube, dass du am Kreuz für mich bezahlt hast. Jesus, ich glaube, dass du in diese Welt gekommen bist, dass du gekreuzigt wurdest und auferstanden bist. Komm in mein Leben, Herr. Amen. Und ich bin schlafen gegangen und der Herr ist mir begegnet. Der Herr ist mir in einer Vision begegnet und der Herr hat mich geheilt. Ich war gesund. Alles war weg. Diese schlimmen Sachen, es war alles weg. Das kann man nicht erklären. Und der Herr lebt, der Herr heilt. Da haben die Probleme zwar erst angefangen, weil ich war ja Moslem eigentlich. Meine Eltern und Familie haben gesehen, dass ich ganz normal bin. Sie haben gedacht, das war Allah, haben sie gedacht, ja. Und ich habe mich dann geschämt für Jesus eine Weile lang. Wenn ich beten gegangen bin, ich bin in den Wald gegangen und nochmal im tiefsten Wald, dass mich hier keiner sieht, wie ich bete zu Jesus. Weil für einen Moslem ist das ist was sehr, sehr Schwieriges. Du verlierst alles. Du verlierst echt alles. Und ich hatte Angst davor. Und dann, ich bin auch auf Bibel, zwei Bibelverse haben mich einfach kaputt gemacht. Wer sich für Jesus schämt, für den wird sich der Herr auch schämen. Und wer Vater, Mutter, Schwester, Bruder mehr liebt als Jesus, der ist nicht wert, sein Jünger zu sein. Liebst du deine Mutter mehr als Jesus, du bist es nicht wert, sein Jünger zu sein. Das hat mich fertig gemacht. Und ja, der Herr hat Gnade geschenkt. Meine Familie hat das dann erfahren, weil ich angefangen habe, bei der Arbeit Leuten zu erzählen, ich musste das musste raus. Und der Herr hat das so geführt, sie haben das rausgefunden und da kam dann die Trennung von der Familie und alles, aber ich danke dem Herrn. Ja, der Herr hat mir echt ein neues Leben geschenkt, dieser alte Abschaum, der ich war, ich bereue das zutiefst, aber der Herr, in der Bibel steht, er nimmt die Sünde und wirft das ins tiefste Meer, ist vorbei. Und ich habe ein neues Leben bekommen dem Herrn und ich danke dem Herrn. Ja, und ich habe das ist mein Zeugnis, ich habe es ein bisschen kürzer gemacht, weil der Herr hat mir das auf mein Herz gelegt, wegen dem, was ich am Anfang gelesen habe, diese Hölle. Können wir uns das vorstellen, liebe Geschwister, wie schrecklich das ist? Und der Herr hat mir gezeigt, wisst ihr, Bosnier sind in der Hölle, Aramäer sind in der Hölle, Juden sind in der Hölle, Reiche sind in der Hölle, Arme sind in der Hölle. Es gibt 80, 90-jährige Männer, die sind so reich, sie könnten Stuttgart so kaufen und wieder verkaufen. Sie kommen in die Hölle. Katholiken kommen in die Hölle. Buddhisten kommen in die Hölle. Muslime kommen in die Hölle. Alle kommen in die Hölle. Und wenn du noch nicht dein Leben Jesus gegeben hast, ich sag dir eins, alles in deinem Leben geht zu diesem einen Ziel. Dein Tod. Du bist in einem Zug und du fährst zu deinem Ziel. Und der Tod ist geduldig, lieber Zuhörer. Die Hölle ist geduldig und sie wartet auf dich. Wenn du nicht Frieden hast mit Jesus, mach es. Mach es heute noch, bitte. Tu es heute noch, bitte tu es heute. Weil wenn du da reinkommst in die Hölle, du wirst nie wieder rauskommen dort. Nie wieder. Du wirst da brennen für immer. Wirklich. Aber der Herr liebt euch und der Herr hat bezahlt. Egal was du getan hast, der Herr hat für dich bezahlt. Alles was du tun musst, ist das annehmen. Ja. Der Herr segne euch alle. Amen.

Liebe. Wenn ich prophetisch reden könnte über das Ende dieser Erde, deine Geheimnisse entdecken und sie zu entziffern wüsste.

ich frage mich dann, Liebe, wenn es dann wirklich die personifizierte Liebe gibt, wer kann das sein? Oder wer kann diese Liebe vollkommen machen? Und dann lande ich bei dem gekreuzigten und auferstandenen Christus, der irgendwie Mensch geworden ist und nicht irgendwie im Universum bleibt, sondern nahbar wird.

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1: Was passiert ist, ist sehr schlimm. Es gibt Kirchen, die niedergebrannt worden sind. Hunderte abgebrannte Kirchen. Der Besitz der katholischen Kirche, die Fahrzeuge wurden gestohlen. Man nutzte sie dann als Kampffahrzeuge. Die Kirchengüter, die Musikinstrumente, alles wurde geraubt. Selbst die Bänke, auf denen sich die Kirchenmitglieder hinsetzten, um den Gottesdienst zu feiern, die haben sie als Feuerholz benutzt, um ihr Essen zu kochen. Und außerdem gibt es Verbrechen, Vergewaltigungen von Frauen und Mädchen. Und sie töten die Pastoren und Priester. Es ist das erste Mal, dass in der Zentralafrikanischen Republik die Leute die geistlichen Autoritätspersonen angreifen.
2: Jedes Jahr veröffentlicht Open Doors im Weltverfolgungsindex die 50 Länder, in denen Christen wegen ihres Glaubens am stärksten verfolgt werden. 2014 nahm die Zentralafrikanische Republik zum ersten Mal einen Platz in dieser traurigen Rangliste ein. Dieser Staat im Herzen Afrikas, reich an Bodenschätzen und einer vielfältigen Natur, wird schon seit Jahrzehnten von großer Armut und politischen Unruhen geplagt. Die Christen, die in der Bevölkerung die Mehrheit stellen, haben früher keine Verfolgung erlebt. Dies änderte sich im Dezember 2012, als die muslimische Seleka-Miliz eine Offensive gegen die Regierung begann. Seitdem hält die Verfolgung von Christen an. Pastor Jean-Marc musste zusammen mit seiner Frau und 7 Kindern diese Revolte miterleben. Aus Sicherheitsgründen kann sein richtiger Name nicht genannt werden. Er berichtet aus einem Land mit einer Geschichte voller Gewalt, das heute in Chaos und Anarchie zu versinken droht.
1: Als ich noch sehr jung war, 14 Jahre alt, haben die Putschversuche begonnen, die missglückt sind. Von den Militärs, von den Obru, den Maya, den Atao und den Mandaba. Wir haben das alles miterlebt. 1996 und 1997 gab es weitere Putschversuche des Militärs und schließlich kam es zum Staatsputsch des 28. Mai. Der Putsch am 28. Mai 2001 hat bewirkt, dass wir ständig einen Staatsstreich nach dem anderen erlebten. Doch wir preisen den Herrn, dass unser Land auch ein gastfreundliches Land war. Seit der Einreise der Missionare in die Zentralafrikanische Republik um 1900 hat Gott die Kirche gesegnet. Sowohl die katholische als auch die evangelische Kirche. Gott hat es gefügt, dass dieses Land ein Land mit einer christlichen Mehrheit geworden ist. Aber obwohl wir 90% sind, heißt das nicht, dass es keine anderen Religionen gibt. Auch der Islam kam in der Zentralafrikanischen Republik an. Im Norden unseres Landes leben unsere muslimischen Brüder. Also gibt es auch eine Minderheit an Zentralafrikanern, die Muslime sind. Sie sind auch überall in der Zentralafrikanischen Republik anzutreffen, wo es Diamanten und Gold gibt. Da waren sie. Sie trieben Handel. Sie betrieben auch die Aufzucht von Rindern und Ochsen, die auch wir essen. Wir lebten also in enger Verbindung mit unseren muslimischen Brüdern.

0: Wegen der Bodenschätze ist unser Land reich. Und die Allianz, die sich Seleka nennt, ist ein Bündnis verschiedener muslimischer Gruppen. Unsere afrikanischen Brüder, die Muslime sind, haben sich zusammengeschlossen, eine Rebellion begonnen und sich den Namen Seleka gegeben. Seleka ist ein Wort in unserer Nationalsprache Sango, das Allianz oder Bündnis bedeutet. Wie gesagt, war die Mehrheit in unserem Land christlich und als die Seleka angriff, gab es auch einen religiösen Hintergrund. Denn als Grund für ihre Angriffe nennen sie, dass die Christen das Land 50 Jahre lang regiert hatten. Und nun klagten sie die zentralafrikanische Regierung und die Christen an, das Land schlecht geführt zu haben. Sehr schlecht. Sie fühlten sich ausgegrenzt, da es keine Straßen gibt, um zu ihnen zu gelangen. Während der Regenzeit können sie zum Beispiel nicht in die Hauptstadt reisen und so weiter. Und für ihre Rebellion haben sie Unterstützung gewinnen können. Sie haben im Tschad und im Sudan, in der ganzen Region von Darfur, Soldaten angeheuert, um in unser Land einzudringen. Und so haben sie begonnen, uns anzugreifen und die Macht an sich zu reißen. Was sie zuerst anzog, ist das Gold, die Diamanten und die anderen Bodenschätze. Als sie Krieg führten, beuteten sie uns also obendrein noch aus, da in ihren Gebieten Gold und Diamanten ohnehin schon vorhanden sind. Sie beuteten das Land aus und sie entwickelten sich zu einer Mehrheit. Sie sind eigentlich die Minderheit, aber die, die ihnen aus dem Sudan und aus dem Tschad zu Hilfe gekommen sind, sind in Massen gekommen. Wissen Sie, überall, wo es etwas zu holen gibt, gehen die Söldner hin. Und so sind sie zu uns gekommen. Und weil die Waffe der Christen das Gebet ist, konnten sie keine Gegenwehr leisten. Da aber die Staatsmacht schwach war, gab es militärisch gesehen keine Kooperation zwischen dem Staat und dem Präsident der Republik François Bozizé. Da gab es also diese Schwäche. Es gab nur eine Minderheit an Soldaten, die die staatliche Macht verteidigten. Das führte dazu, dass es diesen massiven Einmarsch der Muslime gab, um Präsident Bozizé zu stürzen. Das Bündnis der Muslime aus dem Norden des Landes konnte zusammen mit der Verstärkung aus dem Tschad, dem Sudan und aus Darfur einen Einmarsch bis zur Hauptstadt Bangui durchführen, um Präsident Bozizé zu stürzen. Aber als sie vordrangen, töteten sie die Pastoren und die Priester und raubten die Christen aus. Alle Geschäfte der Christen raubten sie aus. Sie brannten die Felder der Christen nieder. Sie zerstörten alles. Aber alle muslimischen Geschäfte rührten sie nicht an. Den Besitz der Muslime rührten sie nicht an. Für uns gibt es daher einen religiösen Hintergrund, der hinter diesen Taten steckt. Sie wollen das Land islamisieren. So haben wir Christen das beurteilt und wir wissen, dass dieser Krieg ein religiöser Krieg ist. Sie wollen unser Land unter islamische Herrschaft stellen. Bei mir persönlich sind sie in mein Haus eingedrungen. Sie kamen am 5. Dezember 2012, um mich zu töten. Sie haben die Christen gezielt ausgewählt und angegriffen. In meinem Viertel haben sie zwei Pastoren umgebracht. Und die dritte Person, die getötet werden sollte, wäre ich gewesen. Sie waren schon fast bei mir, als der Vorsteher des Viertels zu mir kam und sagte: Pastor, verlasse das Haus. Pass auf, sie kommen zu dir, um dich zu töten. Das hat er vor meinen Kindern gesagt. Ich wollte bleiben, ich sagte, ich flüchte nicht. Meine Tochter fing an zu weinen. Papa, Papa, Papa, wir können nicht bleiben. Denk an uns, lass uns gehen, lass uns abhauen. Sie hat mich überzeugt. Ich habe meine Sachen mit mir genommen, meine Kinder und das wenige Geld, das wir hatten. So sind wir geflohen. Ich habe mein Haus nur mit den Kleidern verlassen, die ich am Leibe trug, und mit den Geburtsurkunden und meinen Zeugnissen, um mich in der Kirche zu verstecken. Außerdem habe ich Vorsorge getroffen und meine Familie in ein Versteck in die Stadt Kemena in den Kongo geschickt. Aber ich bin wegen meiner Kirchengemeinde geblieben. Ich wollte nicht fliehen. Nach dem 5. Dezember, als die Seleka vorgedrungen war, sagte man mir, dass sie Gemeinden auf dem Land angegriffen und niedergebrannt hätten. Für uns ist es schlimm. Sie raubten die christlichen Geschäfte und die Häuser der Christen aus. Sie sammelten alles ein, was Wert hatte. elektronische Waren, Autos, Reisebusse. Sie haben alles mitgenommen, zum Beispiel auch Computer. Sie haben das alles mitgenommen und anschließend direkt in den Sudan und in den Tschad gebracht. Sie stehlen also immer diese Dinge und lassen sie verschwinden. Und auch als sie in Bangui ankamen, haben sie dasselbe getan. Sie haben die Christen arm und unglücklich gemacht. Unter den Christen gibt es jetzt viele Waisen, viele örtlich getrennte Ehepaare und viele Trennungen, da sich viele Leute in Verstecken und in Rückzugsorten befinden. Viele Menschen sind immer noch in Flüchtlingslagern in unserem Land. Sie sind also Binnenflüchtlinge.
1: Au niveau de la Centrafrique, de déplacés internes.

0: Dann bin ich auch geflohen, um in die Hauptstadt Bangui zu gehen und in einer Kirche Schutz zu suchen. Dort kamen 800 weitere vertriebene Personen aus meiner Kirche an, um sich ebenfalls zu verstecken. Es war schwer zu überleben. Es gab keine Nahrung, keine Hilfe, keinen Markt, die Banken waren geschlossen und niemand konnte sich ungehindert bewegen. Wir konnten nicht einmal ins Krankenhaus gehen. Als wir in Bangui angekommen waren, hatten wir gesehen, wie die Seleka eine Bombe auf eine Kirche warf. Sogar Kindern wurden die Füße abgetrennt. Kinder hatten nur noch Armstümpfe. Das passierte während des Gottesdienstes an einem Sonntag. Ich sah Frauen, die weinten, Kinder, die weinten, da es nichts zu essen gab. Manche sind in Ohnmacht gefallen, da sie verstört waren. Die Explosionen, die Panzerabwehrwaffen, die Granaten, alles, was man so abfeuerte. Die Kinder und Frauen waren traumatisiert. Wir haben sogar 3 Tage lang nichts gegessen. Am 4. Tag hat uns Gott geholfen und uns Nahrung geschenkt. 2 Frauen gebaren zu dieser Zeit ihre Kinder in unserer Kirche. Es gab keine Hebammen und keine Krankenhäuser, in die sie hätten gehen können. In der Nacht konnten wir sie nicht ins Krankenhaus bringen, da wir riskiert hätten, getötet zu werden. Ich lebte getrennt von meiner Familie. Sie waren in einem Unterschlupf, ich war geblieben. Ich war wie ein Gefangener in der Kirche zusammen mit 1100 Menschen.
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0: Es war sehr schmerzhaft. Und um sich zu schützen, haben die Menschen in der Stadt beschlossen, Schutz auf dem Flughafen zu suchen. Als sie dann sogar Schutz auf dem Rollfeld suchten, hat dies die internationalen Hilfskräfte dazu bewegt, mit Interventionen anzufangen. In dieser Zeit hat uns die Regierung nicht geholfen. Die Leute sind enttäuscht von der Regierung. Die Regierung konnte sie nicht beschützen. Es gab 150.000 Vertriebene auf dem Rollfeld des Flughafens, 150.000 Flüchtlinge. Wer konnte die ernähren? Die humanitären Hilfsorganisationen hatten keine Lebensmittel vor Ort. Das Rote Kreuz hatte keine Nahrungsmittel. Sie mussten Nahrungsmittel von ihren Ländern kommen lassen. Aber die Straßen waren blockiert. Der Verkehr und der Transport waren von den Seleka lahmgelegt worden. Sie wollten, dass die Christen unbeweglich vor Ort blieben. Dann haben wir die erste Hilfsorganisation gesehen, die zu uns Christen kam, um uns zu helfen. Es war die Organisation Open Doors. Open Doors hatte Lebensmittel gekauft, um uns etwas zu essen zu geben. Darüber hinaus erhielten die Pastoren, die ausgeraubt worden waren und zusammen mit den Flüchtlingen in den Lagern lebten, Umschläge mit Geld, um die Lebenssituation verbessern zu können. Und wir in der Kirche, wir konnten uns um die Flüchtlinge kümmern. Man hat uns Reis, Sardinen, Seife, Öl und Salz gegeben, um unsere Kinder ernähren zu können. Wir haben die 800 Personen 3 Monate lang ernährt. Das war die Situation in unserer Kirche. Aber auch in den vertriebenen Lagern mussten sie viel ertragen. In den Flüchtlingslagern mussten sie viel erleiden. Das führte dazu, dass wir Hilfe erhalten haben. Und ich kann auch sagen, dass diese Hilfe immer noch anhält. Open Doors steht uns immer noch bei. Sie kümmern sich um die Traumatisierten, da das ganze Land traumatisiert ist.
3: Jean-Marcs Familie hält es im Exil im Kongo nicht aus. Sie sorgen sich um den Ehemann und Vater. Nach dem Sturz Präsident Bozizés durch die Seleka im März 2013 kehrt die Familie in die Zentralafrikanische Republik zurück. Mittlerweile hatte auch die internationale Staatengemeinschaft militärische Hilfe zur Verfügung gestellt, um die Situation zu stabilisieren und für Ordnung zu sorgen. Doch die politische Lage im Land bleibt brüchig. Auch die Seleka entzweite sich untereinander. Andere Milizen wie die animistische Antibalaka mischen sich ebenfalls in die Machtkämpfe ein. Die Gewalt hört daher bis heute nicht auf.
0: Ja, mein Haus war ausgeraubt worden. Als meine Frau mit den Kindern zurückkam, waren wir immer noch in der Kirche zum Schlafen. Wir schliefen auf den Kirchenbänken. Eine Familie sah, dass diese Situation nicht gut war, und sie haben uns ein Haus an einem etwas gesicherten Ort gegeben. Aber wir können nicht hundertprozentig sagen, dass dieser Ort sicher ist. Denn selbst wenn du heute in Frieden schläfst, weißt du nicht, was morgen passieren wird. Der Hilfeschrei der Zentralafrikaner hält weiterhin an. Wir haben immer noch Flüchtlingslager. Das Elend geht also immer noch weiter. Die Leute können nicht in ihre Häuser zurückkehren, da ihre Häuser zerstört wurden. Sie haben nichts, auf dem sie schlafen oder sich setzen können. Sie haben noch nicht einmal Teller zum Essen. Und es gibt immer noch Angriffe, denn es gibt weiterhin extremistische Muslime im PK5-Distrikt in Bangui. Sie führen ungebrochen ihre Attacken fort. Sie töten immer noch, werfen Granaten in Taxis, verbrennen Menschen. Sie suchen Häuser auf und zerstören die Häuser der Christen, die weiterhin in den Flüchtlingslagern sind. Es gibt also immer noch Kämpfe. Es herrscht Anarchie. Und zusätzlich zu dem, was die Seleka macht, stehlen auch die Kämpfer der Anti-Balaka-Miliz und schießen auf Menschen. Denn seit sehr langer Zeit haben sie keine Löhne mehr erhalten und leben nun auf Kosten der christlichen Bevölkerung. Es herrscht eine Situation der totalen Anarchie, trotz der Anwesenheit des Militärs.
3: In verschiedenen Medien heißt es, die Anti-Balaka-Miliz, die sich an den Muslimen rächt, sei christlich. Anti-Balaka heißt übersetzt Anti-Machete. Aber ist es gerechtfertigt, die Anti-Balaka-Miliz christlich zu nennen?
0: Die Anti-Balaka gab es schon, bevor die Seleka gegründet wurde. Die Anti-Balaka war die Bürgerwehr aus Jugendlichen in den Dörfern. In jedem Ort hatte sich zur Selbstverteidigung der Stadt oder des Dorfes eine solche Gruppe gebildet, um gegen Straßenräuber zu kämpfen, die die Leute bestahlen. Das gab es alles schon vor der Gründung der Seleka. Als die Seleka dann angriff, haben sie viel Schlechtes in den Städten und Dörfern gemacht. Sie haben die Frauen der Anti-Balaka in ihrer Gegenwart vergewaltigt. Sie haben ihre Mütter und ihre kleinen Schwestern vergewaltigt. Sie haben ihre Brüder getötet. Deswegen haben sie sich wieder so zusammengeschlossen, wie sie es schon gegen die Straßenräuber getan haben. Und sie haben sich Amulette umgehängt, denn sie sind auch Anhänger alter Traditionen. Anti-AK, das war ihr wahrer Name. Das bedeutet Anti-Kalaschnikow. Sie glauben, dass der Schuss der Kalaschnikow so nicht in ihren Körper eindringen kann. Die Kalaschnikow kann sie nicht töten, da sie einen Talisman umgehängt haben. So haben sie sich zusammengefunden, um die Muslime aus ihren Städten und Dörfern hinauszujagen, bis sie in Bangui ankamen und dort einen Putsch gegen die Seleka versuchten, der jedoch scheiterte. Und im Gegenzug haben die Seleka an einem einzigen Tag 1000 Menschen getötet. Das ist das, was ich über die Anti-Balaka sagen kann. Sie sind keine Christen, da Christen keine Amulette tragen und niemand, auch nicht die Kirche, hat die Menschen aufgefordert, die Seleka zu bekämpfen. Die Kirche hat niemanden geschickt, die Kirche hat das nicht verlangt. Die Kirchen verteidigen sowohl Muslime als auch Christen, die ganze Bevölkerung. Die Anti-Balaka sind keine Christen.

0: Ich glaube, dass seit Beginn der Angriffe bis jetzt die Kirche gesprochen hat. Die Autoritäten können nicht sprechen, die Regierung, die Politiker. Sie können nicht reden, denn wenn sie sprechen, werden die Seleka kommen und sie töten. Die Autorität kommt also den Kirchen zu, der katholischen Kirche und der evangelischen Kirche und außerdem dem muslimischen Imam. Die extremistischen Muslime wollten einen Imam aus der Zentralafrikanischen Republik aus Bangui töten, da er behauptete, dass das, was sie machen, nicht im Koran stehen würde. Er nannte sie Kriminelle. Daraufhin versuchten sie, ihn zu töten. Und so war es die katholische Kirche, die ihn schützte, indem ein Pastor ihn zu sich nahm, sodass er mit ihm weggehen konnte. Während dieser Ereignisse haben die Christen gebetet. Die Christen haben den Muslimen geholfen, als die Anti-Balaka angefangen hatte, sie anzugreifen. Sie haben die Muslime beschützt und versteckt. Sie haben die Muslime ernährt. Sie haben geholfen, die getöteten Muslime zu beerdigen, denn die Muslime konnten nicht mehr hinausgehen. Und auch heute arbeitet die Kirche weiter an der Versöhnung. Und als wir die Muslime aus ihren Lagern hinausließen, damit sie an ihrem Gebet teilnehmen konnten, da haben ein Imam und auch einige Muslime das Wort ergriffen. Sie haben uns gesagt, dass sie nicht gewalttätig sind, sondern einige extremistische Muslime unter ihnen. Auch wir wollen das nicht. Betet für uns, denn auch wir sind Geiseln dieser Extremisten. Wir sind dabei, an der Versöhnung zu arbeiten, und ich glaube, dass dies der einzige Weg ist, den wir im Moment beschreiten können. Wir wissen, dass die Christen bereit sind zu vergeben, und sie tun dies zurzeit. Es gibt Versöhnungsgottesdienste und Versöhnungstreffen. Außerdem gibt es Verhandlungen, die zwischen den Muslimen und den Christen stattfinden. Wir wissen, dass der Heilige Geist und die Gemeinde für die Versöhnung arbeiten. Und das ist sehr wichtig in Anbetracht der Forderung des zentralafrikanischen Volkes und der Kirche, dass alle Rebellenarmeen entwaffnet werden. Das ist das Einzige, das uns Hoffnung geben kann. Wir glauben, dass wenn diesen Ganoven-Armeen die Waffen entzogen würden, wir in unser früheres Leben zurückkehren könnten. Denn wir Zentralafrikaner sprechen eine gemeinsame Sprache. Damit meine ich nicht das amtliche Französisch, sondern die Sprache Sango. Wir könnten uns dann wieder in unseren Hütten zusammensetzen und unsere Dinge in Ordnung bringen, weil wir uns untereinander verständigen können. Aber solange die Waffen in den Händen der Rebellen bleiben, ist es schwierig. Wir bitten die internationale Öffentlichkeit, sie zu entwaffnen und auch die Anti-Balaka zu entwaffnen. Denn auch die Anti-Balaka machen Dinge, die über das Maß hinausschießen. Zuerst bitte ich darum, für eine Versöhnung der Zentralafrikaner untereinander zu beten. Betet für einen dauerhaften Frieden. Für einen lang anhaltenden Frieden. Und betet auch für eine Generation von weisen Politikern, dass Gott sie für unsere Nation einsetzt. Und betet auch für die Umwandlung unseres Landes, dass die getrennten Menschen, Männer, Frauen, Kinder wieder zusammenfinden und dass die Gewalt aufhört. Das können Sie für uns beten. Und dass Gott unsere Nation heilt.
1: Jesus Christus spricht: Glücklich sind die Frieden stiften, denn Gott wird sie seine Kinder nennen. Glücklich sind die verfolgt werden, weil sie nach Gottes Willen leben, denn ihnen gehört Gottes neue Welt.

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2: Diese Zeit der Verfolgung war eine sehr schwierige Zeit für mich. Man leidet, man erlebt Verfolgung. Aber wenn einer für seinen Glauben kämpft, können Tausende von Menschen zum Glauben kommen.
3: Tausende Menschen kommen zu Glauben. Es war nicht einfach für mich zu.
2: Es war nicht einfach für mich, am Glauben festzuhalten.
3: Es war nicht einfach für mich zu.
2: Es war nicht einfach für mich, am Glauben festzuhalten. Aber es lohnt sich.
3: Es lohnt sich, am Glauben festzuhalten.

0: Das christliche Hilfswerk Open Doors schätzt, dass weltweit ungefähr 100 Millionen Christen wegen ihres Glaubens verfolgt werden. Kaum bekannt ist, dass auch Nepal zu den Ländern gehört, wo Christen wegen ihres Glaubens leiden müssen. Dieser Staat im Himalaya gilt vielmehr als interessantes Reiseziel. Hier befindet sich zum Beispiel der Mount Everest, zusammen mit 7 weiteren der höchsten Berge der Erde. Neben der großartigen Naturkulisse bietet Nepal westlichen Touristen außerdem die Begegnung mit einer exotischen, fremdartigen Kultur. Zu den Schattenseiten Nepals gehört jedoch, dass die kleine christliche Minderheit stark diskriminiert wird. Bis 2006 war Nepal das einzige hinduistische Königreich der Erde. Christen werden daher bis heute als Bedrohung für die hinduistische Tradition angesehen. Gerade ehemalige Hindus, die Christen geworden sind, haben es besonders schwer. Sie dürfen nicht evangelisieren, dafür könnten sie verhaftet werden. Sie werden von ihren Familien und von der Gesellschaft ausgegrenzt und stark unter Druck gesetzt. So wie der ehemalige Hindu-Priester Dambar, der durch eine schier unglaubliche Erfahrung Christ wird.
1: Ich bin in einer Hindu-Familie geboren.
2: Ich wurde in einer Hindu-Familie geboren. Als ich mit der Schule fertig war, haben mich meine Eltern in die Priesterschule geschickt. Sie dachten, dieser Junge soll für sein Volk ein Segen sein. Nach 2 Jahren, nach dem Abschluss der Priesterschule, habe ich angefangen, als Priester tätig zu sein. Ich habe Rituale durchgeführt, Tieropfer dargebracht, Altäre eingerichtet und das im ganzen Dorf und überall in den Tempeln. Aber obwohl ich Priester war, hatte ich keine Antwort auf meine Fragen. Woher kommt die Menschheit? Wohin geht sie? Meine Eltern und die Priester konnten mir auch nicht erklären, woher die Menschheit kommt. Was passiert nach dem Tod? Die Rituale und die Opfergaben waren mir zu wenig. Innerlich hatte ich eine schwere Krise, einen Kampf. Tag und Nacht habe ich mich gefragt, wo ist Gott eigentlich? Ich war ein gläubiger Hindu, ich habe Rituale durchgeführt, Tempel aufgesucht und viele andere Dinge getan, aber innerlich hatte ich keinen Frieden und keine Freude. Dann habe ich geheiratet. Einige Jahre später kamen Kinder. Meine Mutter hatte bereits seit 12 Jahren Herzrhythmusstörungen. Sie sagte, ich möchte gerne gesund werden. In unserem Dorf gibt es kein Krankenhaus. Da habe ich gesagt, ja Mama, als erster Sohn bin ich für dein Leben verantwortlich. Ich bringe dich nach Kathmandu. Dann bin ich mit ihr, meiner Frau und den Kindern nach Kathmandu gegangen. Dort musste ich dann mit meinem Einkommen 3-4 Leute versorgen. In Nepal ist es aber unmöglich, Kranke zu den Ärzten oder in die Klinik zu bringen, wenn man kein Geld hat. Wir brauchten dafür Geld. Ich verdiente aber nicht genug. Es reichte nur für die tägliche Versorgung. Aber meine Mutter ins Krankenhaus zu bringen, konnte ich mir nicht leisten. Mehrere Monate gingen vorbei. Dann bin ich wieder wie jeden Abend von der Arbeit zurück nach Hause gekommen. Ich habe das Licht angemacht und wollte meine Mutter fragen, Mama, wie geht es dir? Aber meine Mutter war aus dem Bett gefallen. Sie war kalt und atmete nicht mehr. Da fing ich an zu weinen und rief, oh, Mama ist tot. Wie lange sie schon tot war, weiß ich nicht. Ich habe sie hin und her bewegt, aber sie war wie ein Stein oder ein Stück Holz. Dann fing ich an zu weinen und 33 Millionen Götter anzurufen. Ich kannte nicht alle Namen von 33 Millionen Göttern, aber keiner von ihnen ist gekommen. Ich war gläubig und rief, wenn es irgendeinen Gott gibt, gib mir meine Mutter zurück. Aber keiner ist gekommen. Ich habe die ganze Nacht geweint. Am nächsten Vormittag sind meine Nachbarn gekommen und haben gefragt, warum weinst du? Sie ist tot, habe ich gesagt. Wir wollten schlafen.

0: geschlafen, aber du hast uns gestört. Was ist los mit dir? Dann schimpften sie mit mir. So, deine Mutter ist tot. Wenn jemand stirbt, muss man nicht die ganze Nacht weinen. Sie ist gestorben. Lass sie uns zum Friedhof bringen. Begraben oder verbrennen wir sie. Es bringt nichts, wenn du die ganze Nacht weinst. Dann habe ich geantwortet, ich habe meine Mutter nicht aus dem Dorf hierher gebracht, um sie zu verbrennen oder zu begraben. Ich möchte sie lebendig wiederhaben. Das ist mein Ziel, meine Vision, mein Traum. Sie sagten, du bist verrückt geworden, das wird nie passieren. Sie ist schon seit Stunden tot. Sie atmet nicht, sie ist kalt geworden. Irgendwann fängt sie an zu riechen. Du bist verrückt. Komm, bringen wir sie zum Friedhof. Ich habe mich geweigert. Nein, ich will das nicht. Ich will sie lebendig wiederhaben. Sie sagten, wenn du es nicht glaubst, bring sie ins Krankenhaus. Nun, das Taxi oder einen Bus konnte ich mit einer Leiche nicht nehmen. Darum habe ich sie auf meinem Rücken getragen. Ich war stark genug. Ich war ungefähr 21, 22 Jahre alt. Den ganzen Tag habe ich meine tote Mutter getragen und sie zum Arzt ins Krankenhaus gebracht. Dort habe ich gesagt, Herr Doktor, meine Mutter ist tot. Ich habe kein Geld, kein Gold, kein Silber. Bitte machen Sie meine Mutter wieder lebendig. Dafür werde ich mein ganzes Leben lang Ihr Sklave sein. Geben Sie mir meine Mutter zurück. Der Arzt hat mich rausgeschmissen. Ich habe noch nie einen solchen Menschen gesehen. Wir können niemanden lebendig machen, nur kranke Menschen heilen. Hau ab, du verrückter Mann, geh weg. Dann hat er mich mit Füßen getreten. Danach habe ich meine Mutter wieder auf dem Rücken getragen und bin zu einem anderen Krankenhaus gegangen. Dort ist das Gleiche passiert. Um 6 Uhr abends habe ich sie wieder nach Hause gebracht. Da hat eine Nachbarin, eine Hindu, das Fenster geöffnet. In Nepal grüßen wir uns alle als Bruder und Schwester. Sie hat gesagt, Bruder Damba, was machst du hier für ein Theater? Den ganzen Tag lang die tote Mutter zu tragen, ist nicht normal. Sie lebendig wiederzubekommen, funktioniert nicht. Aber ich habe gehört, wenn die Christen beten, werden Tote wieder lebendig. Kennst du hier nicht einige Christen in Kathmandu? Wow, dachte ich, vor 3 Jahren kannte ich einige Leute, die dieser Kuhfresser-Religion angehören, die Christen sind. Ich weiß auch, wo sie sich treffen. Da gehe ich jetzt hin. Da bin ich hingerannt und habe gegen die Tür geklopft. Vorher hatten sie miteinander gesprochen, aber als sie mein Klopfen hörten, wurden sie ruhig. Sie dachten, da kommt schon wieder die Polizei, die nehmen uns wieder fest. Wir müssen still bleiben. Sie waren ruhig. Da habe ich gesagt, bitte mach die Tür auf, hier ist keine Polizei. Ich bin's, der Damba. Ich kenne euch, kommt bitte, helft mir. Dann sind sie zu mir nach Hause gekommen und haben meiner Mutter die Hände aufgelegt. Ich fragte sie, was muss ich machen? Sie antworteten, gib dein Leben in Jesu Hand. Ich sagte, ich kenne Jesus nicht. Sie erwiderten, du musst ihn nicht kennen. Ruf ihn nur an. Da habe ich gerufen. Und sie sagten, ruf Jesus Christus. Er ist der Herr und der mächtige Gott. Er ist der Schöpfer. Okay, dann habe ich gerufen. Herr, ich kenne dich nicht. Du bist Christus, du bist Jesus, habe ich gehört. Sogar die Hindu-Nachbarin sagte, dass du ein mächtiger Gott bist. Wenn du wirklich der wahre Gott bist, lege ich mein Leben in deine Hände. Ich habe mich dem Arzt als Sklaven angeboten, aber der Arzt konnte meine Mutter nicht zurückgeben. Du kennst meine innere Krise. Meine Frage, woher kommt die Menschheit, wohin geht sie? Den wahren Gott möchte ich gerne kennenlernen. Die Hindu-Frau sagte, du bist ein wahrer Gott. Du bist ein mächtiger Gott. Du kannst auch Tote wieder lebendig machen. Wenn es dich gibt, nimm mein Leben an und gib meine Mutter zurück. Ich habe 5 Minuten lang gebetet. Da hat meine Mutter ihre Stimme hören lassen. Ich bin wie verrückt herumgesprungen und habe gerufen, wow, Mama lebt. Nach 10 Minuten hat sie die Augen geöffnet und gesagt, ich möchte gerne aufstehen. Das Gebet hat total funktioniert. Sie ist wieder lebendig geworden. Die beiden Christen haben ihr beim Aufstehen geholfen. Meine Mutter ist an einem Mittwochabend lebendig geworden. Und ich habe zu ihr gesagt, Mama, wir sind Christen geworden. Ich gehe jetzt in die Gemeinde. Und sie sagte, ja, ich weiß. Ich fragte sie, woher weißt du das? Du warst mehrere Stunden tot. Sie antwortete, ich war nicht tot, mein Junge. Ich fragte, wo warst du? Was war dann? Sie sagte, da war ein großer Mann mit langem Bart in sehr heller Kleidung. Er hat mich die ganze Zeit im Arm gehalten. Er war wie ein Vater. Er hielt mich wie ein Baby. Er war Christus. Das musste er nicht sagen. Sie hatte dieses Erlebnis. Dann habe ich Jesus versprochen, ich werde dein Diener sein. Ich werde von dir erzählen. Ich sagte ihm, ich werde mein ganzes Leben für dich arbeiten, egal was passiert. Du hast meine Frage beantwortet. Du bist der Schöpfer. Nicht nur, weil du meine Mutter zurückgegeben hast. Auch ich war ein toter Mensch. Ich werde in ganz Nepal das Evangelium verkünden. Einige Wochen später sagte meine Mutter, ich bin nach Kathmandu gekommen, um gesund zu werden. Ich bin nicht nur gesund geworden, ich bin Christin geworden. Jetzt kehre ich in mein Heimatdorf zurück. Und dann ist sie mit meiner Frau und den Kindern zurück ins Dorf geflogen. Ich blieb in Kathmandu zurück, weil ich Geld verdienen musste. Gerade als sie ankam, hörte mein Vater, dass sie Christin geworden war. Er wollte sie umbringen. Sie war für ihn ein unreiner Mensch. Hindus dürfen keine unreinen Menschen um sich haben. Darum griff er sie an. Meine Brüder und Schwestern waren da. Aber es war zu spät. Er hat ihren Arm gebrochen. Es konnte nie wieder gerichtet werden. Meine Brüder und Schwestern haben sie voneinander getrennt. Wir hatten zwei kleine Häuser. Meine Mutter, mein Bruder und meine Schwestern lebten fortan in einem Haus, auf der anderen Seite mein Vater und mein kleiner Bruder. Einige Monate später bekam ich von meiner Frau und meiner Mutter einen Brief. Sie schrieben, komm zurück, wir können hier nicht leben. Und als ich in mein Dorf zurückkehrte, war mein Vater total gegen mich. Er sagte, ich hatte...
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0: Fünf Kinder. Eines ist tot. Du, Damba, du bist tot. Du lebst nicht mehr. Du existierst nicht mehr für mich, weil du ein Christ geworden bist. Genau zu dieser Zeit sind meine Brüder und Schwestern ebenfalls gläubig geworden. Da sagte er, die anderen sind auch gestorben. Ich lebe nun alleine hier, ihr seid alle gestorben. Und mein Onkel, meine Tante, mein Schwiegervater und die Dorfältesten kamen zu mir und beschimpften mich. Warum bist du ein Christ geworden? Du unreiner Mensch, einen unreinen Glauben hast du angenommen, diese Kuhfresser-Religion, wieso? Da habe ich gesagt, ja seht mal, was der Herr getan hat. Hätte sie sterben sollen? Sie antworteten mir, sterben ist besser als Christ zu werden. Du hast einen unreinen Glauben angenommen. Da habe ich mich verteidigt. Ja, ich bin Christ geworden. Ich kann meinen Glauben nicht abgeben. Da sagten sie, hau ab von hier oder gib deinen Glauben auf. Da habe ich gesagt, das ist nicht wie etwas, das in meiner Tasche ist. Christus hat durch seine Gnade mein Herz besiegt. Ich kann diesen Glauben nicht aufgeben. Er hat mich gerettet. Ich habe ihn gefunden. Seit meiner Kindheit habe ich Gott gesucht. Diese Gnade ist einmalig. Ganz egal, was passiert, ich habe versprochen, ihn festzuhalten und von ihm zu leben. Mein Vater, mein Schwiegervater, meine Schwiegermutter, mein Onkel und meine Tante waren total gegen mich. Wenn mein Vater mich akzeptiert hätte, hätten die Dorfleute keine Macht gehabt. Aber mein Vater hatte mich rausgeworfen. Wenn man von der Familie verstoßen wird, ist man im Dorf leichter angreifbar. Als ich in die Dorfmitte gegangen bin, haben mich Jugendliche angegriffen und auf mich uriniert. Dann bin ich zurück nach Hause. Meine Mutter hat's gesehen und gefragt, was ist passiert? Sie hat mich gewaschen. Dann wieder ein anderes Mal, da war ich voller Speichel. Leute hatten mich angespuckt und von hinten eingefärbt. Meine Mutter hat mich wieder gefragt, was ist passiert? Sie hat mich sauber gemacht. Ich hatte keine Arbeit, weil ich einen unreinen Glauben angenommen hatte. Keine Arbeit, kein Geld, kein Geld, kein Essen. Ich weiß nicht, wie ich überlebt habe. Ich erinnere mich, mein jüngster Sohn, er war ungefähr 2 Jahre alt, sagte, Papa, ich möchte gerne Reis essen. Mein Mund ist so anders geworden. Die ganze Zeit nur Mais essen. Ich möchte gerne etwas anderes. Dann hat er geweint. Papa, gibt es nichts zu essen? Die Dorfleute gaben mir keine Arbeit. Mein Vater und mein Schwiegervater hatten mich rausgeworfen. Es war ein ziemlich hartes Leben für mich. Wenn ich ins Dorf ging, versammelten sich die Leute und beschimpften mich. Du dreckiger Mann! Ein paar versuchten, mich zu verprügeln. Einige warfen Steine nach mir, trafen mich aber nicht. Gott hat mich beschützt. Aber sie haben mehrfach auf mich uriniert, mich bespuckt, mit Farbe beworfen, beschimpft, verflucht. Sie haben mich einfach fix und fertig gemacht.
2: Einige Zeit später wird Dambar von einem Freund gewarnt, dass das Dorf beschlossen habe, ihn zu verhaften und ins Gefängnis zu bringen. Er hofft, dass seine Frau und seine Kinder von der Familie versorgt würden und entschließt sich, in der Nacht vor seiner Verhaftung zu fliehen. Als er in Kathmandu ankommt, versucht er, seine Familie nachzuholen, doch es gelingt ihm nicht. Da ihm die Polizei auf den Fersen ist, flieht er aus Nepal. Jahre verbringt er im Ausland und gelangt schließlich nach Deutschland. Währenddessen wird seine Frau einem anderen Mann gegeben, seine Kinder wachsen bei seiner Mutter und seiner Schwester auf. In Deutschland ist Dambar als Prediger und Missionar tätig. Hier lernt er auch seine zweite Frau kennen. Doch um sie heiraten zu können, benötigt er amtliche Papiere. Dafür muss er nach Nepal zurückkehren, zurück nach Kathmandu und in sein Heimatdorf, wo man ihn Jahre zuvor verhaften wollte.
0: Ich war 6 Wochen in Nepal, davon 10 Tage in meinem Dorf. Da haben einige zu mir gesagt, Dambar, die und die sind gläubig geworden. Möchtest du sie besuchen? Da bin ich dann in diese kleine Gemeinde, die in diesem Dorf entstanden war, nachdem ich das erste Mal evangelisiert hatte. Da sind Leute gläubig geworden. Da gab es diesen Schamanen. Er war mein Feind. Warum? Sein Sohn war durch mich gläubig geworden. Ebenso seine Enkelkinder und Kinder. Da hat er mich verflucht. Als ich wieder im Dorf war, kam er zu mir und sagte, mein Junge, vergib mir, was ich getan habe. Du hast den Samen gesät, jetzt ernte ich. Das hast du wunderbar gemacht. Mein Sohn, bitte vergib mir. In Nepal sagen alle zueinander Sohn, Enkel, Onkel, Tante. Da habe ich ihn in den Arm genommen. Er sagte, schau mal, ich leite nun die Gemeinde nach der Arbeit. Das hast du gut gemacht. Ich habe dir vergeben, mein Onkel, habe ich ihm gesagt. Meinen Vater nahm ich auch in die Arme und sagte, Papa, ich vergebe dir. Die anderen Menschen, die mir wehgetan haben, habe ich auch besucht und ihnen vergeben. Von den Jugendlichen damals sind auch einige gläubig geworden. Meine Ex-Frau, meine Familie, Verwandte sind ebenfalls Christen geworden. Einige sind sogar Pastoren. Meine Blutlinie, meine komplette Verwandtschaft ist gläubig geworden. Und einige leiten die Gemeinde. Das ist wunderbar zu sehen. Ich lebe heute in Deutschland. Ich konnte daher nicht nur Nepalesen, sondern auch Ausländer aus fast 100 Nationen durch persönliche Evangelisation erreichen. Außerdem reise ich in mehr als 22 Länder und verkünde Gottes Wort. Es hat eine kurze Zeit mit Verfolgung gegeben, aber das ist eine Schule für mich gewesen. Heute sehe ich, es war eine wertvolle Schule. Verfolgung ist ein Reifeprozess. Wenn es keine Verfolgung gibt, ist man lauwarm. Verfolgung macht konzentrierter. Es stärkt den Glauben. Es führt in Gottes Nähe und bringt in seine Gegenwart. Man beschäftigt sich mit der Bibel und lernt Gott mehr kennen. Ich wünsche mir von den christlichen Brüdern und Schwestern, betet für die nepalesischen Christen. Ganz besonders für diejenigen, die in Verfolgung leben, abgelehnt von der Familie, abgelehnt vom Ehemann oder von der Ehefrau. Betet um Schutz, Bewahrung und Weisheit für sie. Wenn Nichtchristen sie fragen, dass sie die richtigen Worte finden, um antworten zu können. Dafür brauchen sie echte Weisheit. Dafür kann man viel beten und Fürbitte tun. Das könnt ihr machen.
2: Jesus Christus spricht: So wie der Vater Tote auferweckt und ihnen neues Leben gibt, so hat auch der Sohn die Macht dazu, neues Leben zu geben, wem er will. Ich sage euch die Wahrheit: Wer meine Botschaft hört und an den glaubt, der mich gesandt hat, der wird ewig leben. Ihn wird das Urteil Gottes nicht treffen, denn er hat die Grenze vom Tod zum Leben schon überschritten. Johannes Evangelium, Kapitel 5, Verse 21 und 24.

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2: Nun, in einigen Gegenden gibt es Probleme. In anderen ist es ruhig. Aber bis heute gibt es diese Angriffe. Schaut, wie sie die Leute überfallen. Frauen, Witwen, Waisen. Es ist furchtbar. Einfach nur furchtbar. Die Frauen leiden. Seht, wie die Waisenkinder leiden. Das ist nicht leicht. In einigen Gegenden gibt es bis heute Angriffe. Bis heute.
3: Jedes Jahr veröffentlicht Open Doors im Weltverfolgungsindex die 50 Länder, in denen Christen wegen ihres Glaubens besonders leiden müssen. Seit Jahren befindet sich Nigeria unter den ersten 20 dieser traurigen Rangliste. In dem westafrikanischen Land wütet schon seit längerer Zeit die islamistische Terrorgruppe Boko Haram gegen den Staat und gegen die Christen. Es gibt sehr viele Tote und Verletzte. Ihr Name bedeutet westliche Bildung verboten. Sie wollen, dass ganz Nigeria muslimisch wird. So herrscht im islamisch dominierten Norden Nigerias bereits seit der Jahrtausendwende die islamische Gesetzgebung Scharia. Der christlich dominierte Süden will dies jedoch nicht für sich akzeptieren. Die meisten Angriffe der Boko Haram und anderer islamistischer Gruppen finden in Nordnigeria statt. Damaris lebt in Nigeria in der Stadt Jos, im Plateaustaat, der an Nordnigeria angrenzt. 2010 kam es in der Gegend von Jos zu Unruhen. Muslime und Christen kämpften gegeneinander.
2: Bei uns war es so, dass mein Ehemann auf der Arbeit war. Einige Tage zuvor hatte es in der Nähe in Dogonahawa einen Angriff gegeben. So viele Menschen hatten ihr Leben verloren. Danach passierte einige Tage lang nichts. Also ging mein Mann am 8. März 2010 an seine Arbeitsstelle. Aber die Stadt war irgendwie unruhig. Die Menschen liefen hin und her. Die Leute waren verwirrt, weil es beim Polytechnikum ein Problem gegeben hatte. Daher liefen die Leute hin und her. Darum rief ich meinen Mann an und sagte, irgendwas ist los, aber ich weiß nicht genau, was es ist. Er sagte, dass er es wisse und zurückkommen werde. Ich ging auch nach Hause, denn ich war nicht da. Als ich heimkam, war die Stadt immer noch in Unruhe und die Leute liefen umher. Zu meiner größten Überraschung brachte meine Schwester die Schuhe meines Mannes, seine Armbanduhr und seine Bücher. Auf ihn sei eingestochen worden. Und man habe ihn ins Krankenhaus gebracht. Ich weinte und weinte. Ich fragte sie, erzähl mir die Wahrheit. Lebt er? Sie sagte, ja, er ist im Krankenhaus. Also eilten wir dorthin. Kurz nach unserer Ankunft, einige Minuten später, erklärten sie mir, dass mein Ehemann tot ist. Wow. Ich war geschockt. Es tat so weh. Ich weinte bitterlich. Ich wurde sogar ohnmächtig. Ja, so war's.

0: My husband.
1: Mein Mann ist auch ein Christ gewesen. Er liebte Menschen so sehr. Er hatte ein großes Herz. Wir hatten uns in einer Gebetsversammlung kennengelernt. Dort hatte er mich gesehen und sich mir genähert. Denn ich liebe das Beten. Früh morgens gehe ich für die morgendliche Anbetung in die Kirche. Dort trafen wir uns. Er ging in dieselbe Klasse wie meine Schwester Esther und fragte sie: Kannst du mir deine Schwester geben? Und sie sagte: Warum nicht? Als er sich mir das erste Mal näherte, sagte ich: Nein, kein Interesse. Denn ich wollte zur Schule gehen. Aber er bemühte sich und bemühte sich. Er wollte mich heiraten. Ich stellte ihm eine Bedingung: Wenn du mich in die Schule bringst, heirate ich dich. Er sagte: Klar, ich bringe dich zur Schule. Also haben wir geheiratet und lebten glücklich. Er war so ein liebenswerter, toller Mann, ein Mann Gottes. Er liebte die Menschen und gab Taufunterricht, ging in Gebetsversammlungen. Deswegen nannten ihn die Leute schon Pastor. Ich liebte ihn so sehr. Er war ein fürsorglicher Mann. Wir haben 4 Kinder. Eines haben wir verloren. Ich liebte ihn so sehr. Es ist so schmerzhaft, den Lebensgefährten zu verlieren. So schwer. An dem Tag, als mein Mann starb, sagte ich: Es ist aus mit mir. Es ist aus.

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1: danach erschien mir mein Mann manchmal in Träumen und sagte, keine Sorge, ich bin da. In meiner Trauer hatte ich auch einen Seelsorger. Er erschien mir ebenfalls im Traum und sagte, Damaris, warum bist du traurig? Warum sorgst du dich? Warum fragst du dich, was der nächste Tag für dich und deine Kinder bringen wird? Da wachte ich auf und erkannte, das war nur ein Traum. Ich verstand, dass Gott mir durch ihn begegnet war. Denn mein Herz war so bitter. Ich konnte nichts essen, Nahrung noch nicht einmal sehen. Aber das hat mir gezeigt, dass der Herr mit mir gesprochen hatte. Also bat ich ihn um Hilfe und darum, mich von meinem Schmerz in meinem Herzen zu erlösen. Denn es war so stark. Außerdem bin ich im Chor. Ich liebe Singen. Also begann ich, in die Kirche, in die Chorstunde zu gehen. Ich gehe einfach hin und setze mich still auf die Bank, höre dem Chor zu, so höre ich Gott zu mir sprechen. Es war nicht einfach für mich. Aber der Herr griff ein. Immer wenn ich bete und faste, bitte ich Gott um Hilfe. Herr, wie kann ich das aushalten? Wie kann ich mich um mich und die Kinder kümmern? Aber Stück für Stück hat Gott eingegriffen und mir meine Stärke zurückgegeben. Es gibt auch einen Bibelvers, der mich in meiner Trauerzeit sehr getröstet hat. Im Römerbrief, Kapitel 8, Vers 35 steht, wer will uns scheiden von der Liebe Christi? Das frage ich mich immer wieder. Was könnte uns von der Liebe Christi trennen? Wie könnten wir Christen von der Liebe Gottes geschieden werden? Durch Trübsal? Hungersnot? Nacktheit? Ich habe so viele Fragen. Aber ich bete, dass wir Christen standhalten und auf Gott schauen, sodass uns nichts von der Liebe Christi trennen kann. In meiner Trauer kamen Pastoren zu mir. Wir haben so viele Pastoren und Älteste, Männer Gottes. Sie waren da, beteten mit mir, gaben mir Trost aus der Bibel, unterstützten mich mit Nahrung und Kleidung. Und Open Doors ist da für mich. Sie helfen mir mit Schulgebühren, mit Kleidung. Sie haben uns eine Existenzgründung ermöglicht, sodass wir etwas für die Familie verdienen können. Damit unterstützen sie unsere Familie.
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1: Denn man muss ja die Schulgebühren bezahlen und Nahrung. Und wenn ein Kind krank wird, muss es ins Krankenhaus gebracht werden. Auf diese Weise hilft uns Gott. Ich bete immer für Open Doors. Sie haben mein Leben wirklich berührt. Sie sind nun mein Glück. Gott hat sie gebraucht, um mein Leben und das meiner Kinder zu verändern.

Aber es ist nicht einfach. Eines Tages besuchte ich einen Kurs und man fragte mich, Damaris, wenn du den Mörder deines Mannes sehen würdest, was würdest du tun? Ich sagte dieser Person, dass es die Gnade Gottes bräuchte. Ich würde ihm vergeben, denn die Bibel sagt, wenn du vergibst, wird dir Gott auch vergeben. Darum habe ich ihnen vergeben. Aber es ist schmerzhaft. Und dennoch muss ich vergeben. Wenn ich sie sehen würde, würde ich Rachegefühle haben. Aber ich sage, Gott, ich bete für sie. Sogar meine Kinder beten für sie, dass sie eines Tages Jesus kennenlernen mögen. Mein Wunsch für sie ist, dass sie nicht in ihren Sünden sterben, sondern umkehren und Jesus Christus annehmen. Ja, ich muss vergeben. Wenn ich irgendwo hingehe und ich sehe diese Muslime, dann dringt es mir ins Herz. Aber ich bete immer für sie, dass sie Jesus kennenlernen. Das ist mein Wunsch für sie. Wissen Sie, diese Krise begann in Jos 2001. Wir haben dort einige Gegenden, wo Muslime leben. Und der Konflikt in diesem Kampf ist, ihr Ziel für Jos ist, dass all wir Christen muslimisch werden sollen. Aber wir vertrauen Gott. Wir dienen ihm. Und unsere Gebete sind, dass auch sie eines Tages unserem Gott dienen werden. Wir können dafür nicht kämpfen, aber wir beten und sprechen zu Gott, dass dies unsere Botschaft ist. Wir haben unseren lebendigen Gott. Wir dienen unserem lebendigen Gott. Wir wollen keine Probleme, wir wollen Frieden. Denn unser Gott ist ein Friedensstifter. Das Problem ist, dass diese Terrorgruppe Boko Haram gegen die Bildung ist. Diese Krise ist ziemlich groß. Diese Boko Haram, jedes Mal, wenn es Unruhen gibt, sind sie es, die die Christen angreifen. In einigen Gegenden kämpfen sie, sogar in der Stadt Jos. Immer ziehen sie in den Kampf. Das kann nicht gut sein. Ständig wühlt es auf. Es gibt keinen Frieden. Diese Angriffe sind das Hauptproblem. Sie fallen über Familien her und zerstören Häuser. Menschen sterben, Kinder, Männer, Frauen. Die ganze Zeit gibt es diese Überfälle. Das ist ein riesiges Problem. Unser Wunsch ist, wir wollen wieder wie früher leben. Christen und Muslime lebten früher friedlich zusammen. Aber heute ist das Gegenteil der Fall. Schau nur, wie die Menschen sterben. Blut vergossen wird. Es ist furchtbar, furchtbar. Es belastet mein Herz. Schau dir unsere Pastoren an. Sie töten sie einfach. Töten Eltern mit Kindern. Die nächste Generation. Das tut weh.
In unseren Versammlungen von Open Doors sieht man so viele Witwen. Und die Witwen leiden. Die Waisenkinder leiden. Wir wollen keine Witwen und Waisen mehr sehen. Es ist einfach zu viel. Zu viel für unsere Herzen. Wir weinen. Wir wollen nicht eine weitere Witwe oder Waise mehr sehen. Warum geht es so weiter, dass Frauen Witwen werden und Kinder vaterlos? Warum? Es ist so bitter, so bitter. Wenn wir so viele sind, wer kann uns da noch helfen?

0: Diese Situation ist fürchterlich. Wir beten, dass Gott ihre Herzen berührt, sodass sie diese Situation in Nigeria sehen. Betet für Frieden. Wir brauchen Frieden in Nigeria. Wir brauchen Frieden in unserem Land und in anderen Ländern mit Verfolgung. Wir brauchen Frieden. Betet für uns. Betet für uns. Ohne Gebet würde es in Nigeria schlimmer aussehen. Aber wir können die Hand Gottes sehen. Es geht um Gebete. Wir brauchen Frieden. Wir brauchen Frieden in Nigeria.
1: We need peace in Nigeria.

0: Der Apostel Paulus schreibt: Was also könnte uns von Christus und seiner Liebe trennen? Leiden und Angst vielleicht? Verfolgung, Hunger, Armut, Gefahr oder gewaltsamer Tod? Aber dennoch, mitten im Leid triumphieren wir über alles durch die Verbindung mit Christus, der uns so geliebt hat. Aus dem Brief an die Römer, Kapitel 8, Verse 35 und 37.
1: Das Lied, das ich gleich singen werde, hat mir während meiner Trauer geholfen. Es heißt: Halte an Jesus fest.
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1: Ja, ihre Schwester war erst 16 Jahre alt, als sie starb. Warum war ihre Schwester so eine wichtige Person für sie?
2: Ja, wir waren sehr viel, sind wir schon umgezogen als Familie. Wir wohnten mal in Spanien, wir wohnten mal in der Schweiz und so haben wir sehr ein enges Familienverhältnis gehabt. Meine Schwester hat drei Jahre älter ist sie und sie hat am gleichen Tag wie ich Geburtstag. Also das heißt, wir haben sehr viele gemeinsame Nenner. Viele Leute haben uns auch immer wieder gesagt, hey, ihr seht so ähnlich aus und auch vom Charakter war sie mir sehr ähnlich. Sie war immer sehr, sehr fürsorglich für mich. Sie hat ihr ganzes Taschengeld immer wieder ausgegeben für mich, schon als Kind und so. Also sie hat mir extrem so die Großzügigkeit etc. extrem gelernt. So. Mhm. Und das war für mich schon extrem, extrem krass, ja, wo ich diese Nachricht dann gehört habe. Ja.
1: Wie würden Sie so Ihre Beziehung auch beschreiben, so als Bruder und Schwester? Was hat Sie so miteinander verbunden besonders?
2: Ja, meine Schwester und ich vor allem die Musik. Wir haben sehr viel zusammen gesungen die ganze Zeit. Ja, meine Schwester und ich vor allem die Musik. Wir haben sehr viel zusammen gesungen die ganze Zeit. Die Lieder von Xavier Naidoo. Schon als

0: Also viel praktisch Zeit mit ihnen verbracht und sie hat sie auch sehr geprägt, so für ihr Leben. Sie haben ja irgendwie auch so ein Erbe mitgenommen von ihrer Schwester. Was war das?
1: Ja, also man sagt so, diese Liebe, diese Nächstenliebe, die sie sehr, sehr früh schon gelebt hat und gelernt hat irgendwie in ihrem, oder einfach schon in ihrem Herzen getragen hat. Mhm. Wir gingen schon früh, als an Weihnachten hieß es so, heute Abend gibt es Geschenke, aber zuvor gehen wir raus und wir beschenken Menschen. Mhm. Ja. Und da haben wir am Tage Kekse gebacken, den ganzen Tag. Am Nachmittag gingen wir raus zu den Obdachlosen, wir haben diese verschenkt, wir haben denen schöne Weihnachten gewünscht. Und so gab es immer zwei, drei verschiedene Momente, die mir sehr, sehr, sehr fest geblieben sind von meiner Schwester. Mhm. Und sie hat mir dort wirklich so gezeigt, weil mit so wenig kann man so einen großen Unterschied machen. Und das ging mir sehr, sehr nahe. Und ich wusste, dass das wurde wie so ein Teil von mir. Nach viele Jahre später, nach dem Tod, kam das dann wieder zurück in mein Herzen rein. Ja.
0: Da hören wir noch was davon, da freue ich mich drüber. Diese Sache mit den Obdachlosen und so an Weihnachten, das habt ihr ja auch richtig aus Glaubensgründen getan. Was war denn Gott für einer für dich früher?
1: Früher war Gott für mich so ein Großzügiger. Er war einer, der es geliebt hat, zu lieben, zu geben im Ganzen drin. Meine Mama hat mir früher auch immer gesagt, David, du hast zwei Hände. Eine für dich selber und eine zum Helfen. Das war sehr, sehr tief in mir drin oder bei uns Kindern. Mhm. Hat uns sehr, sehr stark das mitgegeben. Ja. Aber auch zu sehen, wenn meine Mama und mein Papa es mal schwierig hatten, habe ich gesehen, wie sie gebetet haben, wie wieder Kraft und Freude in die Familie reingekommen ist und dass es eine Veränderung gegeben hat. Ja. Also dort, wo er war, gab es immer eine positive Veränderung. Mhm. Nicht immer direkt, aber manchmal ein bisschen später. Ja. Und das war für mich schon extrem schön, ja. Mhm.
0: Dieser Glaube ist dann sehr erschüttert worden, ihr Vertrauen in Gott, durch das, was ihrer Schwester passiert ist. Wie ist sie denn jetzt gestorben?
1: Ja, es war im Jahr 2000, als ich 13 Jahre alt war, genau zwei Wochen nach meinem Geburtstag oder nach unserem Geburtstag, das sie am gleichen Tag ja hat wie ich, einfach drei Jahre älter, wurde ich am Morgen geweckt von meinem Papa. Die haben mich geweckt mit dem Onkel zusammen, die haben mich gehalten und die haben gesagt, wir müssen dir was sagen. Sie haben geweint. Meine erste Reaktion war, ist Mama gestorben? Und sie haben gesagt, nein. Sie waren ruhig und das zweite war direkt so, ist Anja gestorben? Mhm. Und sie haben gesagt, ja. Und für mich ist die ganze Welt total zusammengebrochen. Es war sehr, sehr, sehr schlimm. Am nächsten Tag habe ich dann auch erfahren, wie das passiert ist. Es ist bei einem Zugunfall ums Leben gekommen. Es war bei einem unüberwachten Bahnhof, wo es keine Unterführung gab. Man musste dort immer über die Gleise gehen. Und an diesem Abend ist der Schnellzug 3,5 Minuten zu früh gekommen. Und sie war dort die hinterste Person und wurde so vom Zug erfasst. Mhm. Und das war so der Unfallursache. Mhm. Und ich war noch viele Jahre danach, ging ich immer wieder dorthin. Ich habe alles ausgemessen. Ist das wirklich möglich? Was war da los? Und ich habe das richtig so reingezogen, Ganze. Und ja, für mich war so dieser Tag, wo ich dann auch gesagt habe, hey, mit Gott bin ich fertig. Ja.
0: Es ist unheimlich tragisch, was ihrer Schwester da passiert ist. Auch irgendwie rätselhaft, denkt man so. Ne? Kann ich nachvollziehen, dass man da nochmal hingeht an diesen Ort und das ausmisst, weil man das einfach in den Kopf kriegen will. Wie sind Sie in den darauffolgenden Tagen dann mit diesem Schock umgegangen? Wie hat das Ihr Leben bestimmt?
1: Das ist noch spannend. Ich habe mir das schon ein paar Mal überlegt, aber es ist wirklich so, die ersten ein, zwei Wochen sind bei mir wie ausgelöscht. Ich weiß gar nichts mehr von dieser Zeit. Mhm. Aber was ich noch weiß, dass ich zwei, drei Wochen danach bin ich auf dem Berg gestanden. Es hat geregnet. Ich habe Linkin Park gehört, eine Musikband. Und ich habe meine Hände in den Himmel gehalten und habe gesagt, Gott, jetzt kannst du gehen. Du bist nicht dieser Gott, den ich gelernt habe in meiner Sonntagsschule früher. Weil dort wurde mir gelernt, diese Leute, die bei Gott sind, denen passiert nichts. Mhm. Dort ist immer alles gut. Mhm. Und da musste ich mir sagen, hey, Gott ist doch nicht immer gut. Und das war dann meine Reise, wo ich schon angefangen habe, ganz bewusst ohne Gott zu leben. Ja. Ohne Gebet, ohne Jugendgruppe, ohne Kirche, ohne Bibel zu lesen oder mit Christen auszutauschen. Ich hatte schon noch immer wieder Gespräche und so. Aber ganz bewusst in meinem Herzen drin habe ich dann wirklich aufgehört mit allem. Ja.
0: Also Gott konnte Ihnen nicht helfen in Ihrer Trauer, aber wie sind Sie dann mit Ihrer Trauer umgegangen? Was war Ihre Art, das zu verarbeiten?
1: Ja, ich war sehr rebellisch. Ich bin auch heute noch auf eine Art rebellisch in meinem Leben drin. Ich war viel an Partys, viel Alkohol konsumiert. Ich kannte das Maß so gar nicht, überhaupt nicht. Immer zu viel getrunken und ich dachte, hey, irgendwie kann ich mir das Ganze überspielen. Aber irgendwie ging es doch nicht. Ja. Und dann kam ich dann in die Finanz.

0: Eventbranche rein und habe dort relativ viel Erfolg gehabt in meinen jungen Jahren, viel Geld verdient und ich suchte mir diese Freude, die ich als Kind immer wieder hatte. Und ich wusste ja schon, was es ist, denn ich hatte sie ja schon bereits. Mhm. Es war eigentlich was Neues für mich, diese Freude, weil ich sie schon hatte. Ja. Aber ich merkte, mir drin fehlte was, ja. Und diesen Frieden habe ich sonst nirgends gefunden, jetzt in meinem Fall, ja. Obwohl ich überall gesucht habe, außer nicht mehr bei Gott.
1: Ja. Sie hatten so ein ganz eigenes Ritual auch, um mit dem Tod umzugehen. Wie sah das aus?
0: Ja, ich ging immer am Todestag, an dem Tag, wo es passiert ist, im August, ging ich immer dorthin an diesem Abend um die gleiche Uhrzeit, wo der Unfall geschah, ging ich dorthin, habe mir Blumen gekauft und ich habe diese Blumen genommen und immer wenn dieser Zug gekommen ist, habe ich diese Blumen vor den Zug geworfen und habe es mir richtig reingezogen, was hier passiert ist. Mhm. Und das war für mich auf der einen Art eine Verarbeitung, auf der andere Art einfach eine große Rebellion in mir drin und ich konnte so viel auch extrem loslassen, im Ganzen drin, ja. Mhm.
1: Also wenn man so sieht, wie der Zug dann über die Rosen hinwegfegt, ich stelle mir das sehr grausam vor. Also irgendwie reißt das doch Wunden immer wieder neu auf, oder?
0: Das ist so, ja. Aber ich bin einer, der so verarbeitet. Ich muss mich so richtig in etwas hineingeben. Ich war schon früher der Typ, so, der das immer extrem so gemacht hat. Zum Beispiel mein Papa mir gesagt hat, früher meinem Bruder, diese Herdplatte, die ist heiß, hat er gesagt, okay. Ich habe meine Hand drauf gedacht, habe geweint. Ich so, ja, Papa, die ist okay. Wirklich heiß. Ich war schon immer der Typ. Ich muss immer ausprobieren. Ich muss das Zeug erleben, ja. Die ganzen Sachen und geholfen. Keine Ahnung, ob es geholfen hat. Ich habe es gemacht und heute kann ich sagen, es hat mir glaube ich geholfen. Es hat mich weitergebracht. Auf der einen Seite, auf der anderen Seite war es sehr, sehr schlimm in meinem Leben drin. Weil 3 Jahre später hatte ich keine Lust mehr, ich hatte keine Lebensfreude mehr. Zu Hause war die ganze Freude weg und ich habe mir dann selber, wollte ich mir das eigene Leben nehmen. Ja. An diesem Ort, wo der Unfall von meiner Schwester passierte. Ja.
1: Das ist zum Glück missglückt. Mhm. Warum? Was hat Sie abgehalten?
0: Ja, also ich rannte dort auf diesen Zug zu, wo der gekommen ist. Es war ein Schnellzug. Also man konnte, menschlich gesehen, kann man da nicht mehr ausweichen in dieser Position, wo ich jetzt drin war. Ich war dorthin, rannte dorthin und im letzten Moment kam eine Kraft von der rechten Seite und riss mich links vor dem Zug, links auf die zur Böschung runter. Und ich wusste, das war was Komisches. Keine Ahnung, andere sagen, es war ein Engel, andere eine übernatürliche Kraft oder wie auch immer man das nennen kann oder will oder was auch immer. Ich weiß auf jeden Fall, einer wollte noch, dass ich weiterlebe. Mhm. Ja. Das wusste ich ganz bestimmt, ja.
1: Das hätte doch auch eine Druckwelle gewesen sein können.
0: Könnte ja auch sein, ja. Andere sagen ja auch, es kann ja irgendwas sein. Für mich war es ganz klar ein Zeichen von Papa Gott, wo er mir sagen will, hey, dein Leben ist nicht fertig, dein Leben geht weiter. Mhm. Weil ich hatte direkt da hatte ich dann so einen Eindruck in mir drin, also wie so ein Bauchgefühl nennen es die anderen. Ich sage es, war der Heilige Geist in diesem Moment, wo wie eine Stimme in mir drin war, wo mir gesagt hat, David, steh auf, es geht weiter. Okay. Bei mir war es nicht so, ich blieb in dieser Rebellion drin, habe mir da aber nicht mehr probiert, mein eigenes Leben zu nehmen, sondern ich probierte, mit dem Schmerz umzugehen und habe das Ganze dann überdeckt. Ja.
1: Okay. Das wollte ich jetzt gerne wissen. Wenn Sie so ein krasses Eingreifen erleben, dass eine Kraft Sie von den Gleisen wegschubst, damit Ihnen nichts passiert und auch diese innere Stimme, da muss man doch irgendwie drauf reagieren oder damit umgehen.
0: Ja, eigentlich schon. Ja, bei mir war es nicht so, weil meine Schwester war immer noch weg. Meine Trauer war immer noch da. Mhm. Er hat mich nicht beschenkt mit etwas, dachte ich. Klar, hat er mir wie ein zweites Leben geschenkt, wenn man so will. Aber die Trauer war in meinem Herzen immer noch da. Weil mein Deal war mit Gott, du gibst mir die Schwester zurück und du hast mich zurück. Ja. Mhm. Aber in diesem Moment ging das nicht. Ich habe meine Perspektive total auf etwas gelegt. Ich war immer an diesem Warum dran. Ja. Die ganze Warum sie, warum ich, warum unsere Familie. Und diese Sachen, wenn du zu lange in diesem Warum dran bist, machst du dich selber fertig und dann hat dann definitiv nichts mehr mit Gott zu tun. Ja. Aber diese Erkenntnis durfte ich dann erst später in meinem Herzen erfahren. Ja.
1: Sie sind dann sehr erfolgreich geworden, Sie sind Finanzberater geworden, haben ein bisschen in Saus und Braus gelebt, kann man schon so sagen.
0: Kann man so sagen, ja.
1: Und das ging alles hervorragend ohne Gott. Sie waren vorher aber ein ganz anderer Typ. Wie hat Ihr Umfeld darauf reagiert?
0: Ja, war ganz speziell. Ich habe schon einige Freunde habe ich verloren. Das war so. Für viele war ich dann nur noch so der, ja, der kleine Bonzo, der Kleine, der einfach viel Geld hat oder so und jetzt geht er seinen eigenen Weg oder der Arrogante oder was auch immer. Für mich war es einfach eine Verarbeitung, ja. Aber es gab Menschen in meinem Leben, die mich sehr geprägt haben, wie zum Beispiel ein alter Jugendleiter noch von früher. Der hat mich nie verurteilt, gar nicht. Der hat mich einfach geliebt, der hat mich angenommen, der hat mir zugehört, der hat mich gelobt. Und das war sehr spannend. Also der hat mein Leben extrem, extrem geprägt. Ja. Obwohl ich dann wirklich anders gelebt habe. Das war mir schon ganz klar bewusst in vielen Momenten, in anderen Momenten nicht. Weil mir wurde natürlich in der Finanzbranche immer gesagt, hey, du gehst jetzt einen anderen Weg. Man hat mich wie so, ich sage so, eine neue Denkweise in mir reingeprägt. So. Mhm. Und das war schon noch spannend, ja. Wir mussten zum Teil wirklich, standen wir am Fenster und dann hat einer der Leiter gesagt, ja, schaut euch mal diese Bauarbeiter dort unten an, wegen diesen Latschis dort unten verdienen wir Geld, ja. Mhm. Und wegen solchen Momenten wurde ich dann wie geprägt. Okay. Und, aber irgendwie im Inneren drin wusste ich immer so, nee, das will ich nicht, das so rede ich nicht. Mhm. Und das war für mich schon noch spannend, weil ich wusste immer noch, wo ich hingehörte, in meinem Herzen drin, weil ich das schon wusste, wie es ja früher schon war. Weil ich wusste, so redet man nicht über Menschen, das macht man nicht. Genau, ja. Mhm.
1: Aber diese Stimme ist ja sehr leise in Ihnen geworden. Mit 20 einen Porsche fahren, wie viel haben Sie denn so verdient, wenn ich fragen darf?
0: Ja, schön, immer schön fünfstellig bestimmt, okay. Ja. Jeden Monat, ja. Mhm. Habe ich eigentlich sehr viel Geld verdient, ja. Porsche gefahren ist ein schönes Auto. Ich habe heute gar nichts gegen schöne Autos. Ich liebe schöne Autos. Mhm. Doch in diesem Fall war mein Herz war falsch eingestellt für schöne Autos, für den Luxus. Und ich glaube, das ist eigentlich das Hauptproblem. Es ist nie die schönen Sachen das Problem. Weil man kennt das sehr gut oder liebe deinen Nächsten, so die Armen. Dort versteht man es ziemlich schnell mal. Aber wenn mal jemand mit dem Porsche mal durchfährt oder so, die richtet man dann. Und das ist auch das, was ich dann die ganze Zeit von Christen erlebt habe. Mhm. Schau dir mal der Kleine an, schau dir mal das an. Das hat nicht verdient und keine Ahnung was. Und da wusste ich ja sowieso, also Christ werde ich sowieso nicht, wenn die Christen so drauf sind. Okay. Weil es ist eine sehr eine dämliche Haltung, ja. Mhm.
1: Da haben Sie einiges erlebt, vielleicht kommen wir noch dazu. Ich möchte gerne noch mal wissen, wann fingen Sie denn an, Ihr Leben, oder jetzt bin ich schon wieder beim Sie, wir waren eigentlich schon per Du hier
0: per
1: in der
0: du,
1: Sendung.
0: Ja. Machen wir
1: wann
0: du
1: fingst
0: weiter.
1: Du an, dein Leben zu hinterfragen?
0: Das war...
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2: Gott ist ein praktischer Gott. Amen. Und Gott möchte heute über diese Kraft zu uns sprechen, über die wir gesungen haben. Amen. Er hat mich wirklich berührt, dass wir gesungen haben, die Kraft in uns verändert die Welt. Manchmal denken wir, Jesus, du musst die Welt verändern. Amen. Du musst die Welt verändern. Du, nicht Jesus. Jesus durch dich wird die Welt verändern. Jesus in dir wird die Welt verändern. Aber du wirst die Welt verändern. Die Menschen werden dich sehen. Amen. Vielleicht werden sie Jesus in dir sehen, wenn sie offene Augen haben in ihrem Geist. Aber Gott möchte die Welt durch dich verändern. Amen. Gott möchte die Welt durch dich verändern. Deine Familie, deine Geschichte, deine Vergangenheit, deine Zukunft. Die Menschen, die um dich herum sind. Gott möchte die Welt durch dich verändern. Weil es die Kraft in dir, die diese Welt verändert. Amen. Wenn wir schauen, der Bibel, Markus 10, 46. Amen. Die Geschichte vom Blinden, Bartimäus, der geheilt wurde. Die Geschichte des Blinden, Bartimäus. Wenn wir es haben, sagen wir Amen. Markus 10, 46.

Markus 10, 45, 46 und die folgenden Verse. Und sie kommen nach Jericho. Und als er von Jericho auszog, samt seinen Jüngern und einer großen Volksmenge, sah sein Sohn des Timäus, Bartimäus, der Blinde am Weg und bettelte. Und als er hörte, dass es Jesus von Nazareth war, begann er zu rufen und sprach: Jesus, du Sohn Davids, erbarme dich über mich. Und es geboten ihm viele, er solle schweigen. Er aber rief noch viel mehr: Du Sohn Davids, erbarme dich über mich. Und Jesus stand still und ließ ihn rufen. Da riefen sie den Blinden und sprachen zu ihm: Sei getrost, steh auf, er ruft dich. Er aber warf seinen Mantel ab, stand auf und kam zu Jesus. Und Jesus begann und sprach zu ihm: Was willst du, dass ich dir tun soll? Der Blinde sprach zu ihm: Rabuni, dass ich sehend werde. Da sprach Jesus zu ihm: Geh hin, dein Glaube hat dich gerettet. Und sogleich wurde er sehend und folgte Jesus nach auf dem Weg. Folgte Jesus nach. Amen. Dieser Blinde Bartimäus hatte eine Begegnung mit Gott, mit der Kraft Gottes. Ein Blinder, der am Wegrand liegt, ohne Chance, ohne Möglichkeiten, ohne Zukunft, Amen, ohne Ansehen, wusste in seinem Herzen, wenn dieser Tag kommen wird, an dem Gott an mir vorbeigeht, werde ich mein Wunder erleben. Werde ich mein Wunder erleben. Wenn ich diese Kraft nur einmal an mir vorbeigehen sehe, werde ich mein Wunder erleben. Amen. Bartimäus wartete auf Jesus. Vielleicht wartete er schon sein ganzes Leben lang auf Bartimäus, auf Jesus. Vielleicht wartete er 10 Jahre, 20 Jahre, um diesen Tag zu erleben, an dem Jesus von Nazareth, dieser Gott an ihm vorbeiging, um ihn zu heilen, um diese Kraft kennenzulernen. Bartimäus hoffte in seinem Herzen. Bartimäus war bereit in seinem Herzen. Und Bartimäus wusste, dass die Pharisäer ihm nicht helfen konnten. Bartimäus wusste, dass das Gesetz, der Buchstabe, ihm nicht helfen konnte. Amen. Bartimäus wusste, dass Gott Kraft hatte. Dass Gott ihm helfen konnte. Und dann kam dieser Zimmermannssohn und ging an ihm vorbei. Und dass er hörte: Jesus, komm vorbei, Jesus, komm vorbei. Steckt er seine Hände auf und sagt: Jesus, erbarme dich über mich. Erbarme dich über mich. Ich habe keine Chance. Ich habe keine Chance. Ich habe keine Chance. Aber du kannst mir Leben geben. Manchmal fragen wir uns, weshalb hören wir über Erweckung in Afrika? Weshalb hören wir über Erweckung in Südamerika? Weshalb hören wir über Erweckung in Indien? Weshalb hören wir über Erweckung in Asien? Weil diese Menschen keine Chance haben, liebe Geschwister. Weil sie am Straßenrand liegen und sich nach Jesus ausstrecken und nach Jesus rufen. Und in ihrem Herzen wissen sie, dass die einzige Chance, dass sie haben, die sie haben, Jesus Christus ist. Nicht ihr Auto, nicht ihr Bankkonto, nicht ihre Arbeit. Amen. Sondern nur Jesus Christus. In ihnen gibt es etwas, das wir manchmal verlieren auf unserem Weg der Zivilisation. Und es ist Hunger und Durst nach der Gerechtigkeit Gottes, nach diesem Wunder, nach dieser Kraft, die Gott uns geben kann. Amen. Viele Male verlieren wir auf diesem Weg der Zivilisation, auf diesem Weg der Bequemlichkeit, unseren Hunger und unseren Durst nach diesem lebendigen Gott. Amen. Verlieren wir den Hunger, die Dinge Gottes zu sehen. Verlieren wir das Feuer in unseren Herzen. Und die erste Liebe, die wir in unseren Herzen hatten, als wir Jesus kennengelernt haben. Amen. Und wir bereit waren, alles zu geben für diesen Jesus. Alles zu geben, weil wir Jesus kennengelernt haben, weil wir begriffen haben, dass wir gerettet sind. Amen. Weil wir begriffen haben, dass es etwas Besseres gibt und wir hatten eine Hingabe, eine Liebe in unseren Herzen. Wie deine erste Freundin, einen ersten Freund, den du kennengelernt hast. Amen. Und Schmetterlinge in deinem Bauch hattest und gedacht hast in dir: ah, für diese Person, für diesen Mann, für diese Frau werde ich alles tun. Werde ich alles liegen lassen. Ruft sie mich um 12 Uhr, um 1 Uhr, um 2 Uhr in der Nacht an. Kein Problem, steig ins Auto. Amen, gehen wir picknicken um 3 Uhr morgens. Kein Problem. Weil diese Liebe in uns war. Amen.
Und viele Male auf diesem Weg, den wir zurücklegen, verlieren wir dieses Feuer in uns. Amen. Dieses Feuer, das Bartimäus hatte. Dieses Feuer, das Bartimäus in seinem Herzen spürt und wusste, nur die Kraft Gottes kann mich von diesem Ort erheben. Amen. Nur die Kraft Gottes kann etwas in meinem Leben bewirken. Und wir sehen die guten Freunde um ihn herum. Die guten Freunde, die guten Ratgeber um ihn herum. Bartimäus, sei ruhig. Du störst. Sag nichts. Du störst nur, du bist dreckig. Du bist arm, du bist lahm, du bist blind. Amen. Waren das keine Juden, die um ihn herum standen und sagten, hör auf zu reden. Amen. Hör auf zu reden. Hör auf, die Wahrheit zu sagen. Hör auf, von dir zu erzählen, zu hoffen. Hör auf. Gib deine Hoffnungen auf. Es bringt sowieso nichts. Amen. Wie viele Male haben wir diese Stimmen schon gehört, die uns sagen wollten, gib auf. Du hast keine Zukunft. Mit dir wird niemals etwas passieren. Es wird eh nichts bringen. Also gib doch auf. Sei einfach still. Hör auf, nach diesem Jesus zu rufen. Du siehst ihn ja nicht mal. Amen. Du siehst ihn ja nicht mal. Bist du vielleicht ein bisschen balla-balla, dass du mit jemandem redest, der gar nicht im Raum ist, den man nicht sieht. Amen. Wie viele Mal haben wir diese Stimmen schon gehört? Hör auf, die Wahrheit zu sagen. Hör auf, mit der Bibel in der Hand die Wahrheit zu sagen. Man muss nicht so engstirnig sein. Es ist okay, wenn man tolerant ist. Es ist kein Problem, wenn man irgendwo ein Auge zuklappt oder ein Ohr zudrückt und nicht so genau hinhört. Amen. Die Gerechten sind sowieso immer die Dummen. Diejenigen, die die Wahrheit sagen, sind sowieso immer die Dummen. Diejenigen, die es gut meinen, sind sowieso immer die Dummen. Amen. Für was tue ich mir das an? Und dieser Bartimäus war in dieser Situation. Alle Dinge, über die wir hier reden, sind geschehen und haben eine geistliche Bedeutung für uns in der heutigen Zeit. Amen. Was Bartimäus durchlebt hat, haben wir durchlebt. Die Bibel spricht über viele Beispiele. Über die blutflüssige Frau, die ein Problem hatte in ihrem Körper und sich nicht beirren ließ von den Menschen, die um sie herum standen und mit den Ellbogen arbeitete. Amen. Die phönizische Frau, die wusste, dass nur Jesus Christus ihr Kind heilen konnte. Und die ging und sich durchkämpfte. Und obwohl sie wusste, dass Jesus keine Nichtjuden heilte, ging sie zu Jesus und beugte sich vor ihm und beugte ihr Knie und sagte, Herr, hilf meiner Tochter. Herr, hab Erbarmen. Hab Erbarmen mit mir. Und dieser Bartimäus war ein hartnäckiger Mann. Der war zwar blind und lahm und dreckig, aber dieser Bartimäus war ein hartnäckiger Mann. Amen. Der hatte gutes Sitzfleisch, wie man so schön sagt. Bartimäus war hartnäckig und ließ sich nicht beirren und sagte, Jesus, Jesus, erbarme dich über mich. Und plötzlich sagten die Menschen, ist okay, hör auf zu nerven. Ist okay, wir haben dich gehört. Und Jesus kam zu ihm. Und was sagte Jesus zu ihm? Was willst du von mir? Jetzt werden wir denken, wie kann Jesus so eine seltsame Frage stellen? Ist er logisch? Er ist blind, er will geheilt werden. Weshalb fragt Jesus, was willst du von mir? Was willst du von mir? Und was hat Bartimäus gedacht in diesem Moment? Ja, vielleicht ein Ferrari, vielleicht ein Haus, vielleicht eine... Amen. Bartimäus wusste, ich will geheilt werden. Ich will dein Leben. Ich will geheilt werden. Ich will, dass du mich heil machst. Gott ist immer bei uns. Die Bibel sagt, dort, wo zwei oder drei zusammenkommen, da ist Jesus Christus in ihrer Mitte. Amen. Heute haben wir unser Knie gebeugt vor dem König der Könige.
Und der Heilige Geist hat uns gesalbt. Hat uns mit Kraft gesalbt. Hat seine Herrlichkeit und seine Kraft ausgegossen. Glaubst du, dass das wirklich geschehen ist? Amen. Nicht, weil du es gefühlt hast. Vielleicht hast du gar nichts gefühlt. Aber ich glaube es, weil die Bibel mir sagt, dort, wo zwei oder drei zusammenkommen in seinem Namen, da ist er in der Mitte. Und wenn er in der Mitte ist, ist die Kraft Gottes in seiner Mitte. Und wenn die Kraft Gottes in seiner Mitte ist, geschehen Zeichen und Wunder. Amen. Geschehen Zeichen und Wunder. Und Menschen werden geheilt. Menschen werden erneuert. Menschen werden aufgerichtet. Amen. Die Kraft Gottes ist mitten unter uns. Der Heilige Geist ist mitten unter uns, um diese Dinge zu tun, die er mit Bartimäus getan hat. Welche Kraft hat bewirkt, dass Bartimäus sehen wurde? War es Jesus der Mensch oder der Heilige Geist in ihm, der diese Dinge vollbrachte? Amen. Durch die Kraft des Heiligen Geistes tat Jesus, was er tat. Hier auf der Erde. Amen. Durch die Kraft des Heiligen Geistes tat Jesus das, was er tat, hier auf der Erde. Durch die Kraft des Heiligen Geistes ging Jesus Christus bis ans Kreuz und starb für dich und für mich. Denkst du wirklich, dass ein Mensch in Fleisch und Blut ein solches Werk vollbringen kann, wissentlich? Unmöglich. Nur durch die Kraft des Heiligen Geistes sind wir imstande und befähigt, diese Dinge zu tun. Bartimäus wusste ganz genau, als er hörte, dass Jesus kam, wusste er ganz genau, heute ist mein Tag. Heute ist mein Tag. In jedem Leben gibt es einen solchen Tag. In deinem Leben gibt es einen solchen Tag, wenn Jesus Christus vorbeikommt. Und du wirst es merken, wenn Jesus an dir vorbeigeht. Und du wirst wissen, dass dies der Tag war, der Gott für dich geschaffen hat, damit du eine Begegnung haben wirst mit diesem lebendigen Gott. Amen. Unser ganzes Christsein ist wertlos, wenn wir keine Begegnung haben mit dem lebendigen Gott. Unser ganzes Christsein ist tot, wenn wir keine Begegnung haben mit diesem lebendigen Gott. Unser ganzes Christsein ist eine Religion, liebe Geschwister, die tot ist, wenn wir keine Begegnung haben mit diesem lebendigen Gott. Gott ist nicht tot. Ich wurde als Katholik geboren. Amen. Und lebte eine Religion der Toten. Ich schaute auf dieses Kreuz, das in jeder katholischen Kirche hängt, mit diesem toten Jesus am Kreuz und betete einen Toten an. Amen. Und so war diese Religion tot. Dieser Jesus war tot. Bis ich verstanden habe, dass dieses Kreuz leer ist. Amen. Dieses Kreuz ist leer. Jesus hängt nicht mehr an diesem Kreuz. Er ist auferstanden. Dieser Tag wird in deinem Leben kommen. Dieser Tag wird in deinem Leben kommen, an dem du eine Begegnung haben wirst mit dem Heiligen Geist. Ich weiß nicht, ob das morgen sein wird oder übermorgen oder in einem Jahr. Aber Gott möchte, dass du eine Begegnung hast mit dieser Kraft Gottes, mit diesem Heiligen Geist, der ein persönliches Wesen ist, der eine Person ist, der dich liebt und ehrt und mit dir Gemeinschaft haben möchte. Amen. Jeder von uns braucht eine Begegnung mit diesem lebendigen Gott, damit er dich verändert. Amen. Damit du deinen Dienst anfangen kannst, den Gott für dich bereithält. Das fängt bei den Jugendlichen schon an. Auch ihr werdet eine Begegnung haben mit dem Heiligen Geist. Amen. Es ist Gottes Wille, dass wir Gott begegnen. Aber wir müssen diesen Hunger haben in unseren Herzen. Wir müssen diese Hartnäckigkeit haben in unseren Herzen, die Bartimäus hatte. Viele Male versuchen wir es einen Tag, zwei Tage, eine Woche, ein Monat, ein Jahr. Und wenn etwas nicht funktioniert, lassen wir es sein. Amen. Und viele Male prüft uns Gott in diesen Situationen. Wie hartnäckig sucht dieser Mann, diese Frau, mein Angesicht? Amen. Und wisst ihr weshalb? Weil das, was Gott hat, etwas ganz Besonderes ist. Weil diese Salbung
dieses Öl, dieser Heilige Geist, etwas ganz Besonderes ist. Viel kostbarer als Gold. Viel kostbarer als jeder Edelstein. Viel kostbarer als Platin. Als jeder Diamant. Ist dieser Heilige Geist etwas Kostbares. Etwas Wunderbares. Etwas, mit dem du sehr viel Gutes tun kannst, aber mit dem man auch sehr viel Schlechtes tun kann. Amen. Und Gott möchte nicht mehr, dass sein Heiliger Geist in die Hände von Menschen gelegt wird, die damit Schindluder betreiben. Amen. Die diesen Heiligen Geist missbrauchen für ihre persönlichen Zwecke. Der Heilige Geist ist etwas Kostbares. Und Bartimäus hat uns ein sehr schönes Beispiel gegeben. Amen. Mit welchem Eifer war Bartimäus an diesem Straßenrand? Und die Bibel sagt uns, dass er zuletzt sehend wurde und Jesus nachfolgte. Amen. Und dieser Bartimäus folgte Jesus nach. Und folgte ihm, wohin auch er immer ging. Amen. Und ich bin überzeugt, dass dieser Bartimäus ein treuer Nachfolger von Jesus wurde. Dass dieser Bartimäus diesen Moment niemals vergessen hat, als Gott sich ihm gezeigt hat. Amen. Liebe Geschwister, ich möchte euch ermutigen, diesen Gott zu suchen. Amen. Das, was die Welt sagt, spielt keine Rolle. Das, was die Bücher schreiben, spielt keine Rolle. Amen. Sagen Sie, was wichtig ist, dass du deinen Gott kennenlernst. Dass du verstehst, dass er ein liebender Vater ist. Dass du verstehst, dass er sich um dich kümmert. Dass du verstehst, dass er immer Zeit für dich hat. Dass du verstehst, dass aus dieser Beziehung hinaus etwas Großes entstehen kann. Dass aus dieser Beziehung hinaus dein Leben verändert wird. Als ich das erste Mal nach Argentinien ging, wurde mein Leben komplett verändert. Ich war vorher schon Christ. Amen. Ich glaubte vorher schon an Jesus. Aber ich hatte noch nie eine Begegnung gehabt mit dem Heiligen Geist. Und als ich nach Argentinien ging und diesen Heiligen Geist kennenlernte und ich die Visitenkarte von Gott bekam und Gott sagte, bitteschön, ich präsentiere dir den Heiligen Geist. Amen. Veränderte sich mein Leben total. Totale Veränderung. Totale Veränderung. Und offene Augen für das, was um uns geschieht. Und Gott verdankt, dich zu benutzen. Deshalb ist es die Kraft in uns, die diese Welt verändert. Nicht die menschliche Intelligenz. Nicht die menschliche Weisheit. Sondern die Kraft des Heiligen Geistes in uns, die diese Welt verändert. Amen. Ich möchte diese Welt verändern. Amen. Wer möchte diese Welt verändern? Jetzt werden alle denken, da draußen, die sind größenwahnsinnig. Die sprechen davon, die Welt zu verändern. Amen. Weshalb sind wir größenwahnsinnig? Ich will die Welt verändern. Und ich verändere die Welt. Ich verändere euch mit dieser Predigt, die ich halte. Verändere ich die Herzen. Amen. Und im Kleinen fängt etwas Großes an. Ich möchte diese Welt verändern. Früher habe ich geglaubt, dass man die Welt mit Drogen verändern kann. Amen. Die Hippies haben das auch geglaubt. Dass man die Welt mit Liebe verändern kann. Dass man die Welt mit Intelligenz, mit Technik, mit Technologie verändern kann. Aber der Einzige, der die wirklich die Menschen verändern kann, ist Jesus Christus von Nazareth. Und die einzige Kraft, die die Menschen verändern kann, ist die Kraft des Blutes, das am Kreuz von Golgatha vergossen wurde. Amen. Die einzige Kraft, die wirklich Macht hat und Autorität, um ein Herz zu verändern, ist der Heilige Geist. Und dieser Heilige Geist ist mitten unter uns. Und deshalb bin ich froh, dass er früher kommt, um zu beten. Ist eine Art und Weise, Gott zu ehren. Amen. Der Heilige Geist
freut sich über diese Dinge. Der Heilige Geist freut sich, wenn die Menschen sich beugen von ihm, wenn sie sich niederknien. Hat nichts zu tun mit du musst jetzt und ich bestrafe dich und so weiter. Von aus freien Stücken sich vor Gott beugen. Der Heilige Geist freut sich an diesen Dingen. Wenn wir über die Bibel reden, wenn wir Gemeinschaft miteinander haben. Der Heilige Geist freut sich, wenn wir miteinander lachen. Der Heilige Geist freut sich, wenn wir in den Krähenhof gehen, um diesen jungen Menschen das Evangelium zu verkünden. Amen. Der Heilige Geist freut sich. Und wir möchten, dass der Heilige Geist sich freut. Und aus diesem Wunsch hinaus entsteht etwas, das uns davon bewahrt, zu sündigen. Amen. Dass der Heilige Geist zufrieden ist. Wenn du jemanden liebst, wirst du dafür besorgt sein, dass dieser jemand sich wohlfühlt in deiner Umgebung. Weil wenn ich meine Frau liebe, möchte ich, dass sie zufrieden ist. Und muss schauen, dass sie zufrieden ist. Und ich schaue, dass sie zufrieden ist, weil es mein Wunsch ist. Und sie denkt dasselbe. Und so entstehen wunderbare Dinge in einer Beziehung. Und mit Gott ist das dasselbe. Amen. Ich habe noch nie jemanden, nie jemals einen Christen gesehen, der mit Gott läuft und verlassen ist. Amen. In meinem ganzen Leben habe ich noch keinen Christen kennengelernt, der mit Gott läuft und verlassen ist. Und Gott ist immer treu. Und Gott will dich überraschen. Gott will etwas Großes tun in dir. Da müssen wir uns nach diesem Gott ausstrecken. Und wenn du Schwierigkeiten hast in deinem Beruf, in deinem Leben, wenn du Schwierigkeiten hast hier oben und die Gedanken über dich kommen und diese Stimmen und diese schlechten Gedanken und Emotionen und die, du nicht zufrieden bist, sag Gott Danke. Amen. Viele Male beten wir so vor Gott, dass wir Gott Danke sagen für die Probleme. Amen. Wisst ihr weshalb? Die Probleme halten uns wach. Die Probleme halten uns am Beten. Die Probleme, das Unzufriedensein, führt uns zu Gott. Amen. Natürlich ist es besser, zufrieden zu sein und glücklich zu sein. Ich will dir jetzt sagen, gesegnet seist du, weil du unzufrieden bist. Im Gegenteil. Aber Gott hat in allem einen Plan. Und wenn du unzufrieden bist und durch diese Unzufriedenheit zu Gott rennst und du dich vor Gott beugst und anfängst, ihn zu bestürmen, dann hat diese Unzufriedenheit schon Früchte gebracht. Dann hat dieses Problem schon Früchte gebracht. Wenn du in deiner Arbeit ein Problem hast und dir dein Chef oder deine Mitarbeiter auf den Wecker gehen und dir das Leben unmöglich machen, Amen, sag Gott Danke. Sag Gott Danke. Und sag ihm nicht, befreie mich von der Prüfung. Amen. Und zeig mir den leichten Weg. Weil der leichte Weg ist vielleicht leicht, aber auf dem schwierigen Weg lernst du viel mehr Dinge. Und du lernst sie zusammen mit Gott zu meistern. Amen. Du lernst die Dinge zusammen mit Gott zu meistern, wenn du Probleme hast. Wenn es dir gut geht und kein Problem da ist, wie willst du Gott erleben? Wie willst du Gott erleben? Ich sage euch, wir haben ein gutes Leben und wir führen ein gutes Leben, aber wir haben Probleme und wir brauchen Probleme, weil wenn wir keine Probleme mehr hätten, Amen, würden wir nicht mehr beten. Und wenn wir nicht mehr beten würden, wären wir Kürze, Mause. Amen, Mause tot. Und darum lohnt es sich, Probleme zu haben. Probleme sind ein Luxus, den Gott uns schenkt. Amen. Probleme sind ein Luxus, den Gott uns schenkt. Nirgendwo in der Bibel steht, dass wir ein einfaches Leben leben werden. Amen. Und jeder von uns auf seine Art und Weise hat ein Problem. Du hast ein Problem. Er hat ein Problem. Sie hat ein Problem. Sie hat ein Problem. Amen. Ich habe mein Problem. Er hat sein Problem. Amen. Wir haben alle unsere Probleme. Amen. Und es ist doch schön, wenn wir über unsere Probleme lachen dürfen.
Amen. Und wenn wir die Probleme zusammentragen, sind sie vielleicht nur noch halb so schwer. Und wenn wir zusammen über diese Probleme beten können, werden sie bald auch nicht mehr so groß sein. Das ist das, was Gott möchte, dass wir verstehen. Amen. Bartimäus, viele, viele Jahre musste er warten, damit sein Problem gelöst wurde. Viele, viele Jahre. Amen. Als Moses in die Wüste ging, musste er viele, viele, viele, viele, viele, viele Jahre Schafe hüten. Amen. Viele, viele, viele, viele Jahre. Nicht 10, nicht 20, nicht 30, viele Jahre war in der Wüste und hütete Schafe. Der arme Moses, ein ägyptischer Prinz. Viele, viele, viele, viele, viele Jahre. Amen. Problem ist, wir sind manchmal ungeduldig. Wir wollen, dass die Dinge jetzt gemacht werden. Amen.

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2: Bevor Angelika mit der Predigt anfängt, möchte ich euch noch etwas weitergeben, was mir der Herr gezeigt hat und was der Geist Gottes zu uns spricht im Lobpreis. Amen. Manchmal denken wir, Lobpreis ist einfach ein schöne Lieder singen. Amen. Und irgendwo, irgendwie, irgendwann geht dieser Lobpreis irgendwie zu Gott. Gott empfängt ihn. Und das war's. Amen. Aber unser Lobpreis ist kein Monolog. Monolog bedeutet, ich rede mit jemandem, der mir keine Antwort gibt. Und viele Male behandeln wir Gott in dieser Art und Weise. Wir reden mit Gott, wir reden mit Jesus und sind uns gar nicht bewusst, dass Gott uns Antwort gibt. Und Jesus uns Antwort gibt. Und wir finden nicht die Zeit zu warten, dass Gott zu uns spricht. Weil wir ständig auf Hektik getrimmt sind und Arbeit, alles muss schnell gehen, alles muss effizient sein. Und wir vergessen zu warten. Und wenn wir in dieser Art und Weise vor Gottes Thron sind und ihn anbeten, fängt der Heilige Geist an zu uns zu sprechen. Amen. Und dieses Lied, das wir gesungen haben, nur den Saum deines Gewandes einen Augenblick berühren, spricht von dieser Frau, die weiß ich nicht, wie viele Jahre krank war, die zu Magier gegangen ist, zu Zaubern, zu Heilern, zu Ärzten und versucht hat, geheilt zu werden und nichts hat funktioniert. All die Therapien, all das Wissen der Welt, der damaligen Welt, konnten sie nicht heilen. Und eines Tages kam diese Frau nach Jerusalem und sah Jesus dort und er predigte dort und eine riesen Menschenmenge war vor ihr, wie gestern beim Fußballspiel, eine riesen Menschenmenge war vor ihr und wie komme ich zu Jesus? Wie komme ich zu Jesus? Amen. Heute ist es keine riesen Menschenmenge, die hier ist, aber trotzdem müssen wir uns fragen, wie komme ich zu Jesus? Und diese Frau hat uns gezeigt, wenn wir hartnäckig sind, wenn wir alles in die Waagschale werfen, nicht nur ein bisschen, Amen, nicht nur ein bisschen, nicht der Minimalismus dieser Zeit, nicht das Oberflächliche dieser Zeit, sondern wenn wir alles in unsere Waagschale, in diese Waagschale werfen, unser Herz, unser ganzes Sein, und Jesus wirklich von ganzem Herz, mit aller Anstrengung, mit ganzer Kraft suchen, geschieht ein Wunder. Halleluja. Und es geschehen nicht nur Wunder, denn Jesus öffnet dir Türen. Halleluja. Und führt dich dorthin, wo Gott möchte, dass du hingehörst. Denn Jesus öffnet dir Türen, durch die du durchgehst und an einen Ort kommst, wo du im Frieden mit Gott leben kannst, weil du weißt, ich lebe im Willen Gottes. Halleluja. Ich lebe im Mittelpunkt von Gottes Willen. Halleluja. In seiner Gegenwart. Und viele Male fehlt uns das ein wenig. Wir haben so viel Ablenkung in unserem Leben. Wir haben so viele Hobbys. Wir haben so viele Prioritäten und vergessen die wichtigste Priorität von allem, Jesus Christus, der uns in seine Gegenwart führen möchte, der uns segnen möchte, der uns Türen öffnen möchte zu diesem Leben, das Gott für dich vorbereitet hat. Halleluja. Und das ist mehr als ein Monolog. Das ist mehr als ein Monolog. Es ist ein Gespräch. Und wenn wir Gott loben und preisen, sprechen wir zu Gott. Wenn du deine Augen schließt und auf Gott siehst, auf Jesus siehst und ihn lobst und preist, empfängst du dieses Wunder, von dem wir gesungen haben. Halleluja. Im Geiste ist es bereits geschehen. Halleluja. Ich habe mein Wunder empfangen. Heute an diesem Tag habe ich mein Wunder empfangen. Hast du dein Wunder empfangen heute? Hast du dein Wunder empfangen heute? Und das ist die Frage, die du dir stellen musst, bevor du wieder nach Hause gehst. Hast du dein Wunder empfangen? Und wenn du sagen musst, ich habe es nicht empfangen, dann bleibe ich, solange ich dieses Wunder noch nicht empfangen habe. Und bis ich es empfangen habe. Und ich gebe nicht auf. Halleluja. Im Namen Jesu. Gracias, Señor.
3: Amen.
2: Amen.
3: Halleluja. Danke, Jesus. Halleluja. Quiero darles a todos la bienvenida una
2: Möchte
3: vez más.
2: Alle willkommen heißen.
3: En el nombre de Jesús.
2: Im Namen unseres Herrn, Jesus Christus.
3: A nuestros hermanos que han vuelto de las vacaciones.
2: Diejenigen, die aus den Ferien zurückgekommen sind oder noch in den Ferien sind.
3: También a nuestra visita queremos darle.
2: Auf unseren Besuch, herzlich willkommen.
3: La bienvenida de corazón.
2: Amen.
3: Y hoy vamos a hablar
2: Und heute möchten wir
3: sobre la gracia de Dios,
2: über die Gnade Gottes sprechen,
3: la misericordia, el amor,
2: die Barmherzigkeit, die Liebe Gottes sprechen,
3: el perdón de Dios,
2: die Vergebung Gottes sprechen,
3: para nuestras vidas,
2: für unser Leben.
3: Pero no vamos a hablar sobre la gracia barata.
2: Aber wir möchten nicht über billige Gnade sprechen,
3: sino que vamos a hablar de la oportunidad que Jesús nos da,
2: sondern wir möchten darüber sprechen, über die Gelegenheit, die Jesus uns gegeben hat.
3: A través del arrepentimiento,
2: durch die Reue,
3: perdonando nuestros pecados,
2: unsere Sünden zu vergeben.
3: Amén. Y vamos a leer la palabra de Dios en el libro de San Juan.
2: Und lasst uns unsere Bibeln aufschlagen im Evangelium von Johannes, Kapitel 8.
3: Todos conocemos la historia de la mujer adúltera allí en el capítulo 8.
2: Wir kennen die Geschichte der Ehebrecherin im Kapitel 8.
3: Amén, aleluya. Y dice así, vamos a leer desde el primer versículo.
2: Lasst uns im Vers 1 anfangen.
3: En el nombre del Padre, del Hijo y del Espíritu Santo.
2: Im Namen des Vaters, des Sohnes und des Heiligen Geistes. Amén.
3: Dice Y Jesús se fue al monte de los olivos.
2: Ab dem Vers 1.
3: Desde el versículo 1, sí.
2: Y Ab dem Vers 1.
3: Desde el versículo 1, sí. Y Jesús se fue al monte de los olivos y por la mañana volvió.

0: ¿Tú pues qué dices? El 6. Mas esto decían tentándole para poder acusarle, pero Jesús, inclinado hacia el suelo, escribía en tierra con el dedo. Y el 7. Y como insistieran en preguntarle, se enderezó y les dijo: el que de vosotros esté sin pecado, sea el primero en arrojar la piedra contra ella. El 8. E inclinándose de nuevo hacia el suelo, siguió escribiendo en tierra. Verso 9. Pero ellos, al oír esto, acusados por su conciencia, salían uno a uno, comenzando desde los más viejos hasta los postreros, y quedó solo Jesús y la mujer que estaba en medio. El 10. Endereciéndose Jesús y no viendo a nadie sino a la mujer, le dijo: mujer, ¿dónde están los que te acusaban? ¿Ninguno te condenó? Y el 11 dice: ella dijo: ninguno, Señor. Entonces Jesús le dijo: ni yo te condeno, vete y no peques más.
1: Vers Aleluya. Schließen wir mit den Worten: so verurteile ich dich auch nicht, geh hin und sündige nicht mehr.
0: Qué bueno. Qué fácil que parece la palabra de Dios cuando la leemos de esa manera, ¿no?
1: Wirkt das Wort Gottes, wenn wir es auf diese Art und Weise lesen.
0: Yo he pecado.
1: Ich habe gesündigt.
0: Y tenía un pecado digno de muerte.
1: Und nicht nur, dass ich gesündigt habe, ich habe eine Sünde begangen, die würdig war, um getötet zu werden.
0: Sin embargo, Jesús.
1: Aber zweifellos.
0: Me está diciendo.
1: Sagt mir Jesus.
0: Ni yo te condeno.
1: Ich verurteile dich nicht.
0: Vete y no peques más.
1: Ich verurteile dich nicht, gehe und sündige nicht mehr.
0: Ahí está el punto crucial para nosotros los cristianos.
1: Der wichtigste Punkt oder der entscheidende Punkt für uns Christen.
0: En ese pequeño,
1: in diesem unscheinbaren
0: fin del versículo,
1: ganz einfachen, ganz am Schluss sich befindenden Vers und Absatz.
0: Y no peques más.
1: Ist etwas ganz Wichtiges versteckt, wo Jesus sagt, gehe und sündige nicht mehr.
0: Muchas veces,
1: viele Male,
0: muchos cristianos tomamos esta palabra
1: von uns nehmen dieses Wort
0: como oportunidad
1: als Gelegenheit
0: para pecar, para seguir pecando,
1: um fortzufahren zu sündigen, weil Jesus sagt, ich verurteile dich nicht.
0: Porque él no nos condena. Aunque somos pecadores, él siempre
1: auch
0: nos
1: wenn
0: perdona.
1: Wir Sünde sind, er vergibt uns und verurteilt uns nicht.
0: Pero nos olvidamos,
1: aber wir vergessen,
0: que él nos dice no. Yo te perdono, pero no peques más.
1: Wir vergessen, dass er gesagt hat, ich vergebe dir, verurteile dich nicht, aber geh hin und sündige nicht mehr.
0: Un punto importante que estamos viendo aquí en la palabra de Dios.
1: Das ganz Wichtige ist, dass wir hier sehen.
0: En el caso de la mujer adúltera,
1: im Falle der Frau,
0: es que ella no conocía al Señor.
1: Dass sie Jesus nicht gekannt hat.
0: Ella no sabía quién era Jesús.
1: Sie wusste nicht, wer Jesus ist.
0: Ni que Jesús tenía poder para perdonar los pecados.
1: Und sie wusste auch nicht, dass Jesus Kraft hatte, um ihr zu vergeben.
0: Porque cuando los fariseos la encontraron,
1: denn als die Pharisäer sie gefunden hatten,
0: ella estaba en el acto mismo de adulterio,
1: war sie nicht nur eine Sünderin, sondern sie war gerade in diesem Akt begriffen, die Ehe zu brechen.
0: Y posiblemente la trajeron a la fuerza a Jesús.
1: Und sie haben sie ganz bestimmt mit Gewalt zu Jesus gebracht.
0: ¿Por qué? Porque ellos dicen, acá la hemos traído, dice.
1: Und die Bibel sagt uns, dass dort steht, die Pharisäer sagten, wir haben sie dir gebracht.
0: Tal vez la trajeron arrastrando, tal vez la trajeron levantando las manos.
1: Vielleicht haben sie sie geschleppt, sie haben sie gezerrt, sie haben sie geschlagen.
0: Entonces ella no tenía ni idea de Jesús.
1: Und sie hatte keine Ahnung von Jesus.
0: No sabía quién era él.
1: Sie wusste nicht, wer Jesus war.
0: Entonces de repente se encontró delante
1: und wie vom ganz
0: del Señor,
1: plötzlich traf sie auf Jesus Christus, den Herrn.
0: Tal vez con miedo de que la apedrearan.
1: Und sie hat ganz bestimmt gedacht, jetzt in jedem Moment werde ich gesteinigt.
0: Tal vez con miedo de que la mataran porque su pecado era digno de muerte.
1: Und sie hatte ganz bestimmt Angst, in jedem Moment sterben zu müssen, weil ihre Sünde so schlimm war, dass sie den Tod verdient hatte nach dem jüdischen Gesetz.
0: Sin embargo, ella allí se encontró con el Dios de amor.
1: Aber ohne Zweifel traf sie dort nicht auf ihren Henker, sondern auf den Gott der Liebe.
0: Se encontró con el Dios de gracia.
1: Sie fand einen Gott der Gnade.
0: ¿Cuántos de nosotros, seguramente
1: viele von
0: que todos,
1: wenn nicht alle oder ganz bestimmt alle,
0: nos hemos encontrado un día,
1: haben wir an einem Tag haben wir Gott kennengelernt.
0: Con ese Dios de gracia.
1: Mit einem Gott der Gnade.
0: Con ese Dios que nos levantó.
1: Mit einem Gott, der uns erhoben
0: hat. De las profundidades
1: hat.
0: De ese agujero donde estábamos
1: der
0: caídos.

0: hinaufgeholt hat aus diesem Loch der Verzweiflung und des Todes.
1: Tal vez no éramos adúlteros.
0: Vielleicht waren wir keine Ehebrecher.
1: Pero éramos, ¿qué éramos? Tal vez éramos alcohólicos.
0: Aber vielleicht waren wir Alkoholiker.
1: Tal vez éramos drogadictos.
0: Vielleicht waren wir drogensüchtig.
1: Tal vez éramos hechiceros.
0: Vielleicht waren wir Zauberer, Hexer, Okkultisten.
1: Tal vez éramos idólatras.
0: Vielleicht waren wir Götzenanbeter.
1: Tal vez buscábamos a Dios en otros sistemas, en la nueva era, en la meditación, en el control mental.
0: In anderen Religionen, in der New Age, in der Meditation, im Yoga.
1: Tal vez éramos ladrones.
0: Vielleicht waren wir Diebe.
1: Mentirosos.
0: Oder Lügner.
1: Apartados de Dios.
0: Auf jeden Fall waren wir getrennt von Gott.
1: Todos estábamos apartados
0: Alle
1: de Dios.
0: Alle waren wir getrennt von Gott.
1: Porque la palabra de Dios dice.
0: Denn die Bibel sagt uns.
1: Por cuanto todos pecaron.
0: Weil alle gesündigt haben.
1: Todos.
0: Alle haben gesündigt.
1: Y estábamos destituidos de la gloria de Dios.
0: Und wir waren von der Herrlichkeit Gottes getrennt.
1: El Señor nos perdonó.
0: Aber der Herr hat uns vergeben.
1: El Señor nos limpió.
0: Der Herr hat uns gereinigt.
1: El Señor nos santificó.
0: Der Herr hat uns geheiligt.
1: Yo me acuerdo.
0: Ich erinnere mich.
1: Aquel día cuando el Señor tocó mi corazón.
0: Jener Tag, als der Herr mich berührt hat, mein Herz.
1: Yo nunca me voy a olvidar de aquel día.
0: Ich werde diesen Tag niemals vergessen.
1: Yo desearía que ninguno de ustedes se olviden de ese día.
0: Und ich wünsche mir, dass keiner von euch diesen Tag,
1: ese día donde el Señor nos encontró,
0: als wir Jesus kennengelernt hatten, als Jesus uns gefunden hat, dass wir diesen Tag niemals vergessen.
1: Ese día donde el Señor se presentó con su amor.
0: Diesen Tag, als Jesus sich mit seiner Liebe präsentiert hat.
1: Y nos dijo,
0: und uns gesagt hat,
1: solo yo te puedo levantar.
0: Nur ich kann dich erheben.
1: Solo yo te puedo sanar.
0: Nur ich kann dich heilen.
1: Solo yo te puedo liberar.
0: Nur ich kann dich befreien.
1: Solo yo puedo cambiar tu vida.
0: Nur ich kann dein Leben verändern.
1: Solo yo te puedo dar la paz que este mundo no te puede dar.
0: Kann dir den Frieden geben, den diese Welt dir nicht geben kann.
1: Solo yo puedo restaurar tu familia.
0: Nur ich kann deine Familie restaurieren.
1: Solo yo te puedo bendecir.
0: Nur ich kann dich segnen.
1: ¿Cuántas cosas Dios puede hacer en nuestras vidas?
0: Wie viele Dinge kann Gott tun in unserem Leben?
1: ¿Y cuántas cosas hizo Dios en nuestra
0: vida?
1: Und wie
0: viele Dinge hat Gott getan in unserem Leben?
1: ¿Cuántos milagros hemos experimentado
0: con el Señor? Wie viele Wunder haben wir erlebt zusammen mit Gott?
1: Una vida transformada con el Señor.
0: Ein Leben, das verändert wurde durch die Hand Gottes.
1: Ese es nuestro Dios de gracia.
0: Das ist unser Gott der Gnade.
1: Ese es nuestro Dios de amor.
0: Das ist unser Gott der Liebe.
1: Ese es nuestro Dios de perdón.
0: Das ist unser Gott der Vergebung.
1: Pero qué nos dice el Señor, qué nos demanda.
0: Aber der Herr verlangt etwas von uns.
1: Después de todas esas cosas que Dios nos dio.
0: Nach all den Dingen, die Gott uns gegeben hat.
1: Después de todas esas cosas que Dios hizo en nosotros.
0: Nach all den Dingen, die Gott getan hat in uns.
1: ¿Qué nos demanda?
0: Verlangt er eine Sache von uns.
1: No peques más.
0: Geh hin und sündige nicht mehr.
1: Hoy en día,
0: heute
1: escuchamos,
0: hören wir
1: y sabemos,
0: und wissen wir,
1: que es tiempo de gracia.
0: Dass es Zeit der Gnade ist.
1: Este es tiempo de gracia.
0: Diese Zeit ist eine
1: Eso
0: Zeit
1: es seguro,
0: der Gnade.
1: Es claro.
0: Und ist ganz klar.
1: Pero para qué está la gracia de Dios?
0: Aber für was ist die Gnade da?
1: La gracia de Dios en este tiempo,
0: die Gnade Gottes in dieser Zeit ist dafür da.
1: No es para que sigamos pecando.
0: Ist nicht dafür da, dass wir weiter sündigen.
1: Y le pidamos perdón a Dios.
0: Und Gott jeden Tag und alle fünf Minuten um Vergebung.
1: Y mañana pecamos y le volvemos a pedir perdón a Dios.
0: Und morgen sündigen wir und bitten wieder um Vergebung.
1: Eso es jugar con la gracia de Dios.
0: Denn das ist in Wirklichkeit mit der Gnade Gottes zu spielen.
1: Eso es no tomar en serio el amor de Dios.
0: Es bedeutet, dass wir die Liebe Gottes nicht verstanden haben und nicht ernst nehmen.
1: Este tiempo de gracia, este pequeño tiempo
0: Gnade,
1: de gracia.
0: Diese Zeit
1: es para los que no conocen a Dios,
0: ist dafür da, dass diejenigen, die Gott nicht kennen,
1: tengan la misericordia, el favor de Dios,
0: die Barmherzigkeit Gottes finden,
1: para volverse a Cristo,
0: um zu Christus zurückzukehren,
1: a su palabra,
0: zu seinem Wort,
1: a sus caminos,
0: zu seinen Wegen,
1: a sus mandamientos,
0: zu seinen Geboten,
1: y obtengan la salvación de su alma,
0: und die Rettung ihrer Seelen empfangen.
1: Para eso es la gracia que Dios nos está dando en este tiempo.
0: Zu diesem Zweck wurde uns die Gnade Gottes gegeben in dieser Zeit.
1: La gracia de Dios,
0: die Gnade Gottes,
1: no es para nosotros los cristianos,
0: ist nicht in erster Linie für uns Christen,
1: porque nosotros ya hemos aprovechado esa gracia.
0: Denn wir haben diese Gnade bereits empfangen.
1: En el momento que fuimos salvos.
0: In diesem Moment, als wir gerettet wurden, geheilt wurden.
1: Hoy en día,
0: heute,
1: esa gracia es un favor inmerecido.
0: Ist diese Gnade ein Gefallen, ein unverdienter Gefallen, den Gott uns schenkt?
1: Que Dios da para que aquellas multitudes sean rescatados del
0: damit
1: poder
0: jene
1: de,
0: Mengen von Menschen,
1: Satanás.
0: Die Gott nicht kennen, die von ihm getrennt sind, wieder zu ihm zurückfinden können.
1: Amen. Hace unos años, pocos años,
0: Jahren,
1: conocí aquí en Suiza una mujer.
0: Habe ich eine Frau kennengelernt hier in der Schweiz.
1: Una mujer joven de unos 30 y tantos.
0: Eine junge Frau, ungefähr um die 30.
1: Ella conocía a Dios
0: sie
1: de muy pequeña.
0: Gott, von klein auf.
1: Ella se había casado con un hombre.
0: Und hatte sich mit einem Mann verheiratet.
1: Sin ser la voluntad de Dios.
0: Ohne dass es der Wille Gottes war.
1: Un hombre que no era cristiano.
0: Ein Mann, der kein Christ war.
1: Entonces, poco tiempo duró el matrimonio.
0: Und deshalb kam es so, wie es kommen musste. Die Ehe ging kaputt.
1: Entonces, ella se separó de aquel hombre.
0: Und sie trennte sich von diesem Mann.
1: Intentó buscar otra vez a Dios.
0: Und fing an, Gott wieder zu suchen.
1: Porque ella se había dado cuenta,
0: weil sie gemerkt hat,
1: que no tuvo la bendición de Dios en ese matrimonio.
0: Dass es keinen Segen gab von Gott in dieser Ehe, die sie geführt hat.
1: Entonces, en ese tiempo, nosotros,
0: und in jener Zeit
1: intentamos
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1: Ja, da ist die Sendung Input mit Impact am Mikrofon der Remo Egloff. Ich begrüße Sie recht herzlich zu dieser Live-Sendung aus unserem Studio auf Kanal Bethesda. Wir haben etwas Spannendes vor uns zusammen, und zwar stellen wir uns die Frage: Freundschaft mit Jesus auch für mich? Ich freue mich sehr auf die Zeit mit euch und verspreche Ihnen, es wird ganz spannend und wunderbar wie immer, wie wir dürfen von Herr Jesus erzählen. Und ich wünsche Ihnen ganz viel Vergnügen jetzt schon. Zuerst noch in Musik und dann lassen wir los.

Ja, das ist Christine Clario gsi. Spanische Musik, spanische Lopez, wunderbar. Wir sind da live und mit drin im Kanal Bethesda. Und zwar in der Live-Sendung Input mit Impact. Am Mikrofon der Remo Eglow, das Thema von der knapp nicht ganz Stunde, nächste Stunde. Heisst Freundschaft mit Jesus auch für mich? Da ist die Frage. Ich habe da Inputs, wo ich vorlese und für das Ablesen wechsle ich jetzt auf Hochdeutsch, damit alle, die zuhören und der Mundartsprache nicht ganz mächtig sind, es auch verstehen. Stellen Sie sich den unbeliebtesten Menschen vor, den Sie kennen. Einer, der immer nur auf sein eigenes Wohl schaut und dabei alle, die ihm in die Quere kommen, schamlos ausnutzt. Könnten Sie sich vorstellen, ausgerechnet diesem Menschen Ihre Freundschaft anzubieten? Was heute etwa die Abzocker sind, waren zu Beginn unserer Zeitzählung die Zöllner, also zur Zeit von Jesus. Sie waren eigenständige Unternehmer, die im Auftrag der römischen Besatzungsmacht die Steuern einzogen. Dabei gab es keine exakt festgelegten Zolltarife. Die Zöllner mussten zwar einen bestimmten Betrag den Römern abgeben, was sie darüber hinaus einnahmen, steckten sie aber in die eigene Tasche. Im Windschatten von Rom bereicherten sie sich so schamlos am eigenen Volk. Ihr Ruf war katastrophal. Sie wurden Räubern gleichgesetzt und zum Beispiel nicht als Zeugen vor Gericht zugelassen. Der oberste Zöllner in Jericho hieß, wer weiß es, Bibelkenner wissen da vielleicht, hieß Zachäus. Als Zöllner hatte er keine Freunde. Sein Interesse galt ganz seinem eigenen Wohl. Doch eigentlich wusste auch er, dass er falsch handelte. Als er hörte, dass der Wanderprediger Jesus in der Stadt war, hatte ihn vielleicht dieses Unbehagen dazu getrieben, dass er mehr von Jesus erfahren wollte. Wegen der großen Menschenmenge schaffte er es nicht, in die Nähe von Jesus zu kommen. So rannte er ein Stück voraus und kletterte auf einen Baum, der am Weg stand. Von hier aus konnte er alles überblicken. Als Jesus dort vorbeikam, entdeckte er ihn. Freundschaft schafft Verurteilung. Zachäus, komm schnell herab, rief Jesus. Ich möchte heute dein Gast sein. Rundherum herrschte große Empörung. Wie kann es sein, dass Jesus ausgerechnet diesen Gauner wie einen Freund behandelt? Weshalb begegnet er ihm mit Liebe, anstatt ihn zu verurteilen? Jesus zeigte mit seinem Verhalten, dass für ihn alle Menschen gleich sind. Er bietet ihnen zuerst seine Freundschaft an, egal wie gut oder schlecht sie auch gelebt haben. Für ihn gibt es keinen Unterschied zwischen kleinen Sündern und offenbar oder großen Sündern. Aktuelles Angebot, das Freundschaftsangebot von Jesus, gilt auch heute noch. Er lädt uns ein, mich wie dich, in Gemeinschaft mit ihm zu leben. Jesus hält uns nicht zuerst unsere Schwächen vor, sondern bietet seine bedingungslose Freundschaft an. Zachäus reagierte begeistert auf das Angebot von Jesus. Wow, rief er, Jesus, komm zu mir. Voller Freude lud Zachäus Jesus in sein Haus ein. Ja, das ist auch wunderbar, schon mal die Geschichte bis dahin. Wie ist es bei Ihnen? Wie ist es bei dir? Reagieren Sie auch mit Freude auf das Freundschaftsangebot von Jesus? Da machen wir nochmal ein bisschen Musik, dann können Sie sich das überlegen. Falls nicht, hoffe ich, dass Sie
das nachher noch machen und nachholen. Bleiben Sie da. Ich komme bald wieder.

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1: Ja, das ist der Remo Egler vom Mikrofon. Ich begrüße Sie, für die, die ihr jetzt zugeschaltet haben, zu der Live-Sendung auf Kanal Bethesda mit dem Thema Freundschaft mit Jesus, auch für mich. Da ist die Frage, wo Jesus uns stellt heute Abend. Und wir haben gehört, sehr spannend war, wie der Zöllner Zachäus nicht beliebt beim Volk als Zöllner zu dieser Zeit, gar nicht. Ganz verschrocken ist, wo Jesus vorbei gelaufen ist bei ihm. Und er hat gewusst, ja, Jesus, das ist doch der Wanderprediger. Und ist ganz gespannt in die Nähe von ihm. Und weil er nichts gefunden hat, weil er klein war, ist er auf den Baum geklettert und hat Jesus auch wieder gesehen. Und Jesus hat ihm zugerufen, Zachäus, heute will ich dein Gast sein. Und da ist die Frage, die Jesus uns allen stellt. Wolltest du Jesus auch einladen, so wie es Zachäus dann gemacht hat? Und für das, ja, müssen wir eine Entscheidung treffen und sagen, ja, will ich das oder will ich es nicht? Die Entscheidung getroffen hat zum Beispiel, und da ist einmal ein Zeugnis zwischen ihnen, eine bekannte Schauspielerin, Candace Cameron Bure. Sie hat Folgendes gesagt. Jesus ist mein bester Freund. Um die Beziehung mit ihm zu pflegen, rede ich einfach jeden Tag mit ihm und höre, ob er mich in eine spezielle Richtung führt. Und ich lese in der Bibel Gottes Wort. Am meisten bete ich aber, dass ich seinen Willen erkennen und tun kann und dass ich die beste Repräsentantin für ihn bin, die ich sein kann. Ganz schön. Die Aussage, das Zitat von der Candace Cameron Bure. Wir machen weiter. Und daher wechsle ich wieder auf Hochdeutsch mit deinem nächsten Input. Also, wenn wir uns entschieden haben, wir möchten dem Jesus begegnen. Eine Begegnung mit Jesus ist auch heute möglich. Dazu muss man nicht mal auf einen Baum klettern. Sie können Jesus Ihren Wunsch in einem einfachen Gebet mitteilen. Sprechen Sie mit ihm wie mit einem guten Freund. Jesus, du siehst, wo ich gerade bin, was mich beschäftigt. Bitte höre mich an, gib mir ein Zeichen, dass du da bist. Bitte melde dich und gib mir Antwort. Die Antwort kann ganz unterschiedlich eintreffen. Vielleicht, indem ich plötzlich ein gutes Gefühl bekomme und mich entspanne. Oder dass mich ein Freund oder eine Freundin unbewusst auf die richtige Spur verweist. Oder dass ich die Bibel öffne und gerade auf eine Stelle stoße, die meine Frage beantwortet. Erfahren wir, wie die Freundschaft mit Jesus überhaupt möglich geworden ist. Wie ist die Freundschaft mit Jesus möglich geworden? Es ist nicht selbstverständlich, dass Jesus jedem von uns seine Freundschaft anbieten kann, so wie Zachäus. Der Menschensohn ist gekommen. Jesus bezahlte dafür einen ganz, ganz hohen Preis. Der Menschensohn ist gekommen, Verlorene zu suchen und zu retten, schreibt die Bibel. Mit dem Menschensohn ist natürlich Jesus gemeint. Er kam im Auftrag von Gott, seinem Vater, auf die Welt, um die Beziehung zwischen Gott und den Menschen wiederherzustellen. Halleluja! Ist das nicht wunderbar? Jesus ist gekommen, selber Gott, als Gottes Sohn, auf diese Welt, um uns zu begegnen, auf Augenhöhe. Ist selber ein Mensch gewesen, wie du, wie sie und ich. Und hat uns allen auch heute noch, wo noch jetzt schon im Himmel wieder ist, sagbar gemacht. Willst du mit mir Freundschaft haben? Darf ich dein Herr sein über dein Leben? Wir kommen nachher noch dazu und definieren das noch genau, definieren, wie wir das machen können. Und darum bitte ich dich und bitte ich sie, dass sich dranbleiben. Es geht bald weiter. Es ist und bleibt spannend. Und man sagt ja, das ist das nächste Lied, das wir jetzt das Thema anhören. Licht dieser Welt. Jesus ist auch als Licht auf die dunkle und finstere Welt gekommen, um uns von dieser Drangsal, von dieser Finsternis, von dieser Sklaverei, von dieser Welt, vom Gegenspieler von Jesus, vom Antichrist, vom Teufel zu befreien. Darum lassen wir jetzt da. Jesus, du bist das Licht von dieser Welt.

Ja, Technik streikt, da gibt's manchmal, ist aber nicht schlimm, wir haben da schöne, wunderbare Hintergrundmusik. Und ist auch immer ganz schön zum ein entspannen, runterfahren und ja, uns dann nochmal durch den Kopf gehen lassen, was Jesus für uns gemacht hat und was er gern noch mit uns machen will. Und dass wir uns die Frage stellen, Jesus, wollen wir mit dir gehen? Ich probiere das Problem zu beheben, sonst machen wir nachher weiter mit dem nächsten Input.

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1: Input mit Impact, Teil 3. Recht herzlich willkommen zurück. Gut, haben wir immer ein Hintergrundmusik, da können wir überbrücken. Wir können auch Technik überbrücken. Ich denke immer, zu dieser Zeit, wo wir es jetzt haben, ist gerade authentisch, hat auch ja, Jesus und Johannes der Täufer haben keine Technik, kein Mikrofon, kein Lautsprecher gehabt und gleich und keine Musik, keine Hintergrundmusik, keine Jingles und so weiter. Und gleich hat er 10.000, 100.000 von Menschen können erreichen, den Jesus. Wir haben gehört, dass er auch Zachäus erreicht hat. Matthäus war auch ein Zöllner, stimmt. Der nachher jünger geworden ist. Die die Bibel kennen, wissen das. Aber der Zachäus war ganz ein schlimmer Finger. Und Jesus hat ihn aber gerufen beim Namen. Und Zachäus hat ihn eingeladen in sein Haus und hat die Einladung von Jesus sofort angenommen und hat Jesus in sein Haus eingeladen. Das ist schon eine wunderbar gute Reaktion von Zachäus, wo wirklich viel auf dem Kerbholz hatte. Und er hat sein Leben ab dem Moment geändert. Er hat gesagt, ja Jesus, wenn du mich rufst, ich gebe dir Antwort. Ich will dein Freund sein. Du sollst mein Herr sein. Ich weiss, dass ich ein schlechter Mensch bin. Ein Sünder bin. Er hat wirklich Buße getan, hat die Sünde bekannt und hat wirklich gesagt, ich will mich jetzt ändern. Und ihr wisst es, er hat dann das Vierfache oder das Sechsfache fast zurückgegeben von dem, was er den Menschen gestohlen hat, wo er sie betrogen hat. Und da war eine wirkliche Bekehrung, Buße, Einsicht, Umkehr, Vergebung auch. Sofort in Form von einem Handeln von Taten empfangen und hat den Menschen, die noch Leid zugefügt hat, hat das gerade korrigieren und da hat man gesehen, mit dem Menschen ist wirklich etwas passiert. Ja, weisst, wenn man das Angebot nicht annimmt, wenn man sagt, ja, yeah, das ist mir noch ein bisschen komisch. Wir können auch anschauen, was denn heisst, getrennt von Gott zu sein. Und ich komme jetzt so zum letzten Teil von meinem Input und wechsle daher wieder auf Hochdeutsch. Getrennt von Gott. Verloren bedeutet nicht, dass es den Menschen, die Jesus sucht, besonders schlecht gehen oder sie besonders schlimme Dinge getan haben müssen. Verloren bedeutet hier nicht mehr und nicht weniger, als nicht in der Gemeinschaft mit Gott zu leben. Es ist eine Menschheitserfahrung und die Bibel bestätigt sie. Der Mensch tendiert zur Eigenwilligkeit. Er meint, das Leben auch ohne Gott bewältigen zu können. Oft kommen dann Ersatzgötter ins Spiel, wie zum Erfolg, Reichtum oder Sex. Diese Dinge sind an sich nichts Schlechtes, aber sie bieten letztendlich keine tiefere Erfüllung. Eine Lehre bleibt immer, kann aus meiner eigenen Erfahrung sagen, wirklich. Lücke überwunden, totalen Frieden. Tiefste Freude und echte Erfüllung finden wir, wenn wir mit Gott in Freundschaft leben. Um das zu ermöglichen, kam Jesus auf die Welt und zeigt mit seinem Leben und Handeln vorbildlich, wie sich Gott das Leben ursprünglich gedacht hatte. Mit seinem Tod am Kreuz und der Auferstehung überwand Jesus die Lücke, die zwischen Gott und dem Menschen bestand, stellvertretend für uns alle. Die Freundschaft mit uns war Jesus mehr wert als sein eigenes Leben. Ein Entschluss. Seitdem kann jeder von uns das Freundschaftsangebot von Jesus ganz persönlich annehmen. Das bedeutet daran zu glauben, dass Jesus auch für mich ganz persönlich gestorben ist, somit für sie oder für dich. Und damit den Zugang zu Gott, dem Vater, dem Schöpfer aller Dinge, ermöglicht hat. Die Begegnung mit Jesus beginnt oft mit einem Entschluss, sein Leben zu ändern. Zachäus hat es radikal geändert, sein Leben radikal, in einem Moment auf den anderen. Und Jesus die Tür zu öffnen. Sie beginnt mit der Einsicht, dass es radikal falsch war, sein Leben ohne Rücksicht auf Gottes gute Pläne zu führen. Ohne Gott zu leben, habe ich auch gemacht. 40 Jahre, ich weiss, wie es im Zachäus gegangen ist. Ich war auch lange am Suchen in der Esoterik, im Okkultismus, in der Astrologie. Und ich habe nie eine Erfüllung gefunden, wenn ich sie jetzt habe, bei Jesus. Echtes Leben. Jesus sagte Menschen, die auf der Suche nach Echtheit und Wahrheit waren, wiederholt, folge mir nach. Ihm nachzufolgen kann auch ein Loslassen von Dingen bedeuten, die mir bislang noch wichtiger waren. Aber es lohnt sich, denn Jesus gibt uns viel mehr, nämlich echtes Leben im Überfluss, wie es in der Bibel heißt. Und er verschafft uns den Zugang zu Gott, dem wahren Vater. Wer Jesus als Freund hat, erlebt Veränderung. Echte Veränderung. Und das kann ich wirklich auch nochmal wirklich betonen und Zeugnis geben. Ich habe wirklich 40 Jahre lang in vielen Religionen gesucht. Und ich kann auch sagen, ob es Buddhismus ist, Hinduismus, ich habe alles ein bisschen angeschaut. Überall muss man sich den Himmel und Gemeinschaft mit Gott verdienen. Man redet von Karma, man muss leiden, je mehr man leidet, desto höher kommt man hoch. Man muss mehrere Leben durchlaufen irgendwann und am Schluss, wenn man Glück hat, meist mehr ja gar nicht. Lange jetzt oder lange nicht? Und das ist Schöne, wenn Sie Freundschaft mit Jesus haben, wenn Sie den Graben, wo die Sünde in Ihrem Leben zwischen Sie und Gott gebracht hat, beseitigen, indem Sie sagen, ich nehme das Freundschaftsangebot von Jesus an, bekenne meine Sünde durch Buss und kehre um. Und stelle das Kreuz zwischen dir, zwischen meiner Sünde und Gott. Und dann kann ich nämlich überlaufen, direkt zum Vater, zu Gott. Weil ich weiss, der Vorhang im Tempel ist zerrissen. Und wenn sie das machen, ich kann es ihnen versprechen, und die Bibel anfangen zu lesen. Dort steht alles. Ich habe immer so viele Fragen gehabt. Und seit die Bibel angefangen zu lesen, weiss ich jetzt alles, wo ich ankomme und dass es nur ein Leben gibt. Und ich muss ihnen sagen, es gibt nur ein Leben durch die Freundschaft und Bekehrung zu Jesus. Ein ewiges Leben im Himmel mit dem Vater, was uns ein ewiges Leben in der Hölle. Das ist alles Lug und Trug mit dem, was in anderen Religionen vielleicht versprechen. Nein, die Bibel sagt, es gibt einen Himmel und es gibt eine Hölle. Und ich bete von Herzen, dass jeder, der jetzt zulässt, sich für den Himmel entscheidet, für eine Freundschaft mit Jesus. Und ich tue mit euch nach dem nächsten Lied zum Abschluss auch noch anschauen, wie komme ich denn zu Jesus? Wie geht das? Ich sage euch, es ist überhaupt nicht kompliziert. Es ist so, so einfach. Und darum tun Sie sich noch mal überlegen. Es geht weiter mit dem Lied von Jeremy Camp. There will be a day. Vielleicht ist es jetzt Ihren Tag. There will be the day für Sie, um sich jetzt wieder Zachäus mit Jesus auseinanderzusetzen und ihn anzunehmen und ihm nachzufolgen und sich zu ihm zu bekehren. Halleluja. Darum bleiben Sie da. Ich komme gerade wieder. Bis nachher. Gottes Segen.

Ja, there will be a day, Jeremy Camp. Da ist nochmal der Remo Egler für die Live-Sendung. Input mit Impact auf Kanal Bethesda. Ja, ich hoffe sehr, sehr fest, dass das heute nicht irgendein Tag ist, sondern der Tag, wo Sie oder du mit Jesus ganze Sache macht, wie der Zachäus. Es gibt keine Sünde, sage ich Ihnen oder dir. Es gibt keine Sünde, die Gott nicht kann vergeben. Absolut keine, weil ich auch sehr viel vom Kerbholz hatte. Und vielleicht viel vom Kerbholz hatte. Und vielleicht ist gar nicht schlecht. Jesus sagt, je mehr es einem vergeben wird,

Gott uns sagt, deine Sünden sind dir vergeben. Die Sünde ist das, was uns von Gott trennt. Der Sündenfall im Paradies, im Garten Eden, Adam und Eva, der hat den Mensch von Gott trennt. Und Jesus ist auf die Erde gekommen und hat das Dilemma beseitigt, den Graben wieder zugeschüttet und den Weg zum Vater im Himmel für ein ewiges Leben zusammen mit ihm und Gott und dem Heiligen Geist im Himmel und allen anderen Gläubigen, die sich für Jesus entschieden haben, für Gott entschieden haben, hat den Graben wieder zugedeckt. Und es gibt nichts Schöneres und Besseres. Ich kann es wirklich jedem nur ganz, ganz fest aufs Herz legen. Und wenn sie sich oder du dich jetzt fragst, ja, wie geht denn das, kann ich sagen, es gibt nichts einfacher. Selbst wenn du nicht mehr solltest in der Lage sein, zum Reden. Jesus gehört auch deine Gedanken. Ich habe das selber erlebt am Totenbett von meinem Vater. Eine unglaubliche Erfahrung gewesen. Kannst du sogar denken, aber wenn du kannst reden, sechs Worte Macht. Und dass es die geistige und sichtbare und unsichtbare Welt auch gehört, sag einfach, ja, Jesus, ich glaube, dass du Gottes Sohn bist, dass du im Fleisch gewesen bist, für meine Sünden gestorben bist, am Kreuz und am dritten Tag auferstanden bist, damit ich gerechtfertigt bin, für ein ewiges Leben zusammen mit dir. Wie du verstehst, bedeutet, dass wir ein ewiges Leben haben, können haben, sofern wir uns eben für den Jesus entscheiden. Und schieb die Entscheidung nicht auf, sondern sag ihm genauso: Ich glaube daran, dass du Gottes Sohn bist. Ich tue Buße für meine Sünden, kehre um und lade dich, Jesus, in mein Leben ein. Bist du mein Herr? Und ich auch sage, das Gebet wird etwas auslösen, wird nicht unbeantwortet bleiben. Ich weiss nicht, wie, wo, was immer gehört, was passiert, aber Gott wird antworten. Und da kann ich dir nur empfehlen, wenn du den Schritt gemacht hast, besorg dir eine Bibel und such dir eine Gemeinde, wo wirklich auch Gottes Wort verkündet wird, eine worttreue Gemeinde, wo der Heilige Geist darf wirken und das Gast ist. Das ist mein Ratschlag, mein Wunsch für dich, für sie. Oder wenn sie jetzt da noch nicht gemacht haben, können sie das noch nachholen. Aber schieben sie es nicht auf. Sie können jederzeit, jetzt ist noch Gnadenzeit, mit dem Herr Jesus die Einladung von ihm annehmen. Und das wünsche ich Ihnen. Wenn Sie Fragen haben, können Sie auch uns anrufen oder schreiben auf Kanal Bethesda über den Kontakt auf der Homepage. Kommen Sie Antworten über oder kommen Sie vorbei auf Pfien, Sonntagmorgen, halb elf, Christliches Zentrum Bethesda, VSB Areal in Pfien oder eine lokale Gemeinde in Ihrer Nähe. Halleluja. So danke ich euch für die Aufmerksamkeit, wünsche Ihnen, wünsche euch, dir noch einen schönen Sonntag, Nachmittag, Samstag oder Sonntag, je nachdem, wenn du die Sendung hören tust. Und bete für euch, dass ihr die Entscheidung noch treffen werdet. Im Namen Jesus bedanke ich mich für eure Zeit und verabschiede mich und wünsche Gottes Segen. Auf Wiedersehen miteinander.

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1: Liebe Zuhörer und Zuhörerinnen auf Kanal Bethesda, herzlich willkommen zur ersten Live-Sendung mit dem Titel Input mit Impact. Da wird eine wöchentliche Ausstrahlung geben und jeden Monat ein neues Thema, wo wir zusammen anschauen und malen immer ein bisschen mit Musik. Sehr schön, dass Sie dabei sind. Wir machen nachher noch ein bisschen Musik und fangen dann zusammen an. Bleiben

0: Sie da wird sicher sehr spannend.
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0: Ja, da ist wieder Kanal Bethesda am Mikrofon, Remo Egloff. Ich begrüße Sie ganz herzlich zur ersten Live-Sendung Input mit Impact. Ich habe für euch folgendes Thema, ein Input mit der häufig gestellten Frage: Ist Jesus der einzige Weg, um zu Gott zu gelangen? Und für das wechsle ich jetzt auf Hochdeutsch für eine Lesung des ersten Teiles des Textes. Keine Frage wird so häufig gestellt wie diese: Ist Jesus der einzige Weg, um zu Gott zu gelangen? Und die Behauptung, dass dies so ist, hat schon viel Ärger erzeugt. Doch was genau ist mit diesem Anspruch gemeint und was für einen Sinn hat er? Die Behauptung, Jesus ist der einzige Weg zu Gott, löst immer wieder Ärger aus, weil sie als intolerant, engstirnig und überheblich empfunden wird. Dieses Gefühl ist verständlich. Und es stimmt leider auch, dass dieser Anspruch in der Geschichte der Kirche isoliert wurde von wesentlichen anderen Wahrheiten des Christentums und zu Intoleranz, Gewalt und Stolz gegenüber nicht-christlichen Religionen geführt hat. Es ist aber sehr schade, wenn wegen dieses Fehlverhaltens das Kind mit dem Bade ausgeschüttet wird und gar nicht erst gefragt wird, was genau mit diesem Anspruch gemeint ist und was er für einen Sinn hat. Jesus sagte: Ich bin der Weg, die Wahrheit und das Leben. Niemand kommt zum Vater, außer durch mich. Kennen sicher die meisten, die die Bibel kennen. Schaut im Johannes Kapitel 14, Vers 6. Und er sagt auch: Wenn ihr nicht glaubt, dass ich es bin, werdet ihr in euren Sünden sterben. Das lesen wir im Johannes Kapitel 8, Vers 24. Petrus, der erste Leiter.
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1: Meine Snowboard-Story hat in Davos angefangen. Teenager-Girl, Artisten, die Snowboard-Stars. Wow. Ich dachte, hey, das ist mein Ziel, ich will Snowboard-Profi werden. Meine Eltern haben gefunden, jetzt macht das erst mal leer und dann schauen wir dann weiter. Sie haben verboten, Rennen zu fahren und ich habe gefunden, hey, wieso verbieten? Also das ist etwas vom Gescheitsten, was ich machen kann, dann mache ich sonst nichts ums und habe einfach dort ja, meinen Grind durchgesteuert. Meine Mutter war auf der esoterischen Schiene und ja, das habe ich halt auch mitbekommen. Ich habe selber Steine aufgelegt, die mich so gesund machen sollen. Dann kam eine Schulkollegin zu mir und hat gesagt, hey, komm, ich nehme dich mit zu einem Anlass. Ich war ganz neugierig. Ich wusste, das ist etwas Christliches. Mehr habe ich nicht gewusst. Sie hat mich dorthin mitgenommen und dort kam der Aufruf, wer eine Beziehung zu Jesus starten will. Und ich habe mich so angesprochen gefühlt. Ich habe gefunden, mal, ich will es. Ich bin dort vorne, habe mit mir beten. Und dort ist ja, wirklich Gott in mein Leben reingekommen. So hat die ganze Geschichte mit Gott angefangen. Auch im Sport, ja, habe ich einfach dann wirklich gesagt, hey Gott, wenn du willst, dass ich mal Erfolg habe, wenn du willst, dass es eine coole Geschichte gibt in diesem Snowboard-Sport, dann tun wir die Türen auf. Und ja, es hat wirklich geklappt. Ich bin mit grossen Erwartungen an die WM 2009 in Südkorea. Da habe ich gewusst, mein grosses Ziel ist dort, Weltmeisterin zu werden. Das ist der Tag von diesem Rennen. Ich habe mich perfekt vorbereitet. Ich bin schon im Viertelfinale ausgeschieden. Durch einen Fehler von mir. Ich konnte es nicht glauben. Wieso bin ich jetzt da schon ausgeschieden? Ich bin als Favoritin ausgeschieden, ja. Ich weiss noch genau, wie ich mich an diesem Tag gefühlt habe. Ich habe gerannt. Nein, ich habe versagt. Ich konnte wirklich nicht meine Erwartungen stillen. Ich konnte nicht das abprüfen, was ich wollte. Ich habe mich, glaube ich, nie mehr so schlecht gefühlt wie dort. Ich bin gerannt ins Bett. Ich habe einfach alles Gott abgegeben. Ich habe gesagt, hey, ich mache nichts mehr. Schau jetzt hier. Am nächsten Tag habe ich wieder ein Rennen. Am nächsten Morgen Slalom. Im Slalom hatte ich vorher nie grosse Erfolge. Also dementsprechend waren meine Erwartungen auch nicht so hoch. Aber ich einfach gewusst, Gott hat es in der Hand. Dann bin ich mal die Quali gefahren, habe aber überhaupt nicht gewusst, ja, ist jetzt das gut oder nicht. Ich habe Quali gewonnen. Von Lauf zu Lauf konnte ich mich steigern. Am Schluss bin ich Weltmeisterin in einer Disziplin, die ich, wie gesagt, vorher nie gewonnen habe. Für mich eine riesige Überraschung und für mich ein riesiges Geschenk von Gott persönlich. Aber mich, er hat mich wirklich mit dem überrascht und hat mir einfach so auch alle Enttäuschung, die ich im Vortag hatte, ja, das hat mir einfach zurückgegeben. Er hat mich wirklich mit dem getröstet und ja, das ist mein grösster Erfolg war. Dort habe ich ihn wirklich echt stark gespürt, weil das war nicht mehr ich selber, der das gemacht hat. Dann habe ich gemerkt, das ist Gott, der dort gewirkt hat und der in meiner Schwäche so gross war. Gott ist in meinen Niederlagen, aber auch in meinen Erfolgen einfach der gleiche. Er liebt mich, er nimmt mich an. Das ist sehr, sehr wertvoll. Ich muss nicht Leistung bringen, dass er mich liebt. Es ist einfach so. Gott gibt mir wirklich tief in meinem Herz den Frieden, den sich, denke ich, jeder Mensch danach sehnt. Auch nach meiner Sportkarriere ist Gott einfach noch in meinem Leben und schenkt mir ein Sinn, erfülltes Leben. Das Leben mit Gott lohnt sich. Der Kohli, und das ist meine Geschichte mit Gott.

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1: Unsere Wochenende zusammen waren amig so schön, dass ich einfach gar nicht über Probleme, die auftauchen, haben wollen reden. Ich war so auf Harmonie aus, dass ich jede Auseinandersetzung schon im Keim versucht zu ersticken.
2: Also ich hätte gerne noch ein bisschen mit ihm über Meinungsverschiedenheiten diskutiert oder Probleme, die wir zusammen vielleicht hatten, darüber geredet. Aber sein Harmoniebedürfnis ist halt schon auf mich übergekumpelt. Und von dem her habe ich gedacht, ist alles in Ordnung? Ich träume sehr viel. Und als ich ihn dann mal auf der Bühne gesehen habe, ist mir der Traum wieder in den Sinn gekommen, den ich hatte, bevor wir zusammengekommen sind, dass das mein Mann fürs Leben ist. Nach 2 Jahren haben wir dann geheiratet. Es war ein herrliches, geniales Fest. Und ich einfach gewusst, ich will nie so enden wie meine Eltern, die sich scheiden lassen haben.
1: Als wir dann geheiratet waren, dann haben sich relativ schnell all die Muster bemerkbar gemacht von meiner Vergangenheit. Als ich 4 war, haben sich meine Eltern scheiden lassen. Ich bin zuerst zur Mutter gekommen und dort ist es gar nicht gut gegangen. Ich bin jeden Tag misshandelt worden.
2: Wir haben sehr viel gestritten. Das hat mich auch belastet, auch seine Dominanz, wo ich nicht damit umgehen konnte. Und die Streit sind eben an mich so ausgeartet, dass auch Gewalt dahinter war.
1: Ich habe angefangen, Liebe außerhalb der Ehe zu suchen und bin dann einfach fremdgegangen.
2: Seine Untreue mir gegenüber, einfach so, das darf er mir einfach nicht antun. Und das hat mir so geschmerzt. Und ich habe mich unglücklich gefühlt. Nicht geliebt. Ich habe einfach auf eine Art wegwählen und doch habe ich manchmal gedacht, vielleicht ist es ja normal. Eine Freundin hat mir dann angeboten, dass ich zu ihr ziehen kann.
1: Als dann meine Frau nicht mehr heimgekommen ist, ist alles zusammengebrochen für mich. Ich habe das Wichtigste von meinem Leben verloren und ich habe versagt, als Ehemann und als Christ. Ich habe mit denen in die Einsamkeit geflüchtet und habe nur noch zu Gott geschrien. Meine Frau wollte keinen Kontakt mehr zu mir und das hat mich krank gemacht. Am liebsten wäre ich gestorben.
2: Ich war kurz davor, die Scheidung einzureichen. Und doch habe ich mich daran erinnert, an das Versprechen, das ich abgegeben habe. Von Gott, von meinem Mann, von den glatten Gästen am Hochzeit und auch an den Traum, den ich hatte, bevor wir uns kennengelernt haben. Und das hat mich daran gehindert und auf eine Art auch wieder Hoffnung gegeben. Ich konnte mich dann aufraffen und überwinden, mit meinem Mann eine Ehe-Therapie zu besuchen.
1: Sie war gar nicht einfach, die Therapie. Aber immerhin konnte ich wieder mit ihr reden. Ich war ein gebrochener Mann und musste zugestehen, ich habe gar nichts im Griff. Ich habe Gott um Vergebung gebeten für alle Scheissdreck, die ich gemacht habe. Und meine ganze Hoffnung darin gesetzt, dass er die Ehe irgendwie wieder rettet. Ich habe jeden Tag zu Gott geschrien. Und er hat tatsächlich angefangen, mich zu verändern.
2: Ja, ich war Gott so dankbar für die spürbare Veränderung. Langsam habe ich wieder Vertrauen bekommen. Obwohl nicht alles gerade in Ordnung war, habe ich gewusst, dass wir wieder eine gemeinsame Zukunft haben können. Ich konnte meinem Mann vergeben. Wir haben beide gelernt, nicht mehr müssen auf der Vergangenheit herumzureiten. Als wir wieder zusammengekommen sind, war es wie ein neues Kennenlernen.
1: Gott hat ein riesen Wunder vollbracht und hat uns jeden wiederhergestellt. Wir sind Eggers.
2: Und das ist unsere Geschichte mit Gott.

Wir haben also uns als Art ausgewählte Krieger im Sinne des Lichts verstanden, also mit den dunklen und positiven Energien. Und da habe ich auch persönlich so meinen Job eben gesehen, einfach an dieser Sache mitzuarbeiten.

dachte, ich hätte also eine Berufung. Die habe ich damals bekommen bei einem Channel-Medium, bei dem ich war. Und es war eine Frau, die sagte mir eben, das ist deine Berufung, du bist Lichtarbeiter, du arbeitest mit Außerirdischen und Engeln und so weiter zusammen, mit kosmischen Lichtgeschwistern. Wir haben in Meditationen im Kreis gesessen und uns an den Händen gefasst und dieses Licht so im Geiste visualisiert, haben uns beispielsweise eine große Lichtsäule vorgestellt in unserer Mitte und haben dann dieses Licht zum Beispiel anderen Menschen geschickt, um sie zu heilen oder irgendwelche Dinge zu bewirken. Eben mit diesem Licht, mit dieser Energie zu arbeiten. Die Esoterik insgesamt, ja auch die Lichtarbeit, ist ja eigentlich auch etwas, das einem ein bisschen verspricht, mehr Harmonie im Leben, auch persönlich glücklich zu sein und dass es einem gut geht, dass man gesund ist. Aber komischerweise genau das ist bei mir nicht eingetreten. Nach außen hin lief alles gut, aber innerlich ging es mir immer miese. Also eben bis zu schwersten Depressionen. Das fand seinen Höhepunkt dann mal in einer Nacht in Berlin, als die Depressionen ausuferten. Ich musste raus aus der Wohnung, bin stundenlang nachts durch die Straßen von Berlin geirrt und bin dann irgendwo total fix und fertig körperlich auf einer Parkbank angekommen und alles kreiste. Es war eine einzige Katastrophe. Es hätte sicher nicht viel gefehlt und ich hätte mich aus irgendeinem Hochhaus gestürzt. Aber dann ist mir tatsächlich der lebendige Gott begegnet.

Das war wie, als könnte ich Gnade plötzlich mit meinen Händen greifen. Es war jemand da, der einfach mir gnädig ist und der auch mir vergeben wollte. Das hat mich erst sehr irritiert, weil ich es nicht vereinbaren konnte mit meinem Gottesbild. Aber es führte dann zumindest dazu, dass es mir plötzlich besser ging. Plötzlich kamen wieder positive Gedanken in mir hoch. Ich wollte wieder was aus meinem Leben machen. Ich habe also einfach mich niedergekniet, habe mit Jesus gesprochen im Gebet, laut, habe ihm alles erzählt, meine Sünden, und habe auch gewusst, dass Jesus mir das vergeben möchte. Es war also unglaublich, also eine riesen Befreiung. Das ist, kann man gar nicht beschreiben. Also eine ganz wunderbare Form von Befreiung, und man weiß jetzt, man ist auf der sicheren Seite. Ich hatte vorher Millionen Fragen. In dem Moment gar keine mehr. Es war alles irgendwie klar. Zumindest was diese großen Sinnfragen angeht. Die Depressionen waren weg, von heute auf morgen. Also es fing wieder Lebenslust in mir an. Ich habe erkannt, dass das mit der Lichtarbeit ein Irrlicht ist. Dahinter stecken Tod und Vernichtung. Der Unterschied, ich habe das wahre Licht kennengelernt, das ist Jesus Christus, der es vor allem gut mit mir meint. Und die andere Sache hat es eben nicht gut mit mir gemeint.

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1: Manchmal gibt es Situationen im Leben, wo du dich überhaupt nicht kannst darauf vorbereiten kannst. Auf einmal hockst du im Dunkeln, siehst weder vorne noch hinten, plötzlich stehst du da und dein Leben liegt in Scherben. Und in diesem Moment merkst du einfach, oh nein, jetzt wird nichts mehr so sein, wie es mal war. Und jetzt gibt es einfach einen Schnitt ins Leben. Und mit dem musst du jetzt irgendwie probieren, klar zu kommen. So eine Situation ist vor 2 Jahren plötzlich in mein Leben gekommen. Die Woche war der absolute Horror. Jeden Moment, wenn das Telefon gegangen ist, habe ich gehofft, der Leute an und sage, ich sei jetzt gerade am Bahnhof, ob ich ihn abholen kann. Freunde haben immer wieder angerufen und gesagt, hey, wir beten für die 2 Jungen, die kommen schon wieder führen. Und ich habe immer gedacht, ja, das stimmt, hey, Gott hat seine Hand drüber und die kommen wieder führen. Ich hätte nie damit gerechnet, dass das so endet. Ich mag mich noch erinnern, wie der Moment war, wenn ich einfach sagen musste, jetzt ist, glaube ich, mein Leben vorbei. Ich habe nicht daran geglaubt, dass ich mal wieder Freude empfinde oder mal wieder unbeschwert leben kann oder richtig von Herzen lachen. Mein Bruder und ich haben immer mega viel zusammen unternommen. Wir waren von Anfang an einfach wirklich allerbeste Freunde. Ich war immer sehr stolz auf ihn. Ich habe immer mega zu ihm aufgeschaut. Ich habe mich unsicher gefühlt mit ihm. Ich habe mega viel lustige Sachen können machen, aber auch über Sachen reden. Als ich die Nachricht von seinem Tod bekommen habe, war das Erste, was ich gesagt habe, dass ich mit Gott will ich nichts mehr zu tun haben. Ich kann einen Gott von der Liebe so etwas zulassen. Ich kann Gott einfach so 2 junge Männer aus dem Leben rausreissen. Es ist dann aber doch relativ schnell gegangen, als ich gemerkt habe, dass wenn ich nicht einmal mit Gott habe, wenn ich mich nicht einmal mehr an Gott festheben kann, dass da einfach überhaupt nichts mehr ist, was mir noch irgendwie Halt, was mir noch Hoffnung gibt. Ich war so tief unten und ich habe mich so allein gefühlt. Ich hatte irgendwie das Gefühl, dass niemand versteht den Schmerz, niemand checkt, was in mir abgeht, niemand kann irgendwie ein bisschen nachfühlen, wie es mir jetzt gerade geht. Der Einzige, wo irgendwie ein bisschen Verständnis hat, der ist Gott. Und so habe ich angefangen, mich bei Gott auszuheulen. Und ich habe ihm den Schmerz gebracht, ich habe ihm die Hunderte von Fragen gebracht. Ich habe gemerkt, dass er langsam einfach wieder Hoffnung bringt. Die ersten Tage, Wochen hat man irgendwie einfach vor sich hingelebt. Und ich habe einfach immer wieder Gott gesagt, schau, eigentlich mag ich so nicht und eigentlich wäre es so schön, wenn du mich jetzt auch zu dir wirst holen. Und einfach in dem Innen, in dem Kämpfen mit Gott, gleich einfach sagen, ja, jetzt hilf mir, gib mir die Kraft, die ich nicht mehr habe, gib mir den Mut, gib mir Hoffnung. Wenn ich jetzt zurückschaue über die 2 Jahre, dann ist eigentlich immer wieder mal ein Auf und Ab. Und immer wieder kommen Fragen, Gott, warum hast du das zugelassen? Und gleich merke ich jetzt, dass ich das kann wie akzeptieren und einfach irgendwie Gott das übergeben und sagen, du hast es zugelassen und es liegt in deinen Händen. Ich probiere ihm einfach zu vertrauen und zu glauben, dass er es im Griff hat, auch wenn ich es überhaupt nicht sehe. Ich hatte keine Lebensfreude mehr gehabt und einfach nicht mehr den Willen zum Leben. Und jetzt, wenn ich schaue, hey, ich glaube, man sieht mich doch immer wieder mal lachen und ich kann wieder Lebensfreude haben. Und Gott hat mir die Freude einfach wieder zurückgegeben und er hat mir wieder eine Hoffnung gegeben. Hoffnung, dass er für mich noch etwas parat hat auf dieser Welt. Das gibt mir einfach den Mut, zum Weitergehen und einfach zu merken, hey, er ist wirklich der Einzige, der in diesen tiefsten Stunden da war. Dann, wenn kein Mensch herum war, wenn vielleicht dann niemand hat mögen, mich anhören oder wenn es niemand verstanden hat. Zu Gott habe ich immer können und kann ich auch jetzt immer. Er ist mein Tröster und mein Freund. Ich bin Evelyn Hasler und das ist meine Geschichte mit Gott.

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1: In meiner Familie, da ging es schon viel um den Glauben. Also wir haben in der Bibel gelesen, gebetet, wir sind jeden Sonntag zum Gottesdienst gefahren und es hat mich auch alles angesprochen. Ich habe geglaubt. Es hat mich auch begeistert. Ein Gott, der mich liebt, an jeden glaubt. Es hat mich auch begeistert. Ein Gott, der mich liebt, ein Jesus, der rettet, ein Himmel, der auf mich wartet.

Liste so grob einhalte, dann bin ich Christ. Das Problem war nur, dass ich die Regeln immer weiter lockern musste. Zum Beispiel, ja, aus ein Christ darf nicht so viel Alkohol trinken, wurde dann ein Christ besäuft sich nicht und dann ein Christ besäuft sich nicht jedes Wochenende und dann ein Christ ist kein Alkoholiker. Und wenn ich dann zum Beispiel in der Bibel gelesen habe, sei kein Trinker, dann habe ich das halt immer so gebogen, dass es dann am Ende doch auf mich passte. Wenn du mich damals gekannt hättest, dann hättest du mich vielleicht als unfreundlichen, faulen, gemeinen Typen kennengelernt oder gesehen. Und mich mit Gott zu beschäftigen, das war mir oft lästig. Aber in meinen Augen war ich trotzdem noch ein ziemlich passabler Christ. Und irgendwann habe ich gemerkt, dass es so nicht weitergehen kann. Dass das auch nicht das Leben von einem Christ sein kann. Und dann habe ich Angst vor Gott bekommen. Und ich habe gedacht, was kann er schon mit mir anfangen? Warum sollte er an mir festhalten? Und in der Zeit habe ich dann die Bibel gelesen. Und in Psalm 20 habe ich folgenden Vers gelesen. Herr, mein Gott, zu dir habe ich geschrien und du hast mich geheilt. Hier in dem Psalm, da geht es um einen Mann, der todkrank ist und nur noch zu Gott schreien kann. Und so fühlte ich mich auch. Ich war so verdorben, da waren nicht nur ein paar kleine Fehler. Mein ganzer Charakter war vollkommen falsch. Und ich habe zu Gott geschrien, dass er mich heilt. Ich habe gemerkt, dass Gott ein Arzt ist, der mich heilen will. Und dass Jesus was mit meinem Leben vorhat. Und dass er deswegen gekommen ist und für mich gestorben ist. Und auferstanden ist, damit ich das Alte abschreiben kann und ein neues Leben leben kann. Und das war ein Leben, das ich leben wollte. Das war ein Leben, was Sinn gemacht hat für mich. Und in diesem neuen Leben, da richte ich mich jetzt nach Gott. Ich habe mal gedacht, ich müsste Gottes Regeln irgendwie lockern, um Spaß zu haben. Und dass ich was verpasse, wenn ich auf seine Gebote höre. Aber jetzt ist jeder Tag, den ich ohne Gott verbringe, für mich ein verlorener Tag. Und es ist jetzt nicht so, dass ich Gott nicht enttäusche oder dass ich nicht enttäuscht bin von mir, sondern dass Gott mich einfach nicht enttäuscht. Und dass ich immer zu ihm kommen kann und dass er mein Ziel ist, der mich nie im Stich lässt.

0: Als ich 16 war, hatte ich einen schweren Autounfall. Mein bester Freund saß auf dem Rücksitz. Er lag 3 Monate lang im Koma. Ich wusste nicht, ob er durchkommen würde. Dass ich ihn so sehen musste, ich fühlte mich so schuldig, weil ich dachte, es sei meine Schuld. Ich hätte früher bremsen sollen. Und dann wurde ich wütend auf Gott und sagte, ich hasse dich, Gott. Und ich sagte mir, vergiss Gott, ich tue jetzt, was ich will. Auf Partys versuchte ich jetzt, den Schmerz zu betäuben und griff zu Drogen. Das war nicht genug. Ich probierte immer mehr Drogen, um die Schmerzen zu betäuben. Und 2 Jahre später wachte ich auf und merkte, dass ich Kokain schnupfte und Oxycontin. Meine Drogensucht finanzierte ich durch Diebstähle. Dealen allein brachte nicht genug ein. Oft fühlte ich mich am Ende. Ich konnte einfach nicht mehr. Ich sah keinen Ausweg. Ängste plagten mich. Ich dachte, diese Drogen haben mich ruiniert. Und ich hatte Angst, weil ich wusste, was ich tun sollte, für Gott leben. Schon im Highschool-Basketball-Team nahm ich Drogen. Aber auf dem College war ich bereits süchtig. Ich lebte ein Doppelleben, täuschte meine Trainer, täuschte meine Eltern, hielten mich für einen Guten.
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1: Liebe Zuhörer und Zuhörerinnen auf Kanal Bethesda, herzlich willkommen zur ersten Live-Sendung mit dem Titel Input mit Impact. Da wird eine wöchentliche Ausstrahlung geben und jeden Monat ein neues Thema, wo wir zusammen anschauen und malen immer ein bisschen mit Musik. Sehr schön, dass Sie dabei sind. Wir machen nachher gerade noch ein bisschen Musik und fangen dann zusammen an. Bleiben Sie da, wird sicher sehr spannend.
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Ja, da ist wieder Kanal Bethesda am Mikrofon, Remo Egloff. Ich begrüße Sie ganz herzlich zur ersten Live-Sendung Input mit Impact. Ich habe für euch folgendes Thema, ein Input mit der häufig gestellten Frage: Ist Jesus der einzige Weg, um zu Gott zu gelangen? Und für das wechsle ich jetzt auf Hochdeutsch für eine Lesung des ersten Teiles des Textes. Keine Frage wird so häufig gestellt wie diese: Ist Jesus der einzige Weg, um zu Gott zu gelangen? Und die Behauptung, dass dies so ist, hat schon viel Ärger erzeugt. Doch was genau ist mit diesem Anspruch gemeint und was für einen Sinn hat er? Die Behauptung, Jesus ist der einzige Weg zu Gott, löst immer wieder Ärger aus, weil sie als intolerant, engstirnig und überheblich empfunden wird. Dieses Gefühl ist verständlich. Und es stimmt leider auch, dass dieser Anspruch in der Geschichte der Kirche isoliert wurde von wesentlichen anderen Wahrheiten des Christentums und zu Intoleranz, Gewalt und Stolz gegenüber nicht-christlichen Religionen geführt hat. Es ist aber sehr schade, wenn wegen dieses Fehlverhaltens das Kind mit dem Bade ausgeschüttet wird und gar nicht erst gefragt wird, was genau mit diesem Anspruch gemeint ist und was er für einen Sinn hat. Jesus sagte: Ich bin der Weg, die Wahrheit und das Leben. Niemand kommt zum Vater, außer durch mich. Kennen sicher die meisten, die die Bibel kennen. Steht im Johannes Kapitel 14, Vers 6. Und er sagt auch: Wenn ihr nicht glaubt, dass ich es bin, werdet ihr in euren Sünden sterben. Das lesen wir im Johannes Kapitel 8, Vers 24. Petrus, der erste Leiter und Verkündiger der neuen christlichen Gemeinde in Jerusalem, drückte es so aus: In keinem anderen ist das Heil zu finden, denn es ist uns Menschen kein anderer Name unter dem Himmel gegeben, durch den wir gerettet werden sollen. Das wiederum steht in der Apostelgeschichte, Kapitel 4, Vers 12. Paulus, der größte Missionar der früheren Kirchengeschichte, stimmte ihm zu, denn einer ist Gott, einer auch Mittler zwischen Gott und dem Menschen, der Mensch Christus, Jesus. Nachlesen im 1. Timotheus Kapitel 2, Vers 5. Und wir schauen noch ein paar Takte Musik, stellen wir uns die Frage, wie können wir diesen ungeheuren Anspruch verstehen, den wir jetzt gehört haben. Bleiben Sie dran, ich bin bald wieder mit Ihnen.

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1: Ja, das ist wieder Kanal Bethesda am Mikrofon. Remo Egloff mit der Sendung Input mit Impact. Wir haben folgendes sehr spannendes Thema. Sehr spannende Frage. Ist Jesus der einzige Weg, um zu Gott zu gelangen? Wir haben gehört, in der Bibel steht, Jesus sagt in Johannes 14,6, ich bin der Weg, die Wahrheit und das Leben. Niemand kommt zum Vater, denn nur durch mich. Und das ist ein ungeheurer Ausspruch, der bei vielen, auch natürlich bei Menschen von anderen Religionen, auch fast ein Wut auslöst, und die finden das ungeheuerlich. Und ich komme jetzt zum zweiten Teil vom Input und wechsle daher auf Hochdeutsch. Also die Frage ist, wie können wir diesen ungeheuren Anspruch von Jesus verstehen? Achten wir genau auf das, was gesagt wird und das, was nicht gesagt wird. Es wird nicht behauptet, dass man Gott ohne Jesus überhaupt nicht erkennen kann. Es wird auch nicht behauptet, dass jeder Mensch böse ist, der nicht Christ ist. An anderer Stelle führt nämlich der besagte Paulus aus, dass jeder Mensch auf der Erde durch die Werke der Schöpfung und durch die Regungen des eigenen Gewissens eine Kenntnis von Gott bekommen kann. Denke ich natürlich vor allem an die Natur, eine wunderbare Schöpfung Gottes, schon ein grosser Beweis auch für seine Existenz. So hat er die echte Wahl, dieser Kenntnis nachzugeben und Gott zu suchen und zu ehren oder nicht. Auch wenn er nie etwas von Jesus gehört hat. Das alles steht im Römerbrief, Kapitel 1, verschiedene Verse. Es wird hier von etwas anderem gesprochen, vom Vater, vom Heil, von Rettung, von Sünde. Gott als Vater kennenlernen, als persönliches, liebevolles, aufmerksames, verantwortliches, fürsorgendes und sich mitteilenden Gegenüber, und zwar jetzt und für immer über den Tod hinaus, das ist nur möglich durch Jesus als Mittler. Warum? Das verlorene Paradies. Am Anfang der Bibel, in der berühmten Geschichte von Adam und Eva und dem Sündenfall, also der Anfang vom Desaster. Steht im 1. Mose Kapitel 1 bis 3 natürlich für die Bibelkenner ganz am Anfang. Wird in schlichten Worten erzählt, wie die Menschen in einer wunderbar unmittelbaren Beziehung zu Gott lebten, in einer glücklichen Beziehung in paradiesischen Verhältnissen. Doch sie wurden zum Misstrauen gegen Gott, zur Rebellion und zur Selbstherrlichkeit verführt, obwohl Gott sie liebevoll gewarnt hatte. Was er angekündigt hatte, geschah. Sie starben. Dieses Wort sterben ist ein zentraler Begriff in der Bibel. Es bedeutet Folgendes. Da will ich anzumerken, von wem sind die ersten Menschen, Adam und Eva, verführt worden? Genau, von der Schlange, vom Satan, vom Drachen. Also, was bedeutet das Wort sterben? Erstens, von Gott innerlich getrennt zu sein, ihn nicht mehr unmittelbar und selbstverständlich zu kennen, zu lieben und sich an ihm zu freuen. Zweitens, den Anschluss an seine Liebe, seine Ewigkeit, sein überströmendes Leben zu verlieren. Also aus ewigem Leben, das er hier geplant hat mit den ersten Menschen, hat man verloren. Wir sind sterblich geworden. Der Körper ist sterblich. Drittens, eine hartnäckige Tendenz zu entwickeln, sich selbst der Nächste zu sein, selber Gott zu sein. Und das ist sehr ein wichtiger Punkt. Menschen möchten heute selber Gott sein und Gott spielen. Genau da hat der Teufel, die Schlange, den Menschen, Adam und Eva, wollen erzählen, ihr werdet sein wie Gott. Und genau so ist es heute. Der Mensch möchte selber Gott sein und sich auf Kosten anderer zu verwirklichen. Mit allen entsprechenden Folgen. Und das wird eben Sünde genannt. Das ist der erste Sündenfall von der Menschheit. Viertens, das habe ich vorher schon gesagt, angetönt, körperlich sterblich zu werden. Das war nämlich vorher nicht der Fall gewesen, während dem Paradies. Und das ist, glaube ich, die Hauptkonsequenz. Der Mensch ist nach dem Sündenfall sterblich geworden. Und das ist heute noch so. Verletzbar, anfällig, dem Alterungsprozess unterworfen. Ja, das ist vor allem jetzt bei mir persönlich auch immer mehr sichtbar. Und schließlich unausweichlich das Leben auszuhauchen. Wow. Aha, da geht es um ein Leben, das wir haben, während wir da auf der Erde in unserem Körper sind. Aber nachher, von Staub zu Staub, geht das Leben mit dem körperlichen Tod wieder weg. Und das war anders geplant. Da sind wir jetzt schon beim ewigen Leben, beim Geist, wo Gott den Menschen will schenken, der an seinen Sohn, an Jesus Christus, Glauben gebußt und umkehren, hat er das ewige Leben wieder parat für jeden, der es bei ihm kommt, einfordern. Das muss jeder selber machen. Da hören wir dann noch ein bisschen mehr dazu. Ich würde sagen, jetzt hören wir noch mal ein bisschen Musik und machen nachher mit dem nächsten Input-Teil und letzten Input-Teil weiter. Bleiben Sie unbedingt dran.

0: Ja, der Waymaker haben wir ja gehört. Wer ist der Waymaker? In Himmel? Jesus, haben wir gehört, passt wunderbar der Song zum Titel, weil wir sagen, Jesus ist der einzige Waymaker, Weg, um zu Gott zu gelangen. Wir haben gehört, dass die Sünde, wo die Sünde ins Leben gekommen ist, von den Menschen, der Tod ins Leben gekommen ist. Und wir jetzt ein neues Leben zusammen mit Jesus und seinem Heiligen Geist brauchen, damit wir wieder zu Gott, zum Vater, zum Schöpfer aller Dinge kommen können. Ich wechsle jetzt für den letzten Input wieder auf Hochdeutsch. Ein vollkommenes Leben. Diese Grundprobleme der Sünde und des Todes hat Jesus gelöst. Und zwar durch sein Leben, sein Sterben und seine Auferstehung. In der Sendung Jesus eines Sohnes in unsere Welt fing Gott sozusagen von vorne an. Jesus lebte ein vollkommenes, nicht von der Sünde infiziertes Leben in engster, ungetrübter Verbindung mit Gott. Als er dann dennoch diesen grauenhaften Tod am Kreuz starb, tat er das freiwillig als Sühnetod, als Wiedergutmachung stellvertretend für uns. Bildhaft drückte ein Prophet das so aus. Siehe, das Lamm Gottes, das die Sünde der Welt wegträgt. Boah, Halleluja! Da ist Johannes der Täufer gewesen, der genau erkannt hat, dass Jesus Christus der Waymaker ist. Das Lamm Gottes, das die ganze Sündenlast der Welt trägt. Jesus trug tatsächlich unsere Schuld und beseitigte damit die unüberwindbare Scheidewand, Kluft zwischen uns und Gott. Die, die da noch genauer nachlesen wollen, sehr spannend, siehe Jesaja Kapitel 59, Verse 1 bis 5. So konnte er zu einem mitgekreuzigten Verbrecher, Jesus am Kreuz, der sich vertrauensvoll an ihn wandte, sagen, Halleluja! Noch heute wirst du mit mir im Paradies sein. Nach der Auferstehung wurde Jesus dann zum Mittler, zum Vermittler zwischen uns und seinem Vater. Er befindet sich wieder direkt vor dem Thron Gottes. Wir haben ja erst gerade Auffahrt gefeiert. Jesus ist 40 Tage nach seiner Auferstehung endgültig aufgefahren in den Himmel und regiert jetzt dort neben zusammen mit dem Vater auf dem Thron. Halleluja. In unmittelbarster Nähe des Vaters. Alles, was im Vater ist, strömt sozusagen durch den Sohn hindurch. Jeder, der an Jesus glaubt, das heißt, ihm vertraut, mit ihm rechnet, mit ihm lebt, ihm gehorcht, wird sozusagen durch ihn wieder an Gott angeschlossen. So wurde und ist Jesus Christus, der einzige Weg zu Gott als Vater, als Lebensspender, das ewige Leben, he? Als Ziel und Heimat über den irdischen Tod hinaus. Die vielen anderen Religionen in der Welt vermitteln uns viele gute Einsichten, viele wertvolle Bruchstücke. Ja, sie können uns sogar auf Gott vorbereiten, unsere Sehnsucht und unsere Suche verstärken. Aber sie können uns nicht zum ewigen Vater zurückbringen. Religionen sind der tapfere und oft zutiefst aufrichtige Versuch aus eigener Kraft. Und da ist der Unterschied, ich sage Ihnen da, in jeder anderen Religion müssen Sie es aus eigener Kraft schaffen. Aus eigener Kraft und Weisheit den Weg zu Gott finden. Das ist in allen anderen Religionen, sechs in jeder anderen Religion, New Age und Esoterik sowieso, verbunden und somit mit enormen Anstrengungen und gewaltigen Leistungen verbunden. Aber sie berücksichtigen nicht, wie tief unser Problem ist. Sie kratzen immer noch an der Oberfläche unseres eigentlichen Schadens. Und jetzt kommen wir zum Schlusssatz. Um das geht es heute Abend. Allein durch Jesus kommen wir zum Vater im Himmel. Halleluja. Und wenn du jetzt zulässt und sagst, ja, okay, ja, ich muss jetzt da noch sacken lassen. Ich glaube das, aber wie kann ich denn jetzt das ewige Leben, das Leben nach meinem irdischen Tod überkommen? Ewige Gemeinschaft haben mit Jesus Christus, mit Gott, dem Vater. Ein ewiges Leben im Himmel, ein neuer Geist, eine neue Gesinnung. Wie kann ich das haben? Den musst du unbedingt dranbleiben, weil nach dem nächsten Lied bete ich mit dir und zeige dir.
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0: Ja, wie einfach das ist, dass du das ewige Leben, dass du Jesus Christus in dein Leben kannst überkommen. Darum bleib unbedingt dran. Halleluja.

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2: Am Mikrofon immer noch der Remo Egloff. Nochmals, letztes Mal, herzlich willkommen zurück in der ersten Live-Sendung. Oh, Happy Day! Der erste Live-Sendung auf Kanal Bethesda, hier im Herz, im Studio, im neuen, wunderbaren Studio von im christlichen Zentrum Bethesda im Pfin. Du und sie sind herzlich eingeladen, auch hierher zu kommen, an einem Sonntag, an einem Gottesdienst. Wenn du jetzt berührt worden bist und sagst, ja, es tönt ja noch gut, ich glaube es ja irgendwie, aber wie komme ich zu Jesus? Was soll ich machen? Da zum Abschluss noch ein Gebet. Und du kannst selber beten. Eigentlich braucht es mich nicht. Du kannst es mit eigenen Worten sagen. Jesus kennt sogar deine Gedanken. Du müsstest es nicht einmal sagen. Wie cool ist das? Wie gut ist unser Herr? Ich sage vielfach, wenn ich im Spital Radio moderiere, sage ich, selbst wenn sie nicht mehr reden können, bittet sie Jesus in die Gedanken ihres Lebens. Er gehört und er wird kommen. Also, wenn du jetzt da bist und sagst, wie kann ich mein Leben dem Herr Jesus geben, dann kannst du sagen, Herr Jesus, ich glaube, dass du im Fleisch gewesen bist, als Mensch, dass du, Jesus, für meine Sünde gestorben bist, dass ich ein Sünder bin und mich selber nicht retten kann, dass nur du, Jesus, der einzige, wirklich einzige, ausschließliche Weg ist, Waymaker zum Vater im Himmel. Ich glaube das. Ich glaube an dich und ich bitte dich von Herzen, Jesus Christus, komm du in mein Leben, mach du alles neu in mir und schenk du mir ein neuer Geist, dein Heiliger Geist, das ewige Leben. Oh Halleluja, und ich sage dir, ich habe das vor mittlerweile schon 13, 14, 15 Jahren gemacht, nachdem ich sehr lange in der Esoterik unterwegs war. Ich mache es alltag wieder. Es ist das Beste und eigentlich die einzige Entscheidung, die ein Mensch in seinem Leben treffen muss, ist, dass er Jesus Christus erkennt und aktiv in sein Leben bittet, indem er Buß tut, erkennt, dass er es selber nicht schafft, dass nicht er Gott ist, sondern dass Jesus Gott ist und dass Jesus der Mittler ist zwischen dir, den Menschen und dem Vater im Himmel und niemand anders. Er ist der Waymaker. Halleluja. Und darum kann ich dich nur, wirklich, nur ermutigen, das Gebet in so einer ähnlichen Form zu denken, zu sprechen. Sag's doch mit deinen Worten. Jesus versteht dich und erkennt dein Herz. Er sieht auch unsere Herzen. Und du wirst es nicht bereuen. Und ich sage dir eins, Jesus wird sich dir offenbaren. Ich versprich dir das. Jesus wird sich dir offenbaren, wenn du das so beten tust. Und nachher sage ich, les die Bibel, steht alles drin, fang an mit den Evangelien. Such dir eine Gemeinde. Wir zum Beispiel sind hier in Pfin, nahe Frauenfeld, im Thurgau. Aber es gibt viele gute Gemeinden. Wenn du Fragen hast, geh auf unsere Homepage, Christliches Zentrum Bethesda. Dort kannst du uns anschreiben und wir können dir auch Antworten geben oder wenn du eine Gemeinde suchst oder Fragen hast. Selbstverständlich sind wir auch für dich da. Aber vor allem Jesus wartet auf dich. Halleluja. Und so verabschiede ich mich von euch. Wünsche euch einfach Gottes Segen, dass ihr Jesus erkennt und freue mich sehr auf die nächste Sendung. Schaltet dann wieder ein. In dem Sinn, einen guten Abend und auf Wiedersehen miteinander.

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1: Ja, da ist die Sendung Input mit Impact. Am Mikrofon der Remo Egloff. Ich begrüße Sie recht herzlich zu dieser Live-Sendung aus unserem Studio auf Kanal Bethesda. Wir haben etwas Spannendes vor uns zusammen, und zwar stellen wir uns die Frage: Freundschaft mit Jesus auch für mich? Ich freue mich sehr auf die Zeit mit euch und verspreche Ihnen, es wird ganz spannend und wunderbar wie immer, wie wir dürfen von Herr Jesus erzählen. Und ich wünsche Ihnen ganz viel Vergnügen. Jetzt schon, zuerst noch in Musik und dann lassen wir los.

Ja, das war Christine Clario, spanische Musik, spanische Lopez, wunderbar. Wir sind da live und mit drin im Kanal Bethesda. Und zwar in der Live-Sendung Input mit Impact. Am Mikrofon der Remo Eglow, das Thema von der knapp nicht ganz Stunde, nächste Stunde. Heisst Freundschaft mit Jesus auch für mich? Da ist die Frage. Ich habe da Inputs, wo ich vorlese, und für das Ablesen wechsle ich jetzt auf Hochdeutsch, damit alle, die zuhören und der Mundartsprache nicht ganz mächtig sind, es auch verstehen. Stellen Sie sich den unbeliebtesten Menschen vor, den Sie kennen. Einer, der immer nur auf sein eigenes Wohl schaut und dabei alle, die ihm in die Quere kommen, schamlos ausnutzt. Könnten Sie sich vorstellen, ausgerechnet diesem Menschen Ihre Freundschaft anzubieten? Was heute etwa die Abzocker sind, waren zu Beginn unserer Zeitzählung die Zöllner, also zur Zeit von Jesus. Sie waren eigenständige Unternehmer, die im Auftrag der römischen Besatzungsmacht die Steuern einzogen. Dabei gab es keine exakt festgelegten Zolltarife. Die Zöllner mussten zwar einen bestimmten Betrag den Römern abgeben, was sie darüber hinaus einnahmen, steckten sie aber in die eigene Tasche. Im Windschatten von Rom bereicherten sie sich so schamlos am eigenen Volk. Ihr Ruf war katastrophal. Sie wurden Räubern gleichgesetzt und zum Beispiel nicht als Zeugen vor Gericht zugelassen. Der oberste Zöllner in Jericho hieß, wer weiß es, Bibelkenner wissen da vielleicht, hieß Zachäus. Als Zöllner hatte er keine Freunde. Sein Interesse galt ganz seinem eigenen Wohl. Doch eigentlich wusste auch er, dass er falsch handelte. Als er hörte, dass der Wanderprediger Jesus in der Stadt war, hatte ihn vielleicht dieses Unbehagen dazu getrieben, dass er mehr von Jesus erfahren wollte. Wegen der großen Menschenmenge schaffte er es nicht, in die Nähe von Jesus zu kommen. So rannte er ein Stück voraus und kletterte auf einen Baum, der am Weg stand. Von hier aus konnte er alles überblicken. Als Jesus dort vorbeikam, entdeckte er ihn. Freundschaft schafft Verurteilung. Zachäus, komm schnell herab, rief Jesus. Ich möchte heute dein Gast sein. Rundherum herrschte große Empörung. Wie kann es sein, dass Jesus ausgerechnet diesen Gauner wie einen Freund behandelt? Weshalb begegnet er ihm mit Liebe, anstatt ihn zu verurteilen? Jesus zeigte mit seinem Verhalten, dass für ihn alle Menschen gleich sind. Er bietet ihnen zuerst seine Freundschaft an, egal wie gut oder schlecht sie auch gelebt haben. Für ihn gibt es keinen Unterschied zwischen kleinen Sündern und Ober- oder großen Sündern. Das Freundschaftsangebot von Jesus gilt auch heute noch. Er lädt

Ja, das ist auch wunderbar. Schon mal die Geschichte bis dahin. Wie ist es bei Ihnen? Wie ist es bei dir? Reagieren Sie auch mit Freude auf das Freundschaftsangebot von Jesus? Da machen wir nochmal ein bisschen Musik, dann können Sie sich das überlegen. Falls nicht, hoffe ich, dass Sie das nachher noch machen und nachholen. Bleiben Sie da. Ich komme bald wieder.

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1: Ja, das ist der Remo Egler vom Mikrofon. Ich begrüße Sie, für die, die ihr jetzt zugeschaltet haben, zu der Live-Sendung auf Kanal Bethesda mit dem Thema Freundschaft mit Jesus, auch für mich. Da ist die Frage, wo Jesus uns stellt heute Abend. Und wir haben gehört, sehr spannend gewesen, wie der Zöllner Zachäus nicht beliebt beim Volk als Zöllner zu dieser Zeit, gar nicht. Ganz verschrocken ist, wo Jesus vorbei gelaufen ist bei ihm. Und er hat gewusst, der Jesus, das ist doch der Wanderprediger, und ist ganz gespannt in die Nähe von ihm. Und weil er nichts gefunden hat, weil er klein war, ist er auf den Baum geklettert und hat Jesus auch gesehen. Und Jesus hat ihm zugerufen, Zachäus, heute will ich dein Gast sein. Und da ist die Frage, die Jesus uns allen stellt. Wolltest du Jesus auch einladen, so wie es Zachäus dann gemacht hat? Und für das, ja, müssen wir eine Entscheidung treffen und sagen, ja, wollte ich das oder wollte ich es nicht. Die Entscheidung getroffen hat zum Beispiel, und da ist einmal ein Zeugnis zwischen denen, eine bekannte Schauspielerin, Candace Cameron Bure. Sie hat Folgendes gesagt. Jesus ist mein bester Freund. Um die Beziehung mit ihm zu pflegen, rede ich einfach jeden Tag mit ihm und höre, ob er mich in eine spezielle Richtung führt. Und ich lese in der Bibel Gottes Wort. Am meisten bete ich aber, dass ich seinen Willen erkennen und tun kann und dass ich die beste Repräsentantin für ihn bin, die ich sein kann. Ganz schön. Die Aussage, das Zitat von der Candace Cameron Bure. Wir machen weiter. Und daher wechsle ich wieder auf Hochdeutsch mit deinem nächsten Input. Also, wenn wir uns entschieden haben, wir möchten dem Jesus begegnen. Eine Begegnung mit Jesus ist auch heute möglich. Dazu muss man nicht mal auf einen Baum klettern. Sie können Jesus Ihren Wunsch in einem einfachen Gebet mitteilen. Sprechen Sie mit ihm wie mit einem guten Freund. Jesus, du siehst, wo ich gerade bin, was mich beschäftigt. Bitte höre mich an, gib mir ein Zeichen, dass du da bist. Bitte melde dich und gib mir Antwort. Die Antwort kann ganz unterschiedlich eintreffen. Vielleicht, indem ich plötzlich ein gutes Gefühl bekomme und mich entspanne. Oder dass mich ein Freund oder eine Freundin unbewusst auf die richtige Spur.
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1: Das verbogene Kreuz in der Theologie und in der Predigt, in Predigt und Theologie. Schwäbische Alb im 18. Jahrhundert, in dem Dorf Hülben, da lebt ein Dorfschulmeister mit seiner Frau Anna-Katharina Kullen. Die Kullen aus Hülben, die verfolgen mit Argwohn, was im Nachbarort Dettingen so alles vor sich geht. Dort predigt ein junger Pfarrer namens Johann Friedrich Fricker. Fricker predigt das Wort vom Kreuz und der Ort Dettingen erlebt einen Aufbruch. Und selbst in Hülben bekommen sie das mit, zumal Fricker auch alle 14 Tage in Hülben predigt. Aber da hat das nicht die gleiche Wirkung, da gibt es eigentlich nur Widerstand. Fricker sagt, der Dorfschulmeister, der würde immer so finster schauen. Aber immerhin, seine Frau fasst sich ein Herz. Und eines Tages fragt sie den Pfarrer, was müsste man denn hier tun, dass es bei uns zu solchen Verhältnissen wie in Dettingen kommt? Und Fricker sagt, Frau Schulmeisterin, lesen Sie den Römerbrief. Und die Schulmeisterin beginnt. Sie kommt nur bis zum ersten Kapitel, wo Paulus beschreibt, dass alle Welt unter dem Zorn Gottes steht. Und dann lässt sie den Pfarrer wissen, also wissen Sie, Herr Pfarrer, die Römerepistel, das ist vielleicht etwas für die Dettinger, aber nicht für die Hülbener. Und damit meinte sie, in Hülben, da gibt's nicht so schlimme Menschen, wie sie in Römer 1 beschrieben werden. Alle Welt unter dem Zorn Gottes. Anderswo mag das vielleicht passen, aber nicht bei uns, nicht wir, nicht ich. Darauf sagt Fricker, Frau Schulmeisterin, bitte lesen Sie die Römer-Epistel noch einmal. Und sie hat wirklich diesen Rat befolgt. Und einige Zeit später gestand Anna-Katharina Kullen dann dem Pastor, ja, die Römer-Epistel ist auch etwas für uns, auch etwas für mich. Sie fand zum lebendigen Glauben. Und eine Nachfahrin dieser Anna-Katharina Kullen war dann die mehr als 100 Jahre später geborene Johanna Kullen. Und aus Johanna Kullen wurde durch Heirat dann Johanna Busch. Und Johanna Busch wurde die Mutter von Wilhelm und Johannes Busch, die dann ihrerseits die Botschaft der Römer-Epistel ins Land trugen. Aber ich denke, die frühe Schulmeisterin, die hat ehrlich ausgesprochen, was jedem natürlichen Menschen im Blut liegt, nicht nur auf der Schwäbischen Alb. Ein innerer Widerstand, eine instinktive Abneigung gegenüber dem Evangelium, gegenüber dem Kreuz Jesu Christi. Diese radikale Form von Christsein, wie wir sie bei Paulus finden, die ist nichts für mich. Die passt auch nicht mehr in unsere Zeit. Warum ist das so? An keinem anderen Schauplatz der Geschichte, das haben wir heute Vormittag auch bei Wolfgang Bühne gehört, an keinem anderen Schauplatz der Geschichte wird uns Sündern beides so krass vor Augen geführt. Die Abgründigkeit unserer Schuld und die Abhängigkeit von einem Retter. Als unser Herr damals im engsten Jüngerkreis angefangen hat, seine Leute auf diesen Weg vorzubereiten, da war auch deren erste Reaktion was? Unverständnis und Ablehnung. Das widerfahre dir nur nicht, sagt Petrus. Also so geht's schon gar nicht. Was wundern wir uns da über die Kreuzesdebatte im 21. Jahrhundert? Von Anfang an war das Kreuz hoch umstritten. Den Juden ein Ärgernis, den Griechen eine Torheit, den Preußen eine pietistische Übertreibung. Und den Westfalen hier in Bielefeld vielleicht eine geschmacklose zur Schaustellung von Leiden. Und so heißt unser Thema das verbogene Kreuz in Predigt und Theologie. Und vielleicht hat mancher gedacht, na ja, das ist eben ein Problem der Theologen. Die machen aus allem ein Problem. Aber Theologie und Predigt sind ja erst die Auswüchse am Ende der Verwendungskette. Die Verbiegung des Kreuzes, siehe, die Frau Schulmeisterin, beginnt ja im Herzen. Die Verbiegung des Kreuzes ist kein Theorieproblem, sondern ein Praxisproblem. Und die Theologie, die liefert dann nur die Begründung nach, mit denen wir uns das Kreuz vom Halse halten. Und die Predigt, die muss zusehen, wie sie fromme Worte machen kann, wie sie noch salbungsvoll von Jesus reden kann, ohne dem Sünder zu nahe zu treten und ohne sich angreifbar zu machen. Das Wort vom Kreuz aber zielt immer auf Konfrontation. Paulus hat von Anfang an gemerkt, ja geradezu gespürt, dass die Botschaft vom Kreuz Christi nicht nur Unverständnis auslöst, sondern oftmals geradezu eine aggressive Reaktion provoziert. Paulus sprach von der Torheit des Kreuzes, 1. Korinther 1,18. Er sprach vom Ärgernis des Kreuzes, Galater 5,11. Und er sprach von den Feinden des Kreuzes, Philipper 3,18. Die humanistischen Ästheten, die spotten über die Torheit des Kreuzes. Das ist ihnen zu direkt, das ist ihnen zu blutig, das ist ihnen zu unphilosophisch, das ist ihnen zu dreckig. Die Moralbewussten empören sich über das Ärgernis des Kreuzes. Das ist ihnen zu pessimistisch, das ist ihnen zu radikal, das ist ihnen auch zu unpraktisch. Ja, wo kommen wir da denn hin, wenn nicht mal Gesetzesgehorsam mehr in den Himmel bringt? Das untergräbt doch die Moral. Und alle miteinander werden sie zu Feinden des Kreuzes, weil der Mensch gegen Gottes Urteil rebelliert. Und weil er lieber vor die Hunde geht, als vor Gott zu Kreuze zu kriechen. Aber das Kreuz steht da. Es steht da mitten in der Welt, so wie es Horatius Bonar, der schottische Prediger des 19. Jahrhunderts, besungen hat und wie es die Generation unserer Großeltern dann nachgesungen hat in der deutschen Übersetzung. Das Kreuz, es steht fest, Halleluja, Halleluja, wie wild der Sturm auch bläst, Halleluja, Halleluja. Die Hölle erhebt ihr Haupt, es droht die Welt und schnaubt, das Kreuz uns keiner raubt, Halleluja, rühmt das Kreuz. Es steht da und es fordert jeden Menschen heraus, der über diese Erde geht. Und so haben die Sünder aller Länder ihre Strategien entwickelt, um sich gegen das Kreuz zu schützen, um sich gegen das Kreuz zu immunisieren, um sich gegenüber dem Kreuz abzuschotten. Und die Bekämpfung des Kreuzes zieht sich wie eine endlose Spur durch die Geschichte. Wir haben festgestellt, es gibt eine weitreichende Verachtung des Kreuzes. Und ich erinnere nochmal an Wolfgang Bühnes Zitate von heute Vormittag, Heinrich Heine, Goethe, Nietzsche, Uta Ranke, Heinemann. Es ist fast eine zu große Ehre für die Dame, in dieser Zitatreihe genannt zu werden. Ich füge noch ein paar weitere verachtende Zitate zum Kreuz hinzu. Der Koran sagt über Isa, das ist eine Karikatur von Jesus in Sure 4. Doch ermordeten sie ihn nicht und kreuzigten ihn nicht, sondern nur einen ihm ähnlichen. Und der katholische Theologe und Psychologe Eugen Drewermann spricht mit seinem Einwand, denke ich, vielen aus dem Herzen, wenn er sagt, der Gedanke, dass Gott einen Menschen soll töten müssen, um sich mit der Welt zu versöhnen, macht mir Gott nicht vertrauenswürdig, sondern lässt ihn blutrünstig, barbarisch und roh erscheinen. Ein typisches Beispiel für die evangelische Schultheologie ist Rudolf Bultmann. Er wollte die Sühnebedeutung des Todes Jesu am liebsten ganz aus der Verkündigung verbannen. Und er sagt, die Aussage, dass ein Mensch gewordenes Gotteswesen durch sein Blut die Sünden der Menschheit sühnt, das ist primitive Mythologie. Und diese Mythologie könne man nicht mehr sinnvoll existenzial interpretieren, sondern die könne man nur noch aus den Texten eliminieren, die könne man nur noch entfernen. Und Anselm Grün schreibt in ganz ähnlichem Duktus, Zitat, Gott, der den Tod seines Sohnes braucht, um uns vergeben zu können, wäre ein sadistischer Gott. Das Kreuz ist nicht die Bedingung, dass Gott uns vergibt. Er war ja häufiger Gastautor der evangelikalen Zeitschrift Aufatmen, Anselm Grün. Und in Aufatmen hat er einmal zum Tod Jesu Folgendes geschrieben. Der Kern der biblischen Botschaft ist, Gott vergibt uns die Schuld, weil er Gott ist, weil er barmherzig ist und weil er gnädig ist und nicht, weil Jesus am Kreuz gestorben ist. Eine weitere Stimme in dieser Ablehnungsfront ist die feministische Theologie. Die Lehre von der Rechtfertigung des Sünders, so sagt man dort, das sei typisch männliche Theologie, bedingt durch den Ödipus-Komplex. Man solle nicht mehr vom Tod Jesu reden, dem Tod sei überhaupt nichts Positives zu entnehmen, nur Jesu Leben sei heilbringend, nicht aber sein Tod. Und schließlich ein letztes Zitat in dieser Reihe von Nikolaus Schneider, er ist immer noch der amtierende Ratsvorsitzende der Evangelischen Kirche, also der höchste Repräsentant der evangelischen Landeskirchen in Deutschland. Nikolaus Schneider hat sich bereits 2009 in einem öffentlichen Statement von der Lehre distanziert, dass Jesus am Kreuz stellvertretend die Strafe für unsere Schuld auf sich genommen habe. Gott brauche kein Sühnopfer, so Nikolaus Schneider, denn es muss ja nicht sein Zorn durch unschuldiges Leiden besänftigt werden. Und ganz in diesem Sinne hat erst vor wenigen Monaten die EKD, also die Dachorganisation der Landeskirchen, eine Studie veröffentlicht unter dem Thema Rechtfertigung und Freiheit, 500 Jahre Reformation, auch im Hinblick auf dieses Reformationsjubiläum 2017. Und diese Studie, die schleicht um das Thema Rechtfertigung herum wie die Katze um den berühmten heißen Brei. Da heißt es, Luther lebte in einer Welt, in der Gott als Gerichtsherr über das Leben von Menschen urteilt und Sünde straft. Luthers Frage lautet, mit welchen Gaben kann der Mensch seine Schuld vor Gott bezahlen? Wie kann er so leben, dass er der Strafe für nicht bezahlte Sünde entgeht? Damals, schreibt die Studie, habe die Vorstellung gegolten, dass Gott alle Menschen zur Rechenschaft zieht. Damals. Aber auf der nächsten Seite wird der Leser dann beruhigt, die heutige Mehrheitsfrömmigkeit habe diese Frage nicht mehr. Nach dem Motto, wenn die heutige Mehrheitsfrömmigkeit diese Frage nicht mehr hat, dann ist sie auch nicht mehr wichtig. Und damit wird uns nahegelegt, die verzweifelte Suche nach dem gnädigen Gott, diese verzweifelte Suche können wir getrost abblasen. Die war nur damals für die Menschen wichtig, das war mehr oder weniger eine Zeiterscheinung. Inzwischen habe der Mensch ganz andere Fragen, inzwischen geht es nicht mehr um die Angst vor der Hölle, sondern um die Hölle auf Erden. Und der Rest des Buches ist dann ein einziger krampfhafter Versuch, unter Berufung auf die Reformation und mit teilweise frommen Worten, etwas völlig anderes zu behaupten, als die Reformatoren verkündigt haben. Das sind jetzt also ganz unterschiedliche Beispiele für die Verachtung und Verharmlosung und Verneinung des Kreuzes Jesu Christi. Aber damit, liebe Geschwister, haben wir die größte Not unserer Tage noch gar nicht benannt. Das Hauptproblem ist nicht das verachtete Kreuz, sondern das Hauptproblem ist das verbogene Kreuz. Das ist unser Titel. Verbogen, das heißt verändert, umgedreht, verfälscht in seiner Bedeutung, verzerrt. Wissen Sie, wo das Kreuz verachtet wird, da lässt sich das noch verhältnismäßig leicht durchschauen. Obwohl sogar diese Denkschrift einigen Zufall von evangelikaler Seite bekam, der Direktor der Evangelistenschule Johanneum sagte zu dieser Denkschrift, man könne sich über diesen Text nur freuen. Und dazu würde ich sagen, man kann sich über diesen Kommentar nur wundern. Aber normalerweise kann man die Verachtung des Kreuzes durchschauen. Wenn aber das Kreuz verbogen wird, ist das oft auf den ersten Blick nicht erkennbar. Denn die Verbiegung präsentiert sich nicht als Kritik des Kreuzes, sondern sie preist sich als Neuentdeckung, als Neuinterpretation des Kreuzes. Und ihr Lieben, die Dramatik unserer Tage besteht darin, dass diese Entwicklungen im engeren oder weiteren Zusammenhang mit der evangelikalen Welt stehen. Das Donnergrollen kommt immer näher. Ja, das Kreuz ist irgendwie noch da. Es wird nicht ausdrücklich geleugnet, es wird nicht explizit abgelehnt. Man spricht noch davon, manchmal. Aber es ist nicht mehr dasselbe Kreuz, das Jesus und die Apostel verkündigt haben. Es ist nicht mehr das Kreuz aus dem Neuen Testament. Es ist nicht mehr das Kreuz, an dem Jesus sein Leben für uns dahingegeben hat, um stellvertretend für uns die Strafe auf sich zu nehmen, die uns in die Hölle gebracht hätte. Und das Problem dieses verbogenen Kreuzes ist nicht neu. Paulus hat uns dringend aufgefordert, wie ein Luchs darauf zu achten, dass das Kreuz nicht zunichte gemacht wird. Es geht um die Ehre des Gekreuzigten, und es geht um die Rettung der Verlorenen. Und deshalb, liebe Geschwister, müssen wir diese Verbiegungen erkennen. Wir müssen sie durchschauen. Wir müssen sie enttarnen. Wir müssen sie durchblicken. Wir müssen das um unserer Kinder willen tun, um unserer Hauskreise willen tun. Wir müssen das um unserer Gemeinden willen tun und auch um unserer ungläubigen Nachbarn willen, denen wir das Evangelium schulden. Wer das Wasser in der Wüste kennt und es verschweigt, der ist schuld, wenn Sterbende es übersehen. Wer im Moor die festen Wege kennt und sie nicht zeigt, der ist schuld daran, wenn andere untergehen. Falsche Lehre, das ist das Moor. Und auf den festen Wegen kann ich nur bleiben, wenn ich weiß, wo das Moor anfängt. Und darum müssen wir uns jetzt fragen, woran kann ich diese Verbiegungen des Kreuzes erkennen? Und dazu müssen wir nochmal klar uns machen, was lehrt denn die Bibel über das Kreuz? Ich will es nur nochmal zusammenfassen. Die entscheidende Frage am Kreuz lautet, wie kann Gott Sünder begnadigen und trotzdem heilig und gerecht bleiben? Das ist die Frage von Paulus. Wie kann Gott Schuld an Sündern nicht ahnen und trotzdem gerecht bleiben? Und die einzige Antwort ist die, dass ein anderer stellvertretend die Strafe für uns erträgt, für uns, die wir diese Strafe verdient hätten. Und dann kann Gott beides. Dann kann er uns begnadigen, dann kann er trotzdem heilig und gerecht bleiben, weil Christus durch seinen Sühnetod die gerechte Strafe bezahlt hat. Und so sagt es Paulus in Römer 3, Vers 26, Gott erweist in dieser Zeit, also jetzt, wo Christus am Kreuz stirbt, seine Gerechtigkeit. Und zwar, dass er selbst gerecht ist und den gerecht macht, der da ist aus dem Glauben an Christus. Das ist die Botschaft vom Kreuz. Und diese Begnadigung hat eine juristische Seite und eine persönliche Seite. Und die juristische Seite beschreibt die Bibel mit dem Begriff der Rechtfertigung. Gott spricht uns direkt. Und die persönliche Seite beschreibt die Bibel mit dem Begriff der Versöhnung. Gott nimmt uns an als seine Kinder und versöhnt uns mit sich. Es ist beides. Es ist juristisch und es ist persönlich. Und jetzt wollen wir fragen, worin bestehen die Verbiegungen des Kreuzes? Und das Erste, was wir hier sehen, das Kreuz wird verbogen zur Demonstration der Liebe Gottes. Das ist die erste Verbiegung. Das Kreuz wird verbogen zur Demonstration der Liebe Gottes. Das klingt doch gut. Das Kreuz, Demonstration der Liebe Gottes. Und kennen wir nicht alle Predigtpassagen wie die folgende? Am Kreuz beweist Jesus, wie sehr Gott uns liebt, wie wichtig wir ihm sind. Er nimmt sogar diese Qualen auf sich, für ihn ist kein Preis zu hoch. Vom Kreuz her ruft Jesus dir zu, ich bin für dich da, ich erwarte dich mit offenen Armen. Ich bete auch noch für meine Feinde. Jetzt muss keiner mehr zweifeln, dass meine Liebe allen Hass besiegt. Das klingt gut. Und hier wird das Kreuz vor allem gepredigt als Demonstration der göttlichen Liebe. Das ist nicht falsch, aber es ist zu wenig. Hier wird werbend und warmherzig vom Kreuz gesprochen, ohne die Sache der Sühne und Versöhnung zur Sprache zu bringen. Hier wird nicht einmal gesagt, warum Jesus sterben musste, nämlich zur Sühne für unsere Sünden. Das ist in Gottes Augen auch ein juristischer Akt. Wenn das Kreuz nur zur Demonstration der Liebe Gottes dient, dann würde dem Sünder das Wichtigste vorenthalten. Am Kreuz, da zeigt Gott uns nicht nur etwas von sich, sondern am Kreuz, da tut Gott etwas für uns. Und diese Verkürzung und Verwirrung, die gab es bereits im Mittelalter. Petrus, aber Elardus hat es dort ganz berühmt gelehrt. Er propagierte die These, das Kreuz Jesu dient in erster Linie als Demonstration der göttlichen Liebe. Und Gottes vollkommene Liebe weckt im Menschen die Gegenliebe, wenn er diese vollkommene Liebe Gottes sieht, und dann weckt er die Gegenliebe bei uns, und diese Gegenliebe bewirkt, dass wir uns von der Sünde abkehren. Also in dem Falle, bei Aber Erlard, hat das Kreuz keine direkte Wirkung, sondern nur eine indirekte. Christus musste nicht leiden, damit Gott Sünden vergeben kann, sondern Das Leiden soll seine Liebe beweisen und diese Liebe soll meine Gegenliebe reizen und bewirken, dass ich mich von der Sünde abkehre. Da drin steckt natürlich eine Teilwahrheit. Ja, Jesus hat uns in seinem Leiden auch ein Vorbild hinterlassen, 1. Petrus 2,21. Und Paulus kann sagen in Römer 5, Vers 8, Gott zeigt seine Liebe zu uns, Gott erweist seine Liebe, dass Christus für uns gestorben ist, als wir noch Sünder waren. Aber die Hauptbedeutung dieses Erweises am Kreuz, die liegt eben nicht in der Demonstration von Gottes Liebe, sondern in der Aktion von Gottes Liebe. Die Aktion von Gottes Liebe ist die Tilgung unserer Schuld. Am Kreuz zeigt Gott uns nicht nur etwas über sich, vielmehr tut er konkret etwas für uns. Das ist der erste Fall von verbogenem Kreuz, verbogen zur Demonstration der Liebe Gottes. Und damit kommen wir zu einem zweiten Fall. Das Kreuz wird verbogen, zweitens, zur religiösen Begründung für ethische Forderungen. Und damit bewegen wir uns jetzt auf dem Feld der Emerging Church, der sogenannten missionalen Theologie auch. Sie wissen, die Emerging Church ist keine geschlossene Schule, es gibt verschiedene Ausprägungen, aber es gibt doch zentrale Gemeinsamkeiten.
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1: Wichtige Namen für uns in Deutschland sind unter anderem Tobias Feigs und Johannes Reimer, Fabian Vogt und viele andere. Und ich will jetzt hier nur eine dramatische Auswirkung dieser Denkweise benennen. Die Emerging Church verändert den Sinn des Evangeliums und damit auch die Bedeutung des Kreuzes. Das Kreuz ist dort nicht in erster Linie der Ort, an dem Jesus für meine Schuld stirbt. Ich habe hier vorliegen ein Thesenpapier von Johannes Reimer, das er anlässlich einer Diskussionstagung im Januar 2013 entworfen hat unter dem Thema Evangelisation, Grund, Motiv, Ziel. Auf 4 Seiten wird das entfaltet. Auf diesen 4 Seiten kommt weder das Kreuz Christi vor, noch der Sühnetod, den er am Kreuz für uns gestorben ist. Der Sühnetod nur in einer einzigen Bibelstelle, die aber in einem ganz anderen Sinne gedeutet wird. Das Kreuz ist nicht der Ort, an dem Jesus für unsere Schuld stirbt. Und Reimers Schüler Tobias Feigs zeigt dann in einem Aufsatz, was im Denkrahmen der Emerging Church mit dem Kreuz passieren kann. Er sagt, das Kreuz dient der Transformation. Der Aufsatz heißt Aspekte der Transformation durch das Kreuz. Was soll das Kreuz da? Da wird das Kreuz zum Anstoß, zur Motivation, zur religiösen Verstärkung. Wofür? Für ethische Forderungen. Und diese ethischen Forderungen, die er dann entfaltet, sind größtenteils innerweltlich und politisch ausgerichtet. Es geht um Forderungen für den Bereich der Politik, der Ökonomie, der Kultur, der Ökologie, der Soziologie. Dort soll das Evangelium Veränderung bewirken und uns zu politischem Einsatz bewegen. Und ich denke, jetzt sehen wir den Unterschied. In der Bibel handelt das Evangelium davon, was Gott tut. Hier bei Feigs und Reimer wird das Evangelium zu etwas, das wir tun müssen. Da wird das Evangelium zum Gesetz. Johannes Reimer hat einmal gesagt, Zitat, nichts wäre heute wichtiger als die Entscheidung der Christen, das Reich Gottes in der Welt mit den Menschen zusammenzubauen. Nicht für sie und erst recht nicht gegen sie, also die Nichtchristen, sondern mit ihnen. Christen und Nichtchristen bauen gemeinsam das Reich Gottes in der Welt. Das wäre jetzt die anstehende Entscheidung. Da wird das Evangelium zum Gesetz. Aus dem Kreuz, an dem Jesus für mich stirbt, wird eine Motivation zu politischem Handeln. Aus dem Geschenk der Sündenvergebung wird eine Forderung zum Gutestun. Aus dem Es ist vollbracht wird ein Nun vollbringe mal. Und deshalb kann Tobias Falks in einem Interview in diesem Sinne auch behaupten, das Evangelium zeigt sich auch im sozialen Miteinander, Zitat Ende. Das Evangelium zeigt sich auch im sozialen Miteinander. Damit ist klar, dass er mit dem Evangelium hier nicht meinen kann, was Christus für uns am Kreuz getan hat, denn das zeigt sich nicht im sozialen Miteinander. Falks verwechselt die ethischen Folgen des Evangeliums mit dem Evangelium selbst und verliert dadurch das Evangelium. Als William Wilberforce Christ wurde, da trieb es ihn dazu, beizutragen zur Abschaffung der Sklaverei. Aber ihm war immer klar, das ist die Folge meines Christseins, dass ich Verantwortung übernehme als Politiker. Aber die Abschaffung der Sklaverei kann niemals ersetzen, dass ich errettet wurde durch Jesus Christus vom Tod und der Hölle. Wer das Kreuz verbiegt, wer das Kreuz zum Gesetz macht, der verliert seinen Trost und seine Rettung. Andere Vertreter der Emerging Church sind an dieser Stelle noch weiter gegangen. Sie haben sich offen gegen den Sühnetod Jesu ausgesprochen. Brian McLaren zum Beispiel gilt als einer der Vordenker der Emerging Church-Bewegung in Amerika. Nach ihm ist die Lehre vom stellvertretenden Sühneleiden Jesu keine verbindliche Lehre, sondern nur eine mögliche Erklärung für Jesu Tod unter anderem. McLaren fragt einmal, warum die Bestrafung eines Unschuldigen der Versöhnung mit Gott dienen könne. Und dann legt er in einem seiner Bücher einem der Protagonisten, einem Mann namens Kelly, folgende gotteslästerliche Aussage in den Mund. Das hört sich lediglich wie eine weitere Ungerechtigkeit in der kosmischen Gleichung an. Also die Rede vom Kreuz. Das hört sich wie göttlicher Kindesmissbrauch an, nicht wahr? Das hört sich wie göttlicher Kindesmissbrauch an, nicht wahr? So lässt McLaren eine seiner Figuren dort sagen. Das Kreuz zur religiösen Begründung für ethische Forderungen verbogen. Es bleibt nur noch die moralische Abzweckung im Rahmen der Emerging Church. Und dann ein dritter Fall von verbogenem Kreuz. Das Kreuz wird verbogen zum Symbol des Sieges Christi. Das Kreuz wird verbogen zum Symbol des Sieges Christi. Auch das klingt doch wieder gut. Und wissen Sie, das ist so verführerisch, dass es so gut klingt. Das Kreuz, so sagt man dort, ist ein Symbol dafür, dass Jesus durch Kreuz und Auferstehung die Herrschaft als König im Universum angetreten habe. Was fehlt hier? Es fehlt die entscheidende Tat, die Jesus am Kreuz selbst vollbracht hat. Er starb für meine Schuld. Das fehlt. Das wirkliche Kreuz, ihr Lieben, ist doch viel, viel mehr als nur allgemein ein Symbol des Sieges. Das wirkliche Kreuz, das ist zuallererst der konkrete Ort, an dem Jesus konkret das Sühnopfer für die Sünden der Welt gebracht hat. Ein Symbol ist nur ein Zeichen. Am Kreuz aber ist wirklich etwas passiert. Nun, diese Verkürzung des Kreuzes zum Symbol des Sieges Christi ist ein Baustein in einem großen Gebäude, das sich die neue Paulusperspektive nennt. Da habt ihr bestimmt schon davon gehört, neue Paulusperspektive. Die neue Paulusperspektive gehört wohl zu den Irrlehren, die zurzeit in evangelikalen Kreisen besonders viel Einfluss gewinnt. Ihr bekanntester Vertreter ist N.T. Wright, auch genannt Tom Wright. Er ist Professor für Neues Testament in Schottland und war von 2003 bis 2010 Bischof in der anglikanischen Kirche in Durham. Was lehrt die neue Paulus-Perspektive nun über das Kreuz Jesu und die Rechtfertigung? Wir wollen uns nur auf diesen einen Punkt hier konzentrieren. Was sagt die neue Paulus-Perspektive über das Kreuz? Nach Wright haben die Reformatoren den Apostel Paulus völlig falsch verstanden. Und vor allem völlig falsch verstanden im Hinblick auf ihr Kernstück, nämlich die Rechtfertigungslehre. Und es ist gut, dass ein Herr Wright und ein paar andere jetzt kommen und uns endlich darüber aufklären, dass die Reformatoren und wir alle den Paulus völlig falsch verstanden haben, jahrhundertelang. Beim Kreuz, so Wright, geht es im Kern nicht um die Frage, wie ein Sünder mit Gott versöhnt wird. Die Rechtfertigungslehre, wie sie vom wirklichen Apostel Paulus gelehrt wurde, so Wright, habe kaum etwas mit persönlicher Errettung von Sünde und Schuld zu tun. Das Problem der Juden nach der neuen Paulus-Perspektive war gar nicht ihre vermeintliche Werkgerechtigkeit, sondern das Problem der Juden war ihr elitäres Denken und ihre selbstgerechte Abschottung gegenüber den Heiden. Das war ihr Problem. Und, so behauptet Wright, Paulus werfe den Juden seiner Zeit nicht Gesetzlichkeit und nicht Werkgerechtigkeit vor. Ihr Hauptfehler bestand nicht gegenüber Gott, dass sie sich auf ihre Taten verließen, die nicht ausreichten, sondern ihr Hauptfehler bestand gegenüber den Heiden, die sie nicht an den Tisch im Hause Gottes ranlassen wollten. Das Judentum seiner Zeit, so behauptet Wright, und er hat ja die neue Paulus-Perspektive nicht erfunden. 20 Jahre vor ihm ist das auch schon mal aufgekommen, aber er hat es popularisiert. Das Judentum zur Zeit Jesu habe gar keine Werkgerechtigkeit vertreten. Nun, diese Behauptung lässt sich leicht widerlegen. Denken Sie nur an Jesu Gleichnis vom Pharisäer und vom Zöllner in Lukas 18. Da geißelt Jesus die Werkgerechtigkeit der Pharisäer. Und ich denke schon, dass Jesus und Paulus das Judentum des ersten Jahrhunderts besser verstanden haben als N.T. Wright und sein Gewährsmann Sanders 2000 Jahre später. Neue Paulus-Perspektive. Was sagt sie zur Rechtfertigung? Das Neue Testament sagt, in der Rechtfertigung geht es darum, wie werde ich mit Gott versöhnt? Wie komme ich in den Himmel? Wie werde ich ein Kind Gottes? Die neue Paulus-Perspektive lehrt, nein. In der Rechtfertigung geht es darum, wie werden wir zu einer neuen Gemeinschaft, Juden und Heiden, und dann später eben auch evangelische und katholische. Und demnach ist die Botschaft des Galaterbriefes nach der neuen Paulus-Perspektive nicht das Problem der Werkgerechtigkeit. Im Galaterbrief, wir haben es ja so aus dem Wort Gottes verstanden, dass Paulus dort die Leute warnt vor der Werkgerechtigkeit. Er sagt, sobald ihr die Beschneidung zusätzlich zum Glauben an Jesus fordert, zerstört ihr das Evangelium. Es ist ein anderes Evangelium. Aber nein, sagt die neue Paulus-Perspektive, das Problem im Galaterbrief ist gar nicht die Werkgerechtigkeit, sondern das Problem war nur, dass die Juden sich zu sehr abschotteten gegenüber die Heiden und sie sollten sich endlich öffnen. Und jetzt müsst ihr aufpassen, während die bibeltreue Auslegung im Galaterbrief zu Recht eine Warnung vor der Ökumene findet, dreht Wright den Spieß um, verbiegt er den Galaterbrief gewissermaßen und macht aus dem Galaterbrief eine Verpflichtung zur Ökumene. Er sagt, der Galaterbrief sei die eigentliche ökumenische Epistel. Der Galaterbrief besage, so Wright, dass alle, die an Jesus glauben, an denselben Tisch gehören. Nun, aber was bedeutet an Jesus glauben? Das bleibt bei N.T. Wright sehr unklar, das bleibt völlig unbestimmt, das bleibt völlig schwammig, was es denn heißt, an Jesus zu glauben. Denn das Evangelium ist für ihn ja nicht die gute Nachricht, dass Christus am Kreuz für unsere Schuld gestorben und auferstanden ist und dass wer dies im Glauben ergreift, Gottes Kind wird. Sondern das Evangelium ist nach N.T. Wright, tja was, die Bekanntgabe, dass Jesus durch Tod und Auferstehung zum Herrn der Welt intronisiert wurde. Das Evangelium ist die Ausrufung eines königlichen Sieges. Aber es ist nicht die Botschaft davon, dass Jesus Sünder rettet. Über das Kreuz Christi lehrt das Neue Testament, ja, das ist der Ort, wo Jesus meine Strafe trug. Und die neue Paulus-Perspektive macht daraus ein Symbol des Sieges über den Tod. Das ist zu wenig. Und hören wir noch einmal Wright im Originalton. Er sagt, das Evangelium ist kein System, das erklärt, wie Menschen gerettet werden. Das Evangelium ist kein System, das erklärt, wie Menschen errettet werden, sondern das Kreuz ist nur ein Symbol des Sieges und eben nicht der Ort, wo am Karfreitag damals das Gericht über meine Schuld folgte. Das ist gravierend, ihr Lieben. Und wenn persönliche Rettung nicht mehr so wichtig ist, dann wundert es einen auch nicht, dass N.T. Wright total verharmlosend über die Hölle redet. Er behauptet, die klassische Verkündigung sei hier von mittelalterlichen Vorstellungen völlig überfrachtet. Die Hölle sei kein wirklicher Ort. Phil Johnson, einer der engeren theologischen Mitarbeiter von John MacArthur, hat zusammenfassend über die neue Paulus-Perspektive dieses geschrieben. Er sagt, Wrights Verständnis von der Rechtfertigung ist der Versuch, die Reformation umzukehren. Wir müssen uns solchen Bemühungen widersetzen. Es geht um Leben und Tod, um ewiges Leben und ewigen Tod. Zitat Ende. Liebe Geschwister, diese neue Paulus-Perspektive ist, man kann es nicht anders sagen, eine krasse Irrlehre. Und umso mehr muss erstaunen, dass N.T. Wright auch in evangelikalen Kreisen zunehmend Gehör findet. Immer mehr seiner Schriften werden ins Deutsche übersetzt, viele davon unter anderem im Franke Verlag. Im Januar fand eine größere Studientagung mit ihm auf St. Krishona bei Basel statt. Jetzt im Juni folgte dann eine Seminarwoche am Ökumenischen Institut der Universität Fribourg in der Schweiz. Das ist eine katholische Institution, die ihr Selbstverständnis auf das Zweite Vatikanische Konzil gründet. Aber dieses Ökumenische Institut führte diese Veranstaltung mit Wright nicht alleine durch, sondern es hatte Mitveranstalter und Partnerorganisationen. Und zu diesen Mitveranstaltern und Partnerorganisationen gehörten diverse evangelikale Werke, unter anderem der Schweizer Zweig des Buzer-Seminars. Und der Rektor des gesamten Buzer-Seminars ist ja bekanntlich Thomas Schirmacher. Und dann hat der Schweizer Zweig des Buzer-Seminars ein Newsletter herausgegeben und eine ausgesprochen positive Würdigung dieses N.T. Wright-Seminars dort veröffentlicht. Kommen wir zu einer letzten Verbiegung des Kreuzes für heute. Und diese letzte und vierte Verbiegung erhält natürlich von der neuen Paulus-Perspektive massive Unterstützung. Das Kreuz wird verbogen. Ich fasse nochmal zusammen. Erstens zur Demonstration der Liebe Gottes. Zweitens zur religiösen Begründung für ethische Forderungen. Das ist das Konzept der Emerging Church. Drittens zum Symbol des Sieges Christi. Das ist die neue Paulus-Perspektive. Und viertens, und das ist das Letzte, was wir heute uns anschauen, das Kreuz wird verbogen zur Basis für ökumenische Zusammenarbeit mit der römisch-katholischen Kirche. Das Stichwort lautet Ökumene unter dem Kreuz. Und man argumentiert so, man sagt, ja, es gibt noch bestimmte Dogmen, die uns trennen, aber bei Jesus und seinem Evangelium, da sind wir uns doch wohl einig. Und deshalb können wir doch auch in der Evangelisation zusammenarbeiten. Diese Denkweise wurde unter den Evangelikalen vor allem durch die Evangelisation von ProChrist verbreitet. Und erst jüngst hat der Geschäftsführer von ProChrist wieder diese Argumentation herangezogen, man wäre doch stärker, wenn man eine größere Koalition bilden könne. Und als Papst Benedikt dann im September 2011 seinen Deutschlandbesuch machte, da wurde er von bekannten Evangelikalen mit einer Briefsammlung begrüßt. Gegen eine Briefbegrüßung ist ja erstmal nichts einzuwenden, aber schon schwieriger ist, dass diese Briefe veröffentlicht wurden unter dem Titel »Lieber Bruder in Rom«, ein evangelischer Brief an den Papst. Zu den Briefschreibern gehörten der Generalsekretär des CVJM, Roland Werner, die damalige Leiterin des Instituts für Islamfragen der Evangelischen Allianz, Christine Schirmacher, der Journalist Markus Spieker und der Evangelist Ulrich Parzani. Und sie alle sprachen den höchsten Vertreter der römischen Lehre als Bruder in Rom an und setzten damit voraus, dass man eben gemeinsam Jesus nachfolge. Uli Parzani hat dann in seinem Brief immerhin zugestanden, dass die Unterschiede in Lehre und kirchlichen Ordnung beträchtlich seien, gleichwohl aber hinzugefügt, dies stelle kein Hindernis für gemeinsame evangelistische Anstrengungen dar. Und damit unterstellt Parzani eine grundsätzliche Einigkeit im Hinblick auf das Evangelium. Und er schreibt dann weiter, ich hätte nicht gedacht, dass ich als evangelischer Christ einmal den Papst bitten würde, die Evangelisation in Europa stärker voranzutreiben. Ja, ehrlich gesagt, das hätte ich auch nicht gedacht, dass du mal den Papst darum bitten würdest. Hier wird das Kreuz verbogen zu einer Basis für ökumenische Zusammenarbeit. Aber was lehrt die römische Kirche bis heute? Sie lehrt bis heute genau das, was der Galaterbrief als ein anderes Evangelium bezeichnet. Die römische Kirche verneint und bestreitet bis heute, dass Jesus allein zur Rettung genügt. Bis heute gelten die klassischen Verurteilungen des Konzils von Trient, wo gerade der Glaube an das Evangelium abgelehnt wird. Da heißt es in den offiziellen katholischen Dokumenten, Zitat, wer behauptet, der rechtfertigende Glaube sei nichts anderes als das Vertrauen auf die göttliche Barmherzigkeit, die um Christi willen die Sünden nachlässt. Und dieses Vertrauen allein sei es, wodurch wir gerechtfertigt werden. Wer das behauptet, und das ist in der Tat die Lehre, die Römer 3 offenbart, wer das behauptet, sagt Rom, der sei ausgeschlossen. Mit anderen Worten, wer behauptet, dass wir allein durch das Vertrauen auf Christus gerettet werden, der sei ausgeschlossen. Das ist aktuelle, gültige römisch-katholische Lehre. Und wie können wir dann unter dieser Voraussetzung gemeinsam evangelisieren? Erst im November 2013 hat Papst Franziskus in einem Lehrschreiben sein Verhältnis und sein Verhältnis zu und sein Verständnis von Evangelisation dargelegt. Das Lehrschreiben trägt den Titel Evangelii Gaudium, also Freude des Evangeliums. Und das Spannende daran ist gar nicht der Inhalt dieses Schreibens. In diesem Schreiben werden bekannte

uns den einen Gott anbeten, den Barmherzigen, der die Menschen am jüngsten Tag richten wird. Also der Papst behauptet, das ist klassisch katholisch, Allah sei Gott. Und er schreibt dort weiter, die heiligen Schriften des Islam bewahren Teile der christlichen Lehre. Jesus und Maria sind Gegenstand tiefer Verehrung. Der Koran spricht aber nicht von Jesus, er spricht von Isa. Und Isa ist eine Karikatur von Jesus. Isa ist nicht auferstanden, Isa starb nicht am Kreuz, Isa ist nicht Gottes Sohn. Und der Papst schreibt dies so, als sei der Isa der Jesus der Bibel. Über die Nichtchristen schreibt Papst, auch sie können dank der ungeschuldeten göttlichen Initiative, wenn sie treu zu ihrem Gewissen stehen, durch Gottes Gnade gerechtfertigt werden. Das heißt, auch Menschen, die nicht an Jesus glauben, können, wenn sie treu ihrem Gewissen folgen, unter bestimmten Dingen gerettet werden. Mit anderen Worten, sie können auch ohne Jesus in den Himmel kommen. Das alles ist nicht so sehr spannend. Wie will man von einem Papst auch erwarten, dass er anderes schreibt als Katholisches? Spannend ist die Bewertung dieses päpstlichen Schreibens durch den Cheftheologen der Internationalen Evangelischen Allianz, durch den Vorsitzenden der Theologischen Kommission der Weltweiten Evangelischen Allianz, Professor Thomas Schirmacher. Schirmacher sieht in diesem Schreiben so wörtlich, Zitat, bis auf das Schlusskapitel über Maria, eine schon fast evangelikal zu nennende Bibelarbeit über Evangelium und Evangelisation. Zitat Ende. Schirmacher sieht in diesem Schreiben eine schon fast evangelikal zu nennende Bibelarbeit und propagiert das auch. Das ist ein doppelter Irrtum. Erstens kann man das Kapitel über Maria nicht von dem Gesamtschreiben trennen, weil es aufs Innerste mit diesem verbunden ist. Und zweitens ist auch das gesamte übrige Schreiben eine strotzende Gegenposition zu dem, was die Bibel lehrt. Und daran ändern auch nichts Formulierungen wie diese, Ziel der Evangelisierung sei die persönliche Begegnung mit der rettenden Liebe Jesu. Ziel der Evangelisierung sei die persönliche Begegnung mit der rettenden Liebe Jesu. Das besagt inhaltlich noch überhaupt nichts. Was der Papst meint, wie diese Begegnung mit der rettenden Liebe Jesu zu erfolgen habe, wenn gleichzeitig all das andere gilt, was er in diesem Schreiben ebenfalls sagt. Schirmacher war es auch, der im Namen der weltweiten Evangelischen Allianz zusammen mit Vertretern des Vatikans und des Ökumenischen Rates der Kirchen, das ist also diese große liberale Ökumene-Organisation, der im Namen der Allianz gemeinsam mit ihnen den sogenannten Verhaltenskodex für Mission auf den Weg gebracht hat. Das heißt, man hat mit Weltallianz, ÖRK und Vatikan gemeinsam ein Grundlagenpapier zur Mission beschlossen. Also man hat mit jenen Organisationen ein gemeinsames Grundlagenpapier zur Evangelisation beschlossen, die ein anderes Evangelium vertreten. Wisst ihr, es ist so ähnlich mit ÖRK und Vatikan über das Evangelium zu beraten. Das ist so, als würde man gemeinsam mit Vegetariern darüber beraten, wie die Qualität des Rumpsteaks in Deutschland verbessert werden könnte. Und es hat Folgen. Unsere Handlungen haben Folgen. Hier werden die Grenzen immer mehr durchlässig gemacht zwischen wahrem Evangelium und falschem Evangelium. Es wird das Kreuz verbogen. Es wird jenen, die bestreiten, dass Jesus allein genügt. Und das ist die Position des Papstes, sonst müsste er aufhören, Papst zu sein. Es wird jenen zugestanden, sie würden ja auch das Evangelium verkünden, obwohl sie bestreiten, dass Jesus allein genügt. Und Schirmacher gehörte übrigens auch zu jenen Evangelikalen, die stolz davon berichtet haben, dass sie anlässlich der Amtseinführung des neuen Papstes von diesem empfangen worden seien und ihm quasi zu seiner Amtseinführung gratuliert hätten. Was ist da geschehen? Da haben evangelikale Vertreter ihre grundsätzliche Anerkennung einem Amt gegenüber dokumentiert. Einem Amt, das durch eine dreifache Anmaßung gegenüber dem Gott der Bibel konstruiert ist. Heiliger Vater, so nennt sich der Papst, Heiliger Vater aber ist allein der heilige Gott. Pontifex Maximus, als das gilt der Papst als oberster Brückenbauer zwischen Gott und Mensch. Oberster Brückenbauer zwischen Himmel und Erde ist aber allein unser Herr Jesus Christus. Stellvertreter Jesu Christi auf Erden nennt sich der Papst. Stellvertreter Jesu Christi auf Erden ist aber allein der Heilige Geist, den Christus uns gegeben hat.

Hier haben wir es mit einer dreifachen Anmaßung göttlicher Würde zu tun. Ihr Lieben, die Gräben, die sich hier auftun, werden offensichtlich von manchen, die sich für evangelikale Führer halten, gar nicht mehr wahrgenommen. Aber das sind keine Nebenfragen. Es geht hier um den Kern des Evangeliums. Es geht hier um das Evangelium selbst, ihr Lieben. Helmut Frey, der ja hier in Bielefeld lange gelebt und gelehrt hat, hat dies sehr deutlich gesehen. Helmut Frey hat in einem Aufsatz über den Katholizismus Folgendes gesagt. Er sagt, im Katholizismus nimmt Jesus eine andere Stellung ein als in der Bibel. Zwar steht er offiziell in der Mitte, aber weil die Bedeutung seines Kreuzestodes nicht in der Tiefe erkannt wird und der Schluss aus der Einmaligkeit seines Erlösungswerkes nicht gezogen wird, wird Jesus selbst durch Zwischeninstanzen in den Herzen der Menschen aus der Mitte gedrängt. Durch die Kirche, die sein Werk auf Erden fortführt. Durch den Papst, der seine Person auf Erden vertritt. Durch Maria, die ihn im Himmel umstimmt. Durch Heilige, die als kleine Schutzgötter geduldet werden. Jesu Hoheit und Jesu Liebe werden verdunkelt. Man versteht im Katholizismus nicht, dass alle Zwischen- und Nebeninstanzen hinweggefegt sind am Kreuz und dass dort das Gericht über die Welt und ihr Wesen vollstreckt ist und wir im Glauben wiedergeboren sind. Zitat Ende. Und Helmut Frey macht deutlich, an diesem Punkt geht es um das Solus Christus, um das Christus allein und um das Sola Fide, der dich gerettet durch das Vertrauen auf ihn allein. Es geht um den Kern des Evangeliums. Und ihr Lieben, die nächsten Schritte auf diesem verhängnisvollen Weg sind auch schon geplant. Das müssen wir wissen. Ende August, am 29. August, veröffentlichte IDEA folgende Meldung. Nach einem Gespräch mit Thomas Schirmacher, Zitat, zum 500-jährigen Reformationsjubiläum 2017 könnte es ein gemeinsames Papier zwischen Evangelikalen und dem Vatikan geben. Das bestätigte der Vorsitzende der Theologischen Kommission, Professor Schirmacher, auf Anfrage von IDEA. Man habe Papst Franziskus dabei bereits einen ersten Entwurf übergeben und nun hört genau her, wie der Titel dieses ersten Entwurfes lautet, den Schirmacher und andere abgegeben haben. Glaubenserklärung zur Einheit in der Mission. Glaubenserklärung zur Einheit in der Mission. Und dieser Entwurf enthält im Kern den Text der gemeinsamen Erklärung zur Rechtfertigungslehre, die 1999 zwischen dem Lutherischen Weltbund und dem Vatikan beschlossen wurde. Und wisst ihr, dieser Text zur Rechtfertigungslehre aus dem Jahr 1999 ist ein evangelisches Unterwerfungsdokument. In diesem Text werden zwar etliche evangelisch vertraute Begriffe gebraucht, aber sie werden inhaltlich letztlich katholisch erklärt. Und wenn man jetzt frank und frei sagt, ja, das ist die Grundlage, 1999 die gemeinsame Erklärung, dann ist das der evangelische Offenbarungseid. Und weiter heißt es, in diesem Text soll eine Erklärung darüber enthalten sein, dass Katholiken und Evangelikale in der Mission miteinander verbunden sind, weil sie das Evangelium von Jesus Christus verkündigen. Das ist nochmal festgeklopft. Wir haben das eine gemeinsame Evangelium. Schirmacher zufolge ist angedacht, das Papier 2017 anlässlich des Reformationsjubiläums und der dann 50 Jahre alten Bewegung der katholischen charismatischen Erneuerung zu unterzeichnen. Zitat Ende. Was für ein Zusammentreffen. Reformationsjubiläum 2017 fällt zusammen mit dem 50-jährigen Jubiläum der römisch-katholischen charismatischen Bewegung. Und dann gehen wir hin und machen eine gemeinsame Erklärung zwischen Vatikan und Evangelikalen auf der Basis des Textes von 1999. Und das wird hier einfach so gesagt. Und kaum einer hat's gemerkt. Hier wird das Kreuz Christi verbogen und verdunkelt. Und ich denke, ihr Lieben, es ist höchste Zeit. Es ist höchste Zeit, wirklich die Alarmglocken zu läuten.
und zu erinnern an ein Zitat von Charles Haddon Spurgeon, der die Lage ähnlich beurteilt hat wie Helmut Frey. Und schon vor mehr als 100 Jahren hat Spurgeon seinen prophetischen Ruf erhoben mit folgenden Worten, Zitat: Ihr Protestanten, die ihr heute eure Freiheiten wie Billigware verschleudert, ihr werdet einmal den Tag verfluchen, an dem ihr euch die alten Ketten wieder an die Knöchel passen ließet. Das Papsttum fesselte und tötete unsere Väter. Und wir machen es zu unserer Nationalreligion. Zitat Ende, Charles Haddon Spurgeon. Nun, ganz so weit ist es bei uns noch nicht. Aber ihr Lieben, wir müssen nüchtern sehen. Die römisch-katholische Kirche, die Charles Haddon Spurgeon vor Augen hatte, die hat damals in ihren Grundlagen nichts anderes gelehrt als Papst Franziskus und seine Mitstreiter heute. Und Spurgeon war der Fürst der Prediger. Spurgeon war ein leidenschaftlicher Evangelist. Spurgeon ging es nicht um überflüssige theologische Streitereien, sondern es ging um die Seelen von Menschen. Und darum hat er an diesem Punkt, über den wir heute Nachmittag gesprochen haben, so leidenschaftlich gekämpft. Weil er wusste, wenn das Evangelium verbogen wird, dann wird unsere Predigt hohl, dann wird das Schwert des Geistes stumpf, dann werden Glauben und Werke vermischt, dann wird die Heilsgewissheit zerstört, dann wird das einmalige Opfer unseres Herrn Jesus Christus für ergänzungsbedürftig erklärt und dann wird Gott dem Vater die Ehre streitig gemacht, der doch die Welt so sehr geliebt hat, dass er seinen eingeborenen Sohn dahingab, damit alle, die an ihn glauben, nicht verloren werden. Und darum, ihr Lieben, lasst uns die geistliche Waffenrüstung Gottes anziehen, damit ihr bestehen könnt gegen die listigen Anschläge des Teufels. Denn wir haben, so schreibt Paulus in Epheser 6, nicht mit Fleisch und Blut zu kämpfen, sondern mit Mächtigen und Gewaltigen, nämlich mit den Herren der Welt, die in dieser Finsternis herrschen, mit den bösen Geistern unter dem Himmel. Deshalb ergreift die Waffenrüstung Gottes, damit ihr an dem bösen Tag Widerstand leisten und alles überwinden und das Feld behalten könnt. So steht nun fest, umgürtet an euren Lenden mit Wahrheit und angetan mit dem Panzer der Gerechtigkeit, eben jener Gerechtigkeit, die Christus schenkt, und an den Beinen gestiefelt, bereit einzutreten für das Evangelium des Friedens. Vor allen Dingen aber ergreift den Schild des Glaubens, mit dem ihr auslöschen könnt alle feurigen Pfeile des Bösen. Und nehmt den Helm des Heils, meint hier den Helm der Heilsgewissheit, der Hoffnung auf das Heil, und das Schwert des Geistes, welches ist das Wort Gottes. Das ist unser Auftrag in dieser Stunde. Und ihr Lieben, wir dürfen den Kampf für die Wahrheit des Evangeliums fröhlich und getrost führen. Wir müssen ihn nicht verbissen führen, wir müssen ihn nicht verzweifelt führen. Weil unser Herr versprochen hat, dass er selbst sein Evangelium und seine Gemeinde erhalten wird bis ans Ende der Tage. Und darum sollen diese beiden Verse hier am Schluss stehen. Unser Herr hat versprochen, es wird gepredigt werden, dies Evangelium vom Reich Gottes in der ganzen Welt zum Zeugnis für alle Völker. Und dann erst wird das Ende kommen. Und in Matthäus 16, Vers 18 hat unser Herr uns zugesagt: Ich will meine Gemeinde bauen und die Pforten der Hölle sollen sie nicht überwältigen. Unser Herr selbst wird dafür sorgen, dass sein Kreuz immer wieder hell aufleuchtet. Auch dann, wenn Menschen absichtlich oder unabsichtlich dieses Kreuz verbiegen, es verdecken, es verachten oder es verbannen. Es wird ihnen nicht gelingen. Es kann ihnen nicht gelingen. So wie in Ost-Berlin. Und damit schließe ich. Und der langjährige Machthaber Walter Ulbricht ließ eine Kirche nach der anderen abreißen als Relikte einer überholten Zeit. Dafür schuf man andere Prachtbauten, wie etwa den 400 Meter hohen Fernsehturm direkt am Alexanderplatz. Viele von Ihnen werden ihn kennen.
Das galt als Wahrzeichen, dieser Fernsehturm, für den Sieg der Technik und für den Stolz des sozialistischen Menschen. Aber dann passierte etwas, womit Ulbricht nicht gerechnet hatte. Es passierte etwas, was seine stolzen Architekten nicht bedacht hatten, was aber jeder Berlin-Besucher bis heute sehen kann. Als die metallfarbene Kuppel fertig war, da staunten die Leute nicht schlecht. Denn im Sonnenlicht zeichnete sich auf allen Seiten der Metallkuppel, je nachdem, von welcher Seite man den Turm betrachtete, ein riesiges leuchtendes Kreuz ab. Wegen der Krümmung der Kugel spiegelte sich die Sonne nicht wie auf einer Fläche, sondern durch die Brechung des Lichtes eben in der Gestalt eines Kreuzes auf allen Seiten dieser Kuppel. Und das war und das ist wie eine Botschaft aus der Ewigkeit. Das Kreuz unseres Herrn Jesus Christus ist unbesiegbar. Und es wird leuchten bis ans Ende dieser Zeit über unserer Welt als Zuflucht für Sünder und als Lobpreis für

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0: Liebe Freunde, liebe Geschwister, in dieser letzten Einheit zum Thema Zeugen Jehovas, also heute Abend zunächst das Thema, kommen nur 144.000 in den Himmel. Und dann, wenn die Zeit reicht, möchte ich noch einmal auch anhand von Folien einen Überblick geben über das gesamte Lehrsystem der Zeugen Jehovas im zweiten Teil mit der Widerlegung. Und dann noch als allerletzten Teil, was auch ursprünglich auf dem Plan stand, missionarische Begegnung. Das habe ich aber auch schriftlich, gebe ich Ihnen auch nochmal in die Hand, sodass, wenn die Zeit nicht reichen sollte, Sie das auf jeden Fall lesen können. Zunächst also die Frage, kommen nur 144.000 Menschen in den Himmel? Man kann hier auch von einem Zweiklassensystem sprechen. So wird es auch bezeichnet. Das heißt, es gibt zwei Klassen oder Gruppen, die 144.000, die himmlische Hoffnung haben und alle anderen Geretteten auf der paradiesisch erneuerten Erde in Ewigkeit. Also nur 144.000 besonders erwählte Menschen kommen in den Himmel, alle anderen Geretteten werden ewig auf einer paradiesischen Erde leben. Wie kam es zu dieser Lehre, historisch gesehen? Nun, Charles Taze Russell, der Vorläufer der Zeugen Jehovas, der Begründer der Millenniumstagesleute und wie sie sich nannten ursprünglich, also bevor sie sich Zeugen Jehovas nannten, er hatte diese Lehre noch nicht so streng ausgeformt. Das war also im 19. Jahrhundert. Da war diese Lehre noch nicht so streng ausgeformt am Anfang dieser Bewegung. Er sprach zwar auch schon von 144.000 treuen Knechten Gottes oder Überwindern, die seit Pfingsten bis zum Abschluss der Berufungszeit im Jahre 1881 eingesammelt würden, so hieß es damals bei ihm, 1881 sei die Berufungszeit abgeschlossen, aber verschiedene Klassen unterschied er erst nach 1881, als dieser Termin ohne besondere Vorkommnisse verstrich und die Zahl der Wachturmfreunde Jahr um Jahr zunahm. Nun, im Band 3 seiner Schriftstudien verschob er das Ende der Erntezeit auf 1914 und es wurden ja immer wieder neue Daten berechnet, die alle nicht eingetroffen sind, wie wir ja, denke ich, aus der Geschichte wissen. Wer hat nun diese Lehre erstmals ausgeprägt? Es war Joseph Franklin Rutherford, der Nachfolger Russells im Präsidentenamt der Zeugen Jehovas. Rutherford, der Richter. Russell war der Pastor, Rutherford, der Richter, der ein juristisches, fast schon diktatorisches System einführte, muss man sagen. Und diese Lehre wurde dann erst ausgeformt 1935. Auf dem Kongress in Washington, D.C. in den USA wurde gesagt, nun sei die Einsammlung der 144.000 abgeschlossen. 1935. Und es kämen von einzelnen Ausnahmen abgesehen im Prinzip keine weiteren dazu. Einzelne könnten immer noch durch unmittelbare Geisteswirkung berufen werden, aber im Prinzip sei das nun abgeschlossen. Man hat auch die Lehre, dass diese 1914 schon gelebt haben sollten, geboren sein sollten. Das hängt auch mit dieser Frage zusammen. Aber diese Menschen, die sind dann immer älter geworden und heute leben nur noch ganz, ganz wenige in hohem Alter. Es wird also unterschieden zwischen einer himmlischen Klasse und einer irdischen Klasse. 144.000 im Himmel. Und die große Volksmenge, die anderen Schafe oder die Jonadabe, wie sie auch genannt werden, auf der paradiesisch erneuerten Erde. Der himmlische Bereich ist vorbehalten für Jehova, Christus und die anderen treuen Engel. Ich habe ja ausgeführt, dass für die Zeugen Jehovas Jesus Christus nicht Gott der Sohn ist, also nicht die zweite Person der Dreieinigkeit, sondern nur ein Engelwesen, der Erzengel Michael, der dann zum zweiten Adam wurde und dann wieder zur Engelstufe erhöht, habe ich heute Morgen ja ausführlich dargestellt. Und damit kann er uns auch nicht vollkommen erlösen, sondern nur ein Lösegeld schaffen, auf dem aufbauend dann die eigenen guten Werke praktisch die Höherentwicklung bewerkstelligen sollen, beziehungsweise die Einsammlung der Herde. Aber in der Bibel wird ganz klar gesagt, ich habe es ausführlich schon dargestellt, dass Jesus das vollkommene Opfer vollbracht hat, dass wir nichts hinzutun können oder müssen. Es ist alles vollbracht am Kreuz auf Golgatha, nicht am Pfahl, sondern am Kreuz auf Golgatha. Aber hier wird gesagt, der himmlische Bereich sei vorbehalten für die 144.000 erwählten Glieder der Heiligtumsklasse, der gesalbten Königreichsklasse, des treuen und verständigen Sklaven nach Matthäus 24, Verse 45 folgende und ähnliche Stellen. Zur Heiligtumsklasse gehören alle treuen und bewährten Zeugen Jehovas, die bis zum Jahre 1935 zur Wachturmgesellschaft gefunden haben. Also bis zu dem Jahr, in dem diese Lehre als offizielles Dogma verkündigt wurde. Allerdings, wie gesagt, es kann noch einzelne Berufungen darüber hinaus geben. Und diese auf Erden Lebenden werden, falls sie nicht vorher sterben, in den Himmel entrückt und regieren dann zusammen mit den anderen Gliedern, die schon verstorben sind, unter der Leitung Christi von oben her über die erneuerte Erde. Die Heiligtumsklasse der 144.000 wurde aber erst seit Pfingsten berufen, bis 1935 im Prinzip. Und deshalb wird nach Zeugen Jehovas Vorstellung von den alttestamentlichen Menschen, Menschen der alttestamentlichen Zeit, keiner im Himmel sein, nach dieser Vorstellung, von den alttestamentlich gelebt habenden Menschen. Also weder David noch Mose noch sonst jemand von den alten testamentlichen Königen und Propheten. Und neben dieser Heiligtumsklasse also steht die große Volksmenge der anderen Schafe, wie sie genannt wird. Auch schafähnliche Menschen und wie sie bezeichnet werden. Die große Menge der heutigen Zeugen Jehovas. Sie gilt auch, so wird auch formuliert, als die irdische Sklavenklasse. Das ist jetzt nicht kein Ausdruck von mir, sondern aus der Wachturmliteratur. Die irdische Sklavenklasse, über die Christus zusammen mit der Heiligtumsklasse herrscht. Zu dieser irdischen Sklavenklasse gehören die Millionen Zeugen Jehovas, die heute leben oder die in früheren Jahrzehnten gelebt haben, mit Ausnahme der 144.000. Ihr Schicksal ist es also ewig, auf der Erde zu existieren. Im tausendjährigen Reich regieren auf der Erde die wieder zum Leben erweckten bzw. neu erschaffenen alttestamentlichen Patriarchen und Propheten. Auch die werden dann für das tausendjährige Reich wieder erweckt, das aber für sie dann immer weiter fortdauert. Es kommt nicht hintereinander, das tausendjährige Reich und dann die himmlische Herrlichkeit, sondern auf der einen Seite, was man als tausendjähriges Reich bezeichnen könnte, wird sich auf der Erde abspielen und die himmlische Herrlichkeit, die ist dann gleich nur für diese begrenzte Zahl der 12 mal 1000, also 144.000 Menschen. Jetzt einige Zitate dazu aus Wachturmliteratur, damit Sie das auch schwarz auf weiß hören. In dem 1922 veröffentlichten Buch von Rutherford, Die Harfe Gottes, ist es folgendermaßen formuliert. Zitat: Der Herr hat einen besonderen Lohn für diejenigen, welche sein zweites Erscheinen lieben, wie der Apostel deutlich erklärt. Es wird keine große Zahl in dieser Brautklasse sein. Im Gegenteil, sie sind gering an Zahl. Jesus sagte, es würde nur eine kleine Herde sein. In der dem Apostel Johannes gegebenen Offenbarung gibt er die Zahl auf 144.000 an, Offenbarung 14, Vers 1. Manche dieser teuren Heiligen indessen sind von Zeit zu Zeit das ganze Evangeliumszeitalter hindurch entwickelt worden, beginnend mit den Aposteln zu Pfingsten. Zitat Ende, soweit Rutherford. In der Schrift Gott bleibt wahrhaftig wird es noch deutlicher und drastischer beschrieben. Da heißt es, nicht alle Zeugen Jehovas erwarten, in den Himmel zu kommen. In der Tat erwartet dies nur ein kleiner Teil von ihnen, eine kleine Herde. Man stützt sich dabei fälschlich auf Lukas 12, Vers 32. Weiter. Gott, der Allmächtige, der alle Glieder in seiner Organisation setzt, wie es ihm gefällt, hat die Zahl der Glieder des Leibes Christi auf 144.000 begrenzt. Diese Glieder werden mit Christus Jesus in Gottes himmlischem Reiche herrschen. Nur ein kleiner Überrest, der diesen Leib vervollständigen soll, befindet sich jetzt noch auf Erden. Alle anderen haben hier gar keine Chance. Und dann kommt die andere Gruppe, wird dann auch beschrieben, die auf Erden leben wird. Ich zitiere weiter aus Gott bleibt wahrhaftig. Zitat, eine ungezählte Menge treuer Menschen aber, die jetzt als Jehovas Zeugen wirken, werden manchmal seine anderen Schafe oder Jonadabe genannt, weil sie vorgeschattet worden sind durch Jonadab, den Gefährten des Königs Jehu. 2. Könige 10, 15 bis 28, stützt man sich hier. Ich gehe darauf noch ein. Weiter, sie erwarten nicht in den Himmel zu kommen. Es ist ihnen ewiges Leben auf Erden verheißen, einschließlich des Vorrechts, sich die Erde untertan zu machen. sie schön zu gestalten und zu bevölkern, wenn sie ihm als Jehovas Zeugen ihre Treue vor seiner Schlacht von Harmagedon beweisen. Jonadabe sind Zeugen Jehovas, wenn sie auch nicht zum Überrest des Leibes Christi gehören, ebenso wie treue Männer und Frauen Gottes Zeugen waren, bevor der Allmächtige den Leib Christi mit Christus Jesus als seinem Haupte zu bilden begann. Zitat Ende. Nun, liebe Freunde, die Wachturmgesellschaft weiß, dass sie mit dieser Aufteilung in zwei Klassen ihren Anhängern und Anhängerinnen sehr viel abverlangt, nämlich den Verzicht auf die Hoffnung der himmlischen Herrlichkeit. Das ist ein sehr hoher Preis, oder meint ihr nicht? Den Verzicht der himmlischen Hoffnung. Und deshalb kommt sie in ihrer weitest verbreiteten Schrift mit dem Titel »Die Wahrheit, die zum ewigen Leben führt« nicht um die Frage herum, glaubtest du früher, dass alle guten Menschen in den Himmel kommen? Das ist ja der christliche Allgemeinglaube, gute Menschen aber auch nicht, sondern Erlösten, aber im Volksglauben, ja, alle guten Menschen kommen in den Himmel, wer ist schon gut, aber gut, lassen wir es mal so stehen, diese Volksfrage. Und dann kommt die Antwort, die Wahrheit, die zum ewigen Leben führt, Seite 78 folgende. Wenn ja, dann magst du erwartet haben, auch zu diesen Menschen zu gehören, da du doch stets bestrebt warst, ein gutes Leben zu führen. Du magst auch gehofft haben, dort mit deinen verstorbenen Angehörigen wieder vereint zu werden. Wusstest du aber, als du diese Hoffnung hegtest, dass die Bibel sagt, treue Diener Gottes wie etwa König David und Johannes der Täufer seien nicht in den Himmel gekommen? Gibt man hier Stellen an, Matthäus 11,11 und andere, ich gehe darauf noch ein. Weiter. Wusstest du damals, dass nur 144.000 Personen, die in den vergangenen 1900 Jahren aus den Menschen erwählt worden sind, himmlisches Leben erlangen? Zitat Ende. Also keine himmlische Hoffnung für die große Menge. Und dann, was sind das nun für Personen, die zu den 144.000 gehören? Was müssen sie leisten? Ja, ich frage wirklich so, was müssen sie vorbringen, leisten? Wieso weiß man, dass man zur kleinen Herde gehört, fragt dieselbe Schrift und gibt darauf folgende Antwort. Zitat, weil der Geist Gottes in solchen Personen die Hoffnung auf himmlisches Leben erweckt und nährt. Unter dem Einfluss des Geistes Gottes verändert sich der ganze Ausblick einer solchen Person, so dass der Dienst Gottes verbunden mit der Hoffnung auf himmlisches Leben im Mittelpunkt ihrer Gedanken und Gebete steht. Für sie sind alle irdischen Bindungen weniger wichtig als die Aussicht, mit Christus im Himmel zu sein. Zitat Ende. Nur für sie offensichtlich. Zu dieser kleinen Herde, so wird weiter gesagt, gehören Personen, die einen unerschütterlichen Glauben an Gottes Errettungsvorkehrung durch Christus bekunden und durch ihr Leben beweisen, dass der Teufel log, als er Gott vorwarf, die Menschen würden ihm aus Selbstsucht nur um des eigenen Vorteils willen dienen. Unter der Leitung Jesu Christi werden sie als Könige und Priester vom Himmel aus einen Anteil am Ausführen des Vorhabens Gottes mit den Menschen haben. Wie schön wird es sein, von Personen regiert zu werden, die sich Gott gegenüber als treu erwiesen haben. Welch ein Segen wird es für die Bewohner der Erde sein, wenn diese himmlischen Priester ihnen die Wohltaten des Loskaufopfers Christi zukommen lassen, so dass ihr Verhältnis zu Gott immer besser und ihr Geist und Leib immer gesünder wird, bis sie schließlich vollkommen sind. Zitat Ende. Sie merken, priesterliche Mittler sind das. Sie lassen das Heil zukommen, den anderen, als Mittelspersonen. Damit haben sie das Gleiche, wie etwa bei anderen Religionen, auch bei Neuapostolischen, wo ja die Apostel auch als Mittler fungieren. Das Ziel ist ja auch, ein vollkommener Mensch zu werden, im Sinne dessen, dass der vollkommene Adamszustand durch Christus den Erzengel Michael wiederhergestellt werden soll. So die Zeugen Jehovas Lehre der Erlösung. Eine Mischung aus Erlösung und Selbsterlösung, weil die eigenen guten Werke hinzukommen müssen. Habe ich heute Morgen ausführlich dargestellt. Das Loskaufopfer Christi des Erzengels Michael, der er ja nicht ist, habe ich auch dargestellt, aber es wird so behauptet. Also dieses Erzengels bewirke die Möglichkeit, ein vollkommenes menschliches Leben auf Erden zu erlangen. Das Leben im Himmel aber müssen sich die 144.000 selber verdienen, indem sie den Beweis ihrer Würdigkeit erbringen. Die müssen das beweisen. Und dieser Beweis besteht in einer Opferung ihres durch Christi Lösegeld ermöglichten vollkommenen irdischen Lebens schon hier und jetzt und in ihrer völligen Ausrichtung auf die himmlische Herrlichkeit. Und diese Haltung zeigt sich nun, und das ist entscheidend, in der völligen Loyalität, im völligen Gehorsam gegenüber den Lehren der Wachturmgesellschaft. Alles klar, nicht? Also es müssen ganz, ganz loyale Zeugen Jehovas sein, die bereit sind, alles einzusetzen. Und zu diesem Zeitpunkt eben auch schon da gewesen sein müssen, weil die Zahl ja voll ist, schon längst voll ist. Es sind ja schon weit, weit mehr als 144.000. Ja, und was müssen dann die anderen tun, die schafähnlichen Menschen? Sie sind dazu aufgerufen, diesen 144.000 gehorsam zu dienen. Sie müssen sich auch ihre ewige Existenz verdienen, durch Predigtdienstberichte und alles, die sie abliefern müssen. Das ist ja bekannt. Es wird also Buch geführt über alle Einsätze und Leistungen. Und dieses Dienen beginnt nicht erst im tausendjährigen Reich, sondern hier und heute. Der Dienst der Schafklasse für die 144.000, der Heiligtumsklasse, ist geradezu eine Voraussetzung dafür, um später für immer auf der paradiesisch erneuerten Erde leben zu dürfen.
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0: In mehr als einer Hinsicht werden die 144.000 damit zu Miterlösern neben dem Erzengel Christus, Jesus Christus. Wer es nicht glaubt, ich lese ein Zitat hier aus dem Wachturm vom 1. Februar 1985 vor. Eine Auslegung von Matthäus 25, Vers 31 bis 46 wird hier gegeben und da wird Folgendes gesagt in dieser Wachturmausgabe. Zitat: Gemäß Jesu Gleichnis müssen die gerechten Schafe während des Abschlusses des Systems der Dinge gewisse Bedingungen erfüllen. Sie müssen Christi geistige Brüder, die die Klasse des treuen und verständigen Sklaven bilden, anerkennen und schätzen. Die Schafe müssen außerdem den Gliedern dieser Sklavenklasse, also es gibt auch einen himmlischen Sklaven, alles auch Sklaven Christi, die Begriffe dürfen wir jetzt nicht verwechseln, aber die Heiligtumsklasse ist gemeint, sie müssen diesen Gliedern Gutes tun und sie sogar besuchen, wenn sie ungerechterweise inhaftiert sind. Diese Schafe müssen das tun, damit sie die Segnungen des himmlischen Vaters erhalten und von dem König Jesus Christus eingeladen werden, das Königreich, das von der Grundlegung der Welt an für sie bereitet ist, zu ererben. Da diese Schafe nicht die geistigen Brüder des Königs sind, lädt er sie nicht ein, auf himmlischen Thronen zu sitzen und während der besonderen Zeitspanne von 1000 Jahren mit ihm zu regieren. Mit seinen Worten ererbt das Königreich, lädt er sie ein, in die Königreichsära einzutreten, nachdem er in Harmagedon, dem Krieg des großen Tages Gottes des Allmächtigen, alle gottlosen Königreiche dieser Welt zerstört haben wird. Viele der heute lebenden schafähnlichen Menschen werden diesen Krieg aller Kriege überleben und Untertanen der 1000-Jahr-Herrschaft Christi werden, ohne sterben zu müssen. Soweit möge es erstmal genügen der Darstellung. Jetzt möchte ich zu dem kritischen Teil kommen, kritische Anfragen an diese Lehre. Nun, zunächst ist festzustellen, dass diese Lehre erst 1935 verkündigt und dogmatisiert wurde. Man beachte das, erst 1935. Vorher war sie den Wachturmanhängern wie auch den Menschen überhaupt in dieser Form überhaupt nicht bekannt. Viele von den Wachturmanhängern sowie fast alle Christen der vergangenen zwei Jahrtausende, ja noch mehr auch die Gläubigen des Alten Bundes vor Christi kommen in der Krippe. Ja, praktisch alle Menschen außer den Wachturmanhängern in dieser Zeit müssten falsche Hoffnungen gehegt haben auf eine himmlische Herrlichkeit. Müssten sich alle getäuscht haben, ob sie jetzt Luther oder wie geheißen haben, nicht? Mal einen Namen zu nennen aus der Kirchengeschichte. Gott hätte uns alle betrogen, wenn die 1935 von Rutherford dogmatisierte Lehre zuträfe. Diese Vorstellung aber, dass Gott die gesamte Menschheit betrogen hätte, außer diesen, die nun Rutherfords Entdeckung folgen, steht im Widerspruch mit der biblischen Lehre, dass Gott Wahrheit und Liebe in einer Person ist, der nicht seine Kinder auf so eine Weise verloren gehen lassen würde, dass er sie mit solchen Vorenthaltungen einer entscheidenden Lehre gestraft hätte über Jahrtausende hinweg. Das ist ein historisches und im strengen Sinne des Wortes theologisches Argument, auf Gott bezogenes Argument. Und nun aber zu den Bibelstellen, die da angeführt werden. Ich kann nur auf einige jetzt eingehen in der Kürze. Ich habe in meinem Buch Zeugen Jehovas ja alles ausführlichst behandelt. Zunächst Johannes 10, Vers 16. Wir schlagen einfach mal einige Stellen auf. Johannes 10, Vers 16. Das ist ja das Schöne, dass man mit Zeugen Jehovas noch auf der Basis der Heiligen Schrift argumentieren kann. Es ist bei anderen Gruppen und esoterischen Gruppen vor allem und bei Sekten überhaupt nicht möglich, weil die die Bibel gar nicht anerkennen. Aber hier wird zumindest formal die Bibel noch anerkannt. Wenn auch in einer verfälschten Übersetzung. Deshalb müssen wir immer wieder zum Urtext zurück und zu guten Ausgaben. Also Johannes 10, 16. Da spricht der Herr: Und ich habe noch andere Schafe, die nicht aus diesem Stall sind. Auch diese muss ich führen und sie werden meine Stimme hören und es wird eine Herde und ein Hirte werden. Da wird dann gesagt, das seien die schafähnlichen Menschen oder die Jonadabe, die den größeren Teil der Zeugen Jehovas ausmachen. Aber was sagt denn die Bibel, wer sind denn die einen Schafe und die anderen Schafe, die hier dann dazukommen zu den ursprünglichen Schafen? Eben, erstens sind die Juden und die Heiden Christen dann, das sind die anderen Schafe, die hinzukommen. Das ist, denke ich, jedem Christen, der die Schrift etwas kennt, völlig bekannt und einleuchtend. Die anderen Schafe, von denen der Herr hier spricht, ist nicht irgendeine andere Klasse unter den 144.000 stehende Schafsklasse, sondern es sind eben die Heiden Christen, die zu den Juden Christen hinzukommen. Jesus lebte und wirkte in Israel und sprach in erster Linie damals zu Juden. In Matthäus 15, Vers 24 sagt er ausdrücklich, und es ist ein hartes Wort, ich bin nur gesandt zu den verlorenen Schafen des Hauses Israel. Das war damals für andere zunächst einmal unbegreiflich, aber hier beginnt sein Auftrag. Und da von diesem Volk geht er dann aus in die anderen Gebiete der Erde. Er spricht zu seinen Jüngern in Matthäus 10, Vers 5 und 6, geht nicht den Weg zu den Heiden und zieht in keine Stadt der Samariter, sondern geht hin zu den verlorenen Schafen aus dem Hause Israel. Und erst später in Matthäus 28, Vers 19 wird dann der Wirkungsradius ausgeweitet im Missionsbefehl. Geht hin und macht zu Jüngern alle Völker. Jetzt nicht nur die Israeliten. Und in der Apostelgeschichte, wenn man das mal verfolgt, lässt sich genau beobachten, wie die Mission in Jerusalem beginnt und sich von dort aus fast wie in konzentrischen Kreisen, zunächst in die Nachbarländer und dann immer weiter und weiter ausdehnt. Und deshalb spricht der Herr vor seiner Himmelfahrt und vor dem Pfingstereignis folgende Worte zu seinen Jüngern. Wiedergegeben in Apostelgeschichte 1, Vers 8. Ihr werdet die Kraft des Heiligen Geistes empfangen, der auf euch kommen wird, und werdet meine Zeugen sein in Jerusalem und in ganz Judäa und Samarien und bis an das Ende der Erde, in konzentrischen Kreisen sich ausweitend und ausbreitend. Und gerade im Johannesevangelium klingt diese immer weiter werdende Ausbreitung der frohen Botschaft bereits an, indem Jesus zu den ihm Zuhörenden und aus dem Stall der Tora, dem Zaun des Gesetzes kommenden Juden, sagt: Und ich habe noch andere Schafe, die sind nicht aus diesem Stall, auch sie muss ich herführen und sie werden meine Stimme hören und es wird eine Herde und ein Hirte werden. Wir haben es ja gerade auch gelesen. Und in den Paulusbriefen wird diese eine Herde eindeutig identifiziert. Da heißt es zum Beispiel in Kolosser 3, Vers 11, da ist nicht mehr Grieche oder Jude, Beschnittener oder Unbeschnittener, sondern alles und in allen Christus. Auch Galater 3, 28, Epheser 2 und andere Stellen könnten wir hier anführen. Nun werden natürlich die Israeliten von den Zeugen Jehovas spiritualisiert. Das heißt, sie werden ihrer ursprünglichen Bedeutung entleert und Israel wird nun auf die Zeugen Jehovas selber bezogen. Alles, was in der Bibel dann über Israel gesagt wird, das sind jetzt die Zeugen Jehovas, die neuen Israeliten, das neue Bundesvolk. Und zwar nur die Zeugen Jehovas, nicht irgendwelche Christen, dann Heidenchristen, sondern eben die Zeugen Jehovas. Sie werden spiritualisiert. Israel und die Juden werden auf die theokratische Gesellschaft und deren Anhänger bezogen. Und das ist illegitim. Man muss, das ist eine grundlegende Auslegungsregel, bei allen Auslegungen der Heiligen Schrift den Wortsinn berücksichtigen, davon ausgehen, nichts hinzutun oder hinwegtun und den Textzusammenhang beachten. Den Textzusammenhang, der dann den Wortsinn an den betreffenden Stellen ergibt. Allegorese und Spiritualisierung heißt, dass man gegen den Textzusammenhang eine andere Deutung hineinlegt, die nicht da ist, so wie auch hier, das sei die schafsähnliche Gruppe jetzt. Dabei sind es eben hier dann die Heidenchristen. Genauso wird es getan mit 2. Könige 10, 15 bis 28. Das lese ich jetzt nicht, das wäre zu lang. Da ist die Rede von Jonadab, dem Sohn des Keniters Rechab, der dem israelitischen König Jehu treu dient und ihm bei der Ausrottung des Baalskultes hilft. Davon ist die Rede, nicht von weniger und nicht von mehr. Und diese Geschichte wird verwendet als Vorschattung für die Aufteilung der nachtodlichen Welt in eine irdische und himmlische Klasse. Und dass eben diese Jonadab-Klasse dann praktisch Jehu hilft. Also Jehu dann als die Heiligtumsklasse und Jonadab als die Sklavenklasse auf Erden dann. Nicht? So wird es übertragen, ohne wirklichen Anhaltspunkt im Text. Dann wird auch das Gleichnis vom Weltgericht in Matthäus 25, Vers 31 bis 46 herangezogen. Dort ist die Rede, dass Schafe und Böcke geschieden werden. Und es werden die Wohltaten erzählt, die die Schafe den Brüdern Jesu getan haben, in diesem Gleichnis vom Weltgericht. Es gibt in der theologischen Forschung unterschiedliche Deutungen dessen, wer mit den Schafen und Böcken sowie mit den Brüdern Jesu gemeint ist. Es könnte sein, dass die Schafe und Böcke die Heiden sind, die im Endgericht nach der tätigen Liebe gefragt werden, die sie Jesus in Gestalt der Bedrängten erwiesen haben. Das ist eine naheliegende Deutung. Auch der Bibelausleger Gerhard Meyer geht davon aus, dass es sich bei den Schafen und Böcken um Nichtchristen handelt und dass mit den Brüdern Jesu die Jünger gemeint sind, denen die Nichtchristen entweder Gutes oder Böses erwiesen haben. Aber woran auf keinen Fall gedacht ist, das sind zwei Klassen innerhalb der Christenheit. Denn wenn man den Zusammenhang betrachtet, Matthäus 25, 31 bis 33, dann lesen wir Folgendes. Wenn aber der Menschensohn in seiner Herrlichkeit kommen wird und alle Engel mit ihm, dann wird er sich auf den Thron seiner Herrlichkeit setzen. Und alle Völker werden vor ihm versammelt werden. Und er wird sie, und nämlich die Angehörigen der Völker, voneinander scheiden. Wie der Hirte die Schafe von den Böcken scheidet und wird die Schafe auf die rechte Seite stellen und die Böcke auf seine linke Seite. Also es ist keine Scheidung von Klassen innerhalb der Christenheit, sondern zwischen den heidnischen Völkern und eben den Jüngern. Auch diese Stelle lässt sich nicht für eine Aufteilung in verschiedene Klassen innerhalb der Gemeinde oder der Zeugen Jehovas in diesem Falle verwenden. Als nächstes ist die entscheidende Frage zu untersuchen, ob die alttestamentlichen Gläubigen wirklich nicht in den Himmel kommen. Was meinen Sie dazu?
3: Das wird ja behauptet.
0: Hebräer 11. Okay, sehr gut, kommt alles noch. Hier ist ein Spezialist. Nun, es werden folgende Stellen genannt. Wir lesen mal kurz Apostelgeschichte 2, Vers 29 und 34.

Apostelgeschichte 2, Vers 29 heißt es, ihr Männer und Brüder, es sei mir erlaubt, freimütig zu reden zu euch von dem Patriarchen David. Er ist gestorben und begraben und sein Grab ist unter uns bis zu diesem Tag. Und dann nimmt man noch den Vers 34. Denn nicht David ist in den Himmel aufgefahren, sondern er sagt selbst, der Herr sprach zu meinem Herrn, setze dich zu meiner Rechten, bis ich deine Feinde hinlege als Schemel deiner Füße. Daraus wird gefolgert, dass David keine himmlische Herrlichkeit habe. Aber in Wirklichkeit wird hier nur gesagt, Jesus ist in den Himmel aufgefahren und hat sich zur Rechten Gottes des Vaters gesetzt, aber David hat keine Himmelfahrt erlebt, denn er ist nicht der Messias, sondern nur sein menschlicher Vorfahre. Aber es ist überhaupt nicht davon die Rede, dass David deshalb keine himmlische Hoffnung habe. Er hat nur eben die Himmelfahrt nicht erlebt, wie der Messias, Jesus Christus. Das muss man auseinanderhalten. Wir alle sind nicht in den Himmel aufgefahren, auch David nicht. Aber trotzdem haben wir himmlische Hoffnung. Ja, dann noch eine weitere Stelle, Matthäus 11, Vers 11. Da wird unterschieden zwischen den Gläubigen des Alten und Neuen Bundes am Beispiel Johannes des Täufers. Und da heißt es, unter allen, die von einer Frau geboren wurden, ist keiner aufgetreten, der größer ist als Johannes der Täufer. Der aber der Kleinste im Himmelreich ist, ist größer als er. Aus dieser Formulierung wird wieder gefolgert, dass Johannes der Täufer eben nicht im Himmelreich sei. Nun, an beiden Stellen, auch in der Apostelgeschichte, wird die Fülle der Gnade hervorgehoben, die durch Jesus Christus in die Welt gekommen ist und auf die die Gläubigen des alten Bundes nur warten konnten. Weil in Jesus diese Gnade erschienen ist und eine neue heilsgeschichtliche Epoche begonnen hat, deshalb ist der Kleinste in der Gottesherrschaft größer als er, als Johannes der Täufer. Nur deshalb. Aber das heißt auch nicht, dass Johannes der Täufer überhaupt keine himmlische Hoffnung habe. Es heißt nur, dass der Kleinste im Himmelreich größer sei als er, weil diese neue heilsgeschichtliche Epoche mit Jesus begonnen hat. Aber das schließt nicht aus, dass die alttestamentlichen Personen auch in den Himmel gelangen können, die vor Jesus gelebt haben. Gerhard Meyer schreibt hierzu in seiner Auslegung zu Matthäus 11, Vers 11, mit dem Anbruch der Gottesherrschaft, der mit Jesus geschieht, ist es möglich, durch Gottes Geist wiedergeboren zu werden. Ein Wiedergeborener wird ein Teil des Leibes Jesu. Gottes Geist wohnt ständig in ihm und lässt den neuen Menschen wachsen. 2. Korinther 4, 16. Eine solche Wiedergeburt konnte Johannes der Täufer noch nicht empfangen. Darum ist der Kleinste unter den Wiedergeborenen, das heißt unter Jesu echten Jüngern, größer als er. Zitat Ende. So der Ausleger Gerhard Meyer. Dies bedeutet aber nun keineswegs, dass Johannes der Täufer, David und die übrigen Gerechten des alten Bundes keinen Zugang zum Himmel hätten, sondern es gilt Folgendes. Die Gnade, die sie im alten Bund erwarteten im Erscheinen des Messias, diese gilt rückwirkend für sie. Rückwirkend. Sie wurde vorgeschattet in den Opfern, die man in alttestamentlicher Zeit brachte, und die Erfüllung ist erfolgt im Opfer Jesu Christi auf Golgatha, des einzigen sündlosen und unbefleckten Lammes Gottes für uns. Diese Gnade gilt rückwirkend. Das heißt, Jesus Christus, der Heiland, kam in der Mitte der Zeiten, als die Zeit erfüllt ward. Mitte jetzt, allgemein verstanden, jetzt nicht mit Berechnungen anfangen, bitte. Das meine ich jetzt heilsgeschichtlich einfach. Und diese Gnade gilt natürlich für alle, die an ihn glauben, die nach ihm kamen und während ihm lebten, aber auch rückwirkend natürlich für die, die ihn erwarteten, die auch gottesgläubige Menschen waren, die an den dreieinigen Gott schon im alten Bund glaubten und die dann die Erfüllung vielleicht nicht mehr leiblich erlebten, aber eben auch glaubten. Es wäre ja undenkbar, dass alle, die vor Jesus waren, einfach verloren waren, weil sie ihn noch nicht kannten. Sie kannten ja den lebendigen Gott, es gab ja auch schon das Alte Testament. Die Erfüllung dann aber in der Mitte der Zeiten in Jesus. Da ist dann das vollkommene Opfer gebracht, das alle Tieropfer, die vorher gebracht wurden, als Vorschattungen aufhebt und unendlich übertrifft und erfüllt. Gerade die schon hier erwähnten Kapitel 11 und 12 des Hebräerbriefes sind der stärkste Beweis für die himmlische Hoffnung und Wirklichkeit der Gläubigen des alten Bundes.
In Hebräer 11, Vers 16 zum Beispiel lesen wir: Nun aber sehnen sie sich, also die Patriarchen und Propheten des alten Bundes, nach einem besseren Vaterland, nämlich dem himmlischen. Darum schämt sich Gott ihrer nicht, ihr Gott zu heißen, denn er hat ihnen eine Stadt gebaut. Das himmlische Jerusalem, Hebräer 12, Vers 22 und Offenbarung 21 folgende. Die alttestamentlichen Patriarchen und Propheten haben also genauso eine himmlische Erwartung wie die Glieder des neuen Bundes. Wenn es nun in Hebräer 11, Vers 39 heißt, dass sie doch nicht erlangt haben, was verheißen war, darauf stützt sich die Wartunggesellschaft wiederum, dann bezieht sich dies aber keineswegs auf eine Nichterfüllung der himmlischen Hoffnung von Seiten Gottes, sondern auf das heilsgeschichtliche Geheimnis der Vervollständigung des Gemeindeorganismus, der erst dann vollendet ist, wenn die Glieder aus altem und neuem Bund zusammengefügt sind, wenn der Organismus herangereift ist zur vollkommenen Reife. Ich zitiere aus einem Kommentar von Fritz Laubach hierzu: Die Glaubenden des Alten und des Neuen Bundes stehen Seite an Seite. Die Männer des Alten Testaments haben die Erfüllung der Verheißungen nicht erlangt. Damit sind aber die Verheißungen Gottes nicht aufgehoben. Erst mit dem Hinzukommen der Gemeinde, also der neutestamentlichen Gemeinde, wird das Volk Gottes vollzählig, ist die Vollzahl erreicht. Mit der Vollendung der Gemeinde wird die endgültige Erfüllung aller den alttestamentlichen Zeugen zuteil gewordenen Verheißungen eintreten. Auch die Verwirklichung der vielen irdischen Verheißungen für Israel, deren Erfüllung bis zur Gegenwart noch aussteht. Zitat Ende. Mit diesem letzten Satz hat Laubach meines Erachtens etwas Wichtiges ausgesprochen. Es gibt irdische und himmlische Verheißungen für die endgeschichtliche Entwicklung. Mit dieser Erkenntnis liegt ein Wahrheitskern auch in der Argumentation der Zeugen Jehovas vor, dass es auch irdische Verheißungen gibt, die noch nicht erfüllt sind. Deshalb, ich weiß, dass es unter Christen da unterschiedliche Ansichten gibt, erwarte ich persönlich, wir können auch gern darüber diskutieren, dass vor der himmlischen Vollendung und Herrlichkeit es auch noch ein irdisches tausendjähriges Reich geben wird. Aber nicht so, wie sich die Zeugen Jehovas vorstellen, dass es in zwei Klassen dann in Ewigkeit aufgeteilt sein wird, irdische und himmlische Klasse, sondern es wird nacheinander erfolgen. Erst die antichristliche Trübsalzeit, dann wird der Antichrist gefangen genommen, gebunden in den Abyssos geworfen, also die

wird ausdrücklich immer wieder betont. Nun aber wird es eben hier in zwei Klassen aufgeteilt, das, was immer so weiter dauert in einer zeitlichen Linie, während die biblische Folge eben eine aufeinanderfolgende Sequenz hat. Ja? Zuerst tausendjähriges Reich, dann himmlische Herrlichkeit bei den Zeugen Jehovas, ewiges irdisches Paradies und darüber himmlische Herrlichkeitsklasse mit einer ganz begrenzten Zahl, wie eine Pyramide. Und das ist ein wesentlicher Unterschied. Übrigens, jetzt muss ich einen kleinen Exkurs machen, das Zweiklassensystem der Zeugen Jehovas erinnert, rein formal aber nur betrachtet, nicht inhaltlich, nur formal, in mancher Hinsicht an die Aufteilungen, die, jetzt kommt wieder ein Fremdwort, dispensationalistisch denkende Theologen vorgenommen haben. Wer hat den Begriff Dispensationalismus schon einmal gehört? Ja, das ist die Aufteilung in Heilszeitepochen. Dass es ganz bestimmte Heilszeitstufen gibt, die einander ablösen. Die eine geht unter, dann kommt die nächste Stufe. Die Zeit der Urschöpfung, der Patriarchen, der Gemeinde, des Abfalls, des tausendjährigen Reiches, der himmlischen Herrlichkeit. Das sind so im Groben einige dieser Stufen, entscheidende Stufen. Vielleicht haben Sie die Namen John Nelson Darby und Scofield schon einmal gehört. Auch Frau Dr. Wasserzug und solche Theologen und Theologinnen, die diese Aufteilung ganz stark vertreten haben. Bei diesen Aufteilungen handelt es sich aber nicht um die Aufteilung in eine himmlische und irdische Klasse, die in Ewigkeit so weiter existiert, sondern hier geht es im klassischen Dispensationalismus, der eben gerade in den Brüdergemeinden, darbistischen Brüdergemeinden ja bis heute auch vertreten wird, in verschiedenen Variationen, da geht es um die Unterscheidung von Israel und der Gemeinde. Also von Israel, sprich Judenchristen, zum Teil aber auch dem nationalen Israel und auf der anderen Seite die Heidenchristen, die Gemeinde. Und diese zwei Gruppen werden nach Ansicht mancher Dispensationalisten auf eine neue Erde und einen neuen Himmel als in Ewigkeit getrennte Größen verteilt sein. Radikale Dispensationalisten haben diese Lehre, aber man ist heute davon abgerückt, von dieser radikal-dispensationalistischen Lehre, dass Israel und die Gemeinde in Ewigkeit getrennt sein würden. Man denkt heute stärker christozentrisch her, von Christus, von gemeinsamen Erlöser her. Und so spricht man, ich möchte es doch mal kurz einschieben, weil es vielleicht manchen auch interessiert heute, von einem progressiven Dispensationalismus. Progressiv jetzt aber eben nicht im Sinne von modernistisch, modernisieren zu verstehen, sondern in einer fortschreitenden Heilsoffenbarung sich entfaltend. Eine fortschreitende Erfüllung der Heilsverheißungen. Ich zitiere aus dem Buch von Blazing Bock 1992 über Dispensationalismus. Einige Sätze, die ich übersetzt habe, ist ja nur im Englischen vorliegend. Sie schreiben, die neuen Dispensationalisten der 50er und 60er Jahre waren unzufrieden mit der Ansicht von einer bis in die Ewigkeit getrennten himmlischen und irdischen Bestimmung. Sie glaubten, dass nach dem tausendjährigen Reich alle Erlösten für die Ewigkeit zusammen sein würden, obwohl sie nicht darin übereinstimmten, wo dies sein würde. Ryrie, ein bekannter Autor, versetzt sie in den Himmel, Pentekost, da gibt es auch ein Buch, Zukunft und Bibel, weist ihnen einen Platz auf der neuen Erde zu. Also da finden Sie ganz formal ganz ähnliche Lehren wie bei den Zeugen Jehovas, aber nicht in dieser inhaltlichen Füllung, wie es natürlich dann dort ist und nur auf die Gruppe eingegrenzt und so, sondern da geht es um Israel und die Gemeinde. Und nun aber wird heute stärker die Einheit betont und Israel und die Gemeinde werden zwar weiterhin unterschieden, durchaus auch zu Recht, würde ich sagen, Unterscheidungen vorgenommen, aber sie werden nicht als in Ewigkeit getrennte Größen gesehen. Auch heute nicht mehr bei den Dispensationalisten. Aber damit sind wir jetzt in tiefe Fachbereiche schon eingedrungen. Ich wollte es Ihnen aber einfach doch mal kurz sagen. Vielleicht sind Sie auf diese Dinge ja auch schon gestoßen. Ja, wir haben gerade gesungen, es ist niemand so groß, es ist niemand so klein, niemand so arm oder reich. Gott öffnet jedem die Tür, jedem, der nach ihm fragt. Es gibt also keine Begrenzung. Wenn jemand zum Herrn kommt, dann kann er auch zu ihm in den Himmel kommen in Ewigkeit. Und nun wird aber hier behauptet, dass eben es zwei verschiedene Klassen gibt, wie schon ausgeführt. Und deshalb möchte ich jetzt abschließend noch auf einige weitere Stellen eingehen, Bibelstellen. Und wir können ja nur anhand der Bibel mit den Zeugen Jehovas ins Gespräch kommen.

0: diskutieren, auch versuchen, sie zu überzeugen vom Worte Gottes her. Lesen wir einmal Offenbarung 7, 1 bis 8 und Offenbarung 14, 1 bis 5. Ich lese mit uns. Wir schlagen auf Offenbarung 7, 1 bis 8. Was steht hier eigentlich wirklich da? Jetzt diese Frage der 144.000, ob das darauf beschränkt ist. Und was für Gruppen, was für Menschen eigentlich damit gemeint sind in der endzeitlichen Entwicklung. Und nach diesem sah ich vier Engel an den vier Enden der Erde stehen, die hielten die vier Winde der Erde fest, damit kein Wind wehe über die Erde, noch über das Meer, noch über irgendeinen Baum. Und ich sah einen anderen Engel, der aufstieg vom Aufgang der Sonne und das Siegel des lebendigen Gottes hatte. Und er rief mit lauter Stimme den vier Engeln zu, denen es gegeben war, der Erde und dem Meer Schaden zu tun. Und sprach, schädigt die Erde nicht, noch das Meer, noch die Bäume, bis wir die Knechte unseres Gottes an ihren Stirnen versiegelt haben. Und ich hörte die Zahl der Versiegelten, 144.000 Versiegelte, aus allen Stämmen der Söhne Israels, aus dem Stamm Juda 12.000 Versiegelte, aus dem Stamm Ruben 12.000 Versiegelte, aus dem Stamm Gad 12.000 Versiegelte, aus dem Stamm Asser 12.000 Versiegelte, aus dem Stamm Naphtali 12.000 Versiegelte, aus dem Stamm Manasse 12.000 Versiegelte, aus dem Stamm Simeon 12.000 Versiegelte, aus dem Stamm Levi 12.000 Versiegelte, aus dem Stamm Issachar 12.000 Versiegelte, aus dem Stamm Sebulon 12.000 Versiegelte, aus dem Stamm Josef 12.000 Versiegelte, aus dem Stamm Benjamin 12.000 Versiegelte. Und wir lesen noch den Vers 9. Nach diesem sah ich und siehe eine große Volksmenge, die niemand zählen konnte, aus allen Nationen und Stämmen und Völkern und Sprachen, die standen vor dem Thron und vor dem Lamm, bekleidet mit weißen Kleidern und Palmzweigen in ihren Händen, und sie riefen mit lauter Stimme und sprachen, das Heil ist bei unserem Gott, der auf dem Thron sitzt, und bei dem Lamm. Wenn man das mal ganz unvoreingenommen liest, von welchen Menschen und Volkszugehörigkeiten ist denn hier die Rede? Ganz eindeutig von Israel, und es werden ausdrücklich die Stämme aufgezählt, nochmal namentlich, um das besonders zu betonen. Und dann in Vers 9 heißt es, in gewissem Kontrast dazu, von der großen Volksmenge aus allen Nationen und Stämmen und Völkern und Sprachen. Also diese 144.000 werden hier auf die Stämme Israels bezogen. Nun tun natürlich die Zeugen Jehovas den einfachen Trick, sage ich mal, und deuten eben Israel auf sich selber. Sie seien eben diese Stämme. Aber da steht nirgends hier, dass das hier nur die Wachturmgesellschaft ist. Wenn man den Text wörtlich nimmt, es sind die Stämme Israels. Und nur wenn ein zwingender Textzusammenhang das ergebe, umzudeuten, nur dann dürfte man es umdeuten. Aber es steht hier überhaupt nichts, dass man das nun wegnehmen darf, Israel, diese Verheißung. Die Volksmenge kommt dann ja auch vor, aber das sind die Heidennationen. Genauso in Offenbarung 14.
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0: Eins bis fünf. Diese sind es, die sich mit Frauen nicht befleckt haben, denn sie sind jungfräulich. Diese sind es, die dem Lamm nachfolgen, wohin es auch geht. Diese sind aus den Menschen erkauft worden als Erstlinge für Gott und das Lamm, und in ihrem Mund ist kein Betrug gefunden worden, denn sie sind unsträflich vor dem Thron Gottes. Hier wird jetzt nicht näher charakterisiert, aus welchem Volk. Es sind aber Menschen, die besonders hier dem Lamme Jesus Christus nachgefolgt sind. Und vorher wird so deutlich, die Erstlinge sind zunächst ja einmal die aus dem Volke Israel. Und dann kommen die anderen dazu, die anderen Schafe aus den Heidennationen. Wir haben die Stelle aus Johannes 10 auch schon betrachtet. Also Israel hat in gewissem Sinn immer noch eine Vorrangstellung, aber die Heidennationen sind wie aufgepropfte Zweige auf dem Ölbaum, nach Römer 9 bis 11 auch beschrieben, hinzugekommen aus Gnaden. So ist auch Paulus dann, der Apostel, zu den Heidenvölkern hinausgesandt, aber zunächst bezog sich ja auf Israel. Und nun neige ich dazu, wie auch viele Ausleger, den Hinweis auf Israel wörtlich zu nehmen, da jeder einzelne Stamm noch einmal gesondert aufgeführt wird. Hingegen deute ich, man mögt darüber diskutieren jetzt, aber deute ich, die Zahlen symbolisch, die Zahl 144.000. Und zwar deshalb, weil es die Vollzahl ist, im Sinne von 12 mal 12 mal 1000. 12 Stämme Israels, 12 Apostel mit 1000 potenziert. Die Vollzahl. Es handelt sich um Zahlen der Vollkommenheit. Und es ist schwer vorstellbar, dass im Sinne eines strengen mathematischen Determinismus aus jedem Stamm nur exakt 12.000 Menschen gerettet werden sollten. Wir können gerne nachher noch darüber reden und diskutieren. Wenn man die lange Heilsgeschichte betrachtet, dürften es eher mehr sein, also eine Vollzahl aus jedem Stamm. Dass die Zeugen Jehovas jetzt genau die umgekehrte Deutung vornehmen. Sie verstehen die Stämme Israels symbolisch und die 144.000, die Zahl, wörtlich. Das habe ich bereits dargelegt und das ist völlig im Widerspruch zum Textzusammenhang. Also es wird genau umgedreht, die Deutung. Das, was an sich als symbolische Vollzahl hier steht, 12.000, 12.000, 12.000, man sieht ja die 12 Apostel, die 12 Stämme Israels, diese Vollzahl, mal 1000 in der Herrlichkeit noch, tausendjähriges Reich klingt hier auch gleich noch mit anfasst, kann man sagen. Das wird wörtlich genommen. Und das, was hier über Israel steht, das wird symbolisch genommen. Ich weiß, man kann darüber auslegen, diskutieren, aber es ist viel einleuchtender, wenn man es gerade umgekehrt macht, wie die Wachturmgesellschaft an dieser Stelle. Nun noch eine weitere Behauptung. Ist es denn wirklich so, dass die große Volksmenge, die große Zahl der Zeugen Jehovas, sagen wir jetzt mal, in Wirklichkeit reden wir ja an sich von Christen. Und die Frage, sind Zeugen Jehovas Christen? Darauf bin ich jetzt noch gar nicht eingegangen. Christen wären sie nur dann, wenn sie Jesus Christus als den vollkommenen Erlöser anerkennen. Dann haben sie vollkommene Erlösung. Wenn sie das nicht tun, dann können sie keine Christen im biblischen Sinne sein. Dann sind sie eher Arianer in der Linie Arius, Mohammed, Charles Taze Russell, Rutherford und so weiter. Arianer habe ich gestern ausgeführt. In der alten Kirche wurde ja schon mit Arius diskutiert. Er sagte, Christus sei nur ein Geschöpf, aber nicht der ewige, allmächtige Gott, der Sohn Gottes von Ewigkeit her. Möchte ich jetzt nicht wiederholen. Also sind Arianer aber keine Christen. Können wir auch drüber reden noch. Vielleicht gibt es Einzelne, die Jesus doch als Gott sehen. Sie können errettet werden. Aber wer nicht die vollkommene Erlösung in Christus erkannt und angenommen hat, für den ist es, ich sag's mal vorsichtig, zumindest sehr, sehr erschwert. Denn es heißt im Johannesbrief, wer den Sohn Gottes hat, der hat das Leben. Wer den Sohn Gottes nicht hat, der hat das Leben nicht. Nicht einen Göttersohn oder Gottessohn, wie bei den Mormonen, Zeugen Jehovas und Anthroposophen, sondern Gott den Sohn Gottes. Das ist der entscheidende Punkt, liebe Freunde. Und nun die Frage, die große Schar, von der tatsächlich die Rede ist in Offenbarung 7 zum Beispiel und Offenbarung 7 vor allem. Wird diese einen Platz auf der Erde haben oder hat sie himmlische Herrlichkeit? Die große Volksmenge. Wir haben ja gerade gelesen, ich wiederhole nochmal diese Stelle, Offenbarung 7, Vers 9 folgende. Das schlagen wir nochmal auf. Das erste waren ja die 144.000 und dann kommt ja die große Volksmenge. Ich lese nochmal, nach diesem sah ich und siehe eine große Volksstimme, die niemand zählen konnte aus allen Nationen und Stämmen und Völkern und Sprachen. Wo stehen die jetzt? Die standen vor dem Thron und vor dem Lamm. Und wo ist das Lamm? Ist es auf Erden? Ist er im Himmel? Bekleidet mit weißen Kleidern und Palmzweigen in ihren Händen. Und ich lese dann noch Vers 10. Sie riefen mit lauter Stimme und sprachen, das Heil ist bei unserem Gott, der auf dem Thron sitzt und bei dem Lamm. Sie stehen also direkt in der Gegenwart Gottes im Himmel. Und Vers 13 bis 15. Einer von den Ältesten ergriff das Wort und sprach zu mir, wer sind diese, die mit weißen Kleidern bekleidet sind und woher sind sie gekommen? Und ich sprach zu ihm, Herr, du weißt es. Und er sprach zu mir, das sind die, welche aus der großen Drangsal kommen. Und sie haben ihre Kleider gewaschen und sie haben ihre Kleider weiß gemacht in dem Blut des Lammes. Darum sind sie vor dem Thron Gottes und dienen ihm Tag und Nacht in seinem Tempel. Und der auf dem Thron sitzt, wird sein Zelt aufschlagen über ihnen. Und sie werden nicht mehr hungern und nicht mehr dürsten, auch wird sie die Sonne nicht treffen, noch irgendeine Hitze. Denn das Lamm, das inmitten des Thrones ist, wird sie weiden und sie leiten zu lebendigen Wasserquellen. Und Gott wird abwischen alle Tränen von ihren Augen. Das sind gewaltige, gewaltige Verse, die uns hier gegeben sind für die himmlische Herrlichkeit. Und ich frage mich wirklich, wie man sagen kann, das spiele sich jetzt nicht im Himmel ab, diese Hoffnung, diese Verheißung.
2: Ja, vor allem in Vers 11, als danach und alle Engel standen rings um den Thron.
0: Ja.
2: Die Engel stehen rings um den Thron.
0: Ja, also der ganze Zusammenhang macht es deutlich, es ist im Himmel. Und noch deutlicher wird der Aufenthaltsort der großen Schar in Offenbarung 19, Vers 1 charakterisiert, die damit identisch ist. Wie ich auch in meinem Buch ausgeführt habe, kann ich jetzt nicht ausführlich darstellen, diese große Schar und die große Volksmenge ist identisch. Und in Offenbarung 19, Vers 1 wird sie folgendermaßen lokalisiert. Und nach diesem hörte ich eine laute Stimme einer großen Volksmenge im Himmel, entur orano. Die sprach, Halleluja, das Heil und die Herrlichkeit und die Ehre und die Macht gehören dem Herrn, unserem Gott. Eine große Schar im Himmel, vor dem Thron Gottes, vor dem Lamm. Eindeutig, denke ich. Aber nun ist er durch die Wachturmgesellschaft mal wieder in Verlegenheit in dieser Frage. Denn sie sagt ja, die große Volksmenge ist auf der Erde, hat keine himmlische Hoffnung. Wie wird nun argumentiert? Das ist mal wieder interessant zu hören. Und zwar zitiere ich aus dem Bibellexikon der Wachturmgesellschaft, Handbuch zum Verständnis der Bibel, Seite 582. Da wird geschrieben, in diesem Zusammenhang entsteht die Frage, wieso kann gesagt werden, dass die große Volksmenge, obwohl sie aus Personen besteht, die Errettung erlangen und auf der Erde bleiben, vor dem Thron und vor dem Lamm steht? Offenbarung 7, Vers 9. Nun, die stehende Haltung wird manchmal in der Bibel gebraucht, um anzudeuten, dass eine Person oder eine Personengruppe in den Augen dessen, vor dem sie steht, Gunst und Anerkennung erlangt hat. Es scheint demnach, dass die große Volksmenge aus Personen besteht, die während der Zeit des Zornes Gottes bewahrt worden sind und vor Gott stehen oder bestehen konnten, weil sie seine Anerkennung und die des Lammes hatten. Zitat Ende. Also sie haben Anerkennung erlangt, deshalb stehen sie stolz aufgerichtet praktisch. Aber nicht im Himmel, sie stehen halt irgendwo. Ja, so wird es hier behauptet. Deshalb, ich bringe ausdrücklich ausführliche Zitate. Diese allegorische Interpretation, so muss man sie nennen, allegorisch heißt, man trägt etwas anderes an den Text heran. Diese Deutung kann nicht überzeugen, da die griechische Wendung estontes en opion tu tronu in dieser Kombination eindeutig eine räumliche Gegebenheit zum Ausdruck bringt. Auf Deutsch, stehend vor dem Thron. Das ist eine räumliche Gegebenheit, eine Lokalisierung. Und auch das Argument, das Zeugen Jehovas in mündlichen Diskussionen mit mir vorbrachten, nämlich die große Volksmenge würde zwar auf der Erde stehen, aber der Thron Gottes befinde sich im Himmel und die Volksmenge habe diesen Thron, wenn auch sehr, sehr weit entfernt, vor Augen. Es wird also auch argumentiert, also weit weg, sie blicken halt irgendwie nach oben dann, ihr Rufen dringe zu ihm empor. Das, auch das geht völlig am eigentlichen Wortsinn und der Intention der Texte vorbei. Denn die Lokalisation der großen Volksmenge ist eindeutig im Himmel, da führt nichts dran vorbei. Ento urano. Ja, sogar im Tempel, was noch mehr ist als im Himmel, im Allerheiligsten schon, fast schon stehend, ja, ganz in der Nähe Gottes. Ento nao, Offenbarung 7, Vers 15, im Zentrum der Heiligkeit. Wenn die große Schar sich nicht wirklich im Himmel befände, sondern auf Erden und nur weit emporblicke, dann müsste das zumindest angedeutet sein. Dann müsste, wie bei dem reichen Mann und armen Lazarus in Lukas 16, von einer Kluft, die zumindest die Rede sein, von einem Abstand. Aber da steht überhaupt nichts. Das heißt nur im Himmel, vor dem Thron, ganz eindeutig. Die Engel sind dabei, die Ältesten und so weiter. Man findet keine Kluft, keine Schlucht, keine Distanz. Im Tempel. Nicht im Angesicht des Tempels oder so, wie dann da stehen müsste. Man kann den Text eben nicht so willkürlich umdeuten. Damit bin ich mit dieser Argumentation am Ende. Die Frage, gibt es zwei Klassen? Gibt es himmlische Hoffnung nur für die 144.000? Können wir eindeutig mit Nein beantworten. Es gibt himmlische Hoffnung für alle, die jetzt nicht der Wachturmgesellschaft nachfolgen, sondern die Jesus Christus nachfolgen als dem lebendigen, fleischgewordenen, in Ewigkeit vom Vater gezeugten Sohn Gottes, der für die Erlösung, für die Vergebung unserer Sünden am Kreuz für uns gestorben und von den Toten auferstanden ist und der wiederkommen wird, zu richten die Lebenden und Toten. Für diese Menschen gibt es himmlische, lebendige Hoffnung. Ich hoffe, wir alle gehören dazu. Die Wachturmgesellschaft, und das ist das Tragische, bringt die allermeisten ihrer Anhänger mit der Lehre von den zwei Klassen um die Hoffnung auf die himmlische Herrlichkeit. Sie raubt ihnen damit das Wertvollste, was das Neue Testament allen, die an Jesus Christus als Erlöser und Herrn glauben, verheißen hat. Und auch die, die meinen, sie seien im Himmel, die sind es, ich sage es mal nach menschlichem Ermessen, wohl auch nicht, weil sie ja auch nicht den lebendigen Heiland kennen. Ich denke, das müssen wir schon so deutlich sagen können. Will eine Einschränkung? Nee. Gott sei Dank weiß es nur Gott über den Einzelnen. Ich will jetzt nicht über den Einzelnen Zeugen Jehovas urteilen. Aber von der Lehre her ist es zumindest für den Einzelnen sehr erschwert, wenn er nicht die vollkommene Erlösung von Golgatha angenommen hat. Vielleicht kurz dazu?
2: Kurz Ergänzung, denn dann sagt ja die Schrift auch, wenn wir nur die Hoffnung für dieses Leben hätten, also könnten wir ausweiten auf die Erde, dann würden wir die allerärmsten Menschen
0: Die Hoffnung auf die himmlische Herrlichkeit. Und damit möchte ich auch diesen Abschnitt schließen, bevor ich jetzt noch eine Gesamtdarstellung anhand der Leinwand gebe. Es gilt nach wie vor, und ich zitiere 1. Petrus 1, 3 bis 5 folgendes. Gelobt sei Gott, der Vater unseres Herrn Jesus Christus, der uns nach seiner großen Barmherzigkeit wiedergeboren hat, zu einer lebendigen Hoffnung durch die Auferstehung Jesu Christi von den Toten, zu einem unvergänglichen und unverweltlichen Erbe, das aufbewahrt wird, wo? Im Himmel für euch, die ihr aus Gottes Macht durch den Glauben bewahrt werdet zur Seligkeit, die bereit ist, dass sie offenbar werde zu der letzten Zeit. Auch hier nochmal der letzte Beweis, im Himmel ist die Hoffnung für uns aufbewahrt. Und nun gebe ich nochmal eine Zusammenfassung der Lehre. Ich habe jetzt nicht alles darstellen können in der Zeit. Wie gesagt, es gibt Literatur. Aber nun an Schaubildern, muss ich gerade mal noch rausholen, will ich jetzt noch mal kurz hier an die Wand werfen. Für die, die gestern und heute Morgen nicht da waren, möchte ich auch noch mal das Schaubild zumindest kurz zeigen. Kann es jeder sehen. Jesus ist Gott. Und zwar habe ich ausführlicher dargestellt, dass Jesus Christus genau die gleichen Kennzeichnungen und Eigenschaften hat wie Jahwe oder Jehova, wie die Zeugen Jehovas sagen. Er ist Herr, er ist Erster und Letzter, Alpha und Omega, er ist Retter, er ist König, Erlöser, Schöpfer. Es gibt überall ausführlich Bibelstellen auch dazu. Vor allem, er vergibt Sünden, das kann nur Gott, weil Jesus Gott ist, kann er Sünden vergeben. Er weckt Tote auf, auch im Endgericht. Er empfängt Lobpreis und Anbetung, nur Gott darf und kann Anbetung empfangen. Das habe ich ausführlich dargestellt, ist auch in meinem Buch abgedruckt, dieses ganze Verzeichnis, wenn Sie die Bibelstelle nachschlagen wollen. Ich wollte es mal einfach kurz zeigen. Aber weil es die meisten schon kennen, zeige ich jetzt gleich das nächste Schaubild. Und da haben wir nochmal den Überblick über die Wachturmlehre im Zusammenhang. Wachturmlehre und christlicher Glaube, eine Gegenüberstellung. Die ist auch am Ende meines Buches wiedergegeben. Ich habe sie mal rauskopiert. Und das können Sie also hier nochmal jetzt in Kürze auch sehen. Ich habe links hier die Wachturmlehre dargestellt und rechts den christlichen Glauben. Zunächst die Bibellehre, die Lehre von der Bibel, die Hermeneutik, Schriftfrage. Ich möchte es jetzt nur mal kurz zusammenfassen. Die Wachturmgesellschaft sagt, und das ist durchaus richtig, dass die Bibel völlig von Gott inspiriert ist. Sie ist Gottes Wort. Ich denke, das würden bibeltreue Christen auch sagen. Aber dann beginnen die Unterschiede. Sie seien allen ihren Teilen gleichwertig. Und deshalb kann man die Stellen wild kombinieren. Aus dem Alten und Neuen Bund, Kreuz und Quer und hin und her. Während wir als Christen sagen, die Bibel ist von einer heilsgeschichtlichen Dynamik erfüllt. Ein Fortschreiten der Offenbarung vom Alten zum Neuen Testament. Verheißung, Erfüllung, Gesetz und Evangelium, Buchstabe und Geist und so weiter. Kann es jetzt nur andeuten. Dann für die Wachturmgesellschaft ist die Bibel auf das Königreich Jehovas ausgerichtet, während für Christen die Bibel ihr Zentrum in Christus und seinem Erlösungswerk hat. Natürlich auch das Reich Gottes, aber Christus und sein Erlösungswerk. Nach Wachturmlehre kann die Bibel nur von der Wachturmgesellschaft richtig und maßgeblich ausgelegt werden. Sie hat das Auslegungsmonopol. Nach biblischer Lehre legt sich die Bibel selber aus. Nach reformatorischer Lehre, muss ich ergänzen, biblisch-reformatorischer Lehre, legt sie sich selber aus und kann unter Leitung des Heiligen Geistes in ihren heilsnotwendigen Aussagen von jedem Christen verstanden werden. Allgemeines Priestertum nennt man das auch. Ich sage bewusst in ihren heilsnotwendigen Aussagen, in den grundlegenden Fragen. Natürlich gibt es viele Randthemen, wo man sich diskutiert, wo man auch sich streitet leider. Aber im Zentrum Erlösung allein aus Gnaden durch Jesus Christus, ich denke, da sind sich alle wirklichen Christen einig. Und dann einige Sonderdinge, die ich jetzt auch nicht darstelle. Die Wachturmgesellschaft arbeitet sehr durch Vorschattung, Parallelisierung, Allegorese. Sie hat viele Daten gesammelt zur genauen Berechnung endzeitlicher Ereignisse und ist damit immer wieder gescheitert. Sie hat in der neuen Weltübersetzung viele Dinge uminterpretiert und verfälscht, etwa den Jehova-Namen eingefügt, wo im Griechischen Kyrios steht. Jeder, der den Namen des Herrn anrufen wird, wird gerettet werden. Und damit ist Jesus Christus gemeint. Und sie setzen einfach ein, jeder, der den Namen Jehovas anrufen wird, wird gerettet werden, um Jesus seine Gottheit zu rauben gewissermaßen. Das ist sehr schade, solche Verfälschungen. Und nach christlicher Sicht ist sie zu verstehen vom Wortsinn und Textzusammenhang her. Die Bibel enthält zwar Daten und auch Jahreszahlen, aber sie ermöglicht keine lückenlose Chronologie und warnt vor Spekulationen im Blick auf Endzeittermine. Und sie beruht auf dem Text hebräischer, aramäischer und griechischer Handschriften, von welchem die neue Weltübersetzung abweicht durch Paraphrasen, sinnentstellende Worteinfügungen, Falschübersetzungen sowie irreführende Fußnoten und Apparate. Ich kann es jetzt nur einmal so kurz erwähnen. Wenn Sie Fragen haben, Sie können sich notieren. Ich kann auch auf manche Dinge da noch eingehen. Nun aber das, was wir schon betrachtet haben, als Wiederholung, das Gottesverständnis. Das haben wir ja gestern Abend ausführlich betrachtet. Wer ist Gott? Also links wiederum die Wachturmlehre, rechts die christlich-biblische Lehre. Gott trägt den Namen Jehova, wird gesagt. Ich würde vorsichtiger sagen, Tetragramm, JHWH im Hebräischen, unvokalisiert, ist wahrscheinlich eher als Jahwe auszusprechen, aber man ist sich da nicht ganz einig. Dann, ja, die Wachturmgesellschaft sagt, Gott ist einer, das ist soweit richtig, aber dann wird gesagt, die Dreieinigkeitslehre sei unbiblisch und heidnischen Ursprungs. Ich habe das ja gestern auch widerlegt. Und wir sagen, Gott ist ein Wesen in drei Personen. Als Vater, Sohn und Heiliger Geist offenbart er sich in der Heilsgeschichte. Und in der Bibel findet sich zwar nicht der Begriff, aber die Sache der Dreieinigkeit. Ich habe gerade ja auch dargestellt in der ersten Folie, Jesus ist Gott. Und der Heilige Geist auch. Der Heilige Geist kann betrogen, belogen, gelästert werden. Eine Person nur kann man belügen, betrügen, lästern und so weiter. Man soll das natürlich nicht, aber es geschieht leider Gottes. Aber eine Kraft, mit der könnte man das nicht tun. Also die Dreieinigkeit, ein göttliches Wesen in drei Personen. Dann, wer ist Jesus Christus? Haben wir heute Morgen vor allem betrachtet. Nach der Wachturmlehre ist Jesus Christus ein Sohn Gottes. Nach biblischer Lehre der Sohn Gottes. Nach Wachturmlehre ein Sohn Gottes, nämlich der Erzengel Michael, das erste Geschöpf Jehovas, der ein vollkommener Mensch wurde und nach Tod und Auferstehung, Auferstehung im Sinne von Neuerschaffung, weil es ja keinen Zwischenzustand gibt, keine Weiterexistenz nach dem Tode, nach Zeugen Jehovas Lehre, also nach der Neuerschaffung zu einer höheren Engelstufe aufstieg. Aber er blieb Geschöpf. Er ist nie Gott für sie, sondern immer auf der Seite der Geschöpfe, fälschlich. Und er steht als vollkommener Mensch auf der gleichen Stufe wie Adam. Nicht höher, im Grunde, in seiner Menschwerdungszeit. In der Bibel aber ist Jesus Christus der Sohn Gottes, das heißt Gott, der Sohn, als zweite Person der Dreieinigkeit, wahrer Gott und wahrer Mensch zugleich. Und er steht als wahrer Mensch und wahrer Gott unendlich viel höher als Adam und alle Geschöpfe. Unvergleichliches göttliches Wesen, kein Geschöpf, sondern Gott in der zweiten Person des dreieinigen heiligen Wesens Gottes. Und nun, ich hoffe, Sie können es noch sehen, der Heilige Geist, hier ganz unten, ich lese auch vor, nur keine Angst, der Heilige Geist ist nach der Wachturmlehre Jehovas unpersönliche wirksame Kraft oder inspirierte Äußerung, so wird er bezeichnet. Keine Person, nur eine Kraft. Nach biblischer Lehre aber ist der Heilige Geist Gott. Das heißt, die dritte Person der göttlichen Dreieinigkeit. Er spricht, er denkt, er lehrt, er kennt die Zukunft, er kann betrübt, belogen und gelästert werden. Er ist der Tröster oder griechisch Parakletos, der Jesus nach dessen Erhöhung in seiner Gemeinde vertritt. Lesen Sie da vor allem mal Johannes 16. Diese ganzen personalen Eigenschaften des Heiligen Geistes. Und die nächste Seite. Wer ist der Mensch? Haben wir heute Morgen auch kurz betrachtet, nach der Wachturmlehre. Der Mensch hat keine Seele, sondern ist eine Seele. Er stirbt beim irdischen Tod ganz und gar. Auferstehung gibt es nur im Sinne einer völligen Neuerschaffung aufgrund des im Gedächtnis Jehovas gespeicherten Lebensmusters. Der Mensch gelangt im Falle der Ablehnung Jehovas nicht in die ewige Verdammnis und Qual, im Sinne von Hölle nun, sondern er wird einfach vernichtet, annihiliert. Hölle bedeutet Grab und ist ein Ort der Ruhe. Ein Ort der Ruhe, so wird es bezeichnet. Nun, nach biblischer Lehre, der Mensch ist eine Seele als Gesamtwesen, Nefesh Haya im Hebräischen, hat aber auch eine Seele im Sinne eines unzerstörbaren Kerns seiner Personalität, die nach dem irdisch-leiblichen Tode unsichtbar weiter existiert bis zur Auferweckung am jüngsten Tag, wo der Mensch dann auch einen neuen Leib bekommt. Die Stellen habe ich heute Morgen Ihnen genannt. Der Mensch geht beim irdischen Tod in Gestalt seiner unzerstörbaren Personalität in einen Zwischenzustand über, das heißt eine Weiterexistenz ohne irdischen Leib, in welchem er die Auferstehung erwartet, im Sinne eines Überkleidetwerden mit einem ewigen Leib. 1. Korinther 15 zum Beispiel, das Auferstehungskapitel. Und nun die Frage der Hölle. Der Mensch gelangt im Falle der Ablehnung des dreieinigen Gottes in die Gehenna, in die Feuerhölle, die gottesferne und ewige Verdammnis, die in der Bibel gekennzeichnet wird, nicht als Ort der Ruhe, sondern im Gegenteil, als Ort unaufhörlicher, bewusster Qual, bewussten Leidens. Wo der Wurm nicht stirbt und das Feuer nicht erlischt, das sind die deutlichsten Stellen, die die Ewigkeit, die unendliche Dauer dieses schrecklichen Leidens zum Ausdruck bringen. Ich denke, man sollte sich nicht aus Furcht vor der Hölle bekehren, aber aus Liebe zum Herrn Jesus, der uns vor dieser Hölle errettet hat. Und damit sind wir auch beim nächsten Punkt, bei der Erlösung. Nach der Wachturmlehre zunächst wieder. Erlösung geschieht, indem Michael Christus, so muss man ihn schon fast nennen, Michael Christus, hier sitzt einer, der heißt Michael, er freut sich jetzt, aber das ist kein Ruhmesblatt, dass hier der Erzengel Michael mit dem Sohn Gottes gleichgesetzt wird. Erlösung geschieht, indem Michael Christus als zweiter Adam am Marterpfahl, kein Witz, ja, am Marterpfahl, das Kreuz wird abgelehnt, seinen vollkommenen Leib opfert, um eine Grundlage, nur eine Grundlage, für die Menschen zu schaffen, durch entsprechende Werke ebenfalls zur Vollkommenheit zu gelangen. Menschliche Werke sind also für die Erlösung notwendig, wird gesagt. Biblische Lehre: Erlösung geschieht durch das vollkommene Sühneopfer Jesu Christi am Kreuz, der dort alles, ich betone bewusst so, der dort alles für uns vollbracht hat und der Sünde, Tod und Teufel besiegt hat. Menschliche Werke sind eine Folge und Frucht des Glaubens an Jesus als Erlöser, aber keine Voraussetzung für die Erlösung. Folge, nicht Voraussetzung der Erlösung. Das befreit uns auch und entkrampft uns in den Werken, die wir tun, dass wir uns nicht damit erlösen müssen, sondern diese Werke gerne tun, weil wir erlöst sind aus Liebe und Dankbarkeit zum Herrn und Heiland. Und nun noch die letzte Folie, bevor ich noch zur missionarischen Begegnung etwas sage. Die Gemeinde, das habe ich jetzt noch nicht darstellen können, vielleicht auch noch, damit der Blick sich vervollkommnet jetzt. Nach Wachturmlehre die Gemeinde, sie existiert als endzeitliche Heilsgemeinde der Zeugen Jehovas, die als solche den Staaten und Religionsgemeinschaften und die bezeichnet sie als Hure Babylon, gegenübertritt und sich so weit wie möglich von ihnen fernhält. Die Gemeinde gliedert sich für sie auf in 144.000 Personen, das haben wir ja gesehen, die seit Pfingsten, insbesondere aber innerhalb der Wachturmgesellschaft, gesammelt werden, um mit Christus als himmlische Klasse zu regieren. Einerseits und andererseits gliedert sie sich in mehrere Millionen andere Schafe, die große Volksmenge, denen ein ewiges Leben auf der paradiesisch erneuerten Erde und nicht im Himmel bestimmt ist. Und sie besitzt, die Wachturmgesellschaft besitzt in Gestalt der leitenden Körperschaft eine sichtbare Regierung Jehovas auf Erden. Nun, nach biblischer Sicht ist die Gemeinde die unsichtbare Gemeinschaft aller durch das vollkommene Opfer Christi Erlösten und durch den im Glauben empfangenen Geist Gottes wiedergeborenen Christen. Die unsichtbare Gemeinde der wirklich Gläubigen, kann man auch sagen, umschließt Christen aus verschiedenen Gemeinschaften und Kirchen, aber die vom Herzen her mit Gott verbunden sind im Glauben und die sich in verschiedenen sichtbaren Denominationen sammeln und dort mit Heuchlern und Ungläubigen vermischt leben. Wer wirklich gläubig ist, das weiß nur Gott und der Betreffende selber. Der Mensch sieht das vor Augen, ist der Herr sieht das Herz an. Er sieht ihr und mein Herz. 1. Samuel 16. Die Gemeinde also, die Gemeinschaft der Gläubigen. Und sie gliedert sich heute zwar in verschiedene Denominationen, so wie in Heidenchristen und messianische, jesusgläubige Juden, aber spätestens in der himmlischen Herrlichkeit, in der Ewigkeit, sind diese Gruppen vereint. Und die Gemeinde untersteht allein Christus als ihrem Haupt, ohne irdische Stellvertreter. Zumindest im Protestantismus habe ich hier ergänzt. Warum wohl? Ja, im Katholizismus gibt es natürlich auch Stellvertreter. Ja, wenn man es jetzt wieder ein bisschen höher legt, soweit es noch geht. Ein Stück weit geht es vielleicht noch, ja, wenn man es festhält. Danke. Die Endzeit nun, das letzte hier. Die Endzeit hat für die Zeugen Jehovas 1914 begonnen, als Christus sein unsichtbares Königreich im Himmel errichtete und den Satan auf die Erde warf. Ich muss doch kurz sagen, ursprünglich hat man auf Erden das Königreich Christi 1914 erwartet. Und als es nicht eintraf, was traf denn dann 1914 übrigens? Der Erste Weltkrieg, also genau das Gegenteil vom Friedensreich. Dann sagte man, es sei im Himmel errichtet und der Satan sei auf die Erde geworfen worden, deshalb sei der Krieg ausgebrochen. Aber vorher hat man das anders beschrieben und erwartet. Nun ja, 1914 habe es dann im Himmel begonnen. Auch die Adventisten hatten ja schon mal eine ähnliche Lehre, 1844, Miller, die Berechnungen, die auch nicht eintrafen, hat man dann auch in den Himmel verlegt. Ich habe ja heute Morgen auf die Parallelen bezüglich Ganztod hingewiesen. Obwohl die Adventisten, Gott sei Dank, an der Dreieinigkeit Gottes festhalten, ja, wesentlicher Unterschied. Da gibt es, denke ich, schon eher dann wirkliche Christen als bei den Zeugen Jehovas. Sie haben ja den dreieinigen Gott, den sie verehren. Aber es gibt manche anderen Probleme, problematischen Lehren. Jedenfalls, 1914 sei Christus unsichtbar gegenwärtig geworden. Es gibt keine sichtbare Wiederkunft Jesu Christi. Und es läuft auf die Schlacht von Harmageddon zu, in der weltweit die Feinde Jehovas und der Wachturmgesellschaft vernichtet werden. Anschließend wird die Erde durch...
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0: Überlebenden von den Auswirkungen der Zerstörung gereinigt und in ein ewig dauerndes Paradies umgewandelt, welches für die große Volksmenge bestimmt ist. Die himmlische Hoffnung aber nur für die begrenzte Zahl der 144.000 besonders Erwählten. Und jetzt kommen wir zum anderen Anwesenden unter uns, der Johannesklasse. Es freut sich ein anderer oder lieber doch nicht. Ja. Also, Spaß beiseite, es ist schon eine sehr ernste Lehre, weil den Menschen hier ja die himmlische Hoffnung geraubt wird. Oder eine falsche Gruppe damit vertröstet wird. Nun, nach biblischer Lehre, ich weiß, da gibt es auch unterschiedliche Auslegungen, da bin ich ein bisschen vorsichtiger gewesen bei der Formulierung, aber so viel, denke ich, kann man sagen, die Endzeit hat begonnen, nicht 1914, sondern im weiteren Sinne mit der Erhöhung und Himmelfahrt Jesu Christi, 33 nach Christus ungefähr, wobei sich die Zeichen der Zeit im 20. Jahrhundert besonders genährt haben, vor allem beginnend mit der Staatsgründung Israels 1948. Und sich vor der Wiederkunft Christi verdichten. Wenn Sie mal Matthäus 24 lesen und dann in die Zeitung schauen, dann sehen Sie, was sich alles erfüllt. Ich habe auch in diesem Büchlein Die Zukunft findet doch statt, jetzt wieder aufgelegt unter dem Titel Zukunft Zeitzeichen, etliches dargestellt von den Zeichen der Zeit. Nun, Christus wird in der Zukunft sichtbar wiederkommen in Macht und Herrlichkeit, so die biblische Lehre. Und die Endzeit läuft zu auf die Wiederkunft Christi, auf das Vergehen der jetzigen Welt und die Erschaffung eines neuen Himmels und einer neuen Erde, und jetzt war ich vorsichtig, welcher möglicherweise ein zeitlich begrenztes tausendjähriges Reich vorausgeht. Und für die christliche Gemeinde enthält die Endzeit himmlische Hoffnung für alle Menschen, die Jesus Christus lieben und zu ihm gehören. Darüber dürfen wir froh sein. Und jetzt weiß ich nicht, wie viele Minuten bleiben wir noch für die missionarische Begegnung. Soll ich das noch machen?
2: Ja, 10 Minuten.
0: Ja. Ich fasse mich kurz. Ich teile Ihnen aber gleich Blätter aus, was Sie auch nochmal nachlesen können. Zumindest diesen Punkt habe ich Ihnen vervielfältigt.
2: Ja, aber das Ausmachen, das rauscht doch etwas.
0: Eine Folie suche ich dann noch. Ah ja, die ist hier. Also, Zeugen Jehovas an der Haustür, wie führe ich mit Ihnen ein missionarisches Gespräch? Ich habe hier ausführlich auch in meinem Buch 21 Punkte, die sind auch als Sonderdruck erschienen, bei der Herold Schriftenmission, die kann ich Ihnen gleich auch noch in die Hand geben, ich möchte es aber kurz zusammenfassen. Wichtig ist, dass wir sie nicht als unsere Feinde betrachten, sondern als Menschen, die Gott uns geschickt hat, damit wir auch ihnen die rettende Botschaft vom dreieinigen Gott und der Erlösung durch Jesus Christus weitersagen können. Und Sie sind ja jetzt ausgiebig informiert, liebe Geschwister. Haben Sie nur Mut und beten Sie darum. Und das ist der nächste Punkt, beten Sie vor und während diesen Begegnungen. Denn aus eigener Kraft sind wir trotzdem verloren, auch wenn wir uns noch so gut auskennen. Die sind ja so geschult, machen Schulungen dauernd mit, wie sie Menschen besprechen, hätte ich fast gesagt, ja, bereden, überzeugen sollen können. Und da müssen wir also schon den Beistand des Herrn durch seinen Heiligen Geist erbitten. Und dann bitten Sie Gott auch um Liebe, Freundlichkeit und Weisheit. Stellen Sie sich unter seinen Schutz und begegnen Sie den Zeugen Jehovas mit Respekt. Nicht lächerlich machen, sondern sich mit ihnen unter die Autorität der Heiligen Schrift stellen, wie ich es auch jetzt bei den Vorträgen versucht habe. Man kann zum Beispiel betonen, dass wir wie die Zeugen Jehovas die Heilige Schrift als absolute Richtschnur anerkennen. Allerdings nur die Heilige Schrift und nicht den Wachturm und auch nicht die Neue Weltübersetzung, die ja an vielen, vielen Stellen verfälscht ist, beziehungsweise umgedeutet im Einklang mit der Wachturmlehre. Dann ist es natürlich auch hilfreich, wenn Sie sich gut auskennen. Immer wieder rufen mich Menschen an, die dann gerade auch dieses Buch anfordern, weil es hier halt sehr ausführliche Gegendarstellungen gibt. Und das kann man zum Beispiel auch gut Zeugen Jehovas geben. Bis jetzt hat es noch keiner widerlegt von den Zeugen. Ich warte immer noch schon seit 5 Jahren auf eine Widerlegung. Ich darf das mal so sagen. Deshalb die Versuchung, das möglichst totzuschweigen. Aber gerade wenn Sie so ein ausgiebiges Material in der Hand haben und sagen, wir können das Gespräch nur weiterführen, wenn Sie auch mal von unserer Seite was lesen, das ist vielleicht auch eine Möglichkeit, wo Sie nicht so viel diskutieren müssen. Sie können einfach Literatur weitergeben. Ich sage jetzt nicht wegen Eigenwerbung oder so, sondern damit Sie eine Hilfe in der Hand haben. Aber noch wichtiger ist es natürlich, sich in der Bibel gut auszukennen. Das ist das A und O. Wenn jemand die Bibel gut kennt, dann kann er, denke ich, allen Irrlehren begegnen mit Gottes Hilfe. Dann ist auch wichtig, dass wir die Begriffe klar definieren. Denn es ist eine heillose Begriffsverwirrung bei allen Sekten vorhanden. Ob es jetzt die Prophetin des Heimholungswerks ist oder andere spiritistische Neuoffenbarer oder was auch immer. Das ist also immer das Gleiche. Es wird von Christus geredet, von Gott, von Erlösung und es ist was ganz anderes gemeint. Seien Sie da vorsichtig und wachsam. Und beugen Sie der Rösselsprung-Methode vor, dass von einer Bibelstelle zu einer ganz weit entfernten gehüpft wird. Und wenn Sie dann in die Enge kommen, dann kommen Sie plötzlich mit einer ganz anderen Stelle. Nein, wir bleiben jetzt mal bei dieser Stelle. Die große Volksmenge steht vor dem Thron Gottes. Sie steht im Himmel. Was sagen Sie dazu? Na ja, wir gehen jetzt mal, ja, und nein, wir bleiben bei dieser Stelle. Und hüten Sie sich auch vor den Symbolisierungen. Das ist nur symbolisch zu sehen. Nein, es steht hier wörtlich so. Nur so ein paar Hinweise. Und begegnen Sie auch der Methode, dass man Stellen aus dem Zusammenhang reißt. Immer den Textzusammenhang berücksichtigen. Was steht eigentlich im Zusammenhang dieses ganzen Buches, der ganzen Bibel und auch dieses Verses dann? Bitte? Ja, ja, genau, so kann man es dem ja Zusammenhang reißen. Dann weisen Sie ruhig auch mal auf die zahlreichen Irrtümer und Falschprophezeiungen der Wachturmgesellschaft hin. Immer wieder wurde die Aufrichtung des Königreichs Jehovas berechnet. 1874, 1878, 1914, 1925, 1975. Niemals ist es so eingetroffen. Zeit und Stunde weiß niemand. Ganz klare Worte des Herrn, der Warnung vor solchen Berechnungen. Würdigen Sie durchaus den missionarischen Einsatz der Zeugen Jehovas auf Ihrem Gebiet, aber sagen Sie auch ganz klar, dass menschliche Werke keine Zusatzgarantie für das ewige Heil sind. Denn die müssen ja auch diesen Einsatz bringen. Wir tun es ja freiwillig als Christen. Es gibt da keinen Leistungsdruck. Es gibt zwar einen Missionsauftrag, aber wir müssen da nicht Buch führen jetzt oder so. Wir lassen uns diese Begegnungen schenken und dann sollen wir aber auch nicht schweigen, sondern Jesus bezeugen. Wenn Ihnen die Argumente nicht so geläufig sind, dann können Sie auch einfach fröhlich Ihren Glauben an Jesus als den Heiland bekennen. Das kann manchmal überzeugender sein als dreitägige Vorträge für manchen. Dass man einfach diesen persönlichen Glauben bekennt. Die Möglichkeit bleibt Ihnen immer. Und brechen Sie das Gespräch auch ab, wenn es keinen Sinn mehr hat, wenn sich die Sache festbeißt. Und wenn Sie merken, es bewegt sich nichts. Ich würde das Gespräch nur führen, wenn ich merke, die sind wenigstens noch ein bisschen offen, auch für unsere biblisch-christliche Sicht. Irgendwann nach 2, 3, 4, 5, 10 Sitzungen, wenn man merkt, die wollen immer noch nur einseitig missionieren, nehmen gar keine Argumente an, dann hat es irgendwann auch keinen Sinn mehr. Das gilt übrigens generell auch in der Seelsorge, wo irgendwann ein Punkt erreicht sein kann, wo man sagen muss, jetzt muss man die Leute erstmal weitergehen lassen, bis sie an den Punkt kommen, wo sie dann wirklich offen sind. Zum Zeitpunkt des Herrn kann dies Herz dann aufgehen. Praktizieren Sie selber ein glaubwürdiges Christsein, bleiben Sie freundlich, lassen Sie sich nicht provozieren, ist auch wichtig. Ich weiß, es gibt unterschiedliche Temperamente. Man sollte aber trotzdem darum bitten, dass der Herr einem Ruhe und Gelassenheit und Liebe schenkt. Es kann auch eine Hilfe sein, noch jemanden zum Gespräch hinzuzuziehen. Das tun ja die Zeugen Jehovas auch. Also zu viert zu reden ist besser als zu dritt, wenn man dann der eine ist und die anderen sind zu zweit. Das gilt auch sonst für Gespräche, die sehr hochnotpeinlich oder schwierig sind oder wo man einen Zeugen braucht. Nehmen Sie ruhig jemanden dazu. Keinen Zeugen Jehovas, sondern einen Zeugen, meine ich jetzt. Ja, und dann, wenn sich jemand wirklich herauslösen lässt aus dieser Gruppe oder Sekte, wie ich es jetzt mal nennen möchte, denn sie grenzen sich ja von allen Christen ab, sind damit eindeutig sektiererisch. Ja. Wenn sich jemand, und auch von der Bibel, das sind ja die Kennzeichen, Abgrenzung von allen anderen, die sich Christen nennen zumindest, sage ich mal allgemein, Abgrenzung nur auf die eigene Gruppe und dann eben auch Lehren, die im Widerspruch zur Bibel stehen. Das sind zwei Hauptkennzeichen von Sekten nach biblisch-christlicher Sicht. Wenn sich jemand herauslöst, kann ein schmerzlicher Lösungsprozess beginnen. Er wird ein Abtrünniger, ein Geächteter. Und es ist wichtig, ihm oder ihr ein neues Zuhause zu bieten. Zum Beispiel einen Hauskreis und eine bibeltreue Gemeinde. Seelische Verletzungen können vorliegen. Und es kann viel Liebe und Seelsorge auch benötigen, um diesen Menschen dann zu helfen. Und noch wichtig ist auch, ich bin gleich am Ende, die missionarische Begegnung kann nicht einstudiert werden. Man kann sich zwar vorbereiten, aber entscheidend bleibt eben die Bitte um die Hilfe Gottes durch seinen Geist. Und es geht auch nicht um die Bekehrung zu einer bestimmten Kirche oder Konfession, sondern in allererster Linie um die Hinwendung und auch Hinführung zum lebendigen Herrn Jesus Christus, den Sohn Gottes, wie die Bibel ihn uns schildert. Denn so sehr hat Gott die Welt geliebt, dass er seinen eigenen, einzig geborenen Sohn gab, damit alle, die an ihn glauben, nicht verloren werden, sondern das ewige Leben haben. Das dürfen wir auch den Zeugen bezeugen und hoffen, dass wir sie dann überzeugen, indem der Herr uns als Zeugen gebraucht. Nun wollen wir still werden und beten. Lieber himmlischer Vater, im Namen deines lieben Sohnes Jesus Christus rufen wir dich auch jetzt an, Herr. Wirke du und befreie du Menschen, die dich noch nicht kennen, von ihren falschen Bindungen und falschen Lehren, auch bei den Zeugen Jehovas, Herr. Du weißt, wer vielleicht diesen Vortrag noch hört, sei es auch auf Kassette oder sonst wie, dass du wirklich an den Herzen arbeitest, Herr. Wir wollen dich bitten, dass du wirklich deine Gemeinde sammelst mit der himmlischen Hoffnung der Herrlichkeit, Herr. Hab Dank, dass auch, wie ich denke, viele unter uns hier dazugehören dürfen. Halte uns an deiner Hand. Lass uns bewahrt sein vor mancherlei Irrlehren und Verführungen, gerade jetzt in der Endzeit. Und führe uns zum Ziel in dein himmlisches Reich. Segne uns jetzt auch noch bei allen Begegnungen und Gesprächen und behüte auch alle, die nach Hause müssen, auf dem Wege. Wir beten dich an, lieber Vater im Himmel, lieber Herr Jesus Christus, durch deinen Geist.

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Guten Abend, meine Damen und Herren. Es freut mich, heute Abend hier zu sein und etwas über ein sehr wichtiges Thema sagen zu dürfen. Das Thema lautet, wie Sie wissen, Esoterik und Okkultismus. Was bedeuten überhaupt die Begriffe? Esoterik kommt aus dem Griechischen und bezeichnet eine Lehre, die nur Eingeweihten bekannt ist. Das griechische Wort eso meint innen, nach drin. Also solche. Das griechische Wort eso meint innen, nach drin. Also solche, die drin sind in einer

wo Esoterik und Okkultismus die Massen, die breiten Massen der Gesellschaft interessieren. Esoterik ist in der Schweiz ein Milliardenmarkt geworden. Das ist eigentlich ein Widerspruch zu dem, was Esoterik bedeutet. Es sollte ja nur für eine eingeweihte kleine Gruppe sein, auch Okkultismus. Aber insofern haben wir heute ein kulturgeschichtliches Phänomen, dass sich also die breite Masse mit diesen verborgenen Dingen beschäftigt und sich dafür interessiert. Wir wollen eine kulturgeschichtliche Analyse machen der Zeit, in der wir leben, und beginnen zunächst mal mit den schauderhaften Jahren 1939 bis 1945. Durch den Zweiten Weltkrieg wurde Europa grausam zusammengeschlagen. Europa lag gewissermaßen am Boden. Erstaunlich war aber, wie schnell nach dieser einzigartigen Katastrophe der Menschheitsgeschichte der Wille zu einem Neubeginn und zu einem steilen Aufstieg aufkommen konnte. Erinnern Sie sich oder denken Sie zurück an die berühmte Rede von Churchill in Zürich 1946. Er sagte: Lasst Europa aufstehen. Und er erklärte auch, wie der Weg gehen sollte, dass ein geeintes Europa nun entstehen sollte, dass das Zukunft und Hoffnung, Segen und Wohl bringen würde für Hunderte von Millionen Männern und Frauen. Wir sehen also, ausgehend von diesem Nullpunkt kam das Streben nach Aufbau und Förderung. Dadurch konnte sich die Ideologie des Materialismus ganz massiv hier im Westen entfalten. Natürlich zuerst wurde mit Geld die Grundbedürfnisse gestillt, und sobald das in den 50er Jahren schließlich so weit gekommen war, dann wurden auch neue Bedürfnisse geweckt. Und wir können sagen, dass also in der Nachkriegszeit das Geld eine ganz zentrale Rolle gespielt hatte. Man lebte gewissermaßen nach dem Motto: Wer was sein will, muss was haben. Aber in den 60er Jahren führte dies dann zu einer gewaltigen Krise, wie wir gleich noch sehen werden. Aber an dieser Stelle möchte ich in der Geschichte weiter zurückblenden und erklären, wo liegen die wesentlichen Grundlagen des modernen Materialismus. Da müssen wir zurückgehen ins 19. Jahrhundert. Wir sehen hier den Engländer Charles Darwin, der das berühmte Buch Die Entstehung der Arten herausgegeben hatte in den 50er Jahren des letzten Jahrhunderts. Darin begründete er auf populäre Weise die Evolutionslehre und erklärte gewissermaßen, dass durch natürliche Abläufe in der Natur konnte sich das Leben im Lauf von großen Zeiträumen entwickeln. Und schließlich wurde daraus die moderne Evolutionslehre aufgebaut, bei der schließlich Gott völlig ausgeklammert wurde. Man kam, das heißt viele Gelehrte, kamen zum Schluss: Wir brauchen Gott überhaupt nicht für die Erklärung der Welt. Wir können alles erklären, die Entstehung des Weltalls, die Entstehung der Erde, die Entstehung des Lebens darauf, von der Einzelle bis zum Menschen. Wir können alles erklären mit natürlichen Abläufen. Es braucht nichts Übernatürliches. Es ist alles gegeben durch die Kräfte, die in der Natur vorhanden sind. Und dieses Weltbild wurde mehr und mehr im Westen hier während des 20. Jahrhunderts verbreitet. Und diese Ideologie war dann auch eine wichtige Grundlage, scheinbar wissenschaftliche Grundlage, für das Aufblühen des Materialismus in der Nachkriegszeit. Und wichtig an dieser Stelle, auch die Kirche leistete im Allgemeinen
diesem Materialismus, diesem Materialismus

0: Darwinistischen Lehre des Evolutionismus keinen Widerstand, sondern in der liberalen Theologie wurde das schon im letzten Jahrhundert aufgenommen, dieser Gedanke der natürlichen Entwicklung, und so wurde gewissermaßen das Fundament des christlichen Glaubens weggehoben. Also wir können sagen, dass die Kirche im 20. Jahrhundert weitgehend gekennzeichnet war durch Misstrauen gegenüber der Heiligen Schrift aufgrund einer scheinbar wissenschaftlichen, materialistischen Lehre. Wie gesagt, das hat in den 60er Jahren zu einem Dilemma geführt. Besonders die Jugend hatte dieses Dilemma besonders empfunden. Und viele Jugendliche sagten sich, also auf diese Art und Weise machen wir nicht mehr weiter. Unsere Eltern, die rennen nur dem Geld nach. Ihnen ist wichtig ein schönes Auto, ein wunderbares Haus. Und das machen sie bis zum Herzinfarkt. Da machen wir nicht weiter mit. Wir wollen mehr. Das kann es ja nicht sein. Es braucht doch etwas Tieferes. Es braucht etwas Spirituelles. Und so war das in den 60er Jahren so, es gab unter der Jugend in breitem Maßen eine richtige Jagd nach Ekstase, nach geistlichen Erfahrungen. Es war denn auch diese Zeit, wo die Rockmusik aufgekommen ist, mit den berühmten großen ersten Rockkonzerten, in denen die Massen in Trance versetzt werden konnten, wo Einzelne plötzlich Erfahrungen erlebten, die sie früher nie gemacht hatten. Und sie dachten, da haben wir nun etwas Neues, etwas viel Tieferes, etwas, was unsere Eltern gar nicht gekannt haben. Nun, durch die Rockmusik kam dann auch das Interesse an den Drogen, denn manche Rockgruppen schon in den 60er Jahren hatten begonnen, Drogen anzupreisen, und zwar als Rezept, dass man hier noch stärkere Erfahrungen machen kann, noch mehr ausflippen kann, als nur durch die Musik selbst, mit ihren hämmernden, durchschlagenden Rhythmen und der großen Lautstärke. So begann also das Interesse an den Drogen. Man kann heute sogar sagen, dass die Rockmusik ein
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0: Der Mensch, Original oder Kopie, Klonen und Ethik. Wie kriegen wir das alles zusammen? Wenn wir uns darüber unterhalten, dann spielt die Frage des Lebens eine sehr zentrale Rolle. Was ist eigentlich Leben? Erst dann, wenn man anfängt, die Frage zu stellen, was Leben ist, dann kann man diese Fragen, die dann folgen, beurteilen. Also ist das Erste, was wir tun werden, auch an diesem Abend, einmal zu fragen, woher kommt das Leben? Es gibt drei grundsätzlich verschiedene Auffassungen. Eine, die ist etwas älter und die besagt, das Leben kommt aus dem Morast, also aus dem Dreck. Der berühmte Mediziner und Alchemist van Helmont schrieb im 17. Jahrhundert Folgendes. Das reinste Quellwasser verschimmelt und produziert Würmer, wenn sein Behälter mit dem Duft eines Fermentes imprägniert wird. Die Gerüche, die aus der Tiefe eines Sumpfes aufsteigen, produzieren Frösche, Schnecken, Blutegel, Pflanzen und so weiter. Graben Sie ein Loch in einen Ziegel, legen Sie in das Loch Königskraut, decken Sie das Loch mit einem zweiten Ziegel zu, lassen Sie die zwei Ziegel an der Sonne, in einigen Tagen erscheint der Geruch des Königskrautes, der als Ferment wirkend die Pflanze in Skorpione verwandelt. Wenn man ein schmutziges Hemd in die Öffnung eines Gefäßes, welches Weizenkörner enthält, hineinstopft, werden Fermente aus dem schmutzigen Hemd freigesetzt, die ungefähr in 20 Tagen den Weizen in Mäuse verwandeln. Van Helmont fügt hinzu, die Mäuse sind erwachsen, es gibt Männchen und Weibchen, die ihre Spezies durch Begattung reproduzieren können. Das war eine Auffassung gewesen, der man glaubte. Man hat überlegt, woher kommt das Leben, und das war eine Auffassung. Inzwischen ist diese Auffassung aufgegeben worden und eine andere Auffassung ist an diese Stelle getreten. Und diese Auffassung ist die Evolutionslehre. Und auch dazu möchte ich einige Zitate nennen, damit wir wissen, was im Eigentlichen damit gemeint ist. Der Mikrobiologe Reinhard Kaplan hat gesagt, die Fähigkeit der Materie, belebte Systeme zu entwickeln, ist allein in ihrer Struktur und ihren Möglichkeiten gegeben. Übernatürliche Faktoren scheinen überflüssig. Die Sicht der Lebensentstehung als eines notwendigerweise in der Stoffevolution geschehenen Vorgangs passt nicht zur verbreiteten Überheblichkeit, die dem Menschen eine übernatürliche Herkunft zuzumessen sucht. Der französische Nobelpreisträger Jacques Monod hat gesagt, dass das Leben aus den störenden Geräuschen eines Konzerts in der Natur hervorgegangen ist. Und er sagt, der moderne Mensch ist das Produkt dieser Evolutionssymbiose. Unter jeder anderen Hypothese bliebe die Entwicklung unverständlich. Was ist Leben? Was sagen uns die Vertreter der Evolutionslehre? Wir werden gleich sehen, sie können uns nicht sagen, was Leben ist. Der amerikanische Zoologe und einer der bedeutendsten Evolutionsbiologen, Ernst Mayr, hat Folgendes gesagt. Immer wieder hat man versucht, Leben zu definieren. Diese Bemühungen sind ziemlich zwecklos. Besteht doch heute kein Zweifel mehr daran, dass es keine spezielle Substanz, keinen Gegenstand und keine Kraft gibt, von der man sagen kann, sie sei Leben. Ein anderer Vertreter der Evolution sagt, vielleicht lernen wir es dann, was Leben ist, wenn wir verstehen, wie es begonnen hat. Das ist schon mal eine gute Antwort. Wenn wir genau wissen, wie es begonnen hat, dann können wir etwas mehr darüber sagen, was Leben ist. Ein anderer Evolutionsbiologe, De Duve, sagt Folgendes. unsere Unkenntnis über die Bedingungen auf der präbiotischen Erde ist immer noch enorm. Das zeigen die vielen verschiedenen Vorschläge in der Vergangenheit und der Gegenwart über die Entstehung des Lebens. Man ist sich also sehr ungewiss darin, wenn man das Ganze von der Evolution her sieht. Wenn man kein Anhänger des Kreationismus ist, und damit meint er hier ein Vertreter, der dem biblischen Schöpfungsbericht glaubt, lässt sich ganz allgemein und mit fast völliger Sicherheit sagen, dass das Leben durch eine Abfolge von sehr vielen kleinen Schritten entstand. Also ganz viele, Millionen vielleicht, kleine Prozesse, evolutive Schritte. So ist einmal das Leben entstanden. Und weiter führt er aus, das Leben gehört zu dem Stoff, aus dem das Universum ist. Wäre es nicht eine zwangsläufige Manifestation der kombinatorischen Eigenschaft von Materie, könnte es gar nicht auf natürliche Weise entstanden sein. 31 prominente Wissenschaftler, darunter Francis Crick und Richard Dawkins, haben ausgesagt, wir glauben, dass die Vernunft das wirksamste Werkzeug der Menschheit ist, um die Probleme zu entwirren, denen sie sich ausgesetzt sieht. Wir sehen, die Evolutionsbiologen können uns nicht erklären, können nicht definieren, was Leben ist, aber sie sagen, wie das Leben entstanden ist. Irgendwie passt das für mich nicht zusammen. Ich kann doch nur über eine Sache eine Aussage machen, nachdem ich weiß, was es ist. Wenn ich es gar nicht weiß, was es ist, wie will ich erklären, wie so etwas entstehen kann? Aber aus dieser Evolutionslehre folgt auch eine bestimmte Ethik. Das müssen wir wissen. Wir wollen ja Dinge in dieser Welt gerade bezüglich des Lebens beurteilen und mit Hilfe einer Anschauung, die wir haben, beurteilen, also eine Ethik des Lebens auch entwickeln. Aber was folgt, wenn man der Evolution glaubt? Daraus folgt eine ganz bestimmte Ethik, das muss man wissen. Alle diejenigen, die die Evolution übernommen haben und daran glauben, dass sie eine Methode ist, wie das Leben entstanden ist, übernimmt automatisch diese ethischen Vorstellungen, die daraus folgen. Dazu auch einige Aussagen, die ich immer wieder mit Zitaten belegen will, damit ich nicht irgendwo in den Verdacht gerate, irgendwelche Behauptungen aufzustellen, die dann vielleicht irgendwo wegschwimmen, sondern das wird von Vertretern dieser Lehre auch so gesagt. So sagt H.J. Störich, der Mensch bedeutet gar nichts. Er ist kosmisch belanglos, ein Nichts, ein unbedeutender Zufall der Natur. Das kommt dabei heraus, wenn man an diesen Evolutionsprozess glaubt. Noch einmal der Mikrobiologe Reinhard W. Kaplan. Er schreibt, der subjektive Wert eines Lebens liegt in der Befriedigung aller Lebensbedürfnisse, also im persönlichen Lebensglück. Der objektive Wert eines Menschenlebens kann in dem Beitrag gesehen werden, den er zur Evolution der Welt und damit zur Erhaltung vollen Menschentums leistet. Und weiterhin sagt er, unser Weiterleben als Erdenbewohner wird von keinem Naturgesetz und von keiner übernatürlichen Macht garantiert. Es hängt von unserem Tun und Wollen ab, von unserem Wissen, unserer Intelligenz und von unseren Entscheidungen ab. Wer meint, dass solche Aussagen, die wir jetzt eben mit einigen Zitaten belegt haben, dass sie einfach theoretische Überlegungen sind, die man hier und da mal so diskutieren kann und dann ist die Sache erledigt, der irrt. Denn diese Auffassungen werden zunutze gemacht, sie werden umgesetzt, auch in Ethik. Und das möchte ich einmal auch deutlich belegen an einem Mann, der diese Aussagen der Evolutionslehre und des Darwinismus in ganzer Konsequenz durchdacht und umgesetzt hat. Und unser Volk hat in besonderer Weise und auch viele andere Länder haben besonders unter dieser Auffassung gelitten, unter der Anwendung dieser Lehre. Und das war Adolf Hitler. Er hat gesagt, vor Offiziersanwärtern in Breslau am 22. Juni 1944, und da kommt seine Prägung sehr deutlich zum Ausdruck. Er hat gesagt, die Natur lehrt uns, dass das Prinzip der Auslese sie beherrscht, dass der Stärkere Sieger bleibt und der Schwächere unterliegt. Sie lehrt uns, dass das, was den Menschen dabei oft als Grausamkeit erscheint, weil er selbst betroffen ist oder weil er durch seine Erziehung sich von den Gesetzen der Natur abgewandt hat, im Grunde doch notwendig ist, um eine höhere Entwicklung der Lebewesen herbeizuführen. Der Krieg ist also das unabänderliche Gesetz des ganzen Lebens. Ein Volk, das sich nicht zu behaupten vermag, muss gehen und ein anderes an seine Stelle treten. Das war seine Auffassung und so hat er Politik gemacht, so hat er alles umgesetzt. Der schreckliche Gang der Geschichte in der 12-jährigen Hitler-Diktatur hat uns gezeigt, zu welchem Handeln man fähig ist, wenn man von einer solchen Denkweise herkommt. Er hatte Folgendes geschrieben: Das wird mich nicht abhalten, das Christentum in Deutschland mit Stumpf und Stiel, mit allen seinen Wurzeln und Fasern auszurotten. Originalton Hitler. Für unser Volk aber ist es entscheidend, ob sie den jüdischen Christen glauben und seine weichliche Mitleidsmoral haben oder einen starken, heldenhaften Glauben an Gott in der Natur, an Gott im eigenen Volk, an Gott im eigenen Schicksal, im eigenen Blute. Ostern ist nun nicht mehr Auferstehung, sondern die ewige Erneuerung unseres Volkes. Weihnachten ist die Geburt unseres Heilandes, nämlich des Geistes der Heldenhaftigkeit und Freiheit unseres Volkes. Meinen Sie, die werden unseren Gott auch in ihren Kirchen lehren? Diese liberalen Pfaffen, die keinen Glauben mehr haben, sondern nur ein Amt? Ich garantiere Ihnen, so wie Sie Haeckel, Darwin, Goethe und Stefan George zu Propheten Ihres Christentums gemacht haben, so werden Sie das Kreuz durch das Hakenkreuz ersetzen. Sie werden anstatt des Blutes Ihres bisherigen Erlösers das reine Blut unseres Volkes zelebrieren. Sie werden die deutsche Ackerfrucht als heilige Gabe empfangen und zum Symbol der ewigen Volksgemeinschaft essen, wie sie bisher den Leib ihres Gottes genossen haben. Weiterhin sagt er, wir beenden einen Irrweg der Menschheit. Die Tafeln vom Berge Sinai haben ihre Gültigkeit verloren. Das Gewissen ist eine jüdische Erfindung. Es ist wie die Beschneidung eine Verstümmelung des menschlichen Wesens. Eine neue Zeit der magischen Weltdeutung kommt herauf, der Deutung aus dem Willen und nicht dem Wissen. Es gibt keine Wahrheit, weder im moralischen noch wissenschaftlichen Sinne. Die Vorsehung hat mich zum größten Befreier der Menschheit bestimmt. Ich befreie den Menschen von der christlichen Lehre, von der unendlichen Bedeutung der menschlichen Einzelseele, und der persönlichen Verantwortung setze ich mit eiskalter Klarheit die erlösende Lehre von der Nichtigkeit und Unbedeutendheit des einzelnen Menschen und seines Fortlebens in der sichtbaren Unsterblichkeit der Nation gegenüber. An die Stelle des Dogmas von dem stellvertretenden Leiden und Sterben eines göttlichen Erlösers tritt das stellvertretende Leben und Handeln des neuen Führergesetzgebers, das die Masse der Gläubigen von der Last der freien Entscheidung entbindet. Soweit ein sehr langes Zitat, und wir wissen alle aus trauriger Erfahrung, wie er das umgesetzt hat. Er hat also nicht nur irgendwo darüber philosophiert, sondern Schritt für Schritt das umgesetzt. Und seine Wurzeln lagen darin, dass er vertraute und glaubte an diesen Evolutionsprozess, an diesen Darwinismus. Davon war er fest überzeugt. Was sagen wir heute im 21. Jahrhundert zu der Evolutionslehre? Ist das wirklich so gesichert, wie das überall geschrieben steht? Die Herkunft des Lebens wird von den meisten Menschen heutzutage aus der Sicht der Evolution gedeutet. Das finden wir in den Schulbüchern. Insbesondere wird den Schulkindern suggeriert, dass das Leben entstanden ist in einer Weise, wie das in einem Versuch, dem sogenannten Miller-Versuch, in den Schulen präsentiert wird. Und da wird gesagt, es gab eine Uratmosphäre aus Methan, Ammoniak und Wasser, und durch die Einwirkung von Blitzen ist dann das Leben entstanden. Zunächst organische Moleküle, und die haben sich dann zu größeren Verbindungen zusammengefügt, und dadurch ist dann irgendwie, dann kommt ein tausendmal irgendwie das Leben entstanden. Ist das überhaupt glaubwürdig? Kann so etwas sein? Der amerikanische Professor für Biochemie an der Universität von Kalifornien, Stanley Miller, hatte 1953 als 23-jähriger Student versucht, den Ursprung des Lebens im Labor nachzuvollziehen. Er füllte einige Liter Methan, Ammoniak und Wasserstoff und etwas Wasser in einem luftdicht abgeschlossenen Glasapparat. Ein Funkenentladungsgerät verpasste er den Gasen und simulierte Blitze, während eine Heizschlange das Wasser am Brodeln hielt. Als Miller die zähe, rötliche Masse analysierte, die nach einigen Tagen auf diese Weise entstanden war, fand er einen hohen Gehalt an Aminosäuren darin. Dieser Befund, so glauben bis heute viele, würde darauf hindeuten, dass das Leben auf diese Weise entstanden ist, und zwar in der sogenannten Ursuppe, wie das Haldane erstmal so bezeichnet hatte. Als Miller, der inzwischen Professor geworden ist, 40 Jahre nach dem Experiment befragt wurde von einem Wissenschaftsjournalisten, hat er folgende Antwort gegeben: Die Lösung des Rätsels vom Ursprung des Lebens hat sich als schwieriger erwiesen, als es sich irgendjemand nur hat vorstellen können. Keine der gegenwärtigen Hypothesen über den Ursprung des Lebens vermag zu überzeugen. Und er bezeichnete all das, was heute darüber gesagt und geschrieben wird, als Unsinn bzw. als chemische Kopfgeburten. Aber in jedem Schulbuch finden wir es heute. Miller ist dennoch Anhänger der Evolutionslehre geblieben. Aber bemerkenswert ist, was er sagt. Er sagte, wenn ich Kreationist wäre, also wenn ich dem biblischen Schöpfungsbericht glauben würde, meint er, würde ich die Evolution nicht wegen der Fossilfunde angreifen, sondern mich stattdessen auf den Ursprung des Lebens konzentrieren. Das ist mit Abstand die schwächste Stelle im Gebäude der modernen Biologie. Der Ursprung des Lebens ist der Traum jedes Wissenschaftspublizisten. Hier wimmelt es von exotischen Wissenschaftlern und exotischen Theorien, die niemals völlig aufgegeben oder völlig anerkannt werden, sondern einfach nur in oder aus der Mode kommen. Eine Theorie wechselt mit der anderen. Und keine hat Belege dafür, dass es wirklich so gewesen ist. Da stellt sich eine ganz wichtige Frage: Warum glauben wir das denn noch? Warum halten wir denn so etwas für möglich? Die Antwort gibt derselbe Wissenschaftsjournalist, der viele solcher Evolutionsbiologen aufgesucht hat, und er hat das so zusammengefasst. Was kann ein ehrgeiziger, junger Biologe tun, um sich in der postdarwinistischen Post-DNA-Ära einen Namen zu machen. Eine Möglichkeit besteht darin, darwinistischer als Darwin zu sein und die darwinsche Theorie als letztgültige, unüberbietbare Wahrheit über die Natur zu akzeptieren. Diesen Weg hat der Oberaufklärer und Reduktionist Richard Dawkins von der University of Oxford beschritten. Er hat aus dem Darwinismus eine furchteinflößende Waffe geschmiedet, mit der er alle Ideen zertrümmert, die seine entschieden materialistische, nicht mystische Konzeption des Lebens in Frage stellen. Er scheint das Fortbestehen des Kreationismus und anderer antidarwinistischer Lehren als eine persönliche Beleidigung zu empfinden. Er hat das gut auf den Punkt gebracht. Wir sehen also, aus naturwissenschaftlichen Gründen kann die Evolution überhaupt gar nicht in Gang gesetzt werden. Damit fängt das schon an. Es ist gar nicht möglich, das Ganze anzuwerfen, geschweige denn, wie es weitergeht. Das ist das tiefe Problem. Ich selbst bin Informatiker und habe mich sehr intensiv mit dem Informationsbegriff beschäftigt und habe das, was ich in 20 Jahren Forschungsarbeit zusammengetragen habe, in einem Buch, das leider nicht mehr hier auf dem Büchertisch ist. Am Anfang war die Information, es ist ganz neu rausgekommen. Da habe ich 10 Naturgesetze über Information entwickelt. Die habe ich an vielen Universitäten unseres Landes und weltweit vorgetragen. Ich habe nirgendswo jemanden gefunden, der mir auch nur ein einziges Gegenbeispiel nennen konnte, dass ein Naturgesetz falsch ist. Das wäre ja die Bedingung. Ein Beispiel würde genügen bei einem Naturgesetz und dann ist es keines mehr. Und mit Hilfe dieser Naturgesetze konnte ich nachweisen, dass Information in der Materie niemals von selbst entstehen kann. Die Naturgesetze haben die höchste Autorität in der Wissenschaft. Es gibt nichts Höheres. Alle Modelle, die wir entwickeln, alle Theorien, alle Spekulationen, alles, was wir sonst in der Wissenschaft machen, kommt nicht von der Aussagequalität dem gleich, was ein Naturgesetz sagt. Ein Naturgesetz sagt zum Beispiel, dass Energie nicht von alleine entstehen kann und Energie auch nicht vernichtet werden kann. Also ein recht einfaches Naturgesetz. Aus diesem Grunde ist es nicht möglich, eine Maschine zu bauen, die ohne Energiezufuhr von alleine läuft. Wir nennen eine solche Maschine ein Perpetuum mobile. Die sogenannten Perpetuum mobilisten haben in der Vergangenheit etwas sehr Wichtiges getan. Sie haben ständig versucht, eine solche Maschine zu konstruieren, die dann wirklich von alleine laufen sollte. Die Bücher der Weltgeschichte, möchte ich sagen, sind fast voll von solchen Konstruktionsvorschlägen. Und sie sind oft schwer zu durchschauen, diese Zeichnungen, die da angefertigt worden sind. Aber es ist nie gelungen, eine solche Maschine wirklich zu bauen. Diese Leute haben uns dennoch in der Wissenschaft einen sehr großen Dienst erwiesen, indem sie sehr viel Geld, sehr viel Zeit hineingesteckt haben und damit letztlich den Energiesatz bewiesen haben, verifiziert haben, wie wir in der Wissenschaft sagen. Sie haben uns gezeigt, so eine Maschine kann man wirklich nicht bauen. Es ist viel einfacher zu sagen heutzutage, wir kennen den Energiesatz und der Energiesatz verbietet es, dass eine solche Maschine gebaut werden kann. Man muss also eine solche Konstruktion nicht von vorne bis hinten durchschauen und gucken, woran hat es denn nun wirklich gelegen, sondern man kann einfach sagen, ein Naturgesetz sagt nein und das genügt. Und so ist es bei den Sätzen der Information. Information kann nicht von alleine in der Materie entstehen, das ist also ein solcher Satz. Genau das behauptet aber die Evolution. Wir brauchen eigentlich gar nicht tiefer nachzuschauen in dem ganzen Gedankensystem, sondern können einfach sagen, es gibt ein Naturgesetz und das sagt nein. Damit ist die Evolution erledigt. Es funktioniert nicht. Man kann es sich jetzt schenken, da über die Fossilien nachzudenken und alle möglichen anderen Details. Es fängt schon damit an, nämlich gleich am Anfang, dass keine Information entstehen kann. Information ist aber etwas ganz Grundlegendes für den Evolutionsprozess, denn die Proteine, die man jetzt braucht, die hergestellt werden, die müssen ja gespeichert werden von ihren chemischen Formeln und von all dem und müssen erneut wiederhergestellt werden in einer Zelle. Aber da keine Information in der Materie entstehen kann, kann der Prozess überhaupt gar nicht.
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3: Anlaufen. Also, ich möchte festhalten, die Evolution ist genauso zu verwerfen wie die Idee, die ich anfangs genannt hatte, dass das Leben aus dem Morast kommt. Das geht nicht und die Evolution geht auch nicht. Ich bin froh, darüber als Wissenschaftler sagen zu können, dass beides versagt hat. Das eine ist auch allgemein erledigt, das wird heute niemand mehr erwähnen, Leben aus dem Morast. Bei der Evolution sind wir an der Stelle, dass sich das erst noch mehr allgemein durchsetzen muss, dass es allgemein bekannt wird. Es kommt der Tag, und da rechne ich mit, und da hoffe ich, dass man sagt, das ist genauso eine irrsinnige Idee gewesen, wie diese Idee, dass Leben aus dem Morast entstehen kann. Wissenschaftliche Ideen kommen und gehen. Modelle werden neu aufgestellt und sie werden verworfen. Und hier wird es Zeit, dass wir diese Idee allmählich loswerden. Und auch die in diesem Zusammenhang etablierte Ethik. Jetzt wollen wir aber wissen, woher kommt das Leben? Jetzt komme ich zu der dritten Überlegung, woher das Leben kommt. Der französische Chemiker und Bakteriologe Louis Pasteur erkannte ein sehr bedeutendes Naturgesetz. Das sollten wir alle kennen. Er hat gesagt, Leben kann nur aus Leben kommen. Und das ist auch das, was wir beobachten. Jedes Leben, was wir sehen auf dieser Welt, können wir immer sagen, das kommt vom Leben. Niemals von allein in der Materie. Wenn ich Leben repräsentiere, dann habe ich das Leben von meinen Eltern. Und wenn wir eine Ameise sehen oder eine Bakterie, immer wieder kommt das Leben von Leben. Niemals auf andere Weise. Das ist ein sehr schönes, ein sehr einfaches Naturgesetz, das Louis Pasteur bereits erkannt hat. Leben, also sehen wir, braucht eine Ursache. Ohne Ursache geht es nicht. Und was ist die Ursache für Leben? Leben. Leben ist die Ursache für Leben. Ganz einfach. Und jetzt machen wir den Sprung in die Bibel. Warum das? Weil wir jetzt von der Naturwissenschaft her am Ende sind. Wir können diese Frage nicht beantworten. Wer ist das Leben am Anfang? Das haben wir herausgefunden durch Naturwissenschaft, dass immer Leben sein muss, wenn wir Leben haben. Aber wo kommt das erste Leben her? Und diese Aussage, diese Antwort finden wir ausschließlich in der Bibel. Und da ist einer, der hat gesagt, ich bin das Leben. Da haben wir die Lösung. Ich bin das Leben. Nun, wenn einer sagen kann, ich bin das Leben, dann ist er auch der Urgrund des Lebens. Dann kommt auch alles Leben von ihm. Wer ist der, der das gesagt hat? Ich bin das Leben. Das finden wir im Johannesevangelium, Kapitel 14, Vers 6. Und das ist Jesus. Es kommt also nichts anderes in Frage für die Ursache des Lebens, als der, der das Leben ist. Es ist Jesus, es ist der Schöpfer. Am Anfang der Bibel lesen wir den Satz, am Anfang schuf Gott Himmel und Erde. Und da steht, wenn wir uns das Wort Gott dort ansehen, da steht Elohim im Hebräischen, das ist eine Pluralform, also nicht nur einer. Und wenn wir die Bibel genauer studieren, ist damit gemeint Gott der Vater, der Sohn und der Heilige Geist. Das wird nochmal deutlich, wenn wir bei der Erschaffung des Menschen lesen, lasset uns Menschen machen. Lasset uns. Wir sehen da die Pluralform. Wir können es auch so formulieren, wie es in Sprüche 8 heißt, da war ich der Werkmeister bei Gott. Das sagt der Schöpfer. Also Gott hat einen Werkmeister, ich möchte mal sagen, eingesetzt, der das Leben gemacht hat. Der Werkmeister. Das kennen wir so von unseren Industriebetrieben. Da gibt es Werkmeister. Das sind die, die dann die Ausführung machen in den Betrieben, die da verantwortlich sind dafür, dass etwas hergestellt wird. Ob das eine Schreibmaschine ist oder ein Kühlschrank oder etwas, da gibt es Werkmeister. Und so hat Gott auch einen Werkmeister gehabt, der das alles ausgeführt hat, der ihm diesen Auftrag gegeben hat, du mache das mal. Und wer ist dieser Werkmeister? Von dem lesen wir nun erst im Neuen Testament sehr viel genauer, wer das ist. Und da steht gleich am Anfang des Johannesevangeliums dieser Satz: Im Anfang war das Wort und das Wort war bei Gott und Gott war das Wort. Alle Dinge sind durch dasselbe gemacht und ohne dasselbe ist nichts gemacht, was gemacht ist. Das ist ein sehr weiter Bogen, der hier gezogen wird. Das Wort ist also die Ursache dafür, dass wir die Sterne haben, dass wir diese Welt haben. Und wir unterhalten uns ja heute über das Leben, dass er auch das Leben gemacht hat. Das Wort, dann habe ich schon gesagt, er. Aus diesem Text können wir noch gar nicht erkennen, wer das ist. Ich habe das schon vorweggegriffen, dass das ein Er ist, eine Person. Goethe hat sich rumgeplagt mit diesem Wort und der Faust, diskutiert hin und her mit sich selbst, was war es denn, die Kraft, die Tat, der Rat, was war das, das Wort? Er hätte nur weiterlesen müssen bis zu Vers 10, hätte die Antwort gefunden, da steht nämlich, er war in der Welt und die Welt ist durch ihn gemacht. Jetzt wird also das, was dort in Vers 1 steht, ich möchte das mal als Informatiker sagen, wird jetzt dekodiert. Aber wir merken schon, das ist nicht vollständig dekodiert. Da fehlt uns noch was, das ist uns zu wenig. Er, wer ist denn nun dieser Er? Und die vollständige Entschlüsselung erfahren wir nun in Vers 14, im selben ersten Kapitel, wo es heißt, und das Wort ward Fleisch und wohnte unter uns, und wir sahen seine Herrlichkeit, eine Herrlichkeit als des eingeborenen Sohnes vom Vater, voller Gnade und Wahrheit. Jetzt wissen wir es. Es ist der Sohn Gottes. Der Sohn Gottes, Jesus Christus, ist der Werkmeister der Schöpfung. Er ist der Ausführende aller Dinge. Er ist der Urgrund des Lebens. Alles Leben, was auf dieser Erde ist, stammt von ihm. Denn er hat gesagt, ich bin das Leben. Die Evolution, das sehen wir jetzt schon, hat zwei ganz tiefe, grundlegende Irrtümer. Die sitzen wirklich tief. Der erste Irrtum ist der, dass Leben als etwas Materielles angesehen wird. Und das ist falsch. Jesus Christus ist das Leben, er ist eine Person. Das Leben ist also etwas Nicht-Materielles. Warum? Das wollte ich nochmal kurz erläutern. Stellen wir uns vor, da ist jemand gestorben und wir hätten den vorher gewogen, vor seinem Tod, und zwar mit einer Waage, Milligramm genau, und kriegen also einen bestimmten Zahlenwert raus für seine Masse, die Masse des Körpers. Nun stirbt der Betreffende und unmittelbar nach dem Tod werden wir ihn noch einmal wägen. Und was wird der Zahlenwert sein, den wir messen? Exakt der gleiche wie beim Leben. Denn die Moleküle haben sich noch nicht geändert, die Temperatur ist sogar noch gleich geblieben, hat sich noch gar nicht abgesenkt. Alles ist noch da, alle Materie. Aber zwischen dem lebenden Menschen und der Leiche ist ein himmelweiter Unterschied. Es ist etwas ganz Großes da passiert, eine tiefe Kluft zwischen Leiche und Leben. Und daran können wir schon gleich sehen, das Leben, also das, was das Leben ausmacht, ist etwas Nicht-Materielles. Können wir nicht der Materie zuschlagen. Und das ist der tiefe Irrtum aller Evolutionsmechanismen und Theorien, die da aufgestellt werden, dass man unterstellt, das Leben sei Materie. In einer Leiche ist ja noch alles vorhanden, alle DNS-Moleküle, das alles vorhanden, alles, was man nur braucht. In der richtigen Konzentration sind alle chemischen Elemente vorhanden. Man muss gar nicht erst da irgendwas noch brodeln und kochen, dass da Aminosäuren entstehen. Ist ja alles fertig, ist alles da. Und trotzdem ist es tot. Es ist also etwas gewichen aus dem Leben, aus dem Menschen, etwas Nicht-Materielles. Davon spricht auch die Bibel, gleich am Anfang im Schöpfungsbericht, dass Gott dem Menschen seinen Odem eingeblasen hat. Und das ist etwas Nicht-Materielles, der Odem Gottes. Wir sehen also, Leben ist etwas ganz, ganz anderes als nur Moleküle und irgendwelche Stoffe. Und der zweite tiefe, abgrundtiefe Irrtum der Evolution ist, dass Information ebenso etwas nicht Materielles ist. Information ist also auch nicht wägbar, ist eine nicht materielle Größe. Und da gibt es ein Grundgesetz, ein Naturgesetz, dass eine materielle Größe niemals eine nicht materielle Größe hervorbringen kann. Übrigens in dem Zusammenhang, es wird ja sehr viel gesprochen über den Urknall, dass diese Welt einmal durch einen Urknall entstanden ist. Und wie ist die Vorstellung des Urknalls? Man sagt, der Urknall war ein gewaltiger Knall, wo also nur Materie und Energie am Anfang vorhanden war. Also keine Information, nur Materie und Energie. Jetzt kann man mit Hilfe der Naturgesetze über Information den Urknall in 3-4 Sätzen widerlegen. Wir finden in unserer Welt sehr viel Information. In den Zellen, in den Bibliotheken, überall ist Information. Wie aber kommt die Information in diese Welt, wenn am Anfang nur Materie und Energie da waren? Gar nicht möglich. Also so haben sie mit 2-3 Sätzen, durch Anwendung von Naturgesetzen, kann man sofort auch dieses Urknallgebilde widerlegen. Das kann jeder verstehen. Naturgesetze sind sehr leicht anwendbar. Das ist die große Stärke der Naturgesetze. Ich muss allmählich zum Klonen kommen, aber dafür haben wir jetzt sehr wichtige Grundlagen gelegt, die uns das weitere Verständnis ermöglichen. Ich mache jetzt einen Sprung zum Bereich der Medizin. Die Medizin hat sehr große Fortschritte gehabt in den letzten Jahrhundert und auch davor. Mit der Erfindung des Mikroskops wurde die Wissenschaft der Medizin auf eine völlig neue Grundlage gestellt. Louis Pasteur kam erst im 19. Jahrhundert durch mikroskopische Untersuchungen zu dem Ergebnis, dass gewisse Mikroorganismen die Ursache von Krankheiten sind. Es ist erst 100 Jahre her, seit Robert Koch den Tuberkelbacillus und den Cholera Vibrio entdeckte und damit den Sieg über verheerende Volksseuchen einleitete. Die Medizin hat weitere große Fortschritte bekommen dadurch, dass Wilhelm Conrad Röntgen die Röntgenstrahlen entdeckt hatte und dass erstmals es möglich war, einen Knochen zu untersuchen, ohne da irgendetwas aufzuschneiden, zu operieren. Ein Knochenbruch konnte identifiziert werden. Die Entwicklung ist weitergegangen. Wir haben die Faseroptik und die Computertomographie heute im Einsatz, wo auch Weichteile untersucht werden können, ohne dass eine Operation durchgeführt wird. Am 3. Dezember 1967 führte Christian Barnard im Kapstädter Grotte-Schur-Krankenhaus nach 5-stündiger Operation die erste Herztransplantation durch. Es war ein markanter Meilenstein der Medizingeschichte. Heute ist das schon Routine geworden, dass Herzen verpflanzt werden. Ich erinnere mich noch damals, als das erstmals geschah, gab es eine heftige Diskussion, auch unter Christen, darf man sowas überhaupt tun, ein Herz verpflanzen? Fuscht man da nicht Gott irgendwo in seiner Schöpfung da irgendwo herum? Halten wir fest, die Medizin hat größte Fortschritte gemacht und ist auch weiter dabei, Fortschritte zu erleben. Dennoch müssen wir auch die Gegenseite der Medizin erwähnen. Dank der Medizin und der Kenntnisse findet heute die größte Mordaktion der Weltgeschichte im Mutterleib statt. Es wird möglich, aufgrund medizinischer Kenntnisse Menschen schon im Mutterleib zu töten. Jährlich wird in der Bundesrepublik eine Stadt von der Größe Bremens radikal ausgerottet. Das ist das, was auch da einhergeht mit dem Sieg der Erkenntnisse in der Medizin. Und so stellt sich jetzt die Frage, Dürfen wir alles tun, was wir können? Das ist eine wichtige Frage. Wir können sehr viel. Ist das erlaubt? Der Karlsruher Philosoph Hans Lenk beklagt, wir können es uns schon heute und besonders künftig nicht mehr leisten, die drängenden ethischen Probleme in den angewandten Wissenschaften zu vernachlässigen. Die Philosophen hatten sich überwiegend ins Villenviertel des Geistes zurückgezogen und dort historische oder analytische Sprachspiele der Weisheit, Glasperlenspiele einer viel zu lebensfernen Weisheit betrieben. Wir haben keine ausgearbeitete Philosophie der Technik, der Wirtschaft, des Geldwesens, der Arbeitswelt, der Leistung und der Verantwortung in Wissenschaft und Technik. Das beklagt er. Ich bin zutiefst davon überzeugt, dass er hier das richtige Problem angesprochen hat. Wo aber finden wir die Lösung? Der frühere Präsident der Max-Planck-Gesellschaft, Professor Hubert Markel, beklagt ebenfalls diese Sinnkrise. Er sagt, ohne das sichere Geleit einer ethisch unbeliebigen Grundauffassung vom Menschen und seiner Würde kann einen das, was moderne Biotechnologie mit einer chemisch-physikalischen Maschine Mensch anzurichten vermöchte, nur erschrecken. Wenn das Absaugen eines 2-Monats-Embryos kein biotechnisch-medizinisches Problem ist, hört es schnell auf, überhaupt als ein moralisches Problem erkannt zu werden. Wir erleben, dass Sterbende, ja objektiv Gestorbene, wie biochemische Präparate erhalten werden. Wir erleben, dass Gebärammen in vitro befruchtete Leibesfrüchte austragen und vor der Klonierung identischer Menschen stehen keine prinzipiellen technischen Barrieren, sondern höchstens lösbare Detailprobleme. Und er fährt weiter fort. Wir werden noch vieles andere erleben, wenn die moralischen Grenzen weiter verschwimmen, da die Biotechnologie erfinderisch ist. Wo die theologische und philosophische Anthropologie ihre Glaubwürdigkeit verliert, ergreift eine rein biotechnologische und politische Anthropologie die Macht, in der der Zweck die Mittel heiligt. Die Samengefrierbank für Nobelpreisträger und Pol Pots Mörderkinder sind nur zwei extreme Facetten der gleichen Hybris, wo der Mensch das, was er tun darf, nur durch das begrenzt sieht, was er erreichen will. Da sind alle Perspektiven gleich erschreckend. Richtig erkannt. Und weiterhin sagte Professor Markel, das Übel kommt nicht aus der Einsicht in die Wirklichkeit und nicht durch die Verfügbarkeit neuer Technologien. Das Übel kommt durch die Begründung unseres Handelns auf falschen Fundamenten. Das ist es. Unser Handeln braucht die richtigen Fundamente. Fundamente, die tragfähig sind. Warum können wir eigentlich alles und warum können wir so viel? Wir müssen wissen, dass wir nach dem Sündenfall in einer gefallenen Welt leben. Diese Welt ist kaputt. Das ist wichtig zum Verständnis der Welt. Die Bibel sagt uns, dass am Anfang, nach der Schöpfung irgendwann, wohl offenbar sehr bald, der Mensch sich von Gott entfernte und dadurch gerieten wir durch den Sündenfall in die Entfernung von Gott, in die Gottlosigkeit hinein. Und damit kamen wir in die Situation der Verlorenheit. Der Mensch ist unterwegs zur Hölle. Das müssen wir so sagen. So sagt es uns die Bibel. Wir sind auf dem Pfad der Verlorenheit. Und zwar wegen unserer Sünde. Die Menschheit war so böse geworden, und dann haben sie einen Turm gebaut aus Überheblichkeit. Und dann hat Gott zwei Gerichte gegeben. Das eine Gericht war die Sprachverwirrung, das ist uns allen geläufig. Aber damit ging ein zweites Gericht einher. Und davon steht in 1. Mose 11, Vers 6. Dies ist erst der Anfang ihres Unternehmens. Hinfort wird ihnen nichts mehr unausführbar sein, was sie sich vornehmen. Das ist ein Gericht. Das ist ein Gericht in einer gefallenen Welt. Hier sagt Gott, Ihr könnt zwar ohne mich alles Mögliche tun, aber ich lasse euch laufen. Ihr werdet es vollbringen. Ihr könnt es machen. Und ich werde es nicht verhindern. Das ist ein Gericht. Ich wünschte mir manchmal, dass Gott uns auf die Finger klopfen würde, wenn wir Atombomben bauen, wenn wir Menschen im Mutterleib töten, wenn wir Kriege anzetteln, dass er einfach zwischenfährt. Gott sagt, ich tue es nicht. Ich habe euch einen freien Willen gegeben und aufgrund des freien Willens lasse ich euch laufen, wohin ihr wollt. Ihr dürft sogar, und das ist für mich fast nicht zu begreifen, ihr dürft sogar freiwillig in die Hölle laufen. Ich werde nichts dran tun. Wenn das euer Wille ist, bitte geht. Das sagt der Gott, der Gott der Liebe ist. Das ist er gleichzeitig. Ich habe darum immer große Sorge, wenn Menschen so ganz locker und leichtfertig vom lieben Gott reden. Der liebe Gott, der macht schon das und so. Das ist nicht der liebe Gott. Keineswegs. Da haben wir von Gott überhaupt nichts verstanden, wenn wir so von Gott reden. Gott ist ein zürnender Gott über die Sünde und auf Sünde steht ewiger Tod, auf Sünde steht Hölle. Das müssen wir wissen. Aber Gott liebt uns und er hat uns gerufen. Ich komme noch darauf zurück. Er möchte uns in seinem Himmel haben. Das ist das eigentliche Ziel. Am 18. Mai 2001 hielt der Bundespräsident Johannes Rau eine Rede in der Staatsbibliothek in Berlin zu der aktuellen Biomedizin-Debatte mit dem Titel »Für einen Fortschritt nach menschlichem Maß«. Er sprach immer von der Notwendigkeit ethischer Maßstäbe. Leider hat er die Maßstäbe nicht genannt. Das muss ich ihm vorwerfen. Wer eine Rede darüber hält, sollte sich auch damit auseinandersetzen, was die Maßstäbe sind. Nicht nur einfach fragen, wir brauchen Maßstäbe. Das hilft uns nicht. Und darum wollen wir uns heute Abend auch mit den Maßstäben beschäftigen. Sonst machen wir nur Probleme. Das tun die Philosophen schon. Die Philosophen haben nie eine Lösung für ein Problem. Sie werfen nur neue Probleme auf.

an einem Schaf, an dem Schaf Dolly. Zwei Autoren haben ein Buch geschrieben mit dem Titel, es gibt ja viele Bücher, mit dem, die so am Anfang war. Am Anfang war die Information, ich habe auch etwas dazu beigetragen. Und so gibt es ein anderes Buch, das heißt, Am Anfang war Dolly. Und in diesem Buch steht ein bemerkenswerter Satz, was die beiden Autoren da geschrieben haben. Seit jeher schon waren Lämmer das Symbol für Unschuld. Das hat sich im Frühjahr 1997 schlagartig geändert. Dolly, ein knapp 3 Monate altes Schaf, verdrängte Politiker und Popstars von den Titelseiten und Schlagzeilen der Zeitungen und Illustrierten. Das wuschelige, weiß gelockte Unschuldslamm wurde über Nacht zum Symbol für die Bedrohung der menschlichen Gesellschaft. Eine durch eine neue, unheimliche Technologie, nämlich durch das Klonen. Und so ist es wirklich. Wir empfinden das als große Bedrohung, diese Möglichkeit des Klonens. Ich will das ganz kurz erklären, wie das funktioniert. Die gesunde Körperzelle, egal ob in der Haut, in der Lunge, in der Nase sitzend, besitzt das komplette Erbgut des jeweiligen Lebewesens. Also in meiner Nasenzelle habe ich auch die Information drin, wie ein Fuß konstruiert wird. Und in meiner Fußzelle steht auch geschrieben, wie meine Niere konstruiert wird. Also alle Information ist dort vorhanden. Nun ist es so, dass in der Embryonalentwicklung die Zelle zunächst einmal, wie wir sagen, ist omnipotent. Sie hat die Fähigkeit, jede beliebige Art von Zelle zu bilden. Und manche Zellen werden dann Muskelzellen, andere werden Nervenzellen und andere werden Zellen in einer Niere und andere werden Hautzellen. Das differenziert sich dann und spezialisiert sich. Und es gab ein Dogma in der Biologie, dass man sagte, nachdem eine solche Zelle sich ausdifferenziert hat und sich spezialisiert hat zu einer bestimmten Körperzelle, dann ist es nicht mehr möglich, alle Informationen verfügbar zu machen, obwohl sie darin steht. Das heißt also, die spezialisierte Zelle kann nicht wieder in den Zustand zurückgeführt werden wie eine Embryonalzelle am Anfang. Aber Willnut hat eben nun dieses Experiment gemacht an dem Schaf Dolly. Was hat er gemacht? Er hat aus dem Euter eines Schafes, ich nenne es einmal Schaf A, wir werden über 3 Schafe reden, A, B und C, dem Schaf A wurde eine Euterzelle entnommen. Einem anderen Schaf, nämlich dem Schaf B, wurde eine Eizelle entnommen. Aus der Eizelle des Schafes B wurde der Kern entfernt. Und es wurde der Kern von der Euterzelle dort hineingebracht. Also eine Körperzelle aus dem Schaf A. Mit der Information des Schafes A. Und diese gemixte Zelle, wobei die Hülle von Schaf B kam und die Information von Schaf A, wurde nun in den Leib eines dritten Schafes, nämlich dem Schaf C, in die Gebärmutter eingelegt. Und es gelang in diesem Experiment, dass nach 150 Tagen in dem kleinen Ort Roslin in der Nähe von Edinburgh das erste Schaf, nämlich Dolly, so geboren wurde, dass es nur aus der Körperzelle eines einzelnen Schafes stammte. Also nicht so, dass 2 Schafe ihr Erbgut zusammentun, das wird gemischt, nicht wahr, in einer Weise, wie es die Genetik eben halt so vorsieht, und dass dadurch ein neues Lebewesen entsteht, sondern erstmalig, kann man sagen, wurde nur die Information von Schaf A verwendet und dann wurde das in Schaf C dann ausdifferenziert und das Schaf C hat also dann Dolly geboren. Also eine nicht geschlechtliche Vermehrung. Das ist etwas Neues, was es bis dahin noch nicht gab. Jetzt ist die Aufregung groß. Jetzt geht's bald los, dass man Menschen klont. Das ist ja die große Gefahr. Und jetzt will ich das mal ein Stückchen versuchen zu entwirren, diese Gedanken. Ist das Klonen prinzipiell

0: verbotene Sache? Antwort: Nein. Denn der Schöpfer tut's selbst. Was der Schöpfer tut, muss schon gut sein. Wenn wir Kartoffeln in die Erde legen und daraus dann eine neue Staude wächst und wir dann im Herbst die Kartoffeln ernten, dann können wir sagen, das, was wir ernten, sind Klone der Kartoffel, die wir im Frühjahr hineingelegt haben. Das ist das Prinzip des Klonens. Denn sie sind genetisch identisch. Das finden wir auch bei den Erdbeeren. Die Erdbeeren, wissen wir alle, wenn wir vielleicht einen Garten haben, bilden Ableger mit einer kleinen Wurzel. Daraus entsteht eine neue Pflanze. Und diese neue Erdbeerpflanze ist genetisch identisch mit der Pflanze, von der der Ableger kam. Wir sehen also, der Schöpfer wendet die Methode des Klonens an. Ja, es geht noch weiter, nicht nur bei Erdbeeren. Wir finden das auch bei Tieren. Die Blattlaus kann sich sowohl sexuell vermehren als auch durch Klonen. Das ist sehr weise eingerichtet. Im Frühjahr, da wird also das Erbgut der Blattläuse gemischt, damit wieder der Genpool durchmischt wird. Und dann vermehren sie sich also auf diese Weise, dass Eier gelegt werden und aus den Eiern kommen wieder neue Blattläuse heraus. Aber die
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3: Leute haben so viele Feinde, dass die nachher, ich will es mal so ausdrücken, schon gar nicht mehr Zeit haben, sich noch einen Partner zu suchen. Die müssen sehen, dass sie sich ganz schnell vermehren, weil sie so furchtbar viel aufgefressen werden. Die müssen also mit ihrer Vermehrung kämen sie gar nicht nach, wenn sie erst noch auf Partnersuche gehen müssen. Mit Werben und mit allem dem, was dazugehört, nicht wahr? Also muss das alles irgendwie flotter gehen. Und wie geht das? Das geht durch Klonen. Die brauchen keinen Partner mehr, damit die Vermehrung schnell funktioniert. Diese Methode des Klonens funktioniert auch bei einigen Krebsen, bei Wespen, Bienen und einigen Ameisenarten, ja sogar bei Eidechsen. Also es kommt also relativ häufig in der Schöpfung vor. Wie ist das nun beim Menschen? Wenn wir eineiige Zwillinge haben, dann sind das auch Klone. Die sind genetisch identisch. Das heißt, sie haben dasselbe Erbgut mit derselben Information. Eineige Zwillinge haben also dieselben Begabungen, dieselben Talente, dieselben Fähigkeiten. Und damit haben sie auch dieselbe Schuhgröße, dieselbe Augenfarbe und alles ist gleich. Da wird nicht einer blond sein, der andere schwarz. Die werden auch dann beide blond sein, meinetwegen. Oder schwarz oder was immer auch ist. Sie werden also identisch sein. Sind sie auch als Person identisch? Antwort: Nein. Der Mensch besteht ja nicht nur aus der Materie, sondern der Mensch ist auch weitgehend mitbestimmt durch das Umfeld, in dem er lebt, wie er beeinflusst wird, was er lernt. Stellen wir uns vor, da sind eineiige Zwillinge und die werden sehr früh schon getrennt. Und der eine, sind beide musikalisch sehr begabt, der eine wird sehr gefördert und er lernt also alle möglichen Instrumente spielen und er wird, wenn er erwachsen ist, vielleicht ein ganz bekannter, weltweit bekannter Virtuose sein. Er hat das zu einer solchen Fähigkeit ausgebaut, ganz großartig. Der andere wächst ganz woanders auf, hat dieselben Fähigkeiten, der kriegt nie eine Geige in die Hand und wird nie ein Klavier sehen, der macht ganz was anderes. Und dann wächst er auch heran und er sieht dann seinen Bruder vielleicht, wie der da große Konzerte gibt. Da kann er nur staunen, obwohl er genau dieselben Anlagen hat. Sie wurden nur nicht ausgeprägt, nur nicht, sie kamen nicht zur Geltung. In der Umwelt, in der er lebte, kam das nicht zum Zuge. Genauso ist es auch so, wenn wir über den Glauben reden, es kann sein, bei den eineiigen Zwillingen, der eine hört die Botschaft der Bibel, er kommt zum Glauben, er findet das ewige Leben. Und der andere, der hört es auch und er sagt, das ist nichts für mich, weil er eine andere Entscheidung trifft. Er hat selbst einen eigenen freien Willen. Er muss das nicht tun. Er ist frei. Und so sind das zwei ganz verschiedene Wege auch für die Ewigkeit, die sich hier offenbaren bei diesen eineiigen Zwillingen. Aber informationstheoretisch, genetisch, haben sie beide die gleiche Information. Jetzt kommt die wichtige Frage, darf man klonen? Und ich würde sagen, dreimal unterstrichen, ja. Aber jetzt kommt die Einschränkung. Bei Pflanzen und bei Tieren. Dann darf man das. Warum? Das will ich begründen. Gott hatte gesagt in 1. Mose 1, Vers 28, machet euch die Erde untertan. Das heißt, erforscht die Erde, erarbeitet das alles, erkennt das, wie das alles konstruiert ist und gemacht ist. Und darum, die Landwirte, was tun sie? Sie kreuzen alle möglichen Kuharten und suchen solche heraus, die besonders viel Milch geben. Und auf diese Weise werden solche Kühe gezüchtet, die also sehr hohe Milcherträge geben. Oder denken wir an Weizen. Weizen kann man auch so weit kreuzen und immer wieder mischen mit anderen Gräsern zum Beispiel, so dass wir heute Weizensorten haben, die auch in sehr kalten Anbaugebieten noch wachsen. meinetwegen im Norden von Kanada oder im Norden von Russland. Das sind einfach Arten, die gezüchtet worden sind. Das geht nicht so schnell, das geht über viele Generationen hinweg. Oder denken wir an Rennpferde, die gezüchtet worden sind. Ganz bewusst hat man Pferde gezüchtet, die besonders schnell laufen können. Und dann wird das eben so gemacht. Wir waren im vergangenen Jahr, meine Frau und ich, in Paraguay, wo man sich in besonderer Weise mit Rindern beschäftigt. Und wir haben uns dort von Fachleuten erzählen lassen, wie das eine Wissenschaft ist, dass sie alle möglichen Rinderarten kreuzen, damit dort genau dann das solche Kühe entstehen, die ein solches Fleisch liefern, was die Europäer gerne essen. Die erkunden also den Geschmack hier der Europäer, wo sie das Rindfleisch ausführen, und dann werden die entsprechend so gezüchtet. Und wenn man merkt, die Steaks müssten noch so sein, das müsste noch etwas anders und hier, und dann sagt man, ja, das wissen die Fachleute dann müssen wir noch etwas von dieser Sorte noch nehmen, und das müssen wir mit denen kreuzen und so weiter, dann kriegen wir genau das hin. Und das funktioniert auch. Und so sehen wir, wenn manch einer sagt, ja, das ist ein Eingriff in die Schöpfung Gottes, gar keine Frage, das dürfen wir. Das ist uns von Gott zugewiesen, dass wir das dürfen. Gott hatte gesagt, dass wir uns die Tiere untertan machen sollen. Er hat aber nicht gesagt, dass wir uns die Menschen untertan machen sollen. Also bei den Tieren ja. Bei den Pflanzen auch ja. Warum? Wenn wir diese gute Methode des Klonens beherrschen und das gut tun können, warum nicht? Wenn man die Nebenwirkungen bedenkt und das alles mit bedenkt und das auf eine Stufe bringt, dass man sagt, so kann man damit umgehen, dann ist das in Ordnung. Die weltweite Angst bezüglich des Klonens liegt ganz woanders, nämlich in der diffusen Sorge eines nicht mehr beherrschbaren Sieges der Technik über den Menschen. Und die tiefen Ursachen liegen an einer ganz anderen Stelle. In der Welt, in der wir leben, ist die deutliche Trennlinie zwischen der Tierwelt und dem Menschen verloren gegangen. Die Evolution hat uns diese Trennlinie verwischt. Es ist alles gleich. Die Affen sind unsere Brüder, so ungefähr. Ja, das kommt aber raus, natürlich. Wir kennen keine Trennlinie mehr. Weil wir sagen, nach dem Evolutionsprozess ist alles aus einer Linie hervorgegangen. Das hat sich zwar ein bisschen verzweigt, wie auch immer, aber das sind alles unsere Brüder. Nachher auch die Ameisen, nicht? Das sind auch unsere Brüder. Das weiß ich alles, was man alles noch sagen wird. Das ist die Konsequenz, das muss man dann sagen. Die Bibel aber zieht eine deutliche, ganz markante Trennlinie zwischen dem Tierreich und dem Menschen. Das ist das, was wir aus der Bibel lesen. Auf einer einzigen Seite ist das schon bereits zu erkennen. Wir merken, die Bibel ist ein unvorstellbar wertvolles Buch für uns, weil sie uns zurechthilft in unserer Welt. Und sie sagt uns, dass Gott die Tiere geschaffen hat und dann ganz separat, unabhängig vom Tierreich, da schuf er den Menschen. Bei den Fischen hat er gesagt, es wimmle das Wasser von allen möglichen lebenden Wesen. Nicht wahr? Alles möglich. Die wurden alle auf einmal geschaffen, wie die alle heißen. Tausende von Fischsorten und alles Mögliche, was da im Wasser krabbelt und schwimmt und so weiter, Krebs und all das wurde da geschaffen. Alles durcheinander, würde ich fast sagen. In einem Schub. Bei Menschen, da legt Gott Hand an und er formt einen Körper mit seiner eigenen Hand und er formt ihn und dann bläst er seinen eigenen Odem in diesen Körper hinein. Und dann, sagt die Bibel, ward er eine lebendige Seele. Das ist etwas ganz anderes. Das wird nirgendwo vom Tierreich gesagt. Von keiner Ameise wird das so beschrieben, dass sie so geschaffen worden ist. Durch diesen Evolutionsgedanken ist uns das vollkommen abhanden gekommen. Es kommt noch etwas anderes, Tragisches hinzu, dass durch den Evolutionsgedanken uns die Bibel abhanden gekommen ist. Uns ist die Bibel dadurch zerstört worden. Und das wollen wir uns nicht nehmen lassen. Wir wollen uns die Bibel nicht nehmen lassen, nur wegen einer falschen, einer irrsinnigen Theorie, die noch gar nicht mal eine Theorie ist, das ist eine Lehre, die noch nicht einmal das Fundament hat, dass sie nachprüfbar ist mit wissenschaftlichen Methoden. Das muss ich ganz deutlich und ganz scharf herausstellen, damit wir hier eine Klarheit sehen in unserer Zeit im 21. Jahrhundert. Die Wahrheit wird nicht dadurch manifestiert, dass das viele Leute sagen, sondern die Wahrheit bleibt Wahrheit. Und die Wahrheit ist nur in einem einzigen Buch zu finden, und das ist die Bibel. Hat mal jemand so scharf gesagt, alles andere ist Lüge. Und ein anderer sagte, alle sind Lügner außer Jesus. Das ist klare Sprache. Da wissen wir, woran wir sind. Stimmt, unterstreiche ich. Und das ist alles kaputt gegangen durch die Evolution. Wir haben uns in ein Lügennetz verfangen durch die Evolution. Und wissen schon gar nicht mehr, was noch zu machen ist, was gilt und was nicht gilt. Der Spiegelredakteur Günther Stockinger hat darum auch eine schockierende Vision erstellt, indem er sagte, Biologen und Mediziner in aller Welt könnten nach dem Mirakel von Schottland auf die Idee kommen, gengleiche Kopien von Geistesgrößen, Spitzensportlern, Kunstschaffenden oder Leinwandidolen herzustellen. Der Mensch von der Stange oder der Homo Xerox wäre keine Fiktion mehr. Auch Hitlers und Stalins könnten in den Labors der Biobastler das Licht der Welt erblicken, so sich nur eine einzige brauchbare Körperzelle von ihnen finden ließe. Er malt hier auch eine Horrorversion und er hat auch keine Ethik, er bietet keine Ethik an, wie wir tun können. Die Bibel zeigt uns eine unüberbrückbare Trennlinie zwischen Tierwelt und Menschen. Wenn uns das verloren gegangen ist, dann müssen wir dazu wieder zurück. Und dann werden wir daraus auch eine Ethik ableiten und Maßstäbe für unser Handeln finden. Ich stelle noch einmal heraus, der Mensch ist eine separate Schöpfung Gottes, die losgelöst vom Tierreich geschah. Dem Menschen hat Gott das Töten von Tieren erlaubt. Den Menschen untereinander aber gab er das Gebot, du sollst nicht töten. Dem Menschen hat Gott die Herrschaft über die Tierwelt anvertraut, der Mensch soll jedoch nicht über den Menschen herrschen und ihn nicht manipulieren. Wir Menschen sind Ewigkeitsgeschöpfe, unsere Existenz wird mit dem leiblichen Tod nicht ausgelöscht. Bezüglich der Tiere gibt es eine solche explizite Aussage nicht. Auch das unterscheidet uns grundlegend. Das Klonen von Menschen ist darum, nach diesen Aussagen, zutiefst abzulehnen. Denn das ist wirklich gegen dem, was Gott sagt. Wir merken, dass die Bibel ein so weitreichendes Buch ist und auch dann noch ihre Gültigkeit behält, wenn ganz neue Techniken aufkommen, die wir zu beurteilen haben. Wir können sie beurteilen, wenn wir die Bibel genau kennen. Dann können wir auch ganz neue Phänomene beurteilen. Darum komme ich noch einmal zurück. Herztransplantation, ja. Weil hier dem Menschen geholfen wird. Weil hier nicht etwas verändert wird. Es wird nur der materielle Teil aus einem durch Unfall umgekommenen Menschen weiter verwendet. Beim Klonen ist das völlig anders. Es war der Wille Gottes, dass wir Vater und Mutter haben. Der geklonte Mensch hat das nicht mehr. Der hat nur noch einen Vater oder eine Mutter. Das ist schon mal etwas ganz Wesentliches, was von dem Schöpfungswillen Gottes abweicht. Und da dürfen wir nicht eingreifen. Kinder, sagt uns die Bibel, sind eine Gabe Gottes. Und es hat immer wieder Frauen gegeben, die unfruchtbar waren. Und da müssen wir nicht irgendwo nachhelfen. Sarah, die Frau Abrahams, war unfruchtbar, aber aufgrund der Verheißung Gottes bekam sie dann den Isaak. Rebekka, die Frau Isaaks, war auch unfruchtbar, aber dann bekam sie Zwillinge, nämlich Jakob und Esau. Manoas Frau war unfruchtbar und sie bekam den Simson. Hanna war unfruchtbar, und dann bekam sie Samuel. Und so finden wir etliche Beispiele in der Bibel, wie durch Gebet, durch Verheißung, auch unfruchtbare Frauen dann Kinder bekommen haben. Darum der Ratschlag. Wenn uns das eine Not ist, dann können wir uns an den Schöpfer wenden und ihn darum bitten. Und wenn es sein Wille ist, dann wird er das schenken. Es kann auch sein, dass er das nicht tut. Wer hat dem Menschen den Mund gemacht oder wer macht stumm oder taub oder sehend oder blind? Bin ich es nicht, der Herr, sagt Gott. Er macht das alles. Er kann auch Körper verschließen, wenn das sein Wille ist, und er kann öffnen. Es kommt noch etwas weiteres hinzu, was wichtig ist, wenn wir an das Klonen denken. Beim Klonen macht man Folgendes, dass man eine Körperzelle verwendet und dann daraus einen Menschen machen will, wenn man beim Menschen klont. Wir haben aber eben gesehen, dass der Mensch nicht nur Materie ist, sondern der Mensch hat eine Seele. Es hat Seele und Geist, sagt die Bibel. Und wenn wir mit dem genetischen Erbgut manipulieren, mit dem genetischen Erbgut des Menschen, dann tun wir so, als bestünde der Mensch nur aus Materie. Und das ist der tiefe Irrtum. Und darum dürfen wir das nicht tun, weil Gott uns als Person ansieht, weil wir Menschen geadelt sind als Persönlichkeiten, die Gott bei seinem Namen ruft. Wir sind ein wichtiges Individuum für Gott. Und das ist nicht der beliebigen Manipulierbarkeit von uns Menschen unterstellt. Darum dürfen wir nicht. Ich fasse noch einmal zusammen. Ganz eindeutig, wenn wir es von der Bibel her sehen, ist das Klonen bei Tieren und bei Pflanzen erlaubt, bei Menschen ganz eindeutig strikt verboten. Bei dem Klonen haben wir noch zwei Dinge zu unterscheiden. Das reproduktive Klonen, darüber habe ich jetzt im Wesentlichen gesprochen. Dann ist die Rede noch vom therapeutischen Klonen. Das ist etwas ganz anderes. Da will man nicht, dass ein neuer Mensch entsteht, sondern aus den Embryonen möchte man die embryonalen Stammzellen nehmen. Und diese möchte man so manipulieren, dass sie eine ganz bestimmte Form, eine ganz bestimmte Entwicklung dann nehmen, sodass also dann nur Herzzellen oder was weiß ich dann immer gezüchtet werden. Man will also keinen kompletten Organismus, sondern nur eine bestimmte Zellart züchten. Da wird das, was einen ganzen Menschen repräsentiert, bei den embryonalen Stammzellen, wird umfunktioniert zum Ersatzteillager. Und darum ist auch das eindeutig abzulehnen. Etwas weiteres, was auch abzulehnen ist, ist das sogenannte PID, Präimplantationsdiagnostik. Dahinter verbirgt sich, dass man eine Eizelle künstlich befruchtet und dann einige Zellteilungen abwartet und dann diese Zellen untersucht, ob sie gesund sind oder nicht. Und dass man dann auch hier manipuliert. Und dann maßt der Mensch sich an zu entscheiden. Er treibt jetzt die Selektion. Wenn die richtigen Anlagen, die man sich wünscht, nicht vorhanden sind, dann kann das abgetötet werden. Und das liegt dann in der Beliebigkeit des Menschen. Und wenn man das beherrscht und das kennen würde, dann würde man theoretisch entscheiden, welche Haarfarbe das Kind hat. Wenn es nicht die gewünschte Haarfarbe hat, wird es getötet. Wenn es nicht das gewünschte Geschlecht hat, wird es getötet. Und wir merken, wir können uns das ausmalen, was dann alles geschieht, wenn man so etwas macht. Dann beginnt die Zucht des Menschen. Und das alles ist unzulässig. Wir sehen also, wenn wir von der Bibel ausgehen und diese falsche Lehre der Evolution hinter uns gelassen haben und nur von der Bibel her argumentieren und nachschauen, was dort steht, sind wir in der Lage, eine deutliche Ethik abzuleiten, die uns helfen kann. Noch etwas anderes möchte ich hinzufügen zu der Irrlehre der Evolution. Die Evolution hat nicht nur ein zeitliches Ergebnis, also in unserer Zeit, in der wir leben, dass wir allen möglichen Unsinn praktizieren damit, falsche Ideologien ableiten und viele andere Dinge, die ich auch am Anfang gar genannt habe. Es ist damit noch etwas anderes verbunden, und das meine ich, ist das noch viel Schlimmere, nämlich der Verlust der Ewigkeit. Wir Menschen sind von Gott als Ewigkeitsgeschöpfe gemacht. Das heißt, unsere Existenz wird niemals aufhören, auch wenn Atheisten meinen, dass dann alles zu Ende ist. Wie jetzt Rudolf Augstein vor seinem Tod noch gesagt hat, er muss sich dann nicht mehr darum kümmern, dann ist alles aus. Ein tiefgreifender Irrtum ist das. 5 Minuten nach dem Tode gibt es keine Atheisten mehr. Sie haben dann erfahren, dass sie falsch gedacht haben. Und sie haben erfahren, dass sie einen falschen Weg gegangen sind. Das ist auch eine weitere Tragik. Und der Atheismus wird genährt vom Evolutionismus. Und der Evolutionismus kombiniert mit dem Atheismus führt uns in die Verlorenheit, führt uns in die Hölle. Das ist die große Tragik. Das ist die ewigkeitliche Komponente, die damit verbunden ist. Und die dürfen wir nicht unterschätzen, weil sie tragisch ist. Ich habe viele junge Leute kennengelernt, die mir gesagt haben, sie könnten der Bibel nicht glauben, weil nach der Evolution gar kein Schöpfer nötig ist. Das ist die Tragik. Und so ist die Tragik in unserem Land und auch in vielen anderen Ländern der Erde, dass schon junge Leute verseucht werden mit dieser falschen Idee und sie letztlich in eine falsche Spur gebracht werden, die nicht mehr zum Himmel führt, sondern zur Hölle. Das möchte ich so deutlich aussprechen, weil ich das so deutlich empfinde. Und darum müssen wir gegensteuern und solchen jungen Leuten helfen, dass sie zunächst einmal von dem Evolutionsgedanken wegkommen, dass sie erkennen, dass sie ein Geschöpf des lebendigen Gottes sind, ein Geschöpf des Werkmeisters, des Herrn Jesus. Und dieser Jesus, dieser derselbe Jesus Christus, hat gesagt, ich bin das Leben, aber ich bin auch der Weg zum Vater. Niemand kommt zum Vater denn durch mich. Es gibt keinen anderen Weg zum Himmel als nur durch diesen Jesus. Alles andere sind ebenso Irrwege, die in die Verlorenheit gehen. Egal, wie die Religionen heißen, wie groß sie sein mögen, wie immer sie auch sein mögen, alle Wege, die wir Menschen ersonnen haben, sind Irrwege, die in die Verlorenheit gehen. Zum Himmel führt nur ein einziger Weg, und das ist der Herr Jesus. Alle Religionen liegen falsch. Wenn irgendeine Religion dieser Erde, und da gibt es tausende von, zum Himmel führen würde, daran ist mir das so deutlich geworden. Dann hätte der Herr Jesus, als er im Garten Gethsemane war, noch vor der Kreuzigung, und als er zum Vater gebetet hat, gibt es einen Weg, Vater, dass dieser Kelch vorübergeht. Gibt es das? Was hat der Vater gesagt? Gar nichts. Hat geschwiegen. Gar nichts gesagt, weil er es wusste. Es gibt keinen anderen Heilsweg als der über das Kreuz Jesu. Nur das Kreuz Jesu rettet uns. Und darum brauchen wir den Herrn Jesus. Wir brauchen den, der der Urgrund des Lebens ist. Er ist auch der Urgrund der Ewigkeit. Und nur durch ihn haben wir ewiges Leben. Und jetzt sind wir gerufen, zu entscheiden. Und Gott sagt, ich habe dir vorgelegt, Leben und Tod, entscheide. Mache dich auf den Weg zum Leben. Das ist der Wille Gottes. Und der Weg zum Leben heißt Jesus. Und damit sind wir bei unserem Urheber, bei unserem Schöpfer, bei dem guten Hirten, der uns liebt und der eine Ewigkeit mit uns im Himmel zusammenleben möchte. Dafür wollen wir ihm danken, dass er uns so liebt und uns nach Hause bringen will, damit wir alle einmal die Ewigkeit sehen. Ich möchte abschließend mit uns beten. Herr Jesus Christus, nimm Dank dafür, dass wir wissen, du bist das Leben. Du bist das Leben in Person. Dich brauchen wir auch für das ewige Leben. Hilf uns, dass wir daran nicht vorübergehen, sondern uns auf den Weg machen zu dir hin, dem lebendigen Gott, dem Anfang und das Ende, dem guten Hirten, der uns ewige Heimat geben wird. Ich danke dir für Jesus Christus. Lass uns daran nicht vorübergehen, auch an diesem Abend nicht, wo wir es vielleicht zum allerersten Mal so gehört haben. Herr, hilf uns, dich zu

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In der Braunschweiger Zeitung vom 10. Juli 2002 war ein vierspaltiger Artikel veröffentlicht mit der Überschrift »Christlich-islamisches Gebet geplant«. Dort war ein großes Farbfoto zu sehen, und zwar mit dem Braunschweiger Domprediger Joachim Hempel, wie er in einer Moschee auf einem Teppich kniet. So etwas erleben wir immer wieder in unseren Tagen. Und da stellt sich die Frage, wie haben wir das Ganze einzuordnen? Das ist noch gar nicht lange her. Da war der Papst in Damaskus gewesen, in einer Moschee, und hat dort den Koran geküsst. Wie wirkt das auf uns? Welche Beweggründe kommen in uns auf, wenn wir das in unseren Tagen erleben? Ich glaube, es geht vielen so, dass wir den Eindruck gewinnen, es ist ja letztlich ganz egal, welcher Religion man nachgeht, was man glaubt, wem man glaubt, es ist alles letztlich egal. Und so ungefähr stand es dann auch in diesem Artikel, was in Fettdruck stand, das lese ich uns einmal kurz vor. Verbindungen zwischen der türkischen Moschee an der Ludwigstraße und dem Dom St. Blasi bestehen schon seit den Tagen der Troja-Ausstellung. Domprediger und Imam hatten gleich einen Draht zueinander und gestalteten im Vorjahr einen gemeinsamen Gottesdienst im Dom. Das christlich-islamische Gebet soll nun am 11. September wiederholt werden. Das lesen Tausende von Lesern in unseren Tagen. In Pforzheim hat die evangelische Kirche einen Kronleuchter gestiftet für die Moschee. Das ist das, was ständig auf uns einwirkt, und ich bin davon überzeugt, in Zukunft noch mehr auf uns einwirken wird. Und darum wollen wir diese Situation einmal beurteilen, weil wir in dieser Zeit leben und eigentlich auch uns fragen, wie ist das Ganze aus der Bibel zu beurteilen? Darum nenne ich das Thema heute Abend einmal der Islam aus biblischer Sicht. Das wollen wir uns einmal heute Abend anschauen. Dabei gehen wir von einer einzigen Voraussetzung nur aus, um das zu tun, nämlich, dass die Bibel, das Wort Gottes, absolut wahr ist. Wir glauben allem, was darin geschrieben steht. Und wir haben guten Grund darin, das zu tun. In Johannes 14, Vers 6, da steht, da sagt Jesus von sich selbst, ich bin die Wahrheit. In Johannes 17, Vers 17, da betet Jesus zum Vater, dein Wort ist die Wahrheit. Und als drittes möchte ich noch hinzufügen, was Apostel Paulus in Apostelgeschichte 24, Vers 14 sagt, ich glaube allem, was geschrieben steht. Das ist unser Fundament, unsere Glaubensbasis, wovon wir ausgehen. Die ganze Bibel ist wahr. Wenn die ganze Bibel wahr ist, dann ist sie ein geeignetes Buch, um alle möglichen Strömungen und Gedankensysteme in unserer Welt beurteilen zu können, nach diesem Maßstab. Der Jesus sagt uns immer wieder im Neuen Testament, dass viele Leute unterwegs sind, weil sie in den Himmel kommen möchten. Sie streben danach, sie wollen das. Und er sagt uns auch, wie das aussieht und wie das einmal enden wird, dieses Streben vieler Leute. Und darum möchte ich einbinden in diesen Vortrag den Text aus Lukas 13, Vers 23 bis 30. Es sprach aber einer zu Jesus, Herr, meinst du, dass nur wenige selig werden? Er aber sprach zu ihnen, ringet darum, dass ihr durch die enge Pforte hineingeht. Denn viele, das sage ich euch, werden danach trachten, wie sie hineinkommen und werden es nicht können. Wenn der Hausherr aufgestanden ist und die Tür verschlossen hat, und ihr anfangt draußen zu stehen und an der Tür zu klopfen und zu sagen, Herr, tu uns auf,
dann wird er antworten und zu euch sagen, ich kenne euch nicht. Wo seid ihr her? Dann werdet ihr anfangen zu sagen, wir haben vor dir gegessen und getrunken und auf unseren Straßen hast du gelehrt. Und er wird euch sagen, ich kenne euch nicht. Wo seid ihr her? Weichet alle von mir, ihr Übeltäter. Da wird Heulen und Zähneklappen sein, wenn ihr sehen werdet, Abraham, Isaak und Jakob und alle Propheten im Reich Gottes, euch aber hinausgestoßen. Und es werden kommen von Osten und von Westen, von Norden und von Süden, die zu Tisch sitzen werden im Reiche Gottes. Im Folgenden wollen wir uns nun mit dem Islam beschäftigen und einmal nachschauen, was steckt eigentlich dahinter. Und aus diesem Grunde werde ich auch sehr viele Aussagen aus dem Koran zitieren. Damit das wirklich aus erster Hand ist, dass man nicht irgendeine Meinung nur kundtut, sondern wirklich die Quelle benutzt, die wirklich im Bereich des Islam verwendet wird. Mir fällt auf, wenn ich durch verschiedene Buchläden gehe, und das tue ich immer sehr gerne, dass besonders viel Literatur zum Islam in den ganz normalen Buchläden zu finden ist. Uns in Braunschweig gibt es eine große Buchhandlung und da hat man einen ganz großen Tisch aufgebaut mit vielen Büchern. Und natürlich auch mit verschiedenen Ausgaben zum Koran. Weiterhin fällt auf, nach dem 11. September 2001 wird immer wieder über den Islam gesprochen, im Fernsehen, in christlichen Zeitschriften. Ja, überall, in aller Munde ist diese Frage. Da möchte ich zunächst einmal etwas eingehen auf den 11. September. Seit dem 11. September 2001 hört man immer wieder den Satz, jetzt ist die Welt anders geworden. Nie wird es wieder so sein wie zuvor. Zwei Flugzeuge waren in die Zwillingstürme des World Trade Center und ein drittes in das Pentagon gestürzt. Um 8.47 Uhr bohrt sich eine entführte Boeing 767 der American Airlines mit etwa 850 Kilometern pro Stunde in den Nordturm. Dabei sind 63.000 Liter Flugbenzin explodiert. Um 9.02 Uhr stürzt ein zweiter Jet in der Gewalt von Terroristen etwa in Höhe des 60. Stockwerkes in den Südturm und verglüht in einem riesigen Feuerball. Mehr als 350 Feuerwehrleute stürmen in die Zwillingstürme hinauf, nur wenige überleben. 56 Minuten später hält der stark beschädigte Südturm dem 1000 Grad heißen Inferno stand. Doch dann knickt der obere Teil auf Höhe des 80. Stockwerkes ein. In den beiden Wolkenkratzern stecken 192.000 Tonnen Stahl. Das ist so viel, dass man davon 27 Eiffeltürme in Paris bauen könnte. Fast 3.000 Menschen finden den Tod. Ein Wirtschaftswissenschaftler hat den rein materiellen Schaden berechnet und kommt auf 1.000 Milliarden Dollar. Noch nie in der Weltgeschichte hat ein Einzelereignis einen so großen Schaden verursacht. Das ist der Schaden, der materielle Schaden, nur der rein materielle Schaden in der Größenordnung des Ersten Weltkrieges. Da haben wir einmal eine Vorstellung von den Dimensionen, die sich da abgespielt haben. In der Jahreschronik 2001 des Spiegel heißt es, dieser sonnige Dienstag wird der dunkelste Tag in der Geschichte Amerikas. Es wird der Tag, an dem die riesige Stadt von einer epochalen, unvergleichlichen Katastrophe, von Tod, Elend und tiefster Verzweiflung heimgesucht wird. Es wird der Tag, an dem zum ersten Mal in der Geschichte der Menschheit eine Hand voll glühender Fanatiker ohne Vorwarnung eine stolze, reiche und waffenstarrende Supermacht angreift und so verheerend verwütet,
dass die Nation, ja fast die ganze Welt, in Angst und Depression versinkt. Ein New Yorker Feuerwehrmann stellt fest: Wir wissen, wo die Vermissten sind. Auf unseren Schaufeln, an den Sohlen unserer Stiefel, in den Filtern unserer Atemmasken. Jetzt ist die Welt anders geworden. Nie wird es wieder sein wie zuvor. Ich möchte hinzufügen, es ist nur halb richtig. Es hat sich vieles verändert, das stimmt. Aber die größte Veränderung in dieser Welt war der Sündenfall. Denn seit dem Sündenfall ist das alles möglich geworden. In einer verlorenen, in einer verdorbenen Welt, in der es zwei Weltkriege gegeben hat und an dem es auch diesen Tag hier gegeben hat. Zur Beurteilung der Lage war ein langer Artikel in der Zeitung Die Welt vom 25.03.2002. Der Politikwissenschaftler hatte einen Artikel geschrieben mit der Überschrift »Keine Panik auf der Titanic«. Und ich lese einmal einen Absatz aus seinem Zeitungsartikel, weil er uns eine Einschätzung der Lage gibt. Die neue Generation des Terrorismus ist durch ein nie dagewesenes Maß an Professionalität und Globalität charakterisiert. Der Terror macht sich jede Form von Hightech zunutze. Er verfügt über modernste Waffen- und Kommunikationssysteme. Er ist bestens vernetzt mit den großen Metropolen der Finanzwelt. Seine Strategie zielt auf die Schlüsselsymbole und die Infrastruktur der freien Welt. Damit aber ist die Zahl der Ziele geradezu unbegrenzt. Die Infrastruktur der modernen Gesellschaft ist leicht auszuhebeln. Denkbare Schutzmaßnahmen stoßen schnell an die Grenze des Datenschutzes und der liberalen Kultur. Diese Erfahrung von der Ausgeliefertheit und Schutzlosigkeit ist neu für die Welt. Die Bedingungen und Möglichkeit von Sicherheit sind unkalkulierbar geworden. Darauf sind prinzipiell zwei Reaktionen denkbar: Verdrängungen und Lähmung. Zeichen für beides sind sichtbar. In Deutschland ist dieser Befund von besonderer Brisanz, weil hier die Terroristen ihren Ausgangspunkt hatten, die damals gewirkt hatten. Noch ein Bericht aus unseren Tagen über Israel. Und aus diesem Bericht über Israel zitiere ich auch einmal einige Sätze. Und da heißt es: Mit klopfenden Herzen sitzen die Menschen in Omnibussen, schauen sich jeden Fahrgast genau an und sind froh, wenn sie wieder aussteigen. Und dennoch muss das Leben weitergehen. Müssen die Menschen zu ihren Arbeitsplätzen, müssen sie einkaufen. Aber die nächste Bombe auf zwei Beinen, verkleidet als Soldat, als orthodoxer Jude oder schwangere Frau, kann jederzeit explodieren. Wenn man sich vorstellt, dass man ein Leben führen muss in einer solchen Situation, dann können wir uns das aus unserem freien Land überhaupt nicht mehr vorstellen, wie so etwas geht. Israels frühere Premierministerin Golda Meir hatte damals schon Folgendes gesagt: Solange die Araber uns mehr hassen, als sie ihre Kinder lieben, wird es keinen Frieden geben. Es ist viel diskutiert worden über den 11. September. In den USA gab es eine Fernsehsendung, zu der die Tochter von Billy Graham eingeladen worden ist. Und man stellte die Frage: Wie konnte Gott so etwas überhaupt zulassen? Anne Graham gab damals folgende Antwort. Sie sagte: Ich glaube, dass Gott, genau wie wir, zutiefst traurig darüber ist. Doch wir müssen eins klar sehen. Seit Jahren weisen wir Gott aus unseren Schulen, aus unserer Regierung, aus unserem Leben. Und da er ein Gentleman ist, glaube ich, hat er sich still und leise zurückgezogen. Wie können wir erwarten, dass Gott uns segnet und schützt, wenn wir doch von ihm verlangen, dass er uns in Ruhe lässt?
Die Taten der islamischen Terroristen werden heutzutage, das habe ich oft in Gesprächen gehört, damit entschuldigt, dass man sagt, die Christen sind auch nicht besser. Denn die Christen haben Kreuzzüge veranstaltet und wir haben den Terror in Nordirland und im Mittelalter hat man Hexen verbrannt. Und das alles im Namen des Christentums. Wie ist das Ganze zu beurteilen? Diejenigen, die die Kreuzzüge ausgeführt haben, handelten genau entgegen dem Evangelium. Völlig entgegen. Das waren keine Christen, das ganz deutlich herauszustellen. Das waren schreckliche Menschen. Und sie haben eine breite Blutspur in der Geschichte hinterlassen. Ich möchte im Gericht Gottes nicht an deren Stelle stehen. Und sie haben das Zeugnis des Christentums besudelt. Denn das war nicht die Botschaft des Evangeliums. Das war nicht Evangelium. Das muss man ganz deutlich sagen. Wir haben mit diesen Leuten absolut nichts zu tun, wenn wir von der Bibel her kommen. Gar nichts. Es gibt nichts Gemeinsames. Die Terroristen vom 11. September handelten hingegen in völliger Übereinstimmung mit dem Koran. Dasselbe gilt für die unüberschaubare Zahl von Selbstmordattentätern in Israel, die möglichst viele der umherstehenden Personen mit in den Tod reißen wollen. Beides ist schrecklich. Nur der eine hat nicht gehandelt nach dem Evangelium und der andere hat gehandelt nach den Vorgaben des Koran. Und das müssen wir zunächst einmal ganz deutlich auseinanderhalten, dass wir das nicht alles in einen Topf werfen. Mohammed Atta war 33 Jahre alt und raste mit einer Maschine der American Airline in den Nordturm des World Trade Center. Dieser Muslim studierte in Deutschland und zwar an der Technischen Universität Hamburg-Harburg 7 Jahre lang Städteplanung. Auf der Titelseite seiner Diplomarbeit hatte er einen Vers aus dem Koran geschrieben, nämlich: Mein Gebet und meine Opferung und mein Leben und mein Tod gehören Allah, dem Herrn der Welten. Das war sein Leitspruch aus dem Koran und genau das hat er umgesetzt, wortwörtlich. Genau am 11. September war sein Tag, an dem er das umsetzte in die Tat. Die Terroristen vom 11. September hatten eine Gebrauchsanweisung des Terrors im Namen Allahs. 180 Seiten und darin war Folgendes geschrieben. Das ist auch sehr wichtig zu wissen. Nie in der Vergangenheit und nie in der Zukunft wurde und wird ein islamisches Reich durch friedliche Verhandlungen und durch die Zusammenarbeit von Gremien errichtet werden. Islamische Reiche werden errichtet durch den Stift und das Gewehr und durch das Wort und die Kugel und durch die Zunge und den Zahn. Wir haben viel gehört von dem Dschihad, dem Heiligen Krieg. Dazu ist Folgendes zu sagen: Der Ausdruck Heiliger Krieg, dieser Dschihad, kommt wörtlich im Koran gar nicht vor. Aber der Kampf im Namen Allahs, der wird beschrieben, und zwar mit 5 verschiedenen Wörtern. Und die sollten wir einigermaßen kennen, damit wir wissen, was der Inhalt des Koran ist. Die arabische Sprache hat 5 Wörter für den Kampf und den Krieg. Einer davon, von diesen 5 Wörtern, steht nicht im Koran. Und dieses Wort, das nicht im Koran vorkommt, ist Kifa. Und zwar bedeutet Kifa den ideellen Kampf, also den Umgang mit Worten und Argumenten. Diesen Paulus, wissen wir von der Bibel her, diesen Kampf hat Paulus gekämpft, indem er sagt im 2. Timotheusbrief, Kapitel 4, Vers 7, Ich habe den guten Kampf gekämpft, ich habe den Lauf vollendet, ich habe den Glauben gehalten. Dieser Mann hat nie eine Waffe in der Hand gehabt, sondern er hat mit Argumenten gekämpft. Er hat sich den Personengruppen gestellt und hat den Leuten gezeigt,
was Gott uns sagt durch Jesus Christus. Und das war für ihn ein harter Kampf. Das war nicht so leicht, wie wir das heute Abend hier haben, wo wir alle friedlich miteinander sitzen. Er wurde verfolgt. Man hat ihn sogar einmal so stark geschlagen, dass die Leute meinten, er sei tot. Und einmal musste er in einem Korb von stark geschlagen, dass die Leute meinten, er sei tot. Und einmal musste er in einem Korb von der Stadtmauer an der Stadtmauer runtergelassen werden.

die möchte ich uns nennen, das ist einmal Jihad. Das heißt, sich anstrengen für Allah. Und zwar ist das verbunden mit Mühe und Opfer. Und das ist ein Kampf mit der Waffe. In Sure 9, Vers 95 lesen wir davon. Und nicht sind diejenigen Gläubigen, welche daheim ohne Bedrängnis sitzen, gleich denen, die in Allahs Weg streiten mit Gut und Blut. Der Kampf im Weg Allahs ist ein Begriff, der oft im Koran vorkommt und ist immer ein Kampf mit Einsatz des eigenen Gutes und ein Kampf im Blut. Und so ein Wort ist dieses hier, Jihad. Das zweite Wort, das im Koran vorkommt, ist Qital. Es kommt 33 Mal im Koran vor und bezeichnet die Waffe, den Kampf mit der Waffe in der Hand. Das Ziel ist es dabei, den Feind mit Gewalt zu besiegen und ihn, wenn nötig, im Nahkampf zu töten. Das geschieht mit dem Risiko, auch selbst getötet zu werden. Auftrag im Koran. Sure 2, Vers 191. Und erschlagt sie, wo immer auf sie stoßt, und vertreibt sie, von wannen sie euch vertrieben. Denn Verführung ist schlimmer als Totschlag. Mit Verführung ist hier gemeint, dass man vom Islam ablässt. Das nächste Wort ist Hiraba. Dieses Wort kommt 6-mal im Koran vor und bezeichnet einen Angriff gegen Allah und Mohammed oder eine islamische Kriegserklärung gegen diejenigen, die sich den Gesetzen des Islam widersetzen. So steht es in Sure 5, Vers 33. Siehe, der Lohn derer, welche Allah und seinen Gesandten befehden und Verderben auf die Erde betreiben, ist nur der, dass sie getötet oder gekreuzigt oder an den Händen und Füßen wechselseitig verstümmelt oder aus dem Lande vertrieben werden. Das ist hier Araber. Dann gibt es noch ein viertes Wort, das im Koran vorkommt und den Kampf bezeichnet, das ist Fi Sabil Allah. Dieser Ausdruck kommt 45 Mal vor und bedeutet so viel auf dem Weg Allahs oder für die Sache Allahs kämpfen. Sure 3, Vers 13, ein Haufen kämpfte in Allahs Weg und der andere war ungläubig. Diese Befunde zeigen uns, dass Jihad im Koran nicht einen heiligen oder geistlichen Kampf meint, sondern dass damit der blutige Krieg gemeint ist. Der Kampf mit der Waffe ist euch vorgeschrieben, heißt es in Sure 2, Vers 216. Der Kampf mit der Waffe ist für euch vorgeschrieben, obwohl er euch zuwider ist. Vielleicht lehnt ihr etwas ab, was gut für euch ist, und liebt etwas, was sich als schlecht für euch erweisen wird. Allah weiß alles, ihr wisst nichts. Die islamischen Fundamentalisten sind nach dem Koran keine extremistische Draufgängergruppe. Vielmehr werden liberale, bürgerliche und humanistisch gesinnte Muslime vom Koran als ungehorsame Feiglinge und Aufrührer verachtet, da auf ihnen der Zorn Allahs ruht. Was ist das Ziel des Islam? Das letzte Ziel des Islam ist die Weltherrschaft. Und das steht in Sure 2, Vers 193. Bekämpft sie mit der Waffe, bis es keine Versuchung, nämlich zum Abfall vom Islam mehr gibt und die gesamte Religion auf der Erde nur Allahs ist. Das sind ganz klare Aussagen, die dort formuliert sind. Und Sure 48, Vers 28. Allah hat seinen Gesandten mit der rechten Leitung und der wahren Religion geschickt, um den Sieg über alle Religionen zu geben, auch wenn dies den Polytheisten zuwider ist. Mit Polytheisten sind die Christen gemeint, die da glauben an Gott Vater, Sohn und Heiliger Geist. Den islamischen Kriegern wird verheißen, dass sie ins Paradies kommen. In Sure 9, Vers 20 steht zum Beispiel, diejenigen, welche gläubig wurden und auswanderten in Allahs Weg, eiferten mit Gut und Blut, nahmen die höchste Stufe bei Allah ein. Und sie sind die Glückseligen.

0: Das Paradies ist ein sinnlicher Ort. In Sura 55 wird das beschrieben. Sie sollen sich lehnen auf Betten mit Futter aus Brokat und die Früchte der beiden Gärten sind nahe. In ihnen sind keusch blickende Mädchen, die weder Mensch noch Djann zuvor berührte. In ihnen sind schöne und gute Mädchen. Wir sehen, hier werden Dinge rübertransformiert, die ein Wüstenbewohner sich wünscht. Grüne Seidenkissen laden zur Ruhe ein, Paradiesknaben reichen randvoll gefüllte silberne Gefäße mit Wein, der aus Bächen geschöpft wird, die neben Bächen aus Honig und Milch und niemals verderbendem Wasser das Paradies durchfließen.
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3: Und Geflügel ist stets zu haben. Allah das Paradies nur für die Muslime geschaffen. Alle, die den Islam nicht annehmen, sind für die ewige Hölle bestimmt. Und wahrlich, Sure 3, Vers 157, und wahrlich, so ihr im Wege Allahs erschlagen werdet oder sterbet, wahrlich Verzeihung von Allah und Barmherzigkeit ist besser, als was ihr zusammenscharrt. Die muslimischen Massenmörder, die am 11. September mit Passagieren besetzte Flugzeuge entführten und in das Welthandelszentrum in New York und in das Pentagon in Washington steuerten, handelten nach dem Koran für Allah und aus islamischer Sicht daher völlig rechtmäßig. Die Täter konnten nach den koranischen Verheißungen sogar annehmen, dass sie von Allah für ihre Untaten eine große Belohnung bekommen werden. Darum wird deutlich, dass es zwischen der Bibel und dem Koran unüberbrückbare, eine weite Kluft gibt. Der Allah des Koran kann nicht der Vater Jesu Christi sein. Wer aber ist er dann? Die Bibel, ich bin so froh darüber, gibt uns zu allem eine Antwort. Die Bibel nennt ihn den Mörder von Anfang, wer solche Befehle gibt. Und nennt ihn den Vater der Lüge. In Johannes 8, Vers 44 heißt es, da sagt Jesus, ihr habt den Teufel zum Vater, der ist ein Mörder von Anfang an und steht nicht in der Wahrheit. Denn die Wahrheit ist nicht in ihm. Wenn er Lügen redet, so spricht er aus dem eigenen, denn er ist ein Lügner und ein Vater der Lüge. Osama bin Laden, der Chefplaner Allahs für den Terror, sagte auf einer Videokassette, ein Moslem ist von Natur aus ein Terrorist und hat die Aufgabe, die Feinde Gottes ein Leben lang in Angst und Schrecken zu versetzen. Ich möchte einen Vergleich noch einmal hier nennen, einen Vergleich zwischen Kommunismus und Islam. Im vergangenen Jahrhundert hatten wir zwei Systeme in unserer Welt, die die Weltherrschaft anstrebten. Das war der Kommunismus und der Nationalsozialismus. Beide wollten die Welt erobern. Beide Systeme sind gefallen und sie stellen keine Gefahr mehr dar. Heute ist ein System übrig geblieben, und das ist der Islam. Sie streben in gleicher Weise die Weltherrschaft an. Dennoch besteht ein großer Unterschied zwischen den Kommunisten und Nationalsozialisten und dem Islam. Und dieser große Unterschied, der hat Walter Rominger einmal sehr gut beschrieben. Er sagt, diejenigen, die als Märtyrer, was sie nicht sind, in diesem heiligen Krieg den Heldentod sterben, aber sie sind keine Helden, sondern bessere Fanatiker, werden im Islam die Freuden des Paradieses versprochen. Aus diesem Grunde ist der Islam gefährlicher als der Kommunismus, da er ein Jenseits anzubieten hat, für das es sich zu kämpfen und zu sterben lohne. Während der Kommunismus sich im Diesseits erschöpft und deshalb nicht die Motivation auszulösen vermag wie der Islam. In Deutschland hatten wir im Jahre 1970 drei Moscheen. Das ist dann ständig angewachsen. Bis zum Jahr 2020 wird die türkische Bevölkerung auf 100 Millionen anwachsen. Dabei wird sich die Zahl der Türken in Deutschland von zurzeit 3 Millionen auf dann 10 Millionen erhöht haben. Das sind ganz neue Situationen, mit denen wir dann konfrontiert werden. Eine wichtige Frage müssen wir klären, weil sie immer wieder auftaucht. Beten Moslems und Christen zu demselben Gott? Ich war vor einiger Zeit an einer Geburtstagsfeier und da war auch ein Moslem, der auch in der Nachbarschaft dort wohnte. Er wusste, dass ich Christ bin und er ist ein sehr freundlicher Mann, ein Teppichhändler. Und dann wollte er mir auch was Nettes sagen und er sagte, wissen Sie, ich weiß ja, dass Sie Christ sind, aber, sagt er, ist ja gar kein Problem, wir beten ja alle zu demselben Gott. Ich sage, das wollen wir mal prüfen, das kriegen wir doch schnell raus. Ich sage, mein Gott, zu dem ich bete, ist der Vater Jesu Christi. Hat Ihr Gott auch einen Sohn, der Jesus heißt? Antwort, das wäre eine Gotteslästerung. Gott hat keinen Sohn. Das ist unmöglich. Das sehen Sie. Dann haben wir sehr schnell klären können, ob wir zu demselben Gott beten. Wir wissen von der Gruppe Shelter Now, die in Afghanistan waren, und 4 Personen wurden etwa 100 Tage in Gefangenschaft gehalten. Wurden sie deswegen in Gefangenschaft gehalten, weil sie an denselben Gott glaubten? Doch wohl nicht. Und das war der tiefe Anstoß, dass sie an einen anderen Gott glaubten. Und das haben sie sehr wohl gespürt. John Ashcroft, der Justizminister der USA, sagte es so: Der Islam ist eine Religion mit einem Gott, der von dir verlangt, dass dein Sohn für ihn stirbt. Das Christentum ist ein Glaube an einen Gott, der aus Liebe zu dir seinen Sohn gesandt hat, dass er für dich stirbt. Das kann doch nicht derselbe Gott sein. Noch eine wichtige Frage, die wir klären müssen, ist die, was ja oft behauptet wird, ist der Islam eine friedliche Religion? In der Fernsehsendung Report München sagte der Moderator mit beschwörendem Untertan, der Islam ist eine friedliche Religion. Der bekannte Journalist und Islamkenner Peter Schollatour äußerte dann die Überzeugung, der Islam ist eine kämpferische Religion. Und als Beleg nannte er einige Koranverse. Sure 47, Vers 5. Denen gehört das Paradies, die auf dem Weg Allahs kämpfen, die töten und getötet werden. Sure 8, Vers 13. Haut den Ungläubigen die Köpfe ab und haut ihnen die Enden der Finger ab. Und Sure 8, Vers 56, die Ungläubigen, die durchaus nicht glauben wollen, werden von Allah wie das ärgste Vieh betrachtet. Hingegen lehrt Jesus in der Bergpredigt, liebet eure Feinde, bittet für die, die euch verfolgen, damit ihr Kinder seid eures Vaters im Himmel. Wir merken, wie tief die Kluft ist. Wer ist eigentlich Allah? Allah wurde einst unter den rund 360 Wüstengeistern von den Bewohnern in Mekka als Mondgott verehrt. Symbolisch ziert heute noch ein Halbmond jede Moschee und viele Nationalflaggen islamischer Staaten. Mohammed erklärte ihn einfach, diesen Allah, zu dem alleinigen Gott. Ein Moslem ist einer, der sich ein Leben lang diesem Allah unterwirft. Von der Bibel her sind wir nach dem Bilde Gottes geschaffen. Und Gott schuf den Menschen zu seinem Bilde, zum Bilde Gottes schuf er ihn und schuf sie als Mann und Frau. 1. Mose 1, Vers 27. In dem Psalm 8, Vers 6 bis 7 heißt es, du hast ihn wenig niedriger gemacht als Gott. Mit Ehre und Herrlichkeit hast du ihn gekrönt. Du hast ihn zum Herrn gemacht über deine Hände Werk. Alles hast du ihm unter seine Füße getan. So hat uns Jesus vorgestellt, wer Gott ist. Gott ist unser Vater im Himmel. Wie ist das im Islam? Allah ist dem Menschen nicht wesensgleich. Und Allah ist völlig unnahbar. Das gilt auch fürs Paradies. Auch im Paradies ist Allah nicht zugegen. Er ist dort auch nicht nahbar. Von unserem Gott können wir sagen, wenn wir im Himmel sind, dann werden wir ihn sehen von Angesicht zu Angesicht. Gott hat es gewollt, dass wir in Ewigkeit mit ihm zusammen sind. Weil Allah immer der Ferne, der Unerreichbare ist, darum ist der Koran auch nicht von ihm. Es ist nicht so, wie die Bibel uns das sagt, dass Gott mit den Menschen geredet hat. Das gibt es im Koran überhaupt nicht. Wir finden in der Bibel immer wieder die Formulierungen, 2. Mose 14, Vers 1 zum Beispiel, da sprach der Herr mit Mose. Oder Jeremia 1, Vers 9, ich lege meine Worte in deinen Mund. Oder Hesekiel 7, Vers 1, und des Herrn Wort geschah zu mir und sprach. Oder 2. Timotheus 3, Vers 16, denn alle Schrift ist von Gott eingegeben. Gott ist direkt beteiligt an diesem Werk. Er redet zu den Menschen. Und Gott hat seinen Sohn Jesus in diese Welt geschickt, um uns vorzustellen, wer Jesus ist, damit wir erkennen, wer Gott ist. Und er hat uns das Wesen Gottes vorgestellt. Das Wesen Gottes ist Liebe. Das gibt es im Koran für Allah überhaupt nicht. Es sind unüberbrückbare Gegensätze, die wir da finden. Zu Allah kann man nur als Sklave kommen, während wir zu unserem Gott kommen, wie ein Kind zum Vater kommt. Was ist zum Glaube zu sagen? Der Glaube im Islam ist etwas völlig anderes als im christlichen Glauben. Glaube kann von der Bibel übersetzt werden mit Vertrauen. Und gemeint ist damit Vertrauen zu Gott, dem Vater, und Vertrauen zu seinem Sohn Jesus Christus. In 2. Korinther 3, Vers 4 lesen wir, solches Vertrauen aber haben wir durch Christus zu Gott. Oder Hebräer 10, Vers 35, darum werft euer Vertrauen nicht weg, welches eine große Belohnung hat. Im Islam ist Vertrauen völlig unbekannt. Da bedeutet Glaube nur ein Fürwahrhalten. Wenn jemand sagt, ich glaube an Allah, dann heißt das im Islam, ich halte für wahr, dass es Allah gibt. Also ein Fürwahrhalteglauben. Die Bibel sagt, dass es diesen Fürwahrhalteglauben bei den Teufeln auch gibt. In Jakobus 2, Vers 19 lesen wir, du glaubst, dass nur einer Gott ist, du tust recht daran. Die Teufel glauben es auch und zittern. Wie ist es mit dem Gebet? Das Gebet muss immer im Islam nach Mekka gerichtet sein. Wenn es nicht eingehalten wird, diese Himmelsrichtung von dem Platz, wo man sich gerade befindet, ist das Gebet ungültig. So, als wäre es nie gesprochen. Eine Schweizer Firma kam auf die Idee, einen Kompass zu bauen, der unabhängig vom Standort der Erde immer nach Richtung Mekka zeigt. Ich möchte mal sagen, die haben sich dumm und dämlich daran verdient, weil die erkannt haben, womit man Geld machen kann. Von unserem Gott, dem Gott der Bibel, dem Vater Jesu Christi, können wir sagen, dass wir überall, wo wir sind, ihn anrufen können. Überall. Ob 1000 Meter unter der Erde, auf der Rückseite des Mondes oder wo immer wir uns befinden, in jeder beliebigen Lage. Es ist nichts vorgeschrieben. Er ist überall gegenwärtig. Und überall können wir zu ihm kommen und auch ihn finden. Kommen wir zu einigen weiteren Punkten, die sehr stark unterschieden sind zwischen Islam und Christentum. Dass Jesus der Sohn Gottes ist, seine Gottheit, wird uns immer wieder bezeugt im Neuen Testament. Gott selbst sagt in Matthäus 3, Vers 17, dies ist mein lieber Sohn, an welchem ich wohlgefallen habe. Auf die Frage Jesu, was sagt ihr denn, dass ich sei, antwortete Petrus, du bist Christus des lebendigen Gottes Sohn. Das ist unaufgebbar, das ist ganz fester Bestandteil des Glaubens. Die Bibel macht deutlich, dass jede Lehre, die da leugnet, dass Gott einen Sohn hat, antichristlich ist. Ja, die Bibel sagt, das ist die Lehre des Antichrist, dass gesagt wird, Jesus ist nicht der Sohn Gottes. Und das lesen wir in 1. Johannes 2, Vers 23, 22 bis 23. Wer ist ein Lügner, wenn nicht der, der leugnet, dass Jesus der Christus ist? Das ist der Antichrist, der den Vater und den Sohn leugnet. Wer den Sohn leugnet, der hat auch den Vater nicht. Wer den Sohn bekennt, der hat auch den Vater. Und in 1. Johannes 5, Vers 11 bis 12 steht, und das ist das Zeugnis, dass uns Gott das ewige Leben gegeben hat, und dieses Leben ist in seinem Sohn. Wer den Sohn hat, der hat das Leben, wer den Sohn nicht hat, der hat das Leben nicht. Ein ganz wichtiger, ganz zentraler Satz auch für uns, wenn wir nicht ganz auf der Seite Jesu stehen. Wenn dieser Sohn Gottes nicht in unserem Leben ist, wenn er nicht unser Herr ist, unser Heiland, ganz persönlich, haben wir kein ewiges Leben. Aber wenn wir ihn haben, wenn wir ihn anrufen, dann haben wir augenblicklich ewiges Leben. Das ist die Botschaft der Bibel. Du kannst heute ewiges Leben bekommen, indem du den Sohn Gottes anrufst. Dann hast du automatisch auch Gott zum Vater. Und du kannst sagen, aber lieber Vater, wir haben einen Vater im Himmel und wir müssen uns vor nichts mehr fürchten in dieser Welt, weil wir einen haben, der sich ganz auf unsere Seite gestellt hat, einer, der hundertprozentig zu uns steht und der uns wirklich liebt und versteht und uns kennt. Das ist die Botschaft der Bibel. Im Koran hingegen wird Jesus als Gottes Sohn geleugnet. In Sure 9, Vers 30, da steht, die Christen sagen, Christus ist der Sohn Gottes. So etwas wagen sie offen auszusprechen. Diese gottverfluchten Leute, Allah erschlage sie alle tot. Wie können sie nur so verschroben sein? Merken wir, wie scharf die Positionen hier sind und wie wenig man da das zusammen in einen Topf tun kann. Wie das in unseren Tagen an so vielen Stellen geschieht. Der Koran leugnet auch die Kreuzigung Jesu. Und die Kreuzigung Jesu ist das Unterpfand, die Garantie dafür, dass wir einmal den Himmel sehen werden. Ohne das Kreuz wären wir alle verlorene Leute, ohne Ausnahme. Wir könnten noch so fromm sein und noch so viele gute Werke tun. Es würde uns nichts helfen. Nichts bringt uns in den Himmel als die Tatsache, dass Jesus am Kreuz war und bis auf den letzten Sünde den letzten Heller bezahlt hat. Das bringt uns nach Hause. Das ist die Botschaft des Evangeliums. Aber das, wer das glaubt, wer das annimmt, der wird augenblicklich gerettet. Der ist dabei. Der wird das Ziel erreichen. Das ist Evangelium. Das Wort vom Kreuz ist für uns nach 1. Korinther 2, Vers 18 eine Gotteskraft, die uns selig macht. Sie ist grundlegend für unseren Glauben. In 1. Korinther 2, Vers 2 schreibt Paulus, denn ich hielt es für richtig, unter euch nichts zu wissen, als allein Jesus Christus, den Gekreuzigten. Er will damit sagen, ihr könnt alles vergessen, was ihr sonst gelernt habt und in Bibelstunden und wo überall erarbeitet habt. Und wenn ihr älter werdet und das Gedächtnis lässt nach und alles verschwindet, aber wenn ihr diesen Jesus im Gedächtnis habt, den Gekreuzigten, dann reicht das noch. Dann kommen wir durch. Aber da sagt Paulus, das vergesst auf keinen Fall, denn das ist zentral. Und genau diesen Kernsatz des Evangeliums, der wird im Koran umgekehrt. In Sure 4, Vers 157, da lehrt Mohammed seine Sicht über die Kreuzigung, indem er sagt, sie töteten ihn nicht und kreuzigten ihn nicht. Es schien ihnen nur so. Alle, die anderer Meinung sind, sind voller Zweifel und ohne Erkenntnis. Nach islamischer Auffassung wurde ein Doppelgänger Jesu gekreuzigt und Jesus selbst wurde heimlich weggeführt und er entkam der Kreuzigung. Wenn die Kreuzigung geleugnet wird, wird natürlich automatisch auch die Auferstehung geleugnet. Dann gibt es auch keine Auferstehung Jesu. Und gerade die Auferstehung Jesu ist genauso zentral und wichtig für unseren christlichen Glauben. In 1. Korinther 15, Vers 14 heißt es und folgende, ist aber Christus nicht auferstanden, so ist unsere Predigt vergeblich, so ist auch euer Glaube vergeblich. Ist Christus aber nicht auferstanden, so ist euer Glaube nichtig, so seid ihr noch in euren Sünden, so sind auch die, die in Christus entschlafen sind, verloren. Hoffen wir allein in diesem Leben auf Christus, so sind wir die Elendsten unter allen Menschen. Ja, so scharf sagt er sogar, wenn wir in diesem Leben glauben an Jesus und es hat nur Bedeutung für dieses Leben, sind wir die elendsten Menschen, elende Kreaturen. Dann tut alles Mögliche, geht in alle möglichen Vereine, macht dieses und jenes, beschäftigt euch mit allem, aber nicht mit Christus, es bringt euch nichts, wenn ihr nur in diesem Leben an Christus glaubt. Die Botschaft des Evangeliums sagt uns hier deutlich, dass er der Herr ist, der für die Ewigkeit für uns da ist. Das ist der entscheidende Punkt, finde ich. Dass wir nicht in diesem Leben allein auf ihn hoffen. Ich bin manchmal traurig, wenn ich Predigten höre, wo nur der diesseitige Bezug vorkommt. Das ist zu wenig. Das ist nicht Evangelium. Das Evangelium hat immer eine himmlische Komponente. Als der Gichtbrüchige geheilt wurde, was ist das allererste, was er diesem Mann sagt? Die sind deine Sünden vergeben, damit der Weg frei wird zum Himmel. Denn nur wenn dir die Sünden vergeben sind, kannst du in den Himmel kommen. Und das spricht er ihm sofort zu und sagt, deine Sünden sind dir vergeben. Damit war erstmal klar, das ist ein Mann des Himmels geworden. Und sozusagen im Nebeneffekt, da sagt Jesus dann, nun nimm auch deine Klamotten und geh nach Hause, dein Bett und wandle. Aber das ist ein irdischer Aspekt. Wenn Jesus nicht der Zielpunkt der Ewigkeit wäre, was sollten wir dann Menschen sagen, die ein Leben lang durch diese Welt gehen mit einer Krankheit, die sie nicht loswerden? Dann hätten sie ja keine Hoffnung. Ich kenne Menschen, die eine schwere Krankheit haben und die sie nicht loswerden, die das ganze Leben lang diese Krankheit tragen müssen. Menschen, die irgendwo daran leiden, an schwierigen Dingen. Und man kann ihnen in diesem Leben nicht helfen. Was wäre das, wenn wir nur Christus in diesem Leben für sie predigen würden? Die Botschaft geht über den Zeithorizont hinweg, dass Jesus der Herr ist über Raum und Zeit und dass er uns zieht zu dem Himmel. Dieses Erdendasein ist doch nur ein paar Tage gemessen an der Ewigkeit, Sekunden, überhaupt nichts. Ich hielt neulich einen Vortrag, da kommt eine, der Mann bringt seine Frau zu mir, eine blinde Frau, und da sagt die mir ein sehr frohmachendes Wort. Da sagt sie, wissen Sie, was meine Augen, meine neuen Augen zum allerersten Mal sehen werden? Jesus. Und da war so eine Freude über ihrem Gesicht. Sie war viele, viele Jahre schon blind, vielleicht war sie sogar blind geboren. Und sie hat die Hoffnung auf diesen Christus, den sie sehen wird in der Ewigkeit. Und sie sagt, ich kann die Jahre ertragen, es macht gar nichts, wenn ich hier blind bin. Mit all den Mühen. Aber ich glaube an diesen Jesus. Und wenn ich die neuen Augen bekomme, den neuen Leib mit den neuen Augen, dann werde ich diesen Jesus als allererstes sehen. Er ist nicht der Ferne, der irgendwo ist, sondern er ist mir ganz nah. Er hat mich ein Leben lang geliebt. Und er hat mich durch diese Erde gehen lassen in Blindheit. Und doch mit geöffneten Augen, dass er das Evangelium sehen konnte. Das ist die Botschaft des Evangeliums. Das Evangelium ist immer jenseits gerichtet. Und all das, was es uns irdisch sagt, sind Nebeneffekte. Die Lebensregeln, die Jesus uns gesagt hätte, dazu hätte er nicht vom Himmel kommen müssen. Da bin ich zutiefst von überzeugt. Hätten die Propheten auch sagen können. Hätte uns alles durch die Propheten gesagt werden können. Aber Jesus kam in diese Welt als der Sohn Gottes, als der, der der Einzige war, der alle Sünde bezahlen konnte, der das Zeug dazu hatte, ich will es mal so ausdrücken, und der am Kreuz alles bis auf den Letzten bezahlen konnte. Das hat er gemacht. Und darum ist der Weg jetzt frei. Wir müssen uns nichts mehr erarbeiten. Überhaupt nichts. Wir können uns den Himmel auch gar nicht erarbeiten. Den kann man sich nur schenken lassen. Wir können uns nur auf den Weg machen zu diesem Jesus und sagen, komm und nimm diese Botschaft an. Heute. Tu es jetzt. Und dir wird zugesagt, dass du in den Himmel kommst. Dieses Evangelium hat eine unsagbare Kraft, eine Sache, die wir gar nicht ermessen können, was dahinter steht. Ich komme aus Ostpreußen und wir haben dort viele Einsätze gemacht und immer wieder haben wir erlebt, wie Menschen dort auf den Weg kamen. Das hat mich immer wieder tief bewegt, wie das so ging. Da waren wir in einer Stadt, Preußisch Eylau, eine kleine Gemeinde, die haben dort ein Bahnwetterhäuschen sich zurechtgemacht als Gemeindezentrum. Nicht so was Schönes, was ihr hier habt. Nicht? Kleines Bahnwetterhäuschen. Man konnte noch sehen, da haben sie die Farbe überstrichen. Draußen stand noch dran, Preußisch Eylau mit weißer Farbe überstrichen. Aber die hatten nicht genug Farbe, sodass das noch durchschimmerte. Preußisch Eylau, der alte deutsche Name. Und nun waren wir dort mit dem Chor zusammen dorthin gekommen. Und nun passten wir natürlich da nicht rein. Dann haben die gesagt, weil die Sonne schien, na dann machen wir draußen den Gottesdienst, gar keine Frage. Aber, so sagten die Brüder, da müsste man irgendwie vielleicht doch eine Mikrofonanlage haben, einen Lautsprecher, damit man das da verstehen kann. Aber ich habe eine gute ostpreußische Stimme, das war gar keine Frage, die hätten die gar nicht machen müssen, aber da waren schon junge Leute unterwegs und die holten dann aus dem Nachbarort, wollten die eine Mikrofonanlage holen. Und die fuhren dorthin zu dieser Frau, die das wohl hatte, wo das deponiert war, aber die war nicht da. Da fuhren die unverrichteter Dinge wieder zurück. Und auf dem Weg, auf der Landstraße, da gehen drei Mädchen, 14, 15 und 16 Jahre alt. Und dann haben die angehalten, haben gesagt, hier, wollt ihr nicht mitkommen zu einer Evangelisation? Da sagen die, was ist das denn? Nie gehört, Evangelisation, was ist das? Ich weiß nicht, was sie da erklärt haben. Jedenfalls, die stiegen ein und kamen mit. Und plötzlich saßen die dort draußen auf der Bank, dort in der Reihe. Und die Kühe kamen dazu, nicht? Die Bibel sagt ja auch, ihr müsst doch der Kreatur das Evangelium sagen, dem das gleich mitgehört. Und diese drei Mädchen auch. Und am Ende lade ich dazu ein, dass man sich entscheiden kann für diesen Jesus und dass dieser Jesus für alle gekommen ist, für die Russen und für die Deutschen und für die Amerikaner. Jeder kann kommen. Ich sage jetzt, wer das festmachen will, dann gehen wir ins Bahnwärterhäuschen, da kommt er hin und macht die Sache fest mit Jesus. Da kamen alle drei Mädchen hin. Und ich habe manchmal so ein Gefühl, naja, so von der Landstraße einfach mal so mitgenommen, das erste Mal das Evangelium gehört, ob das überhaupt sitzt, ob die das begriffen haben. Und jetzt erfahre ich von meinem Übersetzer, der hat telefoniert dort mit den Leuten. Alle drei sind in der Gemeinde und sie haben sich taufen lassen und sind fester Bestandteil der Gemeinde. Sie haben dort einfach im Freien mit den Kühen zusammen das Evangelium gehört. Es spielt ja keine Rolle, wo sie es hören, wo ihnen das gesagt wird und wo der Ruf sie trifft und sie kommen und sie finden das ewige Leben. Zwei der Mädchen haben zu Hause gar keine Probleme damit, dass sie zur Gemeinde gehören. Das sind Atheisten. Das eine Mädchen, da die Mutter ist, orthodox, und die ist massiv dagegen. Wie kann man sich nur bekehren zu Jesus? Das gibt es auch im christlichen Bereich, gibt es so viel Schlimmes, dass man sogar gegen das Evangelium kämpft und meint, damit sogar Gott einen Gefallen zu tun. Das ist Religion in christlichem Gewande, sowas gibt es. Wir müssen uns befreien von aller Religion, auch im Christentum, damit wir an das Evangelium rankommen. Das Evangelium ist die Botschaft der Rettung. Das Evangelium ist, dass dem Menschen, egal wo er herkommt, von der Straße oder wo ist, dass es ihm zugesprochen wird und er nimmt das an und er findet nach Hause. Das ist Evangelium. Das möchte ich auch all denen sagen, die vielleicht heute hierher gekommen sind und mal dachten und mal hören, was es über den Islam zu sagen gibt. Lasst euch sagen, der Jesus ist für dich in diese Welt gekommen, dass du das ewige Leben hast. Und dann komm und nimm ihn an und geh in eine Gemeinde, integriere dich und spiel da nicht irgendwo rum, dass du mal hier und mal da guckst, sondern sage, hier bin ich, arbeite mit in der Gemeinde und ich lasse mich taufen auf den Namen Jesu, wie die drei Mädchen das auch getan haben. Das gehört dazu. Das kann man nicht trennen. Das hat der Jesus gesagt. Entweder hat der Jesus etwas gesagt, was wir tun sollen, oder hat es nicht gesagt. Der Jesus erwartet auch Entschiedenheit auf dem Weg. Und darum dieser Text, den wir vorhin gehört haben aus dem Lukas-Evangelium, der sagt uns, viele sind unterwegs, die nach Hause wollen, die in den Himmel wollen. Aber sie werden es nicht finden. Das soll uns ermahnen, dieses Wort. Das soll uns helfen. Sie werden es nicht finden. Und andere, die an den Straßen standen und dort mitgenommen wurden, sie haben es gefunden. Und sie finden nach Hause. Das ist Evangelium. Ich kann es sofort annehmen. Ich kann sofort nach Hause kommen. Und das ist uns zugesichert in diesem Evangelium von Jesus Christus, in seiner Auferstehung. Mit seiner Auferstehung hat Gott anerkannt, dass am Kreuz die Sünde für jeden bezahlt ist. Wir müssen nur noch hinkommen. Das ist großartig. Wir waren in Kasachstan, der Dietrich war auch mit. Und da waren so viele Leute, es war gerade so kurz nach der Wende. Da war ein ganzer Hörsaal voll mit allen möglichen Leuten, Kasachen, Tataren, Kirgisen. Man konnte es immer sehen an der Breite der Augenschlitze, nicht? Wo sie nun gerade herkamen vielleicht. Und ich merkte, dass das haben die zum ersten Mal gehört.
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3: Das Evangelium. Und dann merkte ich, wie die Leute zuhörten. Sie waren wie gebannt, hörten sie zu. Und ich wusste nicht, was ich tun soll. Wie kann man diesen Leuten jetzt das so sagen, dass sie nach Hause finden, dass das klar ist? Dann habe ich einfach gesagt, Leute, wenn ihr euch jetzt entscheiden wollt, dann steht einfach auf und bekennt damit, wir wollen diesem Jesus folgen. Von nun an, mein Leben gehört ihm. Und ich war wie erstaunt, etwa 2/3 oder noch mehr der Studenten und Professoren, die dort waren in dem Hörsaal, die standen auf. Ich dachte, was ist ja das? Wie gewaltig. Was Gott hier tut. Welche Kraft hat das Evangelium, so viele Menschen auf einmal zu retten. Wir kamen 2 Jahre später wieder dorthin, dieselbe Universität. Da war ein Professor, der leitete das Ganze ein. Und dann erzählt er, ich fiel fast aus allen Wolken, wie der erzählt. Er sagte, ihr kennt mich ja, ihr Studenten. Ich war hier Professor für Atheistik. In der Sowjetunion mussten alle Leute, die ein Studium machten, egal welche Fachrichtung, die mussten immer dort auch die Vorlesung Atheismus belegen, wissenschaftlicher Atheismus. Und da hat dieser Mann unter wissenschaftlichen Gesichtspunkten gelehrt, dass es keinen Gott gibt. Und jetzt plötzlich in der Versammlung steht er mit auf. Und er sagte dort von den Ständen, ich wusste gar nicht, wie mir geschah, ich bin einfach aufgestanden. Und er sagte, nun stehe ich heute vor euch, jetzt der Mann wieder hier, der das damals mir gesagt hat, und ich gebe euch einen Rat, entscheidet auch euch heute genauso für diesen Jesus, wie ich das damals getan habe. Der hält keine Vorlesung mehr über Atheismus, der hält jetzt die Vorlesung Geschichte des Atheismus und Geschichte der Religionen. Und dabei verwendet er dieses Buch und die anderen Religionen. Ein rein evangelistisches Buch. Und das erklärt er den Studenten, damit die auch das Evangelium hören. So tut Gott das. Holt sich so einen Mann, beruft ihn und macht ihn zum Verkündiger dort an dem Platz. Ich habe jetzt gehört, dieser Mann betreibt jetzt Radiomission für Kasachstan. Jetzt predigt er per Radio und holt sich andere dazu, damit viele die Botschaft hören. Manchmal überlegt man so, man fährt dorthin, wer weiß wohin, nach Kasachstan, nach Kirgisien oder sonst irgendwo. Und man sagt sich, hat das einen Sinn gehabt, dass wir hingefahren sind? Ja, es hat. Es sind Menschen gerettet worden. Und durch diese Menschen wieder viele andere. Das ist auch eine Form des Evangeliums. Dass wir das Evangelium selbst hören und es dann weitergeben den anderen Menschen. Damit sie auch in den Himmel kommen. Dieses Evangelium ist unvergleichbar. Es gibt nichts, was dem gleich ist. Alles andere ist Lüge dagegen. Alles. Wenn Jesus sagt, ich bin die Wahrheit, dann ist alles andere Lüge. So klar. Entweder bist du Jesus oder nicht. Er ist Jesus, er ist die Wahrheit, das ist alles andere Lüge. Das müssen wir ganz massiv so sehen. Darum sind auch alle Systeme, die wir Menschen erfunden haben, ob Religionen oder Philosophien, es ist nicht die Wahrheit. Man muss es einmal vergleichen. Wir sagen manchmal Moslems, ja, aber im Koran steht auch von Jesus geschrieben. Aber wer ist denn der Jesus im Koran? Das Einzige, was noch bleibt, er ist der Sohn der Maria. Das steht in der Bibel auch. Das stimmt überein. Nach der Bibel ist der Jesus der Sohn Gottes. Nach dem Koran nicht. Nach der Bibel wurde er gekreuzigt. Nach dem Koran nicht. Nach der Bibel ist er auferstanden. Nach dem Koran nicht. Nach der Bibel ist er der Retter. Ist er der Retter, der uns in den Himmel bringt. Nach dem Koran nicht. Ist er das nicht. Er ist der Heiland, der unser Leben heil macht. Nach dem Koran nicht. Nach der Bibel ist er der einzige Weg zum Vater. Es gibt keinen anderen Weg. Er ist der einzige Weg zum Himmel. Er ist das Lamm Gottes, welches die Sünde der Welt trägt. Ja, nach der Bibel ist Jesus sogar der Schöpfer der Welt. Durch ihn hat Gott die Welt gemacht. Das ist natürlich dann im Koran auch nicht. Jesus ist der Herr über alle Dinge. Darum steht im Johannesevangelium, am Anfang war das Wort und das Wort war bei Gott und Gott war das Wort. Und alle Dinge sind durch das Wort gemacht und es ist nichts ausgenommen davon, was er gemacht hat. Alles, was wir sehen. Wenn wir die Blumen jetzt sehen, die Felder und die Wälder und alles, was wir sehen, diese Welt und die Sterne, wer ist der Urheber? Jesus. Es ist derselbe Jesus, der das gemacht hat und derselbe Jesus, der am Kreuz war. Was muss der für eine unvorstellbare Liebe haben für uns, damit er uns errettet, dass er so etwas tut? Es gibt keine andere Liebe. Er ist darum auch der Herr aller Herren, der König aller Könige. Er ist das A und das O, der Anfang und das Ende. Und er ist auch der Erstling von den Toten. Und er ist von Ewigkeit her und wird sein in alle Ewigkeit. Und dieser Jesus Christus hat uns errettet. Und er ist der Einzige, der Herr der Weltgeschichte ist und der Welt und der Einzige, der uns nach Hause bringt. Im Psalm 96, Vers 5, da lesen wir, alle Götter der Völker sind Götzen, aber der Herr hat den Himmel gemacht. Alle. Das könnten wir alle Religionen zusammennehmen. Für alle Religionen, die Völker haben, sie verehren nur Götzen. Immer ist es Götzendienst. Was ist ein Götze? Ein Götze lebt nicht. Ein Götze existiert nur in der Vorstellung der Menschen. Ein Götze kann nicht helfen, ein Götze kann nicht retten. In Jesaja 41, Vers 29 heißt es, ihre Götzen sind leerer Wind. Das ist das Urteil der Bibel über alle Religionen, die wir Menschen erfunden haben. Die einzige Wahrheit ist in Jesus zu finden. Wenn wir ihn gefunden haben, dann haben wir die Wahrheit gefunden. Ich hielt irgendwo einen Vortrag, kommt hinterher ein junger Mann auf mich zu und er sagte, ich bin Moslem. Er sagte, ich habe das, was Sie gesagt haben, Ihre Ausführungen, habe ich sehr genau verfolgt und ich kann Ihnen nur sagen, hat mir gut gefallen. Ich habe über Schöpfung gesprochen, über die Sterne, über Schneeflocken und alles Mögliche, hat mir gut gefallen, sagte er. Da freue ich mich drüber, Dankeschön. Ja, sagt er, aber jetzt kommt, sagt er, aber Sie haben so viel über Jesus gesprochen. Und das lehne ich ganz grundlegend ab. Er sagte, machen Sie die Vorträge in Zukunft weiter und lassen Sie einfach Jesus weg. Dann können wir auch hinkommen. Dann passt die Sache wieder. Ich sage, genau das tue ich nicht. Genau das tue ich nicht. Ich sage, da wird mich Gott zur Rechenschaft ziehen, wenn ich das nicht sage. Und ich sage, auch Sie werden mich im Gericht Gottes anklagen, dass ich Ihnen das Evangelium von Jesus nicht gesagt habe. Dann werden Sie mir sagen, Sie haben es gewusst, aber Sie haben es mir nicht gesagt. Sie haben mir irgendwas anders erzählt. Ich sage, und darum tue ich das nicht. Da fuhr dem Mann das durchs Herz. Und dann sagt er, ja, was soll ich tun? Ich sage, nehmen Sie diesen Jesus an in Ihr Herz. Nicht zum Fürwahrhalten, sondern in Ihr Herz hinein. Und dann werden sie in den Himmel kommen und dann werden wir gemeinsam an diesem Ort sein. Da sagt er, das kann ich im Augenblick nicht. Ich sage, verstehe ich. Ist klar, das hören Sie jetzt zum ersten Mal hier. Kann ich begreifen. Ja, was soll ich tun? Weiter. Ich sage, jetzt nehmen Sie sich eine Bibel und lesen Sie diese Bibel. Fangen Sie an im Neuen Testament und wenn Sie dort lesen, da werden Sie immer wieder auf Jesus stoßen. Und wir werden dabei Jesus finden. Und dann werden Sie in ihm das ewige Leben gefunden haben. Tun Sie das. Weil Jesus die Zentralfigur der Geschichte ist. Weil Jesus der Herr ist über alle Dinge. In Russland war es passiert, da sagt eine Frau irgendwo auf der Straße in einer Stadt zu einer anderen Frau, Gott segne sie. Die kannte sie gar nicht. Da sagt diese Frau als Antwort, welchen Gott meinen Sie denn? Da holt die Frau aus der Handtasche eine Bibel raus, dann gibt der Frau die Bibel und sagt, lesen Sie dieses Buch und da werden Sie den Gott finden, den ich meine. Da haben die Adressen ausgetauscht und nach einiger Zeit haben die sich wieder getroffen. Da sagt diese Frau, die Bibel erhielt, ja, ich habe darin gelesen. Und ich will Ihnen sagen, ich habe Ihren Gott gefunden. Und er ist jetzt auch mein Gott. Und dieser Gott heißt Jesus. Ich habe ihn gefunden. Wie gut, dass Sie mir damals auf der Straße diesen Satz gesagt haben, Gott segne Sie. Ich wusste nicht, wer das ist. Jetzt weiß ich, wer das ist. Es ist Jesus. Jesus, der Retter, Jesus, der Herr. Darauf kommt es an. Diesen Jesus brauchen wir. Mit diesem Jesus ist das Ende aller Religionen beschlossen. Nichts führt nach Hause, gar nichts. Und da mögen 1000 Päpste und 1000 Kirchenfürsten alles Mögliche tun, ich bleibe bei dem Wort der Bibel. Ich bleibe dabei, was wir vorhin auch gehört haben, was in Apostelgeschichte 4, Vers 12 steht, in keinem anderen ist das Heil, ist kein anderer Name unter dem Himmel den Menschen gegeben, darin wir sollen selig werden, als nur in dem Namen Jesu allein. Das ist es. Das ist das, was gilt. Da hat sich Gott festgelegt. Und jetzt können wir entscheiden, wie wir wollen. So wie wir entscheiden, so werden wir uns wiederfinden in der Ewigkeit. An dem einen Ort, wo wir hinwollen, und in dem anderen, wo wir sicherlich nicht hinwollen, aber wo die Bibel sagt, diesen Ort gibt es auch. Es gibt auch den Ort der Verlorenheit. Es gibt den Ort der Hölle, es gibt den Ort der Gottesferne, wo Gott nicht mehr sein wird, wo kein Gebet mehr erhört wird, wo die absolute Abwesenheit Gottes ist. Und das ist ein schrecklicher Ort. Es ist ein Ort der Finsternis, des Grauens. Und Gott sagt, dass doch niemand an diesen Ort kommt. Das ist sein Wille, da hat er sich verbürgt dafür. Am Kreuz hat Jesus mit seinem Blut unterschrieben, dass du ja nicht an diesen Platz kommst, an diesen Ort der Verlorenheit. Komm, lass dich retten und mach es mit ganzer Entschiedenheit. Ich rufe heute Abend Menschen, die sich ganz entscheiden für Jesus. Nicht eine halbe Sache. Solche Leute suchen wir nicht. Das ist alles für die Katz, das bringt nichts. Wer sich nur 50% für Jesus entscheidet, ist sowieso verloren. Jesus sagt, ich will eine ganze Nachfolge haben. Ist doch nicht schlimm. Ich vertraue ihm ganz. Ich gebe ihm mein Leben ganz ab. Ich gebe den ganzen Müllberg meines Lebens ab. Alle Sünden, alles. Meine komplette Gedankenwelt, alles gebe ich ab. Nach einem Vortrag kam ein Mann zu mir und sagte mir, wissen Sie, wie meine Bekehrung war? Ja, ich sage, erzählen Sie mal. Ich habe den ganzen Denkschutt meines Lebens auf einmal in die Tonne geworfen. Und dann fing ich an, die Bibel zu lesen und ganz neu zu überlegen. Und da habe ich sortiert, was gut war und was nicht gut war von dem, was ich vorher wusste. Aber an der Bibel fing ich an. Und damit war es. Das ist die Entscheidung. Und eine solche ganze und feste Entscheidung erwartet der Jesus von uns. Oder lassen wir es ganz sein. Dann tun wir doch alles Mögliche. Denn Jesus ist der Herr der Ewigkeit und er sucht uns und ruft uns zur Ewigkeit hin. Und da sagt die Bibel, was kein Auge gesehen hat und kein Ohr gehört hat und niemals in das Herz eines Menschen gedrungen ist hier auf dieser Welt, das wird sein am Ort der Ewigkeit. Wir haben so viele Dinge erlebt in diesem Leben, die schön sind. Vielleicht denken wir an unseren Tag, wo wir geheiratet haben. Wo wir einen Menschen gefunden haben, sagen, das ist ein Mensch, mit dem will ich ein Leben lang zusammenleben. Und wir lieben uns in zusammen. Ein wunderbarer Tag, die Hochzeit. Und jetzt sagt die Bibel, alles, was wir an Schönem erlebt haben in dieser Welt, ist unvergleichbar mit dem, was in der Ewigkeit sein wird. Es ist niemals in das Herz eines Menschen je gedrungen, was wir dort hören werden. Was dort in unser Herz gelangt. Und völlig frei von Sünde. Völlig frei. Der Himmel ist ein Ort ohne Sünde. Der Himmel ist ein Ort der Herrlichkeit. Und da will Gott uns hinhaben und dort ruft er uns, dass wir mit ganzer Entschiedenheit kommen und uns auf diesen Weg begeben. Wir wollen ihm danken, dass er uns dieses Angebot macht, auch an diesem Abend, dass wir uns auf den Weg machen zu ihm und ihn von ganzem Herzen finden. Egal, wo wir herkommen, aus irgendeinem Atheismus, aus irgendeiner Religion, aus einer christlichen Religion und was alles, was es so gibt, ist ganz egal was. Wir schmeißen alles in die Tonne und kommen zu Jesus und fangen ganz neu an und werden froh und fröhlich. So wie dieser Mann, der Äthiopier, nicht wahr, der da in Apostelgeschichte 8 beschrieben wird. Und er zog seine Straße fröhlich. Das war's. Wenn du heute zu Jesus kommst, und dein Leben bereinigst, kannst du fröhlich deine Straße ziehen. Das ist die Botschaft des Evangeliums. Lass dich rufen und komm. Wir wollen beten. Herr Jesus, ich möchte dir ganz herzlich danken für deine Botschaft des Evangeliums. Nie ist auf diesem Erdenrund so etwas Großartiges, so etwas Einmaliges, so etwas Schönes verkündigt worden, was du uns gesagt hast. Dass wir verlorene Menschen uns auf den Weg machen können zu dir und alles hinter uns lassen, was uns von dir abhält und uns auf diesen Weg machen, der nach Hause führt. Die Ewigkeit, die du beschreibst, muss unvorstellbar schön sein. Wenn noch nie etwas so Schönes in unser Herz gedrungen ist, was du uns bereitet hast. Ach Herr, dass doch wir alle, die wir noch nicht an dieser Stelle sind, mit fliegenden Fahnen heute zu dir kommen und sagen, ja, du bist wirklich der Herr, du bist die Wahrheit in Person. Du bist derjenige, der uns liebt, ohne Grenzen, bis zum Kreuz hast du uns geliebt. Herr, lass uns auf den Weg machen zu dir hin. Lass uns daran nicht vorübergehen, das wäre so schlimm. Bitte, Herr, hilf uns, dass unser eigener Wille uns nicht im Wege steht. Dass wir kommen und heute, nicht irgendwann, das ewige Leben bekommen von dir, eingetragen werden im Buch des Lebens. Herr Jesus, danke, dass du uns so reich machen willst und dass das für jeden gilt, der heute gekommen ist. Herr, so preisen wir deinen Namen. Amen. Ich nehme nochmal Platz. Ich werde jetzt gleich rübergehen in den Raum, wenn man von außen reingekommen ist durch die Eingangstür, von da aus gesehen ist rechts eine Tür. Dort werde ich hingehen und wer sagt, mir ist das heute klar geworden, ich sollte mein Leben ganz mit Jesus festmachen. Vielleicht war ich schon so 50%, dann auffüllen auf 100, ganze Sache machen. Oder wer von Null anfängt, egal wo. Einfach dorthin kommen, ich werde den Weg des Evangeliums dort erklären, wie man diesen Jesus finden kann und werde mit den Betreffenden beten. Sodass wir dann nach Hause gehen können mit der Zusage des ewigen Lebens. Weil das so wichtig ist, werden wir das gleich jetzt tun. Ich gehe gleich jetzt rüber. Die anderen haben dann noch Zeit, um vielleicht sich am Büchertisch umzusehen oder auch so in einem Gespräch miteinander zu sein. Das wird vielleicht ungefähr eine halbe Stunde dauern. Ich weiß nicht, wie viele kommen und wie viele Fragen dann noch kommen. Dann komme ich wieder hier zurück und dann bin ich bereit, Fragen zu beantworten, die sich ergeben haben aus diesem Vortrag und auch darüber hinaus, wo jemand sagt, ich hätte noch gerne darauf oder hierauf eine Antwort. Wenn es möglich ist, will ich darauf antworten. Wenn ich es nicht weiß, sage ich es, weiß ich auch nicht. Ist doch klar. Nicht? Neulich gab ich einer Frau dieses Buch, Fragen mir wieder gestellt werden. Da habe ich gesagt, eigentlich müsste ich einen zweiten Band schreiben. Nämlich Fragen, die ich nicht beantworten kann. Da hat die mir gleich gesagt, da brauchen Sie gar nicht erst zu schreiben, das kauft doch keiner. Ich sage, sehen Sie, tue ich auch nicht. Also ich bin gerne bereit zu Fragen, die nachher, vielleicht nach einer halben Stunde, dann wir uns hier wiedersehen. Wer will, kann dann gerne dazukommen. Am Büchertisch liegt noch so eine Liste. Ich kenne einen Mann, der hier und da mit mir mitreist und Tonbandaufnahmen macht, von Kassettenaufnahmen macht, von den Vorträgen. Ich kann ja nur an einem Ort, wo ich bin, immer ein oder zwei Vorträge halten, dann ziehe ich auch wieder weiter. Aber es gibt manche Themen, wo manch einer sagt, ja, das würde mich allerdings auch sehr interessieren. Und solche Themen sind hier auf diesem Zettel. Da steht alles drauf, das kann man, diesen Zettel kann man schicken an den Christian Brandt. Und der schickt dann in wenigen Tagen die entsprechenden Themen zu. Ich kann ja mal so ein paar Themen vorlesen. 10 Argumente für den Unglauben, die häufigsten Fragen unserer Zeit. Nur die Klugen kommen in das Himmelreich. Was haben Sonnenblumen und Kaninchen gemeinsam? Was war der Stern von Bethlehem? Wozu gibt es Sterne? Wer hat die Welt am meisten verändert? Unterwegs in der Wüste. Grenzen unseres Wissens und so weiter. Ja, halten wir es so. Ich gehe jetzt erstmal dort rüber in den Raum und ich lade ganz herzlich ein, wer wissen möchte, wie man diesen Jesus finden kann, das werde ich dort anhand weniger Aussagen der Bibel besprechen und danach, nach einer halben Stunde etwa, komme ich wieder hierher und dann können wir da noch unsere Fragen stellen. Herzlichen Dank und Gott segne uns auch in unserer Entscheidung.

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Viele neigen uns zum Gebet. Herr Jesus Christus, wir beten dich an, Wort des Lebens, lautere Quelle. Wir danken dir, dass von dir Geist und Leben, Licht und Kraft ausgeht, Ströme lebendigen Wassers. Hab Dank, dass du der Lebensquell bist, auch heute Morgen. Unsere Augen schauen auf zu dir, dem lebendigen Christus. Herr, wohin sollen wir gehen? Du allein hast Worte des ewigen Lebens. Und so richte auch unser Herzen aus nach dir. Sammle unsere Gedanken und Sinne. Schenke uns ein Herz für dich und für dein Wort. Und dass wir empfänglich sind. Und dann schenke uns auch ein Wort und das Wort für unser Herz, dass der Glaube gestärkt werde, dass ich daran nähere und dass wir Menschen werden, die in deinen Geboten wandeln und danach tun, dass unser Leben einen guten Umsatz bringt in unserem Alltag, solange wir hier leben, dass dein Wort auch in unserem Wandel, in unseren Werken und Taten wiedergefunden werde und dass es uns ständig korrigiere. Und hab Dank, dass uns durch dein Wort völlig veränderst und verwandelst, dass wir das große Ziel erreichen, wie wir gesungen haben. Ich will streben nach dem Leben, wo ich selig bin, als berufen zu den Stufen vor des Lammes Thron, haben wir gesungen, dass wir auch dieses Ziel durch deine Gnade erlangen möchten. Und so lass uns jetzt stille werden vor dir. Decke uns mit deinem Blut, nimm uns alle unter die Herrschaft und Zucht deines Heiligen Geistes, rühre uns an mit deiner Kraft. Amen. Wir wollen miteinander auf Gottes Wort hören, heute Morgen auf dem Lukas-Evangelium, Kapitel 5, Lukas 5, die Verse 1 bis 11. Lukas 5, 1 bis 11. Es begab sich aber, als sich die Volksmenge zu Jesus drängte, um das Wort Gottes zu hören. Da stand er am See Genezareth und sah zwei Schiffe am See liegen, die Fischer aber waren ausgestiegen und wuschen ihre Netze. Da stieg er in eins der Schiffe des Simons, das Simon gehörte, und bat ihn, dass er ein wenig vom Land abstoße. Und er setzte sich und leerte die Volksmenge vom Schiff aus. Und als er aufgehört hatte zu reden, sprach er zu Simon, fahre auf die Höhe, werfet euer Netz zum Fange aus. Und Simon antwortete und sprach zu ihm, Meister, wir haben die ganze Nacht gearbeitet und nichts gefangen, aber auf dein Wort will ich das Netz auswerfen. Und als sie das taten, fingen sie eine große Menge Fische und ihr Netz zerriss und sie winkten ihren Gefährten, die im

0: anderen Schiff waren, dass sie kämen und ihnen hülfen. Und sie kamen und füllten beide Schiffe voll, so dass sie sanken. Als das Simon
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